0: Läuft in der EU eine Frist zu mehr Lohntransparenz ab. Fest steht schon vorher, dass Deutschland diese verpasst und die EU deshalb über ein Strafverfahren gegen die Bundesregierung entscheiden muss. Im Kern geht es darum, dass Frauen im Schnitt nach wie vor weniger Geld verdienen als Männer. Um das zu ändern, will die EU, dass Arbeitgeber nachvollziehbare Angaben zu den Gründen machen. Das Bundesfamilienministerium hatte zuletzt mitgeteilt, das deutsche Recht bis Anfang 2027 dementsprechend anzupassen. Papst Leo XIV. Hat in seiner ersten Rede während seines Spanienbesuchs zu Versöhnung und Zusammenarbeit aufgerufen. Eine Kultur der Begegnung schaffe Stabilität und Wohlstand, hat er im Königspalast in Madrid gesagt. Außerdem unterstrich der Papst die Verantwortung Europas im Kampf gegen politische und gesellschaftliche Spaltung. Die deutsche Fußballnationalmannschaft hat ihr letztes Testspiel vor der WM gewonnen. Das Team von Trainer Julian Nagelsmann besiegte die USA in Chicago mit 2:1. Die Tore für Deutschland erzielten Kai Havertz und Leroy Sané. Und in Deutschland gibt es einen neuen Rekord über die 100 Meter Sprint. Der Hamburger Leichtathlet Owen Unser kam in Regensburg nach 9,98 Sekunden ins Ziel und hat damit seine eigene Bestmarke unterboten, was er sich auch fest vorgenommen hatte.
1: Ich habe mich gut gefühlt. Ich wusste, dass ich schnell bin. Ich wollte es heute unbedingt auf die Bahn bringen. Und ich meine, die Zeit spricht für sich.
0: Seinen ersten 100-Meter-Rekord hatte Owen Unser bei den deutschen Leichtathletikmeisterschaften vor 2 Jahren aufgestellt. Das Wetter in Deutschland. Heute Nacht gebietsweise Schauer, nur im Süden bleibt's meist trocken, bei Tiefstwerten zwischen 14 und 8 Grad. Tagsüber im Norden teils stark bewölkt und regional Schauer. Nach Süden hin lockert es auf bei 17 bis maximal 26 Grad. Und die weiteren Aussichten: am Montag ist es zunächst meist freundlich, dann aus Westen immer mehr Wolken. Im Osten bleibt es länger sonnig und es wird insgesamt etwas wärmer. Die Zeit 2:03 Uhr.
2: Hier ist die junge Nacht. Wir schauen auf die Straßen und da gibt's immer noch den Falschfahrer. Auf der A4 ist er unterwegs, Erfurt-Chemnitz zwischen Meran und Hohenstein-Ernstthal. Da kommt euch der Falschfahrer entgegen. Fahrt äußerst rechts und überholt nicht. Auf der A4 Erfurt-Chemnitz zwischen Merane und Hohenstein-Ernstthal ist ein Falschfahrer unterwegs. Passt da bitte in beide Richtungen gut auf. Wir sagen euch Bescheid, wenn der weg ist. Weiter geht's auf der A14 Richtung Wismar. Bergungsarbeiten zwischen Kreuz Schwerin und Schwerin-Nord. Deshalb ist da gesperrt. Die A1 Osnabrück-Münster ist zwischen Längerich und Lattbergen wegen Brückenarbeiten in beide Richtungen bis ca. 6 Uhr gesperrt. Die A67 Darmstadt Richtung Mannheim, da gab es einen Unfall zwischen Darmstädter Kreuz und Pfungstadt, deshalb ist da gesperrt. Dann haben wir außerdem die A96 Lindau-München zwischen München-Leim und Sendling wegen Brückenarbeiten in beide Richtungen bis morgen um 5 gesperrt. Und die A565 Bonn-Meckenheim ist zwischen Bonn-Beuel und Auerberg in beide Richtungen wegen Brückenschäden dicht. Gute Fahrt euch!
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2: Moinsi, Kerstin Breuer hier und ich wäre gerade ultra gerne wie Tim und Marie. Die fahren nämlich gerade in Urlaub nach Italien. Noch 10 Stunden, sagen die, haben sie geschrieben. 0221-567-89111. Aber Leute, 10 Stunden, um dann in Italien zu hängen, das kann man schon mal machen, oder?

0: Becky G, Schauer, hier ist die Junge nach der ARD und seid ihr schon mal oben ohne unterwegs? Ich rede von Fahrradhelm, ihr Schlingel. Nehmen wir auf ernst jetzt. Eine neue repräsentative Umfrage zeigt, fast die Hälfte der 18- bis 29-Jährigen trägt keinen Helm. Und das ist schon krass, weil ja Fahrradfahren irgendwie übelstes Thema wieder geworden ist, oder? In meinem Umfeld, alle reden irgendwie von so, hey, ich habe jetzt ein Gravelbike und fahre damit durch die Gegend und außerdem, ja, bin ich jetzt Rennradfahrer. Ja, es ist irgendwie crazy. Und dabei kann so ein Helm bei einem Unfall ja auch wirklich einen Unterschied machen, ne? Content-Creatorin Liz Hoffmann weiß, was für einen. Die hatte nämlich einen Fahrradunfall ohne Helm mit krassen Folgen.
1: Der war so, dass ich mir im Endeffekt die Zähne vorne abgeschlagen habe. Die waren alle abgebrochen und mussten aufwendig nachrekonstruiert werden. Die Lippe war komplett durch, musste genäht werden und ich bin wochenlang mit einem sehr angeschwollenen Gesicht herumgelaufen. Natürlich auch voller Schmerzen. Habe zum Glück alles gut überstanden, hätte aber auch anders ausgehen können.
0: Ich krieg schon Schmerzen, wenn ich das höre. Wirklich. Das ist echt heftig. Und laut der Studie sagen die meisten, Helm aufsetzen lohnt sich halt nicht, wenn man nur kurz aufs Rad steigt. Das sieht Liz mittlerweile zum Beispiel ganz anders. Sie trägt den Helm immer.
1: Ja, für jede Strecke, auch für 100 Meter zum Briefkasten. Denn ich hatte 2024 noch einmal einen Fahrradunfall und da hat mich der Helm hervorragend geschützt. Und ich war früher genau die von der Sorte, wie in dieser Umfrage, die gedacht hat, ja, das ist doch nur eine kurze Strecke. Und ich passe hier auf. Und da ist ja ein Fahrradweg. Und der Helm, der nervt und ist unbequem und ich muss ihn mitschleppen. Habe ich früher gedacht. Zum Glück denke ich das nicht mehr.
0: Denn heute sagt Liz ganz klar,
1: tragt bitte euren Helm. Es geht um eure Gesundheit. Es geht um euer Leben. Bitte spart nicht, den Helm mitzuschleppen.
0: Ja, das würde ich auch sagen. Und auch nicht die Frisur als Grund nehmen, Leute. Muss ich mir selber an Kopf packen. Bin auch so eine. Haare über Hirn, immer schwierig.

einfach mal so in einem Country-Club in Nashville hängen, stelle ich mir so cool vor. Weil die Musik irgendwie meistens so glücklich klingt, oder? We Cowgirl von Shaboozey. Hier ist die junge Nacht.

0: Hier ist die junge Nacht. Wir schauen auf die Straßen und starten erstmal mit einer guten Nachricht und zwar mit einer Entwarnung von der A4 Erfurt Chemnitz. Kein Falschfahrer mehr zwischen Meran und Hohenstein-Ernsthal. Der Falschfahrer auf der A4 Erfurt Chemnitz ist nicht mehr unterwegs. Der war zwischen Meran und Hohenstein-Ernsthal. Da könnt ihr jetzt entspannen. Weiter geht's auf der A4 Chemnitz Richtung Dresden. Da gab es zwischen Chemnitz-Mitte und Glößer einen Unfall. Deshalb ist da gesperrt. Außerdem die A14 Richtung Wismar ist zwischen Kreuz Schwerin und Schwerin Nord wegen Bergungsarbeiten gesperrt. Ja, 1 Osnabrück-Münster ist zwischen Lengerich und Blattbergen wegen Brückenarbeiten in beide Richtungen bis ca. 6 Uhr gesperrt. Ja, 67 Darmstadt Richtung Mannheim ist zwischen Darmstädter Kreuz und Funkstadt nach einem Unfall gesperrt. Ja, 96 Lindau-München ist zwischen München-Leim und Sendling wegen Brückenarbeiten in beide Richtungen bis morgen ca. 5 Uhr gesperrt. Und die A565 Bonn-Meckenheim ist zwischen Bonn-Beul und Auerberg in beide Richtungen wegen Brückenschäden gesperrt. Kommt gut und sicher durch.
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0: Kerstin Breuer hier, moinsi. Junge Nachthörer Henning war eben noch auf dem Heimweg aus Bonn nach Krefeld und hat sich mit einer kleinen Problematik bei uns gemeldet.
2: Ich bin auf dem Beifahrersitz und habe ein bisschen was getrunken heute Abend und habe schrecklichen Schluck auf, wie ihr gehört habt, Entschuldigung. Ja, wenn ihr Tipps habt, was man da machen kann, sehr gerne. Also Luft anhalten, erschrecken, weil es nicht geklappt, Entschuldigung.
0: Helft ihr mal, Leute, wenn ihr eine Idee habt. 0221 567 89 111. Ich hoffe, ihr kommt ganz wunderbar gut durch diese Nacht. Jetzt mit Holly Humberstone und To Love Somebody. So ein nicer Song. Boah.

0: Die junge Nacht ist hier, gleich 2.38 Uhr und heute in einer Woche haben die deutschen Fußballjungs ihr erstes Game bei der WM. Jo, und die Vorfreude darauf konnte man gefühlt eigentlich schon die ganze Woche überall hören, oder?
1: Eine Woche noch und dann geht's los.
2: Pride oder so?
3: Irgendein Festival?
2: Weltmeisterschaft, echt? Oh.
1: Fußball-WM, nächste Woche Donnerstag geht's los.
4: Das Turnier startet dann fürs DFB-Team eine Woche später am Samstag.
5: Jetzt fliegen wir nach Amerika und das WM-Fieber, es wird immer größer.
6: Es gibt ja viele so, in Anführungszeichen, unverbrauchte Gesichter, die dabei sind.
5: Die noch unbelastet sind, was alte Turniere angeht oder was negative Erlebnisse angeht. Und es ist immer wertvoll, so ein bisschen frisches Blut auch dabei zu haben.
7: Wir sind gierig, wir haben Bock zu zeigen, was wir drauf haben und ja. Werden wir auch machen.
8: Die Spannung steigt.
9: Auch Viertelfinale sollte es auf jeden Fall schon werden. Mehr muss man dann schauen, wen man als Gegner bekommt und wie viel man in der Gruppe wird.
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0: einfach mal dem Flow vertrauen, Leben regelt schon. Gar nicht mal so easy, ne? Obwohl es uns allen, die sich selbst immer unter Druck setzen und keinen Plan irgendwie immer höher, schneller, weiter wollen, bestimmt helfen würde, einfach mal zu chillen ein bisschen. Wiz the MC hat in einem Video auf Insta auch gesagt, wenn man sich einfach mal die Zeit nimmt, die man braucht, dann wird es schon.
1: Take your time, everything's gonna work out. Any time that I stressed in the past, it just took longer. And every time I let go, things just started to move, so.
0: Ja, weil immer, wenn er sich gestresst hat, dann haben Dinge länger gebraucht. Und wenn er losgelassen hat, dann lief's. Also, lass mal kollektiv loslassen, was uns stresst hier in der Jungen Nacht. Jetzt zusammen mit Wiz the MC und Wait for You.

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1: Um 3 Uhr mit Susanne Kimmel. Die Altersrente sollte aus Sicht des Bundesvorsitzenden der Jungen Union Winkel weniger stark erhöht werden als geplant. Und zwar zugunsten von BAföG und Elterngeld. Das hat der CDU-Politiker der Bild am Sonntag gesagt. Statt 4,2% mehr Rente schlägt er vor, diese um 3% zu erhöhen. Das gebe finanziellen Spielraum, um beim BAföG die Wohnkostenpauschale anzupassen und das Elterngeld nicht zu kürzen. Der JU-Chef betont, es sei nicht nachvollziehbar, warum durchaus nötige Einsparungen im Bundeshaushalt nicht fair verteilt würden. Russische Satelliten haben nach Angaben von US-Forschern mehrmals das GPS-Navigationssystem europaweit lahmgelegt. Wissenschaftler der Universität Austin haben insgesamt 75 sekundenlange Ausfälle untersucht. Bei mindestens 3 davon seien sie sich sicher, dass sie von russischen Militärsatelliten verursacht wurden. Bisher waren nur GPS-Störungen von der Erde oder von Flugzeugen aus bekannt, mit deutlich geringerer Reichweite. Nordkorea will über seinen Status als Atomwaffenmacht nicht verhandeln. Das hat Kim Yo-jong, die einflussreiche Schwester von Staatschef Kim Jong-un, erklärt. Dass Nordkorea ein Nuklearwaffenstaat sei, sei unumkehrbar, egal ob andere das anerkennen würden oder nicht. Die USA bestehen darauf, dass Nordkorea sein Atomprogramm vollständig beendet. Das Rock am Ring Festival auf dem Nürburgring verläuft weiter friedlich. Das haben die Veranstalter an Tag 2 des traditionsreichen Großevents in der Eifel mitgeteilt. Der rheinland-pfälzische Ministerpräsident Schnieder hat vor Ort gesagt, er teile diese Meinung.
2: Ich war noch nie bei Rock am Ring, aber freue mich jetzt hier zu sein. Es ist eine tolle Atmosphäre. Das ist einfach diese Freundlichkeit, die Stimmung. Ich war bei der Polizei und ich habe mir gerade berichten lassen, dass es relativ ruhig ist. Und das ist auch ein gutes Zeichen, dass eben das Feiern im Vordergrund steht. Und das ist toll.
1: Die Polizei berichtet von gut 90.000 Besuchern. Die deutsche Fußballnationalmannschaft hat ihr letztes Testspiel vor der Weltmeisterschaft gewonnen. Gegen Gastgeber USA siegte das Team von Bundestrainer Julian Nagelsmann in Chicago mit 2:1. ARD-Sportreporter Thomas Kunze.
3: Ein Sieg im letzten Test, das klingt erstmal sehr zufriedenstellend, war aber insgesamt nicht wirklich überzeugend. Die Partie vor über 63.000 Fans begann perfekt. Schon nach 2 Minuten sorgte Kai Havertz per Kopf für die 1:0-Führung. Nach gut 15 Minuten wurden die Gastgeber dann aber immer besser. Und das deutsche Team hatte Probleme in den Bereichen Intensität und Konzentration, das mit einem Erfolg in die WM startet und trotzdem noch einiges zu tun hat.
1: Das Wetter in Deutschland. Gebietsweise Schauer, nur im Süden ist es meist trocken, bei Tiefstwerten zwischen 14 und 8 Grad. Tagsüber im Norden teils stark bewölkt und es gibt regional Schauer. Nach Süden hin lockert es auf, bei Höchstwerten zwischen 17 und maximal 26 Grad. Die Zeit, es ist 3:03 Uhr.
4: Hier ist die junge Nacht. Wir schauen auf die Straßen und starten mit der A4 Chemnitz Richtung Dresden. Gab es einen Unfall zwischen Chemnitz Mitte und Glösa. Da ist es deshalb jetzt gesperrt. Die A14 Richtung Wismar ist zwischen Kreuz Schwerin und Schwerin Nord wegen Bergungsarbeiten gesperrt. Die A1 Osnabrück Münster ist zwischen Lengerich und Lattbergen wegen Brückenarbeiten in beide Richtungen bis ca. 6 Uhr dicht. Die A24 Hamburg Richtung Berlin. Da gab es einen Unfall zwischen Rheinbeck und Witzhave. Deshalb da gesperrt. Die A67 Darmstadt Richtung Mannheim. Auch ein Unfall zwischen Darmstädter Kreuz und Pfungstadt, deshalb da gesperrt. Weiter geht's auf der A96 Lindau-München zwischen München-Leim und Sendling wegen Brückenarbeiten in beide Richtungen bis morgen ca. 5 gesperrt. Und die A565 Bonn-Meckenheim ist zwischen Bonn-Beuel und Auerberg in beide Richtungen wegen Brückenschäden gesperrt. Kommt gut und sicher an.
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4: Was geht? Kerstin Breuer hier. Mich interessiert brennend, warum ihr, liebe Leute, wach seid. Kathleen aus Datteln hat zum Beispiel geschrieben, dass sie nicht schlafen kann, weil sie Fieber hat. Und ihr Mann auch, der hat die Sommergrippe und kann auch nicht schlafen. Das ist natürlich mega scheiße, ne? Wenn man krank ist und dann einfach nicht pennen kann. Gute Besserung, Freunde, an euch und auch an alle anderen, die gerade irgendwie rumkränkeln. Ich hoffe, ihr seid nicht wach, weil ihr krank seid, ja, allen anderen, sondern habt irgendwie andere Gründe. Let me know. 0221 567 89111. Gerne per Sprachnachricht. Kommt gut durch die Nacht.

0: Hier ist die junge Nacht und Just Watch Me ist ein Buch von Leo Torenberg. Das hat eine Chilischote drauf, zumindest auf der englischen Ausgabe. Da gehen wir natürlich davon aus, dass es vielleicht ein bisschen hot wird, Gisa Wegeng aus dem Junge Nacht-Team.
1: Aber nicht auf so eine sexy Art, sondern eher auf eine krankhafte. Dieses Buch ist wirklich, wirklich heftig, aber auch verdammt gut.
0: Ja, okay, da musst du uns aber erstmal abholen. Worum geht's denn überhaupt?
1: Also es geht hier um Dell. Sie ist die Hauptfigur. Sie lebt in New York, hat ihre Uni abgebrochen, kaum Geld und ist gerade ziemlich am Arsch, auch emotional. Ihre Schwester liegt im Koma und wenn Dell bald nicht irgendwie an Geld kommt, dann werden die Geräte abgestellt.
0: Okay, und was macht sie dann?
1: Sie erzählt in einem Livestream so ein bisschen von ihrem Leid und bekommt plötzlich Geld überwiesen. Nicht viel, also überlegt sie, wie sie die Summe steigern könnte. Vielleicht, wenn sie 5 scharfe Chilis hintereinander isst und katsching, wieder etwas Geld auf ihrem Konto. Und damit geht's dann los. Sie startet einen Streaming-Marathon und verliert sich dabei komplett selbst, macht immer krassere Sachen. Egal, was das mit ihr und ihrem Körper macht, gibt immer mehr von sich preis, verstrickt sich dabei zugleich aber auch in Lügen und ihre Follower nutzen all das komplett aus, bis alles über ihr zusammenbricht.
0: Okay, das klingt wild. Dieses Buch, hat's dir denn gefallen?
1: Tatsächlich ja, auch wenn dir natürlich ziemlich schnell klar wird, wie krank das alles ist. Aber trotzdem entwickelt sich so ein krasser Sog, der aber auch echt verstörend ist. Das ist ein echt krasses Buch, super realistisch über Streaming, Selbstinszenierung, über Geldnot, Traumata. Bleibt wirklich im Kopf hängen.
0: Just Watch Me von Leo Torenberg. Von Gisa Wegeng aus dem Junge Nacht-Team gibt's eine Empfehlung.

Leute, habt ihr ein Thema mit Menschen, die ihre Schuhe irgendwo ausziehen? Also im Zug zum Beispiel. Eine Kollegin, die hatte nämlich heute in ihrer Story, hat ihr irgendwie so geschrieben, dass sie das ganz, ganz schlimm findet. Und ich muss gestehen, ich bin so eine Person, die die Schuhe auszieht im Kino oder im Zug. Also nicht barfuß, Leute. Ich habe auch meine Grenzen. Aber mit sauberen Socken halt. Ich check den Ekel irgendwie nicht. Aber laut 1Live ist es nicht in der Top 10 der schlimmsten Sitznachbarn im Zug. Haben einen Insta-Post zu gemacht. Wir senden in der Jungen Nacht ja für ganz Deutschland. Viele verschiedene Sender schalten sich zusammen und einer ist eben 1Live. Und checkt's doch einfach mal selbst. Da findet ihr in dem Post wirklich deutlich schlimmere Sachen als Menschen, die ihre Schuhe im Zug ausziehen.

0: Hier ist die junge Nacht. Wir schauen auf die Straßen und da haben wir einen Unfall auf der A4 Chemnitz Richtung Dresden zwischen Chemnitz Mitte und Glöser. Deshalb ist da gesperrt. Noch eine Sperrung haben wir auf der A1 Osnabrück Münster zwischen Lengerich und Lattbergen wegen Brückenarbeiten in beide Richtungen bis ca. 6 Uhr. Die A67, auch da gab es einen Unfall. Darmstadt Richtung Mannheim zwischen Darmstädter Kreuz und Pfungstadt, deshalb gesperrt. Die A96 Lindau München ist zwischen München Leim und Sendling wegen Brückenarbeiten in beide Richtungen bis morgen ca. 5 Uhr dicht. Und dann gibt's schon wieder Brückenschäden, und zwar auf der A565 Bonn-Meckenheim zwischen Bonn-Beuel und Auerberg in beide Richtungen, deshalb da gesperrt. Fahrt vorsichtig.
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0: Was geht? Kerstin Breuer hier und ich bin maximal neidisch gerade auf Björn und Lilly. Die haben geschrieben an 0221-567-89111, dass sie gerade auf dem Weg zum Flughafen in Weeze sind, weil die gleich nach Malaga in den Urlaub fliegen. Und die sind noch ein bisschen müde. Check ich, aber die freuen sich auf den Urlaub. Würde ich ja auch tun an eurer Stelle. Grüße gehen raus. Kann man da vielleicht zufällig noch mitkommen? Also ich wäre dabei. Nein, Spaß. Ich lasse euch allein in Urlaub. Habt eine gute Zeit. Hier sind Bebe Rexha und Faithless. New Religion.

Song abgöttisch. Feiern und Dalton, versprich mir. Also Leute, wer sich den nicht auf seiner Hochzeit wünscht, der hat das Leben noch nicht verstanden, oder? Hier ist die Junge Nacht RD, gleich 3:40 Uhr.

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1: Um 4 Uhr mit Susanne Kimmel. Bei einem Spitzentreffen in London geht es heute darum, wie die Chancen auf neue Verhandlungen im Ukraine-Krieg stehen. Dazu empfängt der britische Premier Starmer neben Präsident Zelensky, Bundeskanzler Merz und den französischen Regierungschef Macron. Hintergrund ist das jüngste Gesprächsangebot Zelenskys an Kreml-Chef Putin. Gabi Biesinger berichtet.
2: Bundeskanzler Friedrich Merz begrüßte Zelenskys Angebot zu direkten Gesprächen mit dem Kreml-Chef. Er fügte hinzu, es sei aus seiner Sicht selbstverständlich, dass bei einem solchen Gesprächsformat die Europäer mit am Tisch säßen. Was fehle, sei aber die Bereitschaft des russischen Präsidenten, in Gespräche einzutreten. Aus Moskau wurde unterdessen bekannt, dass Putin den deutschen Altbundeskanzler Gerhard Schröder zu einem Vier-Augen-Gespräch im Kreml empfangen hat. Putin hatte für den Fall von Verhandlungen im vergangenen Monat Schröder als seinen bevorzugten Vermittler von europäischer Seite genannt.
1: Die Altersrente sollte aus Sicht des Bundesvorsitzenden der Jungen Union Winkel weniger stark erhöht werden als geplant. Und zwar zugunsten von BAföG und Elterngeld. Das hat der CDU-Politiker der Bild am Sonntag gesagt. Statt 4,2% mehr Rente schlägt er vor, diese um 3% zu erhöhen. Das gebe finanziellen Spielraum, um beim BAföG die Wohnkostenpauschale anzupassen und das Elterngeld nicht zu kürzen. Beim Brand in einem Hochhaus im Süden von Stuttgart sind mehrere Menschen verletzt worden. Laut Polizei war das Feuer am späten Abend im Keller des neunstöckigen Geschäfts- und Wohngebäudes ausgebrochen. Beim Eintreffen der Feuerwehr hätten viele Bewohner an ihren Fenstern oder auf Balkonen gestanden und um Hilfe gerufen. Die Einsatzkräfte brachten den Brand unter Kontrolle. 6 Menschen, darunter ein Kind, erlitten Rauchgasvergiftungen. Deutschland hat das letzte Testspiel vor der Fußball-Weltmeisterschaft gegen Gastgeber USA gewonnen. In Chicago siegte die Nationalelf mit 2:1 und Bundestrainer Julian Nagelsmann war mit der Leistung seines Teams weitestgehend zufrieden.
3: Guter Test, Gegner sehr emotional gespielt, finde, wir haben wieder sehr gut angefangen. Ja, da glaube ich, können wir schon 1-2-0 in Führung gehen in den ersten 20 Minuten. Dann wurde es ein bisschen offener, trotzdem haben wir uns, finde ich, gut gewehrt, hatten viel weniger Momente als gegen Finnland, wo wir so zwischendrin standen. Es war gut. Insgesamt bin ich mit der Umsetzung sehr zufrieden. Die Jungs haben einen guten Eindruck gemacht.
1: Heute am Sonntag hat die Mannschaft laut Nagelsmann noch einen Tag frei. Dann fliegt das Team weiter ins Basecamp nach Winston-Salem. Das Wetter in Deutschland. Heute früh noch gebietsweise Schauer, nur im Süden ist es meist trocken, bei Tiefstwerten zwischen 14 und 8 Grad. Tagsüber im Norden teils stark bewölkt und regional Schauer, nach Süden hin lockert es auf, bei Höchstwerten zwischen 17 und 26 Grad. Am Montag zunächst meist freundlich, dann aus Westen her immer mehr Wolken, im Osten bleibt es länger sonnig und es wird insgesamt etwas wärmer. Die Zeit 4:03 Uhr.
4: Hier ist die junge Nacht. Wir schauen auf die Straßen und los geht's mit der A4 Chemnitz Richtung Dresden. Gab es einen Unfall zwischen Chemnitz Mitte und Glöser, deshalb ist da gesperrt. Brückenarbeiten haben wir auf der A1 Osnabrück Münster zwischen Lengerich und Ladbergen, deshalb in beide Richtungen bis ca. 6 Uhr gesperrt. Die A67 Darmstadt Richtung Mannheim ist zwischen Darmstädter Kreuz und Pfungstadt nach einem Unfall gesperrt. Die A96 Lindau München ist zwischen München Leim und Sendling wegen Brückenarbeiten in beide Richtungen bis morgen ca. 5 Uhr dicht. Die A565 Bonn-Meckenheim ist zwischen Bonn-Beuel und Auerberg in beide Richtungen wegen Brückenschäden gesperrt. Das war's erstmal. Gute Fahrt euch.
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4: Kerstin Breuer hier. Schönen guten Morgen an alle, die jetzt hier vielleicht so langsam anfangen, einen Tag zu starten. Ich denke, die letzten Schnapsleichen haben es jetzt auch nach Hause geschafft. Oder seid ihr noch unterwegs? Wenn ihr nicht arbeitet, das interessiert mich ja jetzt auch mal, ne? Wer ist hier eigentlich komplett am Feiern? Wir hatten ja eben schon junge Nachthörer Henning, der eine Sprachnachricht geschickt hat vom Beifahrersitz und meinte, er ist so angedüdelt, er hat leider ein bisschen Schluck aufbekommen. Was ist es bei euch? 0221 567 8911. Voll schön, dass ihr am Start seid.

0: In welchem Harry Potter Haus seid ihr?
1: Ja, sorry Leute, das ist was, das muss man wissen.
0: Nico Santos sieht das auch so, deshalb hat er diese wichtige Frage des Lebens auch gleich mal mit seinem Team geklärt. Und zwar, während eine Maskenbildnerin ihn für das Video zu Optimist geschminkt hat.
2: Ich bin auch Gryffindor.
3: Was willst du sagen mit dem?
2: Du bist auch eher Gryffindor.
3: Ja, ne?
2: Ja.
0: Ja, alles andere als Gryffindor hätte mich auch echt geschockt, Leute. Aber dann können wir Nico Santos jetzt ja ganz beruhigt hören, hier in der Jungen Nacht der ARD. Das ist für euch Optimist.

Vorsicht, Falschfahrer auf der B2 Gera Leipzig zwischen Marc Kleeberg und Richard-Lehmann-Straße kommt euch ein Falschfahrer entgegen. Fahrt äußerst rechts und überholt nicht. Auf der B2 Gera Leipzig zwischen Marc Kleeberg und Richard-Lehmann-Straße ist ein Falschfahrer am Start. Vorsicht bitte da in beide Richtungen.

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1: 4:20 ist die junge Nacht der ARD, jetzt mit einem Song. Besonders für die ganzen Mäuse, die hier schlaflos sind, weil sie sich vielleicht ein bisschen alleine fühlen. Nie allein vom Bund und JBS, denn ihr seid nicht allein. Ihr habt doch uns.

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1: Hier ist die junge Nacht. Wir schauen auf die Straßen und da haben wir leider immer noch den Falschfahrer auf der B2 Gera Leipzig. Zwischen Marc Kleeberg und Richard-Lehmann-Straße kommt euch ein Falschfahrer entgegen. Fahrt äußerst rechts und überholt nicht. Auf der B2 Gera Leipzig zwischen Marc Kleeberg und Richard-Lehmann-Straße ist ein Falschfahrer unterwegs. Vorsichtig da bitte in beide Richtungen. Die A4 Chemnitz Richtung Dresden ist zwischen Chemnitz-Mitte und Glöser nach einem Unfall gesperrt. Die A1 Osnabrück Münster ist zwischen Lengerich und Ladbergen wegen Brückenarbeiten in beide Richtungen bis ca. 6 gesperrt. Die A67 Darmstadt Richtung Mannheim ist zwischen Darmstädter Kreuz und Pfungstadt nach einem Unfall gesperrt. Die A96 Lindau-München ist zwischen München-Leim und Sendling wegen Brückenarbeiten in beide Richtungen bis morgen ca. 5 Uhr gesperrt. Außerdem die A565 Bonn-Meckenheim ist zwischen Bonn-Beuel und Auerberg in beide Richtungen wegen Brückenschäden gesperrt. Und hey, da kommt sie, die Entwarnung. Auf der B2 Gera Leipzig ist der Falschfahrer weg zwischen Marc Kleeberg und Richard Lehmann. Straße auf der B2 Gera Leipzig. Entwarnung, kein Falschfahrer mehr zwischen Marc Kleeberg und Richard-Lehmann-Straße. Das ist doch schön, oder? Gute Fahrt.
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1: Kerstin Breuer hier und jetzt müssen wir doch auch mal ein bisschen ernst hier werden in der jungen Nacht, denn es gibt einen neuen Bericht und der sagt, dass immer mehr Menschen in Deutschland in Armut leben. Was da genau los ist, das bequatschen wir gleich nach 2 Songs. Das ist Joe mit End of Beginning.

0: kein Geld fürs Freibad im Sommer, ein leeres Konto am Ende des Monats. Es gibt immer mehr Menschen in Deutschland, die in Armut leben. Ihr hört die Junge nach der ARD und das steht in einem neuen Bericht. Lisa Bertram, Host vom ARD News Podcast 630. Von wie vielen Menschen in Armut reden wir?
1: Mehr als 13 Millionen Menschen leben laut dem Bericht hier in Armut. Insgesamt sind das so viele wie seit der Corona-Pandemie nicht mehr. Statistisch gesehen hieße das ja, fast jede sechste Person, die ich kenne, ist arm. Und für Armutsforscher Christoph Butterwegge ist deswegen klar, das ist kein Nischenproblem.
2: Man kann schon sagen, dass die Armut sich mehr und mehr in die Mitte ausbreitet. Das hat sicherlich zu tun mit den verschiedenen gesellschaftlichen Krisen.
1: Was auch auffällt, Armut ist sehr ungleich verteilt in Deutschland.
0: Ja, ich habe gesehen, dass es in Bayern am wenigsten Armut gibt und in Bremen am meisten. NRW ist so im Mittelfeld. Wie wird denn da Armsein überhaupt definiert?
1: Der Paritätische Wohlfahrtsverband, der den Bericht vorgestellt hat, der bezieht sich auf relative Einkommensarmut. Also Armut im Vergleich zu anderen. Als betroffen gilt, wer weniger als 60% des mittleren Einkommens zur Verfügung hat. Klingt kompliziert, aber aufgedröselt, bei einem Single wären das rund 1.400 Euro im Monat. Groß ist die Armutsquote auch bei alten Menschen, bei Menschen ohne Job und bei Menschen mit niedrigem Bildungsabschluss. Aber auch Jüngere tauchen in diesem Bericht auf. Leute zwischen 18 und 25, weil sie ja oft noch in der Ausbildung sind und von wenig Geld leben müssen. Und deswegen fordert der Wohlfahrtsverband von der Bundesregierung auch, stärker auf arme Menschen zu achten. Aber man muss sagen, gerade geht's in der Politik ja eher immer wieder darum, dass gespart werden muss, wie aktuell ja beim BAföG.
0: Armut nimmt zu in Deutschland. Was hinter dieser Schlagzeile steckt, das hat für euch Lisa Bertram vom ARD News Podcast 630 erklärt. Hier sind Tame Impala und Jenny mit Dracula in der Jungen Nacht der ARD.

0: Nick und Becky G. Hier ist die Junge nach der ARD. Und ich weiß nicht, ob ihr schon mal versucht habt, einen Marathon zu laufen. Mir persönlich würde das nicht passieren, aber ich habe mir sagen lassen, man geht da wirklich komplett an die Grenzen eigentlich drüber hinaus. Und jetzt stellt euch mal vor, ihr lauft nicht nur einen Marathon, sondern 367 hintereinander. Habt ihr die Woche vielleicht mitgekriegt?
1: Das ist Joyce Hübner.
2: Eine Berliner Läuferin hat einen neuen Weltrekord aufgestellt. Sie ist an 367 Tagen nacheinander jeden Tag einen Marathon gelaufen.
3: Geiler Scheiß!
4: Die 38-Jährige will mit dem Laufen aber noch nicht aufhören.
5: Es muss ja nicht immer alles super Spaß machen. Manchmal freut man sich auch gerade über die Dinge, über harte Läufe, die man dann doch geschafft hat und ist irgendwie noch viel stolzer am Ende.
6: Ihr Ziel sind 495 Marathons in 495 Tagen.
0: Das ist insane, oder? Wie macht man das? Wahnsinn, ich bin beeindruckt. Hier ist die Junge Nacht mit The Weeknd. Save Your Tears.

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1: Um 5 Uhr mit Susanne Kimmel. Die deutsche Fußballnationalmannschaft hat ihr letztes Testspiel vor der Weltmeisterschaft gewonnen. Gegen Gastgeber USA siegte das Team von Bundestrainer Julian Nagelsmann in Chicago mit 2:1. ARD-Sportreporter Thomas Kunze.
2: Die Partie vor über 63.000 Fans begann perfekt. Schon nach 2 Minuten sorgte Kai Havertz per Kopf für die 1:0-Führung. Nach gut 15 Minuten wurden die Gastgeber dann aber immer besser. Und das deutsche Team hatte Probleme in den Bereichen Intensität und Konzentration. Nach der Pause blieben die USA zunächst dominanter, aber Deutschland ging in Führung. In der 57. Minute fand Havertz Pass Leroy Sané, der etwas glücklich aus 12 Metern Entfernung die Führung erzielte. Danach wechselten beide Trainer extrem viel und deswegen verlor die Partie auch ihren Rhythmus. Letztlich blieb es beim 2:1-Sieg für das DFB. Team, das mit einem Erfolg in die WM startet und trotzdem noch einiges zu tun hat.
1: In der Ukraine ist die Gefahr eines Atomunfalls vorerst gebannt. Wie die internationale Atomenergiebehörde mitteilt, ist eine wichtige Stromleitung des AKW Saporischschja nach einem stundenlangen Ausfall wieder in Betrieb. Zuvor hatten sich die Ukraine und Russland auf eine zeitlich begrenzte Waffenruhe geeinigt, um die Reparatur zu ermöglichen. Das AKW Saporischschja ist seit Kriegsbeginn immer wieder Ziel von Angriffen. Der Deutsche Gewerkschaftsbund fordert eine verpflichtende Betriebsrente. DBG-Chefin Fahimi hat im Redaktionsnetzwerk Deutschland gesagt, gut 200 Millionen Bundesbürger hätten keine betriebliche Altersvorsorge. Eine solche werde in Zukunft aber für alle wichtig sein. Die Arbeitgeber müssten diese zusätzliche Absicherung zur gesetzlichen Rente mindestens mitfinanzieren. Die Gewerkschaften seien bereit, an entsprechenden Tarifverträgen mitzuarbeiten. Mit dem heutigen Sonntag läuft in der EU eine Frist zu mehr Lohntransparenz ab. Fest steht schon vorher, dass Deutschland diese verpasst und die EU deshalb über ein Strafverfahren gegen die Bundesregierung entscheiden muss. Im Kern geht es darum, dass Frauen im Schnitt nach wie vor weniger Geld verdienen als Männer. Um das zu ändern, will die EU, dass Arbeitgeber nachvollziehbare Angaben zu den Gründen machen. Das Bundesfamilienministerium hatte zuletzt mitgeteilt, das deutsche Recht bis Anfang 2027 dementsprechend anzupassen. Der Hamburger Leichtathlet Owen Unser hat einen neuen deutschen Rekord über die 100 Meter aufgestellt. Der Sprinter lief in Regensburg nach 9,98 Sekunden ins Ziel und unterbot seinen eigenen Rekord von vor 2 Jahren um 0,01 Sekunde. Das waren die Nachrichten mit Susanne Kimmel. Das Wetter in Deutschland, teilweise noch Schauer. Im Süden ist es meist trocken bei Temperaturen zwischen 14 und 8 Grad heute früh. Tagsüber im Norden teils stark bewölkt und regional Schauer. Nach Süden hin lockert es auf bei 17 bis maximal 26 Grad. Am Montag zunächst meist freundlich, aus Westen kommen dann Wolken. Die Zeit 5.03 Uhr.
3: Hier ist die junge Nacht. Wir schauen auf die Straßen und starten mit einer Gefahrenmeldung für Niedersachsen. Aufgrund einer starken Rauchentwicklung in Bremervörde, Mehedorf werden Anwohner in den Bereichen Mehedorf, Iselersheim, Hönau, Lindorf und Börde-Lamstedt gebeten, Fenster und Türen geschlossen zu halten, sowie Lüftungen und Klimaanlagen abzuschalten. Es geht weiter auf der A1 Osnabrück Richtung Münster zwischen Lengerich und Lattbergen wegen Brückenarbeiten in beide Richtungen bis 6 Uhr noch gesperrt. Die A96 Lindau-München ist zwischen München-Leim und Sendling wegen Brückenarbeiten in beide Richtungen bis morgen um ca. 5 gesperrt. Die A565 haben wir auch noch. Bonn-Meckenheim ist zwischen Bonn-Beuel und Auerberg in beide Richtungen wegen Brückenschäden gesperrt. Das war's erstmal. Guck gut durch.
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3: Moin Sie, Kerstin Breuer hier. Bisschen late to the party bin ich. Ich muss ganz dringend heute, wenn ich fertig bin mit Schlafen, auf Campus zu Ende bingen. Habt ihr wahrscheinlich schon alle durch. Aber das ist gar kein Problem. Ich habe nämlich noch eine andere Serie für euch, mit der ihr euren Sonntag verbringen könnt. Verrate ich euch nach 1, 2, 3 Songs. Wir starten mit Eminem, Houdini.

0: Boah, ich wollte immer so cool sein wie Hayley Williams von Paramore. Das war sie zusammen mit Zedd, Stay the Night. Hier ist die Junge nach der ARD. Und vielleicht habt ihr es auch gerade erst erlebt oder erinnert euch auf jeden Fall noch dran, wenn man so neu einen Job startet, ist nicht so leicht, ne? Man hat irgendwie Flausgefühle im Magen vor dem ersten Arbeitstag, dann musste erstmal irgendwie so alle Abläufe in der Firma checken und danach vielleicht auch immer wieder mal drum kämpfen, überhaupt ernst genommen zu werden. Das kennen die Figuren in der Serie Not Suitable for Work. Die haben auch diese Struggles, findet ihr auf Disney Plus. Da lernen sich 5 Berufseinsteiger kennen. Brinja Becker aus dem Junge Nacht-Team, was sind denn das genau für Leute?
1: AJ will Finanzexpertin werden und zieht zu ihrer Bestie Abby, die Stylistin für Stars werden will. Die beiden wohnen dann neben einer Männer-WG. Da wohnen Cal, der Arzt werden soll, weil seine Eltern es so wollen, aber lieber Schauspieler wäre. Mhm. Davis, der auch als Finanzprofi arbeitet. Und Josh, ein reiches Nepo-Baby, der sich aber ohne seine Familie beweisen will.
0: Okay, okay, das ist die Fünfer-Kombi. Also, die machen dann was?
1: Es geht vor allem um die Arbeit und wie die 5 damit umgehen, jetzt 9-to-5 zu arbeiten.
2: Heute ist mein erster richtiger Arbeitstag und ich muss einen bleibenden Eindruck hinterlassen. Wenn du nicht selbst dominierst, Abby, dann wirst du überrollt.
1: Ja, aber um Liebe geht's natürlich auch.
0: Was für eine Überraschung.
1: 2 kennen sich nämlich schon von früher.
2: Nahm ihn mit auf unser Zimmer und wir hatten Sex. Aber bevor die Sonne aufging, verschwand Botswana Josh. Als ich aufgewacht bin, war er weg.
1: Ja, und in dieses Drama kommt noch ein dritter, weil sich Davis auf den ersten Blick in AJ verliebt, nachdem sie ihm direkt am ersten Tag aus Versehen eine Ladung Pfefferspray verpasst.
3: Oh mein Gott, was ist passiert? Das war nur Pfefferspray. Und wieso grinst du dann? Weil ich eben die Frau meiner Träume getroffen habe.
0: Eieiei, das klingt schon auch ein bisschen verstrahlt. Naja, aber irgendwie auch, als wäre es so die neue erfolgreiche Serie im Stil von How I Met Your Mother und Friends oder so. Was sagst denn du?
1: Wir haben einen sympathischen Cast und schnelle, witzige Dialoge. Es ist locker, es ist charmant und es passiert auch nichts Schlimmes. Also perfekt, um es nach der Arbeit zu gucken und zu entspannen.
0: Alles klar, das sagt Brinja Becker aus dem Junge Nacht Serienteam. Und die Leute, die muss es wissen. Not Suitable for Work gibt's auf Disney Plus. Und hier gibt's jetzt Sarah Larsson und Lush Life.

5.23 Uhr, genau in diesem Moment. Hier ist die Junge nach der ARD. Und die Jungs von Giant Rooks sind gerade ganz beseelt von ihren ersten Shows in diesem Jahr. Haben sie gepostet auf Insta. Aber klar, ja, bei der Resonanz. Hört euch das mal an, das ist ja insane. Hört ihr? Zugabe, Zugabe wird da nämlich gerufen. Und wenn so viele Zugabe brüllen, da kann man ja nur happy sein. Und wisst ihr was? Die gehen ja auch noch auf große Deutschland-Tour dieses Jahr. Ich sehe die auch zum ersten Mal. Ich freue mich krank drauf. Und wenn es euch auch bockt, für einige Städte gibt's noch Tickets. Zum Beispiel Frankfurt, Oberhausen, Stuttgart, Leipzig und noch ein paar andere Städte. Könnt ihr ja direkt mal checken, während ihr sie jetzt hier bei uns hört in der Jungen nach der ARD. Die Giant Rooks mit Want...

0: Hier ist die Junge Nacht. Wir schauen auf die Straßen und haben immer noch die Gefahrenmitteilung für Niedersachsen. Aufgrund einer starken Rauchentwicklung in Bremervörde, Mehedorf, werden Anwohner in den Bereichen Mehedorf, Iselersheim, Hönau-Lindorf und Börde-Lamstedt gebeten, Fenster und Türen geschlossen zu halten. Und bitte macht auch eure Lüftung und Klimaanlagen aus. Wir schauen auf die Straßen. Die A1 Osnabrück-Münster ist zwischen Lengerich und Lattbergen wegen Brückenarbeiten in beide Richtungen bis ca. 6 Uhr gesperrt. Die A96 Lindau-München ist zwischen München, Leim und Sendling wegen Brückenarbeiten in beide Richtungen bis morgen um 5 ungefähr gesperrt. Die A565 haben wir auch. Bonn-Meckenheim ist zwischen Bonn-Beuel und Auerberg in beide Richtungen wegen Brückenschäden gesperrt. Und das war's aktuell. Kommt gut und sicher an.
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0: Schönen guten Morgen, ihr alle, die am Start seid, noch oder schon. Ich weiß es nicht. Ich bin Kerstin Breuer und wünsche euch so oder so eine richtig, richtig gute Zeit jetzt.

0: Sabrina Carpenter mit Manchild. Schönen guten Morgen. Es gibt so Probleme, die können wir nicht alleine lösen, ne? Und wenn dann auch weder ein Rat von der Family oder den Friends irgendwie hilft, dann geht ihr entweder zur Therapie oder ihr lasst euch von Comedian Felix Lobrecht helfen. Der hat so eine Show, 99 Problems, da löst er nämlich ziemlich erfolgreich, sag ich mal, eure Probleme. Beispiel für euch, damit ihr euch das ein bisschen vorstellen könnt. Matthias aus Kerpen, der ist, hat sich an ihn gewandt. Und ich sag euch, wie es ist, der Mann hat eine richtige Red Flag mitgebracht. Sorry, Bro.
1: Ja, ich bin 32 und wohne immer noch in meinem Kinderzimmer.
2: Wo ist mein Mutti?
1: Oh, ja. Oh, das Publikum. Ja, das ist die richtige Reaktion. Die kriege ich nämlich immer.
2: Ja, völlig zu Recht.
1: Ich will ja irgendwann ausziehen, ne? Ich habe ja ein Ziel. Ich will irgendwann in einer eigenen Bude leben.
2: Ja, aber da ist nie irgendwann. Das,
1: ja.
2: Das ist 32 großer. Ja. Ich bin mit 18 ausgezogen, Alter.
1: Wenn ich mir jetzt irgendwie eine Wohnung oder sowas kaufe, oder nee, eine Wohnung miete, ja, das bringt mich ja wieder weiter weg von meinem Ziel. Ich will ja irgendwann in einem Haus wohnen.
2: Ja, gut.
1: Und jetzt muss ich mal einen Schritt zurücksteppen, ein bisschen Kohle sparen und dann.
2: Ich glaube, du schaffst es. Die 620 Euro mal zur Not zahl ich dir die, ey. Raus mit dir, ey.
1: Ja, geil. Guck mal, du gibst mir noch ein bisschen Kohle dabei. Und in meinem Haus kriegst du dann irgendwie ein Zimmer oder so.
2: Ja,
1: das Felix Lobrecht Zimmer.
2: Naja, will ich nicht haben. Ich will einfach nur, dass deine Mutter ihre Ruhe hat, ey. So, also schreib auf.
1: Ich schreibe.
2: Sehr geehrte Vermieterin.
1: Ja.
2: Ich bin 32.
1: Ich bin 32. Mhm.
2: Und jetzt bin ich wieder bei meiner Mama.
1: Und jetzt bin ich wieder bei Mama.
2: Bitte helfen Sie mir.
1: Please help, Ausrufezeichen.
2: Mhm. Freundlichen Grüßen.
1: MFG.
2: Ihr Matze.
1: Ihr Matze.
2: So, und wenn das hier jetzt fertig ist, dann tippst du das noch einmal schön in dein Handy und dann kannst du das bei ImmoScout, schießt du das in jede Wohnungsanfrage im Radius von 30 Kilometern, bis irgendeine Vermieterin sagt, ja komm ey. Ein Applaus für Matthias bitte.
1: Danke.
0: Boah, ich frag mich, ob er wirklich inzwischen ausgezogen ist. Was meint ihr? 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

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Hier ist die junge Nacht der ARD. Jetzt mit dem Mann, der ohne Ende Menschen nach Amsterdam gezogen hat. Ich habe noch nie so viele Insta-Stories aus Amsterdam gesehen wie in den letzten Wochen, weil Harry Styles da so viele Gigs hatte. Als nächstes geht's nach London. 1, 2, 3, 4, 5, 6, 7, 8, 9, 10, 11, 12 Gigs da. Wahnsinn.

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muss ich nochmal reingrätschen. Auf der A57 Köln-Krefeld kommt euch zwischen Köln-Ehrenfeld und Kreuz Köln-Nord ein Falschfahrer entgegen. Bitte fahrt in beide Richtungen besonders vorsichtig. Fahrt rechts und überholt nicht. Wir sagen Bescheid, wenn die Gefahr vorbei ist.

Palermo, Chiago in der Jungnacht der ARD. Und damit haben wir die auch schon fast durchgewuppt. Gleich 6 Uhr. Vorher noch Dua Lipa, Be The One und Olivia Dean, So Easy.

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1: Im Studio Andreas Pötzel. Schönen guten Morgen. In Ostprignitz-Ruppin wird heute ein neuer Landrat gewählt. Rund 83.000 Wahlberechtigte dürfen mit abstimmen. In Ostprignitz-Ruppin konnte bisher noch nie ein Landrat direkt gewählt werden, weil zu wenige Bürger an der Wahl teilgenommen hatten. In London treffen heute die Staats- und Regierungschefs von Großbritannien, Frankreich und Deutschland den ukrainischen Präsidenten. Sie wollen die Chancen für neue Verhandlungen mit Russland zur Beendigung des Ukraine-Krieges ausloten. Die deutsche Fußballnationalmannschaft hat ihre WM-Generalprobe gegen Mitgastgeber USA gewonnen. Am Ende hieß es 2:1 für Deutschland.
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1: Kaffee, Hausmusik und Sonntagssonne, genau das ist der Coffee Party Wave im Sets Berlin. Dort treffen DJs, Coffee Culture und entspannte Daytime Vibes aufeinander. Also irgendwo zwischen Sunday Reset, TikTok Coffee Aesthetic und Sommernachmittag mit Freundinnen. Dazu gibt's Kaffee, Eis, Snacks und Musik mitten in Berlin-Charlottenburg. Heute Nachmittag Coffee Party Wave im Sets. Los geht's um 14 Uhr. Tickets kriegt ihr für etwa 14 Euro.
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1: Im Studio Andreas Plötzl. Guten Morgen. In Ostprignitz-Ruppin wird heute ein neuer Landrat gewählt. Rund 83.000 Wahlberechtigte dürfen ihre Stimme abgeben. Die Wahllokale öffnen in einer halben Stunde. Heute ist Weltkulturerbetag und das wird an den UNESCO-Weltkulturerbestätten gefeiert. So gibt es in Potsdam, Bernau und in der Schorfheide unter anderem Ausstellungen und Führungen. Das muss noch nichts heißen für die Weltmeisterschaft, aber das letzte Testspiel vor der Fußball-WM lief gut für Deutschland. Gegen die USA gab es einen 2:1-Sieg.
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0: In unserer Reihe Der erste Mensch, jetzt der erste Mensch, der Zwillinge zur Welt brachte.
1: Hä? 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
1: Hackens irgendwie vom Oma-Hobby plötzlich komplett zum TikTok-Core geworden. Und wenn ihr auch mal Bock habt, statt zu Doomscrollen einfach irgendwas mit euren Händen zu machen, könnte der Crochet Sunday Club was für euch sein. Im DNA Arthouse wird gemeinsam gehäkelt, gequatscht und entspannt der Sonntag verbracht. Egal, ob ihr komplette Anfängerin seid oder schon eure eigene kleine Etsy-Karriere starten könntet. Dazu gibt's Kaffee, Drinks und sehr cozy Wohnzimmer-Vibes. Der Crochet Sunday Club im DNA Arthouse in Berlin startet heute um 14.30 Uhr und Tickets bekommt ihr für etwa 17 Euro.
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1: Im Studio Andreas Pötzel. Schönen guten Morgen. In Osprignitz-Ruppin wird heute ein neuer Landrat gewählt. Rund 83.000 Wahlberechtigte dürfen mit abstimmen. Seit einer halben Stunde sind die Wahllokale geöffnet. Es treten 4 Kandidaten an. Kuwait und Bahrain haben die erneuten Angriffe des iranischen Regimes auf ihr Staatsgebiet verurteilt. Das US-Militär hatte mehrere Raketen abgefangen, die vom Iran aus auf Kuwait und Bahrain abgefeuert wurden. Die Generalprobe vor der WM ist für die deutsche Fußballnationalmannschaft gut gelaufen. Gegen die USA konnte sich das deutsche Team in Chicago mit 2:1 durchsetzen.
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0: Mama.
2: Ach, guck mal, hier bei Facebook. Da gibt's ein Mädchen, das macht zusammen mit seiner Mutter bei Topmodel mit. 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
1: Brasilianische Musik, Poolparty und Sonntagssonne statt komplett verkatert im Bett liegen. Genau das ist die Horda Poolparty Edition im Maya. Dort gibt's Live-Samba, DJ-Sets und brasilianisches Essen. Also basically ein kleiner Brasilien-Urlaub mitten in Berlin. Dazu Pool-Vibes, Sommermusik und genau diese Art von Event, bei der plötzlich alle gute Laune haben. Also Leute, lasst euch die Horda in der Poolparty Edition im Maya in Berlin heute nicht entgehen. Los geht's da um 12 Uhr und die Tickets kosten etwa 20 Euro.
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1: Im Studio Andreas Pötzl. Schönen guten Morgen. In Ostprignitz-Ruppin wird heute ein neuer Landrat gewählt. Rund 83.000 Wahlberechtigte dürfen mit abstimmen. In Ostprignitz-Ruppin konnte bisher noch nie ein Landrat direkt gewählt werden, weil zu wenig Bürger an der Wahl teilgenommen hatten. In London treffen heute die Staats- und Regierungschefs von Großbritannien, Frankreich und Deutschland den ukrainischen Präsidenten. Sie wollen die Chancen für neue Verhandlungen mit Russland zur Beendigung des Ukraine-Krieges ausloten. Die deutsche Fußballnationalmannschaft hat ihre WM-Generalprobe gegen Mitgastgeber USA gewonnen. Am Ende hieß es 2:1 für Deutschland.
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1: Kaffee, Hausmusik und Sonntagssonne, genau das ist der Coffee Party Wave im Sets Berlin. Dort treffen DJs, Coffee Culture und entspannte Daytime Vibes aufeinander. Also irgendwo zwischen Sunday Reset, TikTok Coffee Aesthetic und Sommernachmittag mit Freundinnen. Dazu gibt's Kaffee, Eis, Snacks und Musik mitten in Berlin-Charlottenburg. Heute Nachmittag Coffee Party Wave im Sets. Los geht's um 14 Uhr. Tickets kriegt ihr für etwa 14 Euro.
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3: Hallo Leute, hier ist Julie Young. Ich überlege, ob ich flüstere, weil ich meine, es ist Sonntag, 10.01 Uhr. Da sind wahrscheinlich ein paar von euch gerade erst wach geworden. Da will ich jetzt nicht so rein posaunen, aber langsam könnt ihr vielleicht auch ein bisschen hochfahren. Immerhin Fatima ist beispielsweise schon wach, das erkenne ich hier an der Studio-Message. Und Fatima haben wir musikalisch auf jeden Fall schon abgeholt. Sie schreibt, ohne Witz, die Playlist für heute Morgen gibt mir Festival-Vibes. Na wunderbar, wir machen jetzt mal weiter mit Tate McRae. Für euch auf Fritz.

0: Bieber hier auf Fritz. Potential habt ihr gehört. Und Mann, ey, wenn einfach immer zu wenig Kohle da ist, wenn jede Rechnung so einen halben Herzinfarkt auslöst, dann ist das schon ganz schön belastet. Belastend ist ein ekelhaftes Gefühl. Aber wenn es euch auch so geht, seid ihr damit nicht allein. Armut ist ein Thema, das viele in Deutschland betrifft, vor allem auch junge Leute. Und unsere Kollegin Lisa Bertram vom 630 News Podcast, die weiß, dass viele gerade damit strugglen, ihre Rechnungen zu bezahlen.
1: Mehr als 13 Millionen Menschen leben laut dem Bericht hier in Armut. Insgesamt sind das so viele wie seit der Corona-Pandemie nicht mehr. Statistisch gesehen hieße das ja, fast jede sechste Person, die ich kenne, ist arm. Und für Armutsforscher Christoph Butterwegge ist deswegen klar, das ist kein Nischenproblem.
2: Man kann schon sagen, dass die Armut sich mehr und mehr in die Mitte ausbreitet. Das hat sicherlich zu tun mit den verschiedenen gesellschaftlichen Krisen.
1: Was auch auffällt, Armut ist sehr ungleich verteilt in Deutschland. In Bayern und Baden-Württemberg ist die Armutsquote generell am niedrigsten. Die höchsten Anteile an Betroffenen gibt es laut dem Bericht in Bremen und Sachsen-Anhalt.
0: Ja, jetzt fragt man sich bei solchen Berichten, vielleicht ging es euch auch gerade so, ja schon auch, ab wann sprechen wir denn in Deutschland überhaupt von Armut? Und das kann Lisa auch ganz genau sagen.
1: Der Paritätische Wohlfahrtsverband, der den Bericht vorgestellt hat, der bezieht sich auf relative Einkommensarmut. Also Armut im Vergleich zu anderen. Als betroffen gilt, wer weniger als 60% des mittleren Einkommens zur Verfügung hat. Klingt kompliziert, aber aufgedröselt, bei einem Single wären das rund 1.400 Euro im Monat. Groß ist die Armutsquote auch bei alten Menschen, bei Menschen ohne Job und bei Menschen mit niedrigem Bildungsabschluss. Aber auch Jüngere tauchen in diesem Bericht auf. Leute zwischen 18 und 25, weil sie ja oft noch in der Ausbildung sind und von wenig Geld leben müssen. Und deswegen fordert der Wohlfahrtsverband von der Bundesregierung auch, stärker auf arme Menschen zu achten. Aber man muss sagen, gerade geht's in der Politik ja eher immer wieder darum, dass gespart werden muss, wie aktuell ja beim BAföG.
0: Ja, in Deutschland nimmt die Armut immer mehr zu und es betrifft gerade auch häufiger junge Menschen. Wenn ihr Geldprobleme habt und darunter leidet, dann checkt gerne mal fritz.de/Hilfe. Da findet ihr Anlaufstellen, die euch helfen. Und wir hören jetzt Charles, Won't Forget You.

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Ihr hört Fritz an diesem Sonntagmorgen. 10.16 Uhr haben wir's und immerhin zwei Leute hören definitiv schon mal zu. Also Fatima, die hat auch geschrieben in der Studio-Message, dass sie seit 9 Uhr wach ist und das, obwohl sie einen TikTok-Livestream bis 2 Uhr geschaut hat. Sportlich auf jeden Fall. Und dann haben wir noch Peter. Bei Peter kam es jetzt nicht so gut an, dass ich zu Beginn der Sendung um 10 kurz geflüstert hatte, weil ich so dachte, Mensch, Leute verstehen vielleicht gerade auf, muss ich irgendwie meine Stimme ein bisschen anpassen. Er hat nämlich geschrieben, ey, guten Morgen Jule, du bist am Arbeiten. Ich muss gleich von 11.30 Uhr bis 22 Uhr. Eine crazy Schicht auch. 11.30 Uhr bis 22 Uhr. Peter, was geht bei dir? Was arbeitest du? Und der schreibt dann, also scheiß mal auf Rücksicht und gib Gas. Okay, okay. Alles klar, mach ich doch. Jetzt auch musikalisch Antje Schumacher hören wir mit ihrem Track Mascara. Das

0: Das war Zara Larsson für euch auf Fritz. Und Leute, wir müssen über WGs sprechen. Eine WG ist ja eigentlich nichts anderes als eine Beziehung mit mehreren Leuten. Nur, dass ihr euch die nicht immer unbedingt ausgesucht habt, ne? Und dementsprechend nerven Mitbewohner ja durchaus auch mal. Der eine lässt irgendwie seine Socken liegen, der andere, der, weiß ich nicht, spielt irgendwie nachts um drei dann irgendwann Musik. Aber welche Macken sind zwar nervig, gehören mittlerweile aber einfach zum Inventar einer WG? Das hat unsere Fritz-Reporterin Billy herausgefunden.
1: Wohnst du in einer WG?
2: Ja.
1: Läuft?
2: Ja.
1: Aber welche Macken haben sie? Obwohl sie wirklich eine 10 von 10 sind. Nee, eine 12 von 10.
2: Einhalten des Putzplans.
1: Klassiker.
2: Wir haben ein tolles schwarzes Brett und dann wird der Ausraster rangeschrieben und dann geht das wieder für 2 Wochen.
1: Liebst du deine Mitbewohnis?
3: Ja, natürlich.
1: Wie viele hast du?
3: Ich habe 3.
1: Eine Person, die du noch so ein bisschen mehr liebst als die anderen?
3: Das wäre ja mies.
1: Okay, wenn die aber so toll sind und du sagst, du liebst sie alle, die müssen trotzdem eine Macke haben, die dich wahnsinnig macht. Welche ist es?
3: Unsere Waschmaschine piept, wenn sie fertig ist. Und ich bin in der Nähe von der Waschmaschine. Und wenn sie die nicht ausstellen, piept die 5 Minuten lang. Das nervt mich.
1: Na dann, Leute, müssen wir vielleicht mal Zimmer tauschen?
3: Ich bin zufrieden mit meinem Zimmer ansonsten.
1: Sehr seichte Kritik. Traummitwohner. Da, wo viel Sonne scheint, gibt's ja bekanntlich auch Schatten. Was ist seine Macke?
4: Manchmal räumt er vielleicht die Küche nicht gut genug auf. Aber ich habe das gleiche Problem. Deswegen pushen wir uns da immer gegenseitig so hoch.
1: Okay, also seid ihr für immer glücklich zusammen in einer dreckigen Küche?
4: Ja, wir machen die ganze Zeit mit so darüber, also.
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3: Es ist 7:30 Uhr, 10:30.
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4: Oh je, das wird heute ziemlich eng, wenn ihr mit dem Auto aus Teltow, Nauen oder Oranienburg rein nach Berlin wollt. Am besten S-Bahn oder gleich das Fahrrad nehmen, denn heute ist Sternfahrt des ADFC. Also die A115 ist abschnittsweise gesperrt, die A100 auch. In Berlin die Straße des 17. Juni. Auf insgesamt 20 Routen kommen die Radfahrer, auch aus Brandenburg ins Stadtzentrum. Es geht um einen besseren Fahrradverkehr in Deutschland. Ja Mensch, das hat sich ja richtig gelohnt. Fast 10.000 Leute haben rund um die Metallica-Konzerte in Berlin und Frankfurt am Main Blut gespendet, darunter ganz viele Erstspender. Die Kultband hatte ja am Vorfeld ihrer Konzerte gemeinsam mit dem Blutspendedienst des DRK zum Spenden aufgerufen. Riesenzulauf und damit Riesenerfolg. Wer gespendet hat, für den gab es auch noch ein Metallica-T-Shirt. Ja, und das muss noch nichts für die Weltmeisterschaft heißen, aber das letzte Testspiel vor der Fußball-WM hat gestern gut für Deutschland geklappt. Gegen die USA gab es einen 2:1-Sieg. Die Tore für Deutschland schossen Kai Havertz und Leroy Sané. Jetzt geht's gleich ins WM-Camp nach Winston-Salem. Nächste Woche Sonntag muss Deutschland dann in der Vorrunde als erstes gegen Curaçao auflaufen.
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3: So, das Wetter ist doch eigentlich ganz gut, oder? Und soll ja auch, glaube ich, so bleiben. Vielleicht kann es hier und da mal ein bisschen Regen geben.
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3: Vorsicht auf der B101 Trebin Richtung Berlin zwischen Brandenburg Park und Großbeeren Süd. Da befinden sich Personen auf der Fahrbahn. Dann Vorsicht auf der A13 Dresden Richtung Berlin zwischen Großköris und Westensee befinden sich Rehe auf der Fahrbahn. B103 Mainburg Richtung Pritzwalk zwischen der A24 und dem Abzweig nach Giesenhagen ist ein Fahrzeug liegen geblieben. Und wir kommen zum Stadtverkehr Berlin. Wegen einer Fahrradsternfahrt ist ab 10 Uhr in weiten Teilen der Stadt mit Behinderungen zu rechnen. In den Mittagsstunden werden auch die A100 in Richtung Wedding und die Abus stadteinwärts gesperrt. Ebenso der Straßenzug Kaiserdamm bis Straße des 17. Juni stadteinwärts. Zudem findet am Großen Stern ein Umweltfestival statt. Bitte nutzt da den öffentlichen Nahverkehr. Und Sperrungen gibt's auch rund um den Treptower Park. Hier findet nämlich der Berlin-Triathlon statt. Meine Güte, wie viel kann los sein an so einem Sonntag? Jetzt gucken wir noch nach Friedrichshain, Landsberger Allee an der Kreuzung Petersburger Straße. Finden bis Anfang Juli Gleisbauarbeiten statt. Statt einwärts ist das Linksabbiegen nicht möglich und statt auswärts sind nur zwei Spuren frei. Und dann gibt's auch noch Bauarbeiten bei der S-Bahn. Bis Betriebsschluss werden streckenweise Busse eingesetzt bei der S1 zwischen Botanischem Garten und Zehlendorf sowie bei der S3 und S9 zwischen Olympiastadion und Spandau und bei der Ringbahn zwischen Schönhauser Allee und Greifswalder Straße. Wisst ihr Bescheid? Ich wünsche euch eine gute Fahrt.
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3: Ja, mit Jule Young und auf entspannt kann Fritz-Hörer Peter nicht unbedingt von sich behaupten. Er tritt nämlich gleich seine Schicht an und die geht dann sage und schreibe von 11.30 Uhr bis 22 Uhr. Und das ist lang. Jetzt sollten wir natürlich wissen, Peter, was machst du denn da genau an diesem Sonntag so lange? Und da hat er jetzt eine Antwort geliefert in der Studio-Message. Peter schreibt, dass er in einer Pizzeria arbeitet dort in der Küche. Er ist gleichzeitig auch noch der Fahrer und er organisiert den ganzen Tag. Und er schreibt, mit euch auf den Ohren ist es nur halb so schlimm. Also damit meint er Fritz. Das freut mich natürlich. Aber auch krass, Peter, was du für ein Allround-Talent bist. Du schmeißt offensichtlich diese gesamte Pizzeria. Was ist das für eine Pizzeria? Vielleicht kommen wir nachher alle noch vorbei. Das kannst du ja auch jetzt nochmal nachreichen, bitte.

schönen Sonntagvormittag euch. Das waren Sir und Rita Ora hier auf Fritz. Und wenn irgendwelche Produkte im Supermarkt knapp werden, dann ist entweder Corona, gut, das haben wir zum Glück hinter uns gelassen, oder irgendwas geht auf TikTok viral. Ich erinnere mich zuletzt, da gab es dann mal keinen griechischen Joghurt, weil alle ihre Lotuskekse darin eingeweicht haben. Gerade im Supermarkt, da könntet ihr leere Tofu-Regale entdecken. Woran liegt das? Also hat gar nichts mit TikTok oder irgendeinem Hype zu tun, auch nicht mit der Pandemie, sondern einfach mit einem generellen Tofu-Boom. Die Leute, die essen einfach generell deutlich mehr Tofu als noch vor ein paar Jahren. Also nicht nur VeganerInnen und VegetarierInnen, sondern auch jede Menge Fitnessmenschen, die damit ihren Proteinbedarf decken wollen. Und die Nachfrage ist so groß, dass manche Hersteller einfach kaum hinterherkommen. Und deswegen kann es immer wieder zu Regallücken kommen. Wisst ihr Bescheid? Es sind die Fitness-Bros, Leute, die euch den Tofu wegschnappen. Nina Tschuba, jetzt hier mit Wenn das Liebe ist.

0: Also meine Freundin hat neulich gesagt, ich soll bloß nie in ihr Handy kicken. Wegen Vertrauen und so.
1: Nee, ne?
0: Hab ich natürlich trotzdem gemacht. Und was find ich da?
1: Na was?
0: Ein Akku, eine SIM-Karte und eine 32er Speicherkarte.
1: Nee.
0: Ich glaube, es hackt.
1: Genau.
0: Na, warte, Fräulein.
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0: Happy Sonntag, Leute. Fritz hier. Und ja, nach der großen Fritz-Karriere, was ist da der nächste logische Schritt? Natürlich Schlagerstar werden. Das dachte sich zumindest unser ehemaliger Fritz-Kollege Jerome Weinert. Und er hat auch einen Song rausgehauen. Ist das geil? Ja. Und er war die Tage hier auch bei uns im Studio und hat uns mal erklärt, warum zur Hölle denn eigentlich Schlager?
1: Ich feier Schlager und ich habe ja als Kind Musical gespielt und im Friedrichstadtpalast ganz viele Shows gemacht und ich wollte irgendwas machen, was, wenn ich auf Tour gehe, naheliegend an Musical ist. Und ich finde, mit Schlager kann man eine Riesenshow abliefern.
0: Ich liebe einfach seine Begeisterung. Und Jerome ist ja auch noch am Anfang seiner großen Schlagerkarriere. Trotzdem schreibt er schon fleißig weiter Songs. Das kann manchmal aber auch ein bisschen dauern.
1: Ich habe ein Team, mit dem ich auch schreibe. Und ich muss sagen, ich habe mein allerersten Song, der noch nicht veröffentlicht wurde, vor 2 Jahren produziert. Oh, also es dauert alles schon sehr lange. Und ja, man sitzt dann halt einfach den ganzen Tag und es ist wie so eine kleine Therapiestunde, weil du erzählst zu deinem Team, worüber du schreiben willst und dann fängt man so an zu schreiben und dann ist das entstanden.
0: Ja, und seine Familie und seine Freunde, die sind auf jeden Fall von seinen Schlagerplänen und von seiner Musik absolut begeistert.
1: Ich habe das eigentlich schon immer so ein bisschen angeteased. Jeder wusste, dass ich Schlager liebe und vor allem meine Mutter hört wirklich jeden Tag meinen Song 50 Mal.
0: So, aber Support von den Ängsten ist ja das eine, Support von der Schlager-Community das andere. Und da muss man sagen, diese hat sich leider so gar nicht mit Ruhm bekleckert, ganz im Gegenteil.
1: Es ist, würde ich sagen, gar nicht easy, vor allem, also ich bin ja auch dunkelhäutig und ich habe da jetzt auch ein bisschen Rassismus erlebt schon. Also
0: wirklich?
1: So Kommentare wie, du sollst lieber auf deiner Sprache singen, damit die Leute das in deiner Familie auch verstehen oder endlich mal jemand, der sich integriert in Deutschland. Aber ich möchte einfach damit eine neue Tür öffnen, egal wie du aussiehst, egal wen du liebst, du kannst alles machen, was du willst und ich bin jetzt da, um die Schlagerwelt zu dominieren.
0: Toll, also ich drücke auf jeden Fall Jerome Weinert alle Daumen, wir hören auch nochmal rein in seinen Track.
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0: Ich bin Fan, kannst nicht anders sagen. So, jetzt aber Levin Liam hier für euch auf Fritz ohne Dach.

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2: Häkeln ist irgendwie vom Oma-Hobby plötzlich komplett zum TikTok-Core geworden. Und wenn ihr auch mal Bock habt, statt zu Doomscrollen einfach irgendwas mit euren Händen zu machen, könnte der Crochet Sunday Club was für euch sein. Im DNA Arthouse wird gemeinsam gehäkelt, gequatscht und entspannt der Sonntag verbracht. Egal, ob ihr komplette AnfängerInnen seid oder schon eure eigene kleine Etsy-Karriere starten könntet. Dazu gibt's Kaffee, Drinks und sehr cozy Wohnzimmer-Vibes. Der Crochet Sunday Club im DNA Arthouse in Berlin startet heute um 14.30 Uhr und Tickets bekommt ihr für etwa 17 Euro.
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4: Mit Julie Young, ich bin ja sonst eher unter der Woche hier, von Montag bis Freitag am Nachmittag. Und dieses Aufentspannt gefällt mir aber auch wirklich sehr, sehr gut, Leute. Also macht euch keinen Stress, aber wenn es irgendwie einzurichten ist, dann haltet euch doch an dieses Motto. Setzt noch einen Kaffee auf, legt euch nochmal hin, aber lasst natürlich immer Fritz an. Jetzt haben wir Levent Geiger mit Champagne.

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1: Ja, Leute, wir haben einen neuen Helden im Kino. Nicht Film Anna Wollner, sondern He-Man. Das ist ein Typ mit so einer blonden Mittelalterfrisur, mit einem Schwert und mit absurd vielen Muskeln. Gehört wie Barbie und Hot Wheels zum Mattel-Universum. Die machen aus ihrem Spielzeug ja jetzt reihenweise Kino- bzw. Heldenfilme, die Füchse. Und Film Anna hat mal erzählt, worum es dabei eigentlich geht.
2: Also im Mittelpunkt steht Adam, dieser Typ, den du gerade schon beschrieben hast. Du hast nur vergessen zu erwähnen, dass er dabei auch noch sehr wenig anhat. Ein Außerirdischer, der auf der Erde gelandet ist und sich da verloren fühlt, erstmal herausfinden muss, wer er eigentlich ist. Blöd nur, dass ausgerechnet er dazu bestimmt ist, irgendwann He-Man zu werden, also der mächtigste Mann des Universums. Und der Film erzählt im Grunde so eine Herkunftsgeschichte. Viel Fantasy, viel Action und die Frage, wie man mit einer Verantwortung klarkommt, die eigentlich viel zu groß für einen ist.
3: Adam, wenn du dein magisches Schwert emporstreckst, welche Worte sprichst du dann?
4: Bei der Macht von Grayskull.
3: Und weiter?
2: Ja, die hat er in seinem Lendenschurz und seinen Muckis durchaus.
1: Okay, aber Lendenschurz und Muckis hin oder her, brauchen wir denn überhaupt einen He-Man? Das wollten wir wissen von Anna.
2: Ich war auch skeptisch, aber das ist hier tatsächlich moderner angelegt. Der Film macht jetzt nicht den Fehler, einfach nur einen Typen mit riesigen Muskeln durch die Gegend laufen zu lassen. Stattdessen geht es viel um Adam selbst, um Selbstzweifel, Identität und darum, seinen Platz in der Welt zu finden. Das macht die Figur deutlich nahbarer, als man das vielleicht beim Film solch eines Kalibers erwartet.
1: Ja, okay, hätte ich vielleicht auch wirklich ein bisschen geringere Erwartungen gehabt. Die Figur an sich ist super retro. Ist es der Film denn auch?
2: Ja, aber auf die gute Art. Die Fantasy-Welt Eternia ist komplett überdreht. Also riesige Schlösser, schräge Kreaturen, epische Schlachten und Bösewichte, die aussehen, als wären sie direkt aus einem Fantasy-Computerspiel entsprungen. Der Film schämt sich dafür nicht, sondern zieht das komplett durch. Und gerade das macht tatsächlich überraschend viel Spaß. Also wenn du auf Fantasy-Abenteuer stehst, kannst du hier durchaus Spaß haben. Der Film erfindet das Genre nicht neu, hat aber Herz, ordentlich Tempo und genug verrückte Ideen, um 2 Stunden zu unterhalten. Andere sagen, es ist Trash.
1: Okay, Leute, ihr könnt es herausfinden, wenn ihr Bock drauf habt. Ich würde mich da, glaube ich, zurückhalten dieses Mal. Aber fest steht, Masters of the Universe läuft seit Donnerstag im Kino. Und Harry Styles, der läuft jetzt hier auf Fritz mit American Girls. 10 nach 11 haben wir es gleich an diesem Sonntag.

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11. Wie ihr es gerne mögt, Leute. Ich kann alles. So, und jetzt kommen wir zu einem Künstler, der hat auch eine krasse Lebensgeschichte, muss man sagen. Masterpiece ist ein ziemlich gehypter Typ in der britischen Musikszene, kommt aus London und er kommt aus einer sehr gottesfürchtigen Familie, die lange Zeit davon ausgegangen ist, dass er irgendwie besessen wäre. Das war er natürlich nicht. Stattdessen hat er lange mit undiagnostiziertem Autismus und ADHS gelebt. Das war keine leichte Zeit, auch in der Schule nicht. Da wurde er von den Lehrern abgeschrieben, die haben ihn als Stupid Kid abgestempelt. Und jetzt mittlerweile hat sich aber alles gewandelt. Er hat es trotzdem geschafft, sagt er selbst, startet gerade durch mit seiner Musik. Und die wollen wir auch euch vorstellen. Masterpiece haben wir jetzt mit One of One.

0: bei dem es dann kann man ja nur wach werden, ob man will oder nicht. Boy, You Turn Me, Felix Jähn, Cascada. Ihr hört Fritz. Ich habe jetzt mal eine kleine Frage auf den Sonntagvormittag, nämlich auf einer Skala von 1 bis 10. Wie selbstbewusst seid ihr? Vielleicht ordnet ihr euch da ja eher weiter unten ein, aber hey, das ist auch nicht in Stein gemeißelt. Ne? Die Erfahrung hat auch Salma gemacht. Die kennt ihr vielleicht von TikTok im Schlafanzug und ungeschminkt. Dafür braucht es ja auch in gewisser Weise Selbstbewusstsein. Und die gute Nachricht, die Salma für uns im Blue Moon unserer Talksendung auf Fritz hatte, Selbstbewusstsein kann man eben lernen.
1: Ich habe auch vorher mich ein bisschen erkundigt und es ist tatsächlich so, dass sich Selbstbewusstsein wirklich trainieren lässt. Man braucht einfach nur eine gesunde Selbstachtung. Man muss immer dran denken, dass man doch auch nur ein Mensch ist und das erste Mal auf dieser Erde ist.
0: So ist es doch, ne? Sagt ja auch schon die Nina Chuba-Zeile. Ich bin noch nicht so gut darin. Ich lebe gerade zum ersten Mal. Finde ich auch immer wieder eine schöne Zeile. So. Und ihr habt dann auch noch eure Strategien geteilt. Leonie, 15 Jahre zum Beispiel, hat angerufen im Blue Moon. Die steht im Finale von Jugend debattiert. Oh mein Gott, Jugend debattiert habe ich damals auch mitgemacht. Ist so ein Debattenformat an Schulen eben. Und ja, es war sehr aufregend. Und sie hat eben auch gesagt, wie sie da mit dem Druck umgeht.
2: Einfach zu sagen, ich bin jetzt selbstbewusst, klappt nicht. Aber zu wissen, ich habe Angst, dass das Publikum schlecht über mich denkt. Und dann einfach zum Beispiel mache ich so, ich setze mir eine Person ins Publikum, die ich kenne. Und es ist komplett egal, was ich gerade sage. Die Person lächelt mich an, wenn ich sie angucke. Und das hilft mir direkt. Ich habe eine Bestätigung. Und ich kann weitersprechen und muss mir nicht den Kopf zerbrechen, was die anderen gerade denken.
0: Na, das ist doch mal ein handfester Tipp von Leonie, oder? Dann hat auch noch angerufen Levi Pennell. Der hat auch noch einen kleinen Tipp.
3: Mein Bro-Tipp ist, drüber nachzudenken, was habe ich zu verlieren? Weil mit der Einstellung
0: stark.
3: Bin ich sehr weit gekommen im Leben.
0: Okay, das ist ein bisschen so ähnlich wie dieser Gedanke, ne, was ist das Schlimmste, was passieren könnte? Und dann stellt man fest, ah, okay, so dramatisch ist das Schlimmste, was passieren könnte, meistens gar nicht. Also, Leute, wenn ihr mehr zu dem Thema hören wollt, dann hört doch nochmal rein in unseren Blue Moon, in unsere Talksendung auf Fritz. 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Und ansonsten könnt ihr den Blue Moon dann eben auch immer hören hier am Abend ab 22 Uhr auf Fritz. Jetzt Gracie Abrams, Hit the Wall.

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3: Es ist 11.30 Uhr.
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4: Na sag mal, gibt's denn sowas? Auf der AWUS in Berlin heute keine Autos, sondern Fahrräder. Auch die A100 ist für Autos gesperrt und die Straße des 17. Juni in Berlin. Genau, es ist nämlich große Sternfahrt des ADFC. Es geht um sichere Radwege und mehr Platz für Radfahrer. Aus dem ganzen Berliner Umland kommen heute tausende Fahrradfahrer, also auch aus Teltow, Nauen, Strausberg oder Oranienburg. Am besten Auto stehen lassen. Könnte das Treffen von Merz, Macron und Starmer mit Zelensky heute in London den Stein ins Rollen bringen? Alle vier wollen darüber sprechen, wie der russische Angriffskrieg in der Ukraine beendet werden kann. Die Europäer wollen nämlich am Ende mit am Tisch sitzen, wenn es Verhandlungen über einen Waffenstillstand gibt. Zelensky wollte deshalb Putin treffen, Putin sagt aber niet, also nein. Welche Auswirkungen hat welche Menge Cannabis auf mein Fahrverhalten? Das will der Bund jetzt rausfinden. Wer also gekifft und einen schweren Unfall baut, soll künftig in die Statistik kommen. Das lässt Rückschlüsse auf die Verkehrssicherheit zu, ähnlich wie bei Unfällen unter Alkohol. Am Freitag soll der Gesetzentwurf in den Bundestag. Für Cannabis am Steuer gilt seit August 24 schon ein Grenzwert. Wer drüber liegt, muss mit saftigen Bußgeldern rechnen.
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3: Ja, ist viel dabei heute, ne? Wolken, Sonne, Regen im Norden und Osten von Brandenburg, da geht es sogar noch ein Stück weiter ab. Da kann es nämlich auch gewittern. Und die Höchstwerte, die liegen irgendwo zwischen 20 und 24 Grad. Morgen, da wird es nochmal ein bisschen wärmer. Da liegen die Höchstwerte, also 23 Grad in Schwedt, gut, ist jetzt nicht mehr. Aber bis zu 27 Grad in Elsterwerder in Berlin bekommen wir morgen so 26 Grad. Und es soll trocken bleiben.
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3: Ja, was ist los auf den Straßen? Wir gucken auf die B112 Eisenhüttenstadt-Forst. Zwischen Großgastrode und Schlagsdorf ist die Bundesstraße nach einem Unfall gesperrt. Stadtverkehr Berlin wegen einer Fahrradsternfahrt, ihr habt es gerade schon in den Nachrichten gehört, ist in weiten Teilen der Stadt mit Behinderungen zu rechnen. In den Mittagsstunden werden auch die A100 in Richtung Wedding und die A-Bus stadteinwärts gesperrt. Ebenso der Straßenzug Kaiserdamm bis Straße des 17. Juni stadteinwärts. Zudem finden am Großen Stern ein Umweltfestival statt. Da bitte die öffentlichen Verkehrsmittel nutzen. Und Sperrungen gibt's auch rund um den Treptower Park. Hier findet der Berlin-Triathlon statt. Steglitz, die Philanderstraße ist zwischen Südendstraße und Neuer Philanderstraße nach einem Unfall gesperrt. Friedrichshain, Landsberger Allee an der Kreuzung Petersburger Straße finden bis Anfang Juli Gleisbauarbeiten statt. Stadteinwärts ist das Linksabbiegen nicht möglich und stadtauswärts sind nur zwei Spuren frei. Und es gibt Bauarbeiten bei der S-Bahn. Bis Betriebsschluss werden streckenweise Busse eingesetzt. Bei der S1 zwischen Botanischem Garten und Zehlendorf sowie bei der S3 und S9 zwischen Olympiastadion und Spandau und bei der Ringbahn zwischen Schönhauser Allee und Greifswalder Straße. Also heute wieder Entschleunigung bei der S-Bahn. Danke. Wunderbar. Gute Fahrt euch.
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3: Ja, mein Name ist Jule Young und aufentspannt geht eigentlich auch der Track los, den wir jetzt gleich hören. Lola Young. Die groovt es erstmal 19 Sekunden ein mit diesem, wie ich finde, sehr schönen Intro, bevor sie uns dann ihre Stimme gönnt. Messi jetzt für euch.

0: We Wanna Play von Rollins Goliath gehört hier auf Fritz. Schön, dass ihr dabei seid, Leute. Und die Art und Weise, wie jemand spricht oder wie die Stimme klingt, das macht doch wahnsinnig viel aus, oder? Als ich noch zur Schule gegangen bin beispielsweise, da habe ich, es waren wirklich, glaube ich, 2 Jahre, so einen Jungen im Bus angeschmachtet. Wir haben uns hier und da verstohlene Blicke zugeworfen. Ich fand den ganz, ganz toll. Und dann hat er mich irgendwann nach 2 Jahren dann wirklich angesprochen. Es war ein krasser Moment, aber ich habe dann wirklich in den ersten Sekunden festgestellt, oh mein Gott, das habe ich mir ganz anders vorgestellt. Ich war wahnsinnig abgeturnt von seiner Stimme, von der Art, wie er spricht. Und deswegen ist ja auch der Punkt beim Online-Dating ganz sensibler, wenn man sich dann zum ersten Mal eine Sprachnachricht hin und her schickt. Aber beim ersten Date erst merken, das passt irgendwie von der Stimme nicht, ist ja vielleicht auch blöd. Deswegen haben wir euch mal gefragt, beim Dating, ist es dann eigentlich okay, Sprachnachrichten zu schicken? Und vor allem, ab wann?
1: Normal vom Anfang an. Also ich finde es einfach entspannt. So gerade, wenn man irgendwie viel zu sagen hat. Ich finde jetzt nicht, dass Sprachnachrichten sowas krass Privates ist. Ich glaube, das kann man auch einfach so machen.
2: Es kommt voll auf die Person einfach an. Also ich würde sagen, da gibt es keine Regel irgendwie, an die man sich halten kann, sondern einfach, ob der Vibe stimmt oder nicht. Und ich glaube, es ist sogar ein ganz gutes Zeichen, wenn du dich früh genug sicher fühlst, irgendwie Sprachnachrichten zu schicken.
3: Ich mag tatsächlich keine Sprachnachrichten. Ich finde das immer sehr nervig, vor allem, wenn sie zu lange sind. Und dementsprechend schicke ich aus Prinzip eigentlich keine.
4: Das Ding ist, kommt so ein bisschen darauf an, in welcher Stimmung ich bin. Ich glaube, wenn ich Typen so richtig attraktiv finde und so darauf achte, dass die mich gut finden, dann mache ich keine Sprachnachrichten, weil ich Angst habe. Aber wenn ich so ein bisschen, keine Ahnung, in so, ach, ist mir alles scheißegal, dann mache ich immer Sprachnachrichten, weil es einfach viel leichter ist und es ist viel persönlicher. An sich mag ich Sprachnachrichten, weil sie sind super persönlich. 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

0: an diesem Sonntag. Und ja, chronisch krank und behindert sein, das allein ist ja schon eine Sache, die du erstmal wuppen musst. Und bei Sabrina Lorenz aus Berlin ist es genauso. Aber man kann es nicht anders sagen, diese Frau kann nichts stoppen. Sie setzt sich trotzdem gleichzeitig noch fulltime für andere Menschen mit Behinderungen ein, macht auch Content dazu, unter anderem auf Instagram. Da findet ihr sie unter Fragments of Living. Und da möchte sie behinderten Menschen mehr Sichtbarkeit geben. Sie sagt nämlich, Zitat, nicht meine Erkrankung, an der ich mit 18 schon hätte sterben sollen, ist das Problem, sondern die Vorurteile und Barrieren.
1: Ich bekomme manchmal die Frage, ob ich mich nicht mal genügend mit Behinderung auseinandergesetzt hätte. Ich kann ja nicht meine Behinderung wie so ein Anorak aufhängen und dann mich entscheiden, jetzt gerade mal nicht mehr behindert zu sein. Hallo, mein Name ist Sabrina Lorenz. Ich bin 27 Jahre alt und lebe aktuell in Berlin. Ich bin gelernte Sozialarbeiterin, bin aber gerade tätig als Autorin und als Beraterin für Antidiskriminierung und vor allem Anti-Ableismus. Ich habe ganz ursprünglich mal angefangen, einen Blog zu schreiben, der heißt Fragments of Living. Und da ging es viel mehr um eine Art Tagebuch aus dem Leben einer chronisch erkrankten und behinderten Person. Und ich bin dann irgendwann auf das Wort Ableismus gestoßen. Und das hat ein Gefühl für mich beschrieben, welches ich habe, seit ich ein junges Kind bin. Dieses Gefühl von, irgendwas fühlt sich gerade nicht richtig an oder irgendwie fühlt es sich gerade sehr verletzend an, wie die Person mit mir umgeht. Aber mir wurde ganz häufig gesagt, naja, so gehen wir halt mit Menschen mit Behinderung um. Ich bekomme schon sehr viele Nachrichten von zum Beispiel Männern, bei denen Behinderung ein sexueller Fetisch ist. Aussagen und Nachrichten, dass wir in diesem Land nur gerne Menschen haben möchten, die auch fähig sind, in Anführungszeichen. Sehr explizite Gewaltandrohungen, viele Witze, die ich absolut gar nicht witzig finde, sondern ziemlich menschenverachtend. Und gleichzeitig ist aber das, was trägt und das, was bleibt, die ganz, ganz, ganz vielen liebevollen Nachrichten. Das sind Menschen, die mir geschrieben haben, wegen dir habe ich mich getraut, Nachteilsausgleich in der Uni zu beantragen. Dass meine Worte ihnen in einer schweren Phase geholfen haben. Oder dass ich Menschen untereinander connected haben und gefunden haben über die eine Kommentarspalte und dadurch angefreundet haben. Lehrkräfte, die mir schreiben, dass sie meine Videos als Lehrmaterial in Schulen und Berufsschulen nutzen. Und das ist dann irgendwie schon ziemlich faszinierend. Es ist heute ein Privileg, eine große Erfüllung, dass das hier mein Job sein darf.
0: Mann, und ich finde es wirklich ganz bewundernswert, dass sie trotz des ganzen Bullshits, der da in ihrem Postfach landet, weiter dran bleibt und da eben auch für Sichtbarkeit sorgt. Und wenn ihr sie dabei supporten wollt, wenn ihr Fragen an sie habt oder eine Community zum Thema chronische Erkrankungen sucht, dann checkt doch mal ihr Instagram aus. Fragments of Living heißt's. Und das hier, das ist Sahide, Queen of Pop. Um 10 vor 12 auf Fritz.
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2: Brasilianische Musik, Poolparty und Sonntagssonne statt komplett verkatert im Bett liegen. Genau das ist die Jorda Poolparty Edition im Maya. Dort gibt's Live-Samba, DJ-Sets und brasilianisches Essen. Also basically ein kleiner Brasilienurlaub mitten in Berlin. Dazu Pool-Vibes, Sommermusik und genau diese Art von Event, bei der plötzlich alle gute Laune haben. Also Leute, lasst euch die Jorda in der Poolparty Edition im Maya in Berlin heute nicht entgehen. Los geht's da um 12 Uhr und die Tickets kosten etwa 20 Euro.
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3: Grüße gehen raus, Julianke ist mein Name und jetzt haben wir es gleich 12 Uhr an diesem Sonntag. Die ersten von euch werden sich vermutlich ihr Mittagessen reinspachteln, aber ich muss es auch nochmal sagen, der Vollständigkeit halber, guten Morgen, denn ein paar werden wahrscheinlich jetzt erst hinzukommen, nämlich die, die gestern so einen richtig guten Abend hatten. Schön, dass er jetzt auch einsteigt, Leute. Startet entspannt rein mit Ed Sheeran. Asi Sam jetzt auf Fritz.

0: The Cure. Son Olivia Rodrigo. Gehört hier auf Fritz. Und ja, es gibt Wartelisten, die sind einfach nervig. Eine Warteliste für einen Studienplatz zum Beispiel. Aber es gibt auch eine Warteliste, da geht es dann wirklich um alles. 8.500 Menschen in Deutschland stehen gerade auf der Warteliste für eine Organspende. Gestern war Tag der Organspende. Und ja, klar, ne, wir wollen jetzt alle nicht unbedingt ans Sterben denken, aber einmal kurz entscheiden, ob Organspenden für uns in Frage kommt, das kann eben Leben retten. Unser Leben, euer Leben und das von anderen. Franzi aus Teltow zum Beispiel, die war vor einigen Jahren genau darauf angewiesen.
1: Mir ging es nicht gut, aus einer Erkältung heraus. Ich bin ins Krankenhaus gebracht worden und dann stand der Arzt vor mir und meinte, ihr Herz schlägt ganz schwach nur und sie haben Herzrhythmusstörungen. Und dann ging alles ganz schnell, da bin ich gar nicht hinterhergekommen. So schnell wurde mein Zustand plötzlich aus einer Erkältung zu einer vermeintlichen Lungenentzündung, plötzlich zu Herzversagen.
0: Unfassbar. Und auf einmal brauchte Franzi dann also ein neues Herz. Damit ging für sie die Warterei los und währenddessen hat ihr altes Herz auch immer wieder versagt.
1: Dann war mein Mann zum Glück da und er hat mich 2x in 2 Jahren reanimieren müssen, bis ich hochgestuft worden bin von der normalen Transplantationsliste auf die sogenannte High Urgency List. Also lag ich 3 Monate in einem Berliner Krankenhaus und habe darauf gewartet, dass sich ein Mensch noch zu Lebzeiten dazu entschieden hat, im Falle seines Sterbens seine Organe zu spenden.
0: In Deutschland, da gibt es auf jeden Fall viel zu wenig Menschen, die sagen, ja, ich würde das machen mit der Organspende. Das liegt auch mit daran, dass wir aktiv zustimmen müssen, ob wir unsere Organe nach dem Tod spenden wollen. Das ist eigentlich kein großer Aufwand, aber es machen eben doch zu wenige. Und deshalb gibt's ja die Alternative, die Idee, in manchen Ländern ist es auch so, dass jeder automatisch Organspender sein soll, es sei denn, er oder sie widerspricht da eben aktiv. Das wird auch gerade jetzt in Deutschland eben in der Politik diskutiert. Jetzt aber zurück zu Franzi. Nach 3 Monaten Warten gab es dann für sie wirklich ein Spenderherz und dieses Gefühl, als sie erfahren hat, dass sie eins bekommt, das war für sie einfach unbeschreiblich.
1: Gleichzeitig habe ich mich gefreut, hatte Angst gehabt, war erleichtert und traurig darüber, dass da irgendwo ein Mensch liegt, den ich nie wieder kennenlernen werde und dem ich so viel verdanken werde.
0: Das ist auch so nachvollziehbar. Ihr Körper hat das neue Herz zum Glück auch gut angenommen. Und heute teilt sie ihre Geschichte auf Instagram. Ihr könnt sie dort finden unter Franzis Herzkraftwerk, so heißt sie da. Und wenn ihr auch Organspender, Organspenderin werden wollt, dann fragt doch einfach mal beim Arzt oder in der Apotheke. Da gibt es einen Spenderausweis. Oder ihr könnt euch auch online im Organspenderegister registrieren. Das ist Justin Timberlake.

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0: 12.16 Uhr. Und da kommen wir jetzt hier auf Fritz zu einem Musiker mit einem, wie ich finde, wirklich ehrenwerten Vorsatz.
1: Mein Ziel war immer so, Songs zu machen, die beim ersten Mal hören cool sind und beim dritten Mal hören halt nicht langweilig werden.
0: Okay, ich weiß jetzt natürlich nicht, wo ihr euch befindet bei dem neuen Track von Dominik Hartz, Alles geht vorbei. Solltet ihr den zum ersten Mal hören, dann könnt ihr ja gucken, ob das aufgeht, was er sich wünscht, nämlich, dass ihr den Track cool findet. Und solltet ihr das schon dreimal oder mehrmals gehört haben, nervt er denn schon?
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0: kann ich fast so schön wie Taylor Swift. Opelite war das für euch. Und ja, die Sportmäuse unter euch, die kippen ja gerne mal einen Proteinshake, ne? Oder auch Kreatin für mehr Leistung. Also quasi Doping in der Light-Version. Mittlerweile ziemlich normal. Aber jetzt gibt's ein neues Ding. Der neue heiße Scheiß sind scheinbar Peptide. Vor allem Fitness-Influencer aus den USA, die schwören da gerade drauf. Und was dahinter steckt, das hat sich Fritz' Kollege Juri mal angeschaut.
1: Peptide sind im Grunde kleine Eiweißbausteine, die verschiedene Prozesse im Körper beeinflussen können. Und genau deshalb sind die gerade so beliebt. Manche Menschen spritzen die sich, um abzunehmen, Muskeln aufzubauen, besser zu schlafen, schneller zu regenerieren oder angeblich sogar länger zu leben. Also quasi ein Full-Body-Upgrade.
0: Klingt wild bis unseriös, mein erstes Gefühl. Und dieser Peptid-Hype kommt von einem Medikament, das viele von euch sicherlich kennen.
1: Ausgelöst wurde der Hype unter anderem durch das Medikament Ozempic. Das hat gezeigt, dass bestimmte Peptidwirkstoffe tatsächlich Auswirkungen auf den Körper haben können. Ozempic zum Beispiel war ursprünglich mal ein Diabetes-Medikament, kann aber auch Auswirkungen auf das Essverhalten haben und eben beim Abnehmen helfen. Und seitdem fragt sich die Selbstoptimierungsbubble, okay, wenn das funktioniert, was können Peptide dann noch alles? Besonders in den USA bestellen sich manche Leute mittlerweile Peptide direkt bei Herstellern in China. Es gibt sogar eigene Events und sogenannte Peptid-Raves.
0: Das klingt irgendwie nach Science-Fiction und ja, ganz ungefährlich scheint die Sache eben auch nicht zu sein. Surprise.
1: Ja, viele dieser Stoffe sind halt noch gar nicht so richtig erforscht. Dazu kommt, manche kombinieren mehrere Peptide miteinander oder bestellen sie direkt aus dem Internet, ohne überhaupt zu wissen, was da überhaupt drin ist. Und das Ding ist, oft weiß niemand so genau, welche Nebenwirkungen oder Langzeitfolgen das haben kann.
0: Ja, und da sollte man das Risiko vielleicht nicht eingehen, auch wenn beispielsweise ewiges Leben vielleicht erstmal ganz attraktiv. Nee, genau genommen klingt nicht mal das attraktiv. Leute, bleibt beim Proteinshake. Ist doch wunderbar. Vanille Schoko. So viel vorhanden. Sienna Sparrow jetzt auf Fritz.

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4: 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Es ist 12.29 Uhr, gleich 12:30.
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5: Tja, ist es nun gerecht, wenn Renten steigen, aber kein Geld mehr für BAföG da ist? Das sei unfair, sagt der Vorsitzende der Jungen Union Winkel in der Bild am Sonntag und fordert mehr Generationengerechtigkeit. Er schlug vor, dass die Renten nicht so stark ansteigen sollten. Damit könne man mehrere Milliarden Euro einsparen für die BAföG-Wohnkostenpauschale zum Beispiel und um Kürzungen beim Elterngeld zu verhindern. Zu viele Radfahrer sieht Berlin sonst nie auf den Straßen, selbst die A115 und die A100 ist voll. Zur Sternfahrt des ADFC auf rund 20 Routen aus Nauen, Teltow oder Strausberg sind die Radfahrer unterwegs ins Berliner Stadtzentrum. Es geht um sichere Radwege und um mehr Platz für Radfahrer. Autofahrer sollten sich Ausweichstrecken aussuchen oder das Auto gleich ganz stehen lassen. Er hatte als sogenannter Speerfischer in Australien unter Wasser Fische und Krebse gejagt. Jetzt ist er tot. Der 30-Jährige wurde von einem Hai angegriffen südöstlich von Perth. Der Hai soll 4,5 Meter lang gewesen sein. Rettungskräfte hatten den Taucher noch an Land gebracht und wollten ihn wiederbeleben. Erfolglos. Es ist schon der 4. tödliche Haiangriff in dieser Saison.
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4: Ja, langweilig wird's heute wohl nicht werden. Sonne, Wolken, Regen, alles kann's geben. Im Norden und Osten von Brandenburg, da kann's sogar auch gewittern. Höchstwerte, die liegen ähnlich wie gestern, ne, zwischen 20 und 24 Grad. Morgen, da wird's noch ein Stück weit wärmer. Bekommen wir in Schwedt bis zu 27 Grad. In Elsterwerda bis zu 27 Grad. Schwedt liegt ein bisschen dahinter mit 23 Grad. Bitte nicht traurig sein. Berlin bekommt 26 Grad morgen am Montag und da soll's dann auch trocken bleiben.
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4: Jo, was ist los auf den Straßen? Ich sag's euch. A10 westlicher Berliner Ring Richtung Dreieck Werder zwischen Berlin-Spandau und Großkreuz. Da gibt's Stau an der Baustelle. Ihr braucht da ungefähr 30 Minuten länger. Und auf der A13 Berlin Richtung Dresden ist nach einem Unfall zwischen Freiwalde und Duben die linke Spur blockiert. Und dann kommen wir zum Stadtverkehr Berlin. Wegen der Fahrradsternfahrt ist in weiten Teilen der Stadt mit Behinderungen zu rechnen. Zudem findet auch noch am Großen Stern ein Umweltfestival statt. Und am Treptower Park, da wird der Berlin-Triathlon veranstaltet. Deswegen viele Straßen sind vorübergehend gesperrt. Unter anderem der Stadtring und die Abus. Sowie auch der Straßenzug Kaiserdamm bis Straße des 17. Juni. Und bei der S-Bahn, da gibt's außerdem noch Bauarbeiten. Bis Betriebsschluss werden streckenweise Busse eingesetzt bei der S1 zwischen Botanischem Garten und Zehlendorf sowie bei der S3 und S9 zwischen Olympiastadion und Spandau und bei der Ringbahn zwischen Schönhauser Allee und Greifswalder Straße. Gute Fahrt euch!
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4: Ich hoffe, ihr seid auch entspannt. Guten Tag, mein Name ist Julie Young. Sonntag, perfekte Tag zum Entspannen, oder? Deswegen macht unser Motto zu eurem Programm jetzt auch mit Fastboy, Beautiful Life.

0: Sabrina.
1: Oh, Madonna, da haben sie ihren Namen nochmal selber gedroppt. Sabrina Carpenter, Madonna mit Bring Your Love, gehört hier auf Fritz. Und ja, Frage, denkt ihr eigentlich noch oft an euren oder eure Ex? Fritz-Kollege Micha Hotzel, der schon, ist immer noch nicht über seine letzte Trennung hinweg. Und zwar über die von seiner WG, weil für ihn war es die ganz große Liebe, aber andersrum eher nicht.
2: Am Anfang war wirklich alles toll. Klar, rosa-rote Brille. Aber wir haben uns da wirklich auch committed. Kommst du abends nach Hause und da steht eine fertige Bollo. Oder wenn die eine Person zu fertig war, um zu putzen, hat's halt die andere gemacht.
3: Okay.
2: Und am Ende war es dann eher so ein Beieinander als ein Miteinander. So an Regeln wurde sich wirklich gar nicht mehr gehalten. Und als dann so beschlossen wurde, dass wir nur noch nackt rumlaufen, habe ich schließlich die Reißleine gezogen und hab's beendet. So, auf jeden Fall bin ich jetzt bereit für was Neues.
3: Wirklich bereit? Also du willst jetzt in unsere WG ziehen?
2: Auf jeden Fall! Ich vermisse schon irgendwie ein bisschen meine alte WG. Ich glaube, ich schreibe mal.

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1: Kaffee, Hausmusik und Sonntagssonne, genau das ist der Coffee Party Wave im Sets Berlin. Dort treffen DJs, Coffee Culture und entspannte Daytime-Vibes aufeinander. Also irgendwo zwischen Sunday Reset, TikTok Coffee Aesthetic und Sommernachmittag mit Freundinnen. Dazu gibt's Kaffee, Eis, Snacks und Musik mitten in Berlin-Charlottenburg. Heute Nachmittag Coffee Party Wave im Sets. Los geht's um 14 Uhr. Tickets kriegt ihr für etwa 14 Euro.
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5: Hi, hier ist Julie Young, aufentspannt. Und ich habe ja gerade schon mit euch über den 21. Juni geredet, den längsten Tag des Jahres, wenn in Berlin wieder die Fête de la Musique stattfindet und wir auch dabei sind mit unserer Fritz-Session auf dem RAW-Gelände beim Café Kult. Kommt da gerne rum, tolle MusikerInnen, NewcomerInnen stehen da auf der Bühne. Aber ich wollte nur mal fragen, ob ihr euch eigentlich bewusst seid, was es bedeutet, dass am 21. Juni dann eben der längste Tag des Jahres ist. Bedeutet auch, es ist die kürzeste Nacht des Jahres. Aber was ist dann ab dem 22. Juni? Dann, ja, die Tage werden wieder kürzer. Ich wollte es nur einmal gesagt haben, ohne jetzt hier schon Sommerspielverderberin zu sein, wo es eigentlich gerade erst richtig losgeht. Aber genießt die langen Abende, bald sind wir wieder auf dem Absteigenden.
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0: Ihr hört Fritz und was war das gestern für eine krasse Fußball-Zitterpartie da in Fredersdorf?
1: Nervenkrimi. Man stirbt immer 1000 Heldentode an der Seite, gerade wenn es in so einem Spiel um was geht, wenn man was erreichen kann.
0: Ja, das war René, der Chefcoach vom SV Prötzl 1950 und der Verein, der konnte was erreichen, nämlich den Meistertitel der Kreisliga Nordost Brandenburg und den Aufstieg gestern im Spiel gegen die TSG Fredersdorf Vogelsdorf hat sich das entschieden und was soll ich sagen, Prötzl hat das Ding gemacht. 2-2, also unentschieden stand es dann zum Schlusspfiff, aber das reichte für Prötzl, um den Titel zu holen. Spieler Leo hat eins der beiden Tore gemacht.
2: Ich habe den Anschlusstreffer zum 2-1 gemacht und ja, dann glücklich noch das 2-2, damit wir heute hier Meister geworden sind. Jetzt ist vorbei, jetzt für uns noch wäre noch ein Spiel, aber ja, wir sind Meister und sehr, sehr glücklich heute. Krasse Emotionen erlebt hier auf dem Sportplatz und ja, einfach geil.
0: Toll, aber die Fredersdorfer Fans, die waren auch krass am Start. Viele rot-weiße Fredersdorf-Trikots. Nico hatte auch so eins an und war richtig am Start.
3: Es gibt für mich nur einen Verein und das ist die TSG. Und ja, dadurch, dass es ja wirklich so ein Spitzenspiel ist und es schon um viel geht, ist man natürlich also auch als Fan sehr angespannt, muss ich sagen. Ich glaube, für die Spieler ist es nochmal 3-4 Mal schlimmer als für mich. Weil auf dem Platz ist ja immer noch mal was ganz anderes als neben Platz. Aber ich glaube, man fiebert einfach extrem mit. Man pusht die Jungs vor dem Spiel extrem krass. Und also die machen hier einen super Job bis jetzt, muss ich sagen.
0: Und auch wenn es gestern um einiges ging da in der Kreisliga, zählt am Ende ja doch auch wirklich die Stimmung. Und die war eben ganz oben. Es wurde Bratwurst gefetzt, Bier gezischt. Der Spieltag, der wurde einfach genossen. Und ja, zelebriert wurde das Ganze ja wie bei den ganz Großen. Das RBB Fernsehen hat übertragen. Denn einmal im Jahr können sich Kreisligamannschaften für Euer Kick bewerben. Und da gibt's dann eben eine Berichterstattung. Fast so wie in der ersten Bundesliga. Schön. Das hat Spaß gemacht. Jetzt Tampa City hier auf Fritz mit Self-Aware.

tja, gehört ja auf Fritz, 13.15 Uhr haben wir's. Schönen Sonntag, Leute. 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Los geht's am 29. März, da spielt sie live bei unserem Fritz Open Air im Waschhaus Potsdam. Leider ausverkauft, aber wir werden natürlich rechtzeitig noch Gästelistenplätze raushauen für unsere große Fritz-Party mit euch. Dann gibt's auch noch das Iki Mel Open Air von Fritz präsentiert, Anfang September dann im IFA Sommergarten, und sie spielt dann auch noch im November in der Max-Schmeling-Halle. So, wird sich jetzt eh keiner gemerkt haben, aber ihr seid ja schlaue Menschen, ihr wisst, wie man googelt, da könnt ihr das im Zweifel nochmal nachgucken individuell. Und fest steht, hören Sie jetzt Iki Mel und Barré mit Was jetzt? Ihr Track von ihrem Album Popstar.

0: hier auf Fritz und ja, einfach da sitzen, Hände in den Nacken und der Laptop, der ackert ganz alleine von sich hin. Wie gewünscht löscht er dann Mails oder baut eine Präsentation für den Bio-Vortrag. Das soll bald möglich sein.
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0: Ja, der Chip-Hersteller Nvidia hat zumindest einen Prozessor entwickelt, der die Art, wie wir Computer bedienen, komplett verändern könnte. Nämlich ganz ohne selber zu tippen und zu klicken. Nerd-Kollege Justin Timpe, der erklärt mal für Normalos, was Nvidia da genau abgeliefert hat.
2: Also kurz und einfach gesagt, wir können damit Laptops und PCs wirklich mit unserer Stimme steuern und echt komplexe Aufgaben geben. Also zum Beispiel, bestell mir diesen einen Artikel oder erstell mir eine PowerPoint-Präse über Dinos. Maus und Tastatur werden damit wirklich für viele Sachen erstmal voll überflüssig, weil der PC quasi zu einem eigenständigen Assistenten wird. Also no joke, wir können uns zurücklehnen und schauen einfach zu, wie sich diese Programme auf unserem Bildschirm einfach nur durch unsere Audiobefehle öffnen und die KI alles macht.
0: Klingt ein bisschen absurd, vielleicht auch ein bisschen geil, aber wie genau geht das eigentlich?
2: Es funktioniert auch ähnlich wie zum Beispiel beim PC, also da kannst du es genauso machen. Das Ganze klappt durch so einen neuen winzigen Chip, fast so groß wie unser Daumen. Und in diesem kleinen Ding ist so viel Rechenleistung, wie sonst einfach nur in riesige Rechenzentren bisher. Der Vorteil, diese Power passt eben jetzt zum Beispiel in so einen Laptop, aber auch einfach in so einem Computer. Und dadurch soll unser Device ein eigenes Gehirn bekommen und so eben zu einem täglichen Assistenten werden. Stell dir einfach vor wie ChatGPT oder auch Gemini, nur eben noch ein bisschen krasser.
0: Mhm, ja klar, ich meine, da ist es ja irgendwie auch schon vom Prinzip so, ne? Also ich könnte dann sagen, jo, öffne Netflix, starte die und die Serie oder geh auf meine Bilder, such mir bitte alle Fotos mit meinem Meerschweinchen raus.
2: Ja, genau so würde diese KI das dann umsetzen. Die Entwickler, die versprechen sich davon aber vor allem einen großen Sicherheitsvorteil, weil alle Daten direkt auf dem eigenen Laptop bleiben würden und nicht mehr in so einer Cloud im Netz landen würden.
0: Also Leute, vielleicht können wir bald noch ein bisschen fauler unterwegs sein. Erste Laptops mit dieser Technik sollen schon diesen Herbst rauskommen.

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3: Es ist 13.30 Uhr, halb zwei.
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3: Tausende Radfahrer bei Sternfahrt unterwegs. In Berlin sind heute wieder tausende Menschen bei der ADFC Sternfahrt unterwegs. Die Tour führt über 20 Routen zum großen Stern im Tiergarten. Für die Veranstaltungen sind unter anderem Teile der A100 und A115 gesperrt. Junge Union fordert weniger Rentenplus. Die Junge Union kritisiert die geplante Rentenerhöhung von 4,24%. Vorsitzender Winkel schlägt stattdessen 3% vor, um mehr Geld für BAföG und Elterngeld bereitzustellen. Cannabis-Unfälle sollen genauer erfasst werden. Schwere Verkehrsunfälle unter Cannabis-Einfluss sollen künftiger genauer dokumentiert werden. Nach Plänen des Verkehrsministeriums soll die Polizei dabei auch den THC-Wert der Beteiligten erfassen. So will die Politik die Folgen der Cannabis-Legalisierung besser bewerten. Und ausführliche Nachrichten gibt es auch auf rbb24.de oder in der App.
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3: Jo, ist viel dabei heute. Wolken, Sonne, Regen im Norden und Osten von Brandenburg. Da kann es auch Blitz und Donner geben, nennt sich Gewitter. Die Höchstwerte, die liegen heute irgendwo zwischen 20 und 24 Grad. Morgen wird es noch ein bisschen wärmer, da bekommen wir bis zu 27 Grad und es soll trocken bleiben.
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3: Wir gucken, was los ist auf den Straßen. A10 westlicher Berliner Ring Richtung Dreieck Werder zwischen Berlin-Spandau und Großkreuz. Da dauert es an der Baustelle bis zu 30 Minuten länger. Dann A13 Berlin Richtung Dresden zwischen Freiwalde und Duben wird der Verkehr an der Unfallstelle vorbeigeführt. Ihr braucht dort 10 Minuten länger. A24 Hamburg Richtung Berlin zwischen Neuruppin und Neuruppin Süd gibt es Behinderungen wegen einer ungesicherten Unfallstelle auf der linken Spur. Und wir kommen zum Stadtverkehr Berlin. Wegen der Fahrradsternfahrt ist in weiten Teilen der Stadt mit Behinderungen zu rechnen. Zudem findet am Großen Stern ein Umweltfestival statt und am Treptower Park zudem auch noch der Berlin-Triathlon. Zahlreiche Straßen sind vorübergehend gesperrt, unter anderem der Stadtring und die Abus sowie auch der Straßenzug Kaiserdamm bis Straße des 17. Juni. Und Bauarbeiten bei der S-Bahn gibt's auch noch. Bis Betriebsschluss werden streckenweise Busse eingesetzt. Bei der S1 zwischen Botanischem Garten und Zehlendorf sowie bei der S3 und S9 zwischen Olympiastadion und Spandau. Und bei der Ringbahn zwischen Schönhauser Allee und Greifswalder Straße. Das war's jetzt aber auch erstmal. Gute Fahrt.
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3: So Leute, mein Name ist Jule Young und diese Jule Young, also ich, habe gestern was Krasses für uns herausgefunden. Und zwar findet im November eine Weltmeisterschaft statt in Berlin, von der ich behaupten würde, jeder von uns hat nicht so schlechte Chancen, da wirklich einen Weltmeistertitel zu ergattern. Man kann sich auch noch anmelden. Und ich glaube, ja, wenn man da mitmacht, dann ist man dem Weltmeistertitel echt so nah, wie man es vielleicht gar nicht für möglich gehalten hätte. Um welche Weltmeisterschaft es sich handelt, das werde ich euch auf jeden Fall noch erzählen bis 14 Uhr. Jetzt Fomber mit Undressed.

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1: Habt gehört auf Fritz. Und ey, ich kann es wirklich nicht glauben, dass ein Mensch tatsächlich dazu in der Lage ist. Joyce Hübner aus Berlin ist seit dem 1. Juni 2025 jeden fucking Tag einen Marathon gelaufen. Das sind einfach mal 357 Marathons hintereinander. Und als wäre das nicht krass genug, will Joyce das Ganze noch bis Oktober durchziehen, um dann über die 400 Tage zu kommen. Und ich check's einfach nicht, dass man das schafft und dass man das aber auch will. Aber schön, auf jeden Fall, sie ist sportlich unterwegs. Wir haben euch mal gefragt, was ihr ein Jahr lang jeden Tag durchziehen könntet.
2: Da würde ich tatsächlich sagen, früh aufstehen. Mir fällt es relativ schwer, früh aufzustehen und sich selber mal durch so eine Motivation dazu zu bringen, Selbstdisziplin zu haben, würde ich sagen, würde ich mir vornehmen.
3: Ich glaube, ich würde so jeden Tag versuchen, im Urlaub zu sein irgendwie. Also ne, wegen dem ganzen Fliegen und so wäre das ja eigentlich nicht so ethisch, sage ich mal. Aber wenn ich könnte, dann würde ich so oft wie möglich einfach in Urlaub fahren.
4: Jeden Tag eine Runde Mario Kart oder sowas, das würde auf jeden Fall fit gehen. Also irgendwas entspannt, so zocken oder so, halbe Stunde. 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

Ich wünsche euch einen schönen Sonntag. Und naja, irgendwann im Leben denkt man doch, dass für einen selber so ein bisschen der Zug abgefahren ist, um jetzt noch einen Weltmeistertitel oder einen deutschen Meistertitel zu erreichen, weil man so meint, naja, hätte ich irgendwie früh mit einem Leistungssport beispielsweise anfangen müssen. Aber Leute, ich sage, ihr müsst einfach nur Ausschau halten nach der richtigen Disziplin. Gestern hat zum Beispiel in einem Hotel am Gleisdreieckpark in Berlin die Kniffel Deutsche Meisterschaft stattgefunden. Da hat eine Freundin von mir mitgemacht, einfach just for fun, also da kann sich wirklich jeder anmelden und ist da gestern angetreten. Du wurdest dann immer in Viererteams zusammengeschmissen und hast gekniffelt. Insgesamt 4 Runden und wer dann eben am häufigsten da auf Platz 1 gelandet ist, der ist ins Finale gerutscht. Am Ende gewonnen hat dann irgendwie ein Student aus Jena und hat so einen goldenen Kniffelpokal mit so einem goldenen Kniffelbecher bekommen. War schon ziemlich cool, ziemlich lässig. Das Ganze wurde veranstaltet von Schmidt Spiele und ich

könnt ihr irgendwann von euch nochmal behaupten, dass ihr ein Deutscher oder ein Weltmeister geworden seid. Und das ist ziemlich cool, würde ich sagen. Cruz Beckham, Waste Your Pain.

Leute, ihr hört Fritz. Das wird auch weiterhin der Fall sein, aber ich werde mich verabschieden. Mein Name ist Jule Young. Ich wünsche euch einen wunderschönen Sonntag und viel Spaß mit Samu Mache. Der übernimmt jetzt hier gleich. Kann sein, dass es ein bisschen schwül ist draußen. Ich habe jetzt hier nur das Studiofenster auf. Da habe ich ein bisschen den Eindruck. Naja, ich werde es jetzt herausfinden, indem ich mich mal wieder rausbegebe in die richtige Welt. Und wünsche euch eben noch, wie gesagt, einen weiteren schönen Tag. Bis morgen, wenn ihr Lust habt. Ab 14 Uhr bin ich wieder am Start. Tschüss, tschüss.

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5: Damit mach es, mein Name. Schönen Sonntag wünsche ich euch. Und Leute, ich finde, heute hast du wirklich perfektes Wetter. Weil es ist nicht kalt und es regnet nicht. Also Flomi und so, easy machbar. Aber es ist ja auch ein bisschen bewölkt. Also mit anderen Worten, du hast eine richtig gute Ausrede, um zu Hause zu bleiben und nichts zu tun. Oder vielleicht, um auch mal wieder richtig schön zu zocken. Zum Beispiel das neue Game Mina the Hollower. Worum es da drin geht und ob es sich lohnt, das zu holen. Das klären wir gleich mit Fritz Gamechecker Bene Wenk. Vorher gibt's aber noch Wiz DMC und jetzt Felix Jähn und Schaus mit Walk With Me.

0: Sitz mit Rhythm Unknown. Und Leute, ich bin ganz ehrlich, wenn ich jetzt hier nicht gerade im Fritz-Studio mit euch gemeinsam chillen würde, dann wäre ich zu Hause auf meiner Couch und würde richtig schön die Playsee anmachen und eine Runde zocken. Und da gibt's jetzt ein neues Game. Vielleicht ist es ja was für euch.
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0: Was ist also, wenn ich meine Playsee anschmeiße, dann freue ich mich natürlich über jedes Mal, wenn's Ultra 4K UHD allerniceste Grafik gibt, weil das sieht natürlich einfach fett aus. Aber in meinem Herzen, da gibt's auch ganz, ganz viel Platz für Pixelart. So richtig schönes Retro-Feeling. Und Gott sei Dank werden auch immer noch neue Games mit genau diesem Retro-Feeling gedroppt. Ganz neu zum Beispiel Mina the Hollower. Und Gamechecker Bene Wenk sagt, das ist nicht nur geil wegen Nostalgie.
2: Nee, es ist tatsächlich einfach auch ein sehr gutes Spiel. Du spielst Mina, das ist eine Maus in einer Welt, in der so menschenartige Tiere leben. Mina hat eine Waffe in der Hand, die du dir am Anfang ausrufen kannst, und sie ist ein Hollower. Das bedeutet, sie kann sich kurz in die Erde einbuddeln und dann aus der Erde so raushüpfen. Damit machst du im Spiel ganz coole Dinge, denn einerseits können dich unter der Erde Gegner nicht treffen, das ist praktisch. Andererseits tunnelst du dich so unter Zäunen durch oder entdeckst versteckte Areale, wo dann Belohnungen auf dich warten. Und das ist echt nice, weil es wirklich super viele Geheimnisse zu entdecken gibt.
0: Ey, und wenn ihr Fans von Retro-Games seid, dann könnte das auf jeden Fall auch was für euch sein, weil Bene vergleicht Mina the Hollower mit einem absoluten Spiele-Klassiker.
2: Also mich erinnert es sehr so an die alten Zelda-Spiele, die es auf dem Game Boy oder auf dem Super Nintendo gab. Also du siehst das Spiel so von schräg oben, in der Mitte deine Maus Mina, und mit der machst du eine Mischung aus so Rätseln, Hüpf- und Buddelgeschicklichkeit und Kampf. Und da hat es sich ein paar Sachen von Dark Souls tatsächlich abgeschaut. Es gibt zum Beispiel nur feste Speicherpunkte, du füllst deine Heilflaschen da auf und die Gegner sind teilweise auch echt sackschwer, gerade die Bosse. Das funktioniert in der Kombi an sich sehr gut. Ich fand die Speicherpunkte manchmal so ein bisschen fies gesetzt, weil du dich dann wieder so durchkämpfen musst, bis du dann halt wieder zum Boss kommst. Aber das gehört halt zu diesen Spielen irgendwie dazu. Deswegen, wer immer schon mal so eine echte Mischung aus alten Zelda-Games und Dark Souls haben wollte, hier ist sie. Und das wirklich in einer perfekten, sehr hübschen Pixel-Grafik und mit einem tollen Soundtrack.
0: Also wenn ihr Bock habt auf ein bisschen Nostalgie, Retro-Feeling und Zitat Bene Wenk, sackschwere Gegner, dann checkt unbedingt Mina the Hollower aus. Das gibt's für Konsolen und PC und kostet rund 20 Euro. Hier ist Fritz auf den Sonntag jetzt mit Olivia Rodrigo und Drop Dead.

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Selena Gomez, Benny Blanco und Gracie Abrams waren das mit Call Me When You Break Up hier auf Fritz. Und wir machen weiter mit einem Song, auf den wir wirklich Ewigkeiten gewartet haben. Es geht um die neue Single von Kitschkrieg, Blumengarten und Shireen David. Gut genug heißt die und eigentlich sollte die schon Ende Januar rauskommen. Wir bei Fritz, wir waren bereit, wir hatten uns den Song extra schon vorab organisiert, damit wir dann auch wirklich direkt morgens für euch spielen können. Und dann in der Nacht zum Release-Tag gab es auf einmal den großen Rückzug. Blumengarten wollte nämlich erst noch eine bandinterne Sache aufarbeiten, hat sich dann später rausgestellt, es ging um ein TikTok-Video von der Ex-Freundin vom Blumengarten-Frontmann Rayan. Die hat nämlich gesagt, dass die gemeinsame Zeit von den beiden in den Blumengarten-Songs falsch dargestellt wurde. Mittlerweile scheint es aber alles geklärt zu sein, weil der Song wurde gedroppt. Die, wie ich finde, wirklich sehr wilde Kombi von Blumengarten, Kitschkrieg und Shireen David. Und deshalb möchte ich auch gar nicht länger quatschen, sondern endlich mit euch gemeinsam reinhören. Hier ist gut genug für euch auf Fritz.

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0: Pharrell Williams war das hier auf Fritz. Und Leute, was ihr Ferkel euch in der Bahn und am Strand reinzieht, das ist ja wohl auch wirklich Wahnsinn. Also, um Gottes Willen keine Pornos, aber Smut-Romane. Also, alles Mögliche von Sex mit Drachen, Enemies to Lovers, du verliebst dich in eine Fee und bummst die später und so weiter und so fort. Und das, und wirklich nur das, gibt's jetzt in einem neuen Buchladen in Schöneberg. The Naughty Chapter, auf Deutsch also das unanständige Kapitel. Und ihr kennt ja Fritz, wo was naughty ist, da sind wir auch. Fritz-Reporterin Natalia Rodriguez war am Start und hat scheinbar ihren neuen Lieblingsort gefunden.
1: Hier sind so viele Blumen, es duftet so herrlich nach Lilien, entspannte Musik läuft im Hintergrund und dann der Slogan Hot Girls Read Books.
2: Mhm. Schön hier, gemütlich.
3: Ich finde, diese Buchhandlung gibt so einen Girlhood-Vibe. Ich mag, dass es sehr sortiert ist und ich nach verschiedenen Kategorien schauen kann.
1: Contemporary, Sports, LGBTQ, Dark Romance. Es sieht einfach aus wie so ein rosa romantischer Traum. Wenn ich reinkomme, alles rosa. Die Wände, die Regale, der Kassenbereich, die Leseecke.
2: Hier Merch habe ich gesehen, also so Sachen dazu, so Schnickschnack, da bin ich immer großer Fan von.
4: Die ist so voll und überlasse wie bei Thalia oder Hugendubel.
1: Und was noch so besonders ist, habe ich Maxi gefragt, die Gründerin des Ladens, dass das auch ein Teil Safe Space wird für Leute, dass man einfach sich, egal um was es in den Büchern geht, austauschen kann. Auch wenn es darum geht, dass du einen Dolch als Dildo benutzt oder so.
2: Du kannst auch von mir aus über blaue Aliens lesen, die dich ficken und lecken, es ist mir scheißegal. I love it.
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3: 14:30 haben wir es jetzt.
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4: Tausende Radfahrer bei ADFC Sternfahrt in Berlin unterwegs. Die Tour führt über 20 Routen zum großen Stern im Tiergarten. Für die Veranstaltung sind unter anderem Teile der 100 und 115 gesperrt. Deutschland verpasst Frist für gleiche Bezahlung. Die Lohnlücke zwischen Frauen und Männern in der EU soll kleiner werden. Deutschland hat eine neue EU-Richtlinie dazu aber nicht rechtzeitig umgesetzt und verstößt damit ab morgen gegen EU-Recht. Frauen verdienen im Schnitt weiterhin deutlich weniger als Männer. Und Verkehrsunfälle unter Cannabis-Einfluss sollen genauer erfasst werden. Nach Plänen des Verkehrsministeriums soll die Polizei dabei auch den THC-Wert der Beteiligten erfassen. So will die Politik die Folgen der Cannabis-Legalisierung besser bewerten. 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
4: 19 Grad gerade in Rathenow und Neuruppin, 20 in Potsdam und Berlin und sogar 22 in Lübben, Cottbus und Frankfurt-Oder. Dazu gibt's mal Sonne und mal Wolken heute, Regen nur noch ganz vereinzelt im Nordosten von Brandenburg bei bis zu 24 Grad. Morgen starten wir an den Tag noch sonnig, später kommen dann ein paar Wolken dazu, bleibt aber trocken. Bei bis zu 27 Grad.
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4: A10 westlicher Berliner Ring Richtung Dreieck-Havelland zwischen Großkreuz und der Havelbrücke dauert länger, deswegen 45 Minuten plus. A10 westlicher Berliner Ring Richtung Dreieck-Werder zwischen Spandau und Großkreuz, Stau an der Baustelle für eine halbe Stunde. A13 Berlin Richtung Dresden zwischen Freiwalde und Duben wird der Verkehr an der Unfallstelle vorbeigeführt. Auch hier kann es ein bisschen länger dauern. Und wir gehen rein in den Stadtverkehr Berlin. Ihr habt es gerade schon in den Nachrichten gehört, es gibt eine Fahrradsternfahrt, deswegen ist in weiten Teilen der Stadt mit Behinderung zu rechnen. Und am Großen Stern findet ein Umweltfestival statt und am Treptower Park wird der Berlin-Triathlon vorbereitet und veranstaltet. Deswegen sind zahlreiche Straßen vorübergehend gesperrt, unter anderem der Stadtring 100, die Avus 115 und der Straßenzug Kaiserdamm bis Straße des 17. Juni. Und dann gucken wir noch zur S-Bahn, da gibt es Bauarbeiten und deshalb bis Betriebsschluss streckenweise Busersatzverkehr. Bei der S1 zwischen Botanischen Garten und Zehlendorf sowie bei der S3 und S9 zwischen Olympiastadion und Spandau und auch bei der Ringbahn zwischen Schönhauser Allee und Greifswalder Straße. Gute Fahrt euch.
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4: Ich finde aber Stauert, also so als dauert länger wegen Stau, eigentlich auch eine ganz gute Erfindung, oder? Vielleicht können wir das etablieren. Hallöchen, Samuel Mach ist mein Name. Ich freue mich sehr, dass ihr dabei seid. Und jeder hat ja so seine Macken, ne? Auch unsere lieben Mitbewohnis. Wir haben euch mal gefragt, über was ihr bei denen so hinwegsehen müsst. Das hören wir gleich, ein paar wilde Antworten dabei. Und ihr könnt auch gerne mal euch reinmelden in der Studio-Message, in der Fritz-App und selber berichten. Über welche Macken von euren Mitbewohnern müsst ihr aktuell drüber hinwegsehen oder habt es vielleicht in der Vergangenheit getan? Würde mich sehr interessieren. Jetzt aber erstmal Glockenbach und Anthem hier auf Fritz.

0: bisschen Dominik Feig auf den Sonntagnachmittag kannst du auch schon machen, wa? Hey Leute, hier ist Fritz und an der Stelle gibt's ein fettes Shoutout an alle 10 von 10 Mitbewohnis da draußen. Lasst euch bitte gesagt sein, ihr seid krasser als jeder Lottogewinn und deswegen auch genauso selten. Weil sind wir mal ehrlich, die allermeisten sind wahrscheinlich eher so eine 8 von 10 oder vielleicht auch eine 9 von 10, aber so eine kleine Macke. Die hat am Ende ja wirklich jeder. Das Real Life ist kein Disney-Film. Auch bei Mitbewohnern musste man über manche Dinge hinwegsehen. Und welche das bei euch sind, das hat Fritz-Reporterin Billy Bertozzi rausgefunden.
1: Wohnst du in einer WG?
0: Ja.
1: Läuft?
0: Ja.
1: Aber welche Macken haben sie? Obwohl sie wirklich eine 10 von 10 sind. Nee, eine 12 von 10.
2: Einhalten des Putzplans.
1: Klassiker.
2: Wir haben ein tolles schwarzes Brett und da wird der Ausraster rangeschrieben und dann geht das wieder für 2 Wochen.
1: Liebst du deine Mitbewohnis?
3: Ja, natürlich.
1: Wie viele hast du?
3: Ich habe 3.
1: Eine Person, die du noch so ein bisschen mehr liebst als die anderen?
3: Das wäre ja mies.
1: Okay, wenn die aber so toll sind und du sagst, du liebst sie alle, die müssen trotzdem eine Macke haben, die dich wahnsinnig macht. Welche ist es?
3: Unsere Waschmaschine piept, wenn sie fertig ist. Und ich bin in der Nähe von der Waschmaschine. Und wenn sie die nicht ausstellen, piept die 5 Minuten lang. Das nervt mich.
1: Na dann, Leute, müssen wir vielleicht mal Zimmer tauschen.
3: Ich bin zufrieden mit meinem Zimmer ansonsten.
1: Sehr seichte Kritik. Traummitbewohner. Da, wo viel Sonne scheint, gibt's ja bekanntlich auch Schatten. Was ist seine Macke?
4: Manchmal räumt er vielleicht die Küche nicht gut genug auf. Aber ich habe das gleiche Problem. Deswegen pushen wir uns da immer gegenseitig so hoch.
1: Ja, also seid ihr für immer glücklich zusammen in einer dreckigen Küche?
4: Ja, wir machen die ganze Zeit mit so darüber, also. 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

0: Jola und Dalilia waren das mit Auf den Sack hier auf Fritz. Leute, Frage an euch. Was ist die ultimative Befriedigung? Für einen gestressten Kopf, nicht für das, was ihr jetzt denkt. Nein, nein, nein. Also wenn es nach Fabian Raschagai und Levi Pinel geht, dann ist die Antwort klar. In dem Fritz-Podcast musste durcherzählt Fabi nämlich, wie er gerade die komplette Bude ausmistet für einen Umzug.
1: Ich habe in den letzten 4 Tagen, glaube ich, im Schnitt 8 Stunden jeden Tag geschleppt, rumgemacht, aussortiert. Es hat nicht aufgehört. Weil du musst halt immer gucken, okay, brauche ich das nicht? Und dann, wohin kommt das? Aber wenn du dann wirklich am Ende des Tages so weniger in der Wohnung hast, dann fühlt sich das, also es ist so ein...
2: Es ist so befriedigend, ne?
0: Ja. Ja, und deswegen meint Fabi, wir sollten alle einmal im Jahr einen Umzug simulieren, damit sich gar nicht so viel Stuff anstaut und damit wir danach so ein tolles Gefühl haben. Also ich privat, ich könnte mir wirklich nichts Schlimmeres und Stressigeres vorstellen. 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Yeah.

0: von Alex Warren war das hier auf Fritz. Leute, wir machen gleich weiter mit einem Song, der klingt, finde ich, wie wenn man 3 Espresso-Shots zu viel getrunken hat. Pink Panthers und Girl Like Me gibt's gleich. Vorher noch ein kleiner Tipp von Fritz' Kollege Juri und der ist wirklich optimal für euch. Wenn ihr Bock habt, heute drin zu chillen und eigentlich nicht so viel zu machen, also wirklich maximal entspannter Sonntag und trotzdem Bock habt, irgendwie am Ende des Tages das Gefühl zu haben, ja, ich habe ein bisschen was geschafft.
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2: Hackens irgendwie vom Oma-Hobby plötzlich komplett zum TikTok-Core geworden. Und wenn ihr auch mal Bock habt, statt zu Doomscrollen einfach irgendwas mit euren Händen zu machen, könnte der Crochet Sunday Club was für euch sein. Im DNA Arthouse wird gemeinsam gehäkelt, gequatscht und entspannt der Sonntag verbracht.

0: gebracht. Egal, ob ihr komplette AnfängerInnen seid oder schon eure eigene kleine Etsy-Karriere starten könntet. Dazu gibt's Kaffee, Drinks und sehr cozy Wohnzimmer-Vibes. Der Crochet Sunday Club im DNA Arthouse in Berlin startet heute um 14.30 Uhr und Tickets bekommt ihr für etwa 17 Euro.
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3: 15 Uhr haben wir's.
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3: Samuel, mach es mein Name. Ich lese gerade, in Thüringen haben sich Hacker in eine Bushaltestelle in so ein Werbescreen reingehackt und Pornos abgespielt. Und ich will und darf nicht zu Straftaten aufrufen, aber ich habe mich beim Gedanken erwischt, mach Fritz an so einer Bushaltestelle. Das wäre doch eigentlich ganz cool, oder? 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

0: und Sarah Larsson waren das mit She Did It Again hier auf Fritz. Und Leute, nur noch viermal schlafen und dann geht's wieder los. Am Donnerstag startet die Fußball-WM und das heißt in vielen Freundesgruppen und in vielen Kollegien auch, es wird getippt. Nicht unbedingt um Geld, aber halt in so Tippgruppen, just for the fun. Wir Fritzen, wir haben auch eine. Und klar, da willst du natürlich witzig sein, ne? Dir einen funny Username überlegen. Das Ding ist aber, der muss sitzen, weil einmal ausgewählt, kannst du den nicht mehr ändern. Und weil unsere Fritz-Reporterin Jule Lippig besonders lustig unterwegs sein will, hat sie sich draußen bei euch ein kleines bisschen Inspo für einen guten Tippnamen geholt.
1: Schon mal getippt? Nee. Okay, tippst du noch ganz richtig?
2: Ich glaube, ja.
1: Lara, du verstehst das Prinzip. Wir haben eine Gruppe. Da sind all meine KollegInnen drin. Und ich will da natürlich einen Namen wählen. Die lesen es und die sind so, haha.
2: Dann vielleicht Jule Bratwurst oder so.
1: Jule Bratwurst. Danke, dir Tipp. Top. Tippst du? Noch ganz richtig?
3: Nö.
1: Okay, Leo, bist du kreativ?
3: Ich
1: kann dir mal Inspiration geben von den Leuten vor dir. Jule Bratwurst.
3: Okay, ich will jetzt nicht dann irgendwie als Gegenstück irgendwie Beyond Meat Jule, I don't know.
1: Vegetarös bin ich tatsächlich nicht.
3: Ja, gut. Torschütze Jule.
1: Würde passen, ich bin Schützin vom Sternzeichen.
3: Okay, super.
1: Hier, yeah, piu piu.
3: Piu piu.
1: Torschützin Jule loggen wir ein von Leo.
3: Sind, genau.
1: Milena. Okay, Milena, würdest du sagen, du bist lustig?
4: Boah.
1: Hast du irgendwie eine Idee, wie würdest du rangehen an so eine Namenssuche? Einen Substantiv, eine Person zu schreiben?
4: Eine Rentner, sein Name. Football Forever.
1: Football Forever?
4: Football Forever? Was ist denn dein Geburtsdatum?
1: 2000.
4: Football Forever 2000.
1: Finde ich geil, finde ich geil. Moritz?
5: David.
1: Also tippt ihr noch ganz richtig?
6: Oh, Sportwetten gehen schnell bergab.
1: Nein, aber so in so einem Freundeskreis. Fußballwetten, so eine Gruppe. Und da bräuchte ich jetzt nämlich eure Hilfe. Ich muss mir dann nämlich einen Namen geben.
6: Tor Jule.
1: Tor Jule?
6: Ja, Tor Jubel. Ja.
1: Au.
6: Ich find's super. It's Fritz. 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

0: Styles ist das hier auf Fritz mit American Girls. 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
0: 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Jetzt gibt's aber erstmal den neuen Track von Phil.

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0: Swift war das. You saved my heart from the fate of hier auf Fritz. Ophelia. Mit The Fate of Ophelia. Und Leute, der größte Struggle bei jedem Urlaub ist ja wohl korrekt das Kofferpacken vorher. Und deshalb kann ich die Strategie von Fritz-Hörer Jan auf jeden Fall nachvollziehen.
1: Packen eigentlich nie wirklich Koffer. Und wenn, dann stopfe ich das einfach alles rein.
0: Ja. Aber Leute, wir müssen uns gar keinen Stress machen. Smart packen kann nämlich ziemlich einfach sein.
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0: Größter Game Changer beim Kofferpacken, und da spreche ich wirklich aus eigener Erfahrung, ist eine Liste machen. Vor allem geil, wenn du die dann bei den nächsten Urlauben einfach recyceln kannst und nur so ein bisschen anpassen musst. So, und wenn dann die Liste steht, dann kannst du die strukturiert abarbeiten und einpacken. Felix macht es zum Beispiel so.
3: Zuerst Unterhosen, Socken und dann T-Shirts, kurze Hosen, lange Hosen und dann was Bequemes. Ja, das war's eigentlich. Und dann am Ende noch so Zahnbürste und Deo und so.
0: Ja, und klar, die Liste ist für Klamotten und Stuff, aber natürlich könnte auch eine machen für Sachen wie Reisepass, Sonnenbrille, Waschtasche, Kartenspiele, pipapo. Wichtig aber, es kann natürlich nicht immer die gleiche Liste sein, weil wenn es ein hotter Strandurlaub wird, dann braucht ihr andere Sachen als beim Wandern über irgendwelche Gletscher. Da kannst du dir natürlich dann stundenlang den Kopf zerbrechen, was genau du einpacken willst. Oder ihr macht es einfach wie Adriana und macht ein bisschen Problem-Outsourcing.
4: Also ich sag ChatGPT, wo ich hingehe, wie viel gratis hat, und der gibt mir dann ziemlich gut an, was ich brauche, und so packe ich dann meinen Koffer.
0: Ja, und dann der Schockmoment am Flughafen. Ihr merkt, shit, ich habe mich verkalkuliert, das Handgepäck ist zu schwer. Dann werdet ihr einfach so kreativ wie Leonie.
5: Okay, ich hatte einen viel zu kleinen Rucksack, der viel zu schwer bereits war, und ich dachte mir, scheiße, und habe angefangen, selber mich umzuziehen, auszuziehen, und im Endeffekt hatte ich dann eine Hose als Schal.
0: Ja, und die Badehose einfach über die Hose anziehen oder vielleicht auch zwei Badehosen. So Leute, damit steht eurem stressfreien Urlaub nichts mehr im Weg. Hier ist Fritz.

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3: Wir haben es 3:30.
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3: Tausende Radfahrer bei ADFC Sternfahrt in Berlin unterwegs. Die Tour führt über 20 Routen zum großen Stern im Tiergarten. Für die Veranstaltung sind unter anderem Teile der 100 und 115 gesperrt. Deutschland verpasst Frist für gleiche Bezahlung. Die Lohnlücke zwischen Frauen und Männern in der EU soll kleiner werden. Deutschland hat eine neue EU-Richtlinie dazu aber nicht rechtzeitig umgesetzt und verstößt damit ab morgen gegen EU-Recht. Frauen verdienen im Schnitt weiterhin deutlich weniger als Männer. Und Union unterstützt Pflicht zur Betriebsrente. Der CDU-Arbeitnehmerflügel unterstützt den Vorschlag des Deutschen Gewerkschaftsbundes, eine Betriebsrente für alle Beschäftigten einzuführen. Laut Gewerkschaft haben rund 20 Millionen Menschen in Deutschland aktuell noch keine betriebliche Altersvorsorge. Arbeitgeber sollen sich künftig an der Finanzierung beteiligen. 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
3: 19 Grad gerade in Neuruppin und Perleberg, 21 in Berlin, Potsdam und Eberswalde und 23 in Lübben, Cottbus und Frankfurt-Oder. Es gibt mal Sonne, mal Wolken heute, Regen nur noch ganz vereinzelt im Nordosten von Brandenburg bei bis zu 24 Grad. Morgen starten wir noch ziemlich sonnig in den Tag. Später kommen ein paar Wolken dazu. Es bleibt aber weiter trocken bei bis zu 27 Grad.
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3: A10, westlicher Berliner Ring Richtung Dreieck-Havelland zwischen Großkreuz und der Havelbrücke gibt es Stau und zwar für eine Dreiviertelstunde. Dann Gegenrichtung, westlicher Ring Richtung Dreieck-Werder zwischen Spandau und Großkreuz, Stau an der Baustelle für eine halbe Stunde. Und A13, Berlin Richtung Dresden zwischen Freiwalde und Duben wird der Verkehr an der Unfallstelle vorbeigeführt. Hier kann es Behinderungen geben. Wir schauen in den Stadtverkehr Berlin. Ihr habt es gerade in den News gehört, wegen der Fahrradsternfahrt ist in weiten Teilen der Stadt mit Behinderungen zu rechnen. Außerdem gibt es am Großen Stern ein Umweltfestival und am Treptower Park wird der Berlin-Triathlon veranstaltet. Deshalb sind viele Straßen vorübergehend gesperrt. Unter anderem der Stadtring 100, die Abus 115 und der Straßenzug Kaiserdamm bis Straße des 17. Juni. Und dann schauen wir noch zur S-Bahn. Da gibt es bis Betriebsschluss Ersatzverkehr bei der S1 zwischen Botanischen Garten und Zehlendorf und bei der S3 und S9 zwischen Olympiastadion und Spandau. Und auch auf der Ringbahn zwischen Schönhauser Allee und Greifswalder Straße. Gute Fahrt euch!
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3: Samuel Mach ist mein Name und safe habt ihr auch schon nach dem Feiern abends oder dann morgens, wenn ihr mit dickem Schädel aufgewacht seid, erstmal schön Elektrolyte reingegönnt. Ja, vielleicht auch heute. Und was muss ich jetzt auf dem Funk-Insta-Channel lesen? Das soll alles wahrscheinlich nur Placebo sein? What? Na, ich hoffe mal, dass ich das bis zur nächsten Party wieder vergessen habe, damit es dann noch wirkt, wa? Alle Farben jetzt mit Buddy Talk hier auf Fritz.

0: Nelly Furtado und Sad Ride, habt ihr gehört hier auf Fritz. Und Leute, was war das gestern bitte für eine krasse Fußball-Zitterpartie in Fredersdorf?
1: Nervenkrimi. Man stirbt immer 1000 Heldentode an der Seite, gerade wenn es in so einem Spiel um was geht, wenn man was erreichen kann.
0: Ja, das war René, der Chefcoach vom SV Prötzl 1950. Und dieser Verein, der hat richtig was erreicht. Und zwar den Meistertitel in der Kreisliga Nordost Brandenburg und damit den Aufstieg. Gestern hat sich das entschieden beim Spiel gegen die TSG Fredersdorf-Vogelsdorf. Und da hat Prötzl das Ding aber mal sowas von gemacht. Na, ihr hört schon, Stimmung war auf jeden Fall gut. 2-2 unentschieden stand es zum Schlusspfiff. Das hat für Prötzl gereicht, um den Titel zu holen. Und einer der Torschützen ist Leo.
2: Ich habe den Anschlusstreffer zum 2-1 gemacht. Und ja, dann glücklich noch das 2-2, damit wir heute hier Meister geworden sind. Jetzt ist vorbei. Jetzt für uns noch wäre noch ein Spiel. Aber ja, wir sind Meister und sehr, sehr glücklich heute. Krasse Emotionen erlebt hier auf dem Sportplatz und ja, einfach geil.
0: Ey, ja, mad respect, Gratulation an Prötzl. Was man aber auch sagen muss, die Fredersdorf-Fans, die waren auch ultra am Start. Viele in rot-weißen Trikots und haben da richtig fett Stimmung gemacht, so wie Nico.
3: Es gibt für mich nur einen Verein und das ist die TSG. Und ja, dadurch, dass es ja wirklich so ein Spitzenspiel ist und es schon um viel geht, ist man natürlich, also auch als Fan, sehr angespannt, muss ich sagen. Ich glaube, für die Spieler ist es nochmal 3-4 Mal schlimmer als für mich, weil auf dem Platz ist ja immer noch mal was ganz anderes als neben Platz. Aber ich glaube, man fiebert einfach extrem mit. Man pusht die Jungs vor dem Spiel extrem krass. Und also die machen hier einen super Job bis jetzt, muss ich sagen.
0: Ja, und auch wenn es gestern um einiges in der Kreisliga ging, am Ende zählt vor allem natürlich die Stimmung. Und die war maximal Peak. Es wurde Bratwurst gefetzt, es wurde Bier gezischt und einfach mit Friends und Family der sonnige Spieltag genossen. Und an der Stelle nochmal guten Morgen an alle Spieler aus Prötzl. Ich kann mir gut vorstellen, dass da einige gerade noch mit Fett kommen.

0: unserer Reihe Neulich, jetzt. Neulich beim Bewerbungstermin für Türsteher.
1: Guten Tag.
2: Tag.
1: Entschuldigung, wir hatten 13 Bewerbungen und jetzt sind nur Sie da? Wo sind denn die anderen?
2: Die sahen nach Ärger aus. Da habe ich sie ja nicht erst drin gelassen.
1: Sie sind engagiert.
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0: Kuma war das mit Schwarzes Loch hier auf Fritz. Und Leute, was denkt ihr, wenn ihr WhatsApp-Messages mit 3 Punkten am Ende bekommt? Also sowas wie zum Beispiel, kein Problem, Punkt, Punkt, Punkt. Oder, nee, mir geht's gut, Punkt, Punkt, Punkt. Geht da euer Kopfkino schon Crash Out? Bei unserem Podcast-Duo von Talk ohne Gast ist genau das diese Woche Thema.
1: Schreibst du da mal so 3 Pünktchen dahinter und ich lese darin, ne, die absolute Passive Aggressiveness von dir.
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0: Ja, Moritz Neumeier liebt die 3 Punkte, Till Reiners verwirrt es hart. 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Aber überhaupt, Moritz hat wirklich manchmal eine maximal crazy Meinung generell zu so Satzzeichen.
1: Was ist denn mit ganz ohne Punkt?
2: Ja, das kann ich nicht. Das machen ganz viele. 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Das ist so formlos.
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2: Du könntest direkt schreiben, du widerst mich an, du ekelhafter Gnom.
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0: Rexha und Faith, das waren es mit New Religion hier auf Fritz. Und Leute, zwei Sachen, die ich sehr liebe, sind einmal Kaffee und Hausmusik. Also, ne, das, was so wie Techno, aber entspannter ist, das meine ich. Und diese beiden Sachen, die treffen heute aufeinander. Und alle Infos hat Fritz' Kollege Juri für euch.
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2: 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Dort treffen DJs, Coffee Culture und entspannte Daytime-Vibes aufeinander. 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Heute Nachmittag Coffee Party Wave im Sets. Los geht's um 14 Uhr. Tickets kriegt ihr für etwa 14 Euro.
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8: Mit Samuel Mache. Und Leute, wisst ihr eigentlich, was für ein Tag heute ist? Ja, Sonntag, korrekt. Ich meine jetzt aber den Tag der Apotheke und an der Stelle Shoutout an alle Ärztinnen und Ärzten, die uns immer mit Ibus und Elektrolyten und so versorgen und ganz besonders fettes Shoutout an alle Apotheker, die gerade im Sonntagsnotdienst am Start sind und vielleicht nebenbei ein bisschen über die Fritz-App mit am Start sind. Ihr seid die Allergeilsten, wirklich ganz viel Liebe an euch. Und hier jetzt Tate McRae und Greedy auf Fritz.

0: Hier ist Fritz am Sonntagnachmittag und Leute, im Mai gab es einen Rekord beim Europäischen Protesttag zur Gleichstellung von Menschen mit Behinderung. 4.500 Menschen waren in Berlin auf der Straße, das sind so viele wie noch nie zuvor und gemeinsam haben sie ein starkes Zeichen für Inklusion, Barrierefreiheit und soziale Gerechtigkeit gesetzt. Sabrina aus Berlin ist eine von ihnen, sie ist chronisch krank und setzt sich auf Insta und TikTok für Gleichberechtigung für Menschen mit Behinderung ein. Mittlerweile ist sie auch eine der Stimmen beim Thema Ableismus, also der Diskriminierung und Benachteiligung von Menschen mit Behinderung. Und Sabrina sagt, nicht meine Erkrankung ist das Problem, sondern die Vorurteile und die Barrieren.
1: Ich bin okay mit mir, aber das fragt ja keiner, weil da häufig reinprojiziert wird, ich kann ja nur unglücklich sein, weil ich chronisch krank und behindert bin.
2: Hallo, mein Name ist Sabrina Lorenz. Ich bin 27 Jahre alt und lebe aktuell in Berlin. Gelernte Sozialarbeiterin, bin aber gerade tätig als Autorin und als Beraterin für Antidiskriminierung und vor allem Anti-Ableismus. Also ich selber lebe mit einer angeborenen chronischen fortschreitenden und lebensverkürzenden Erkrankung. Ich wurde mit einer Organfehlbildung geboren. Das bedeutet, dass ich mich jeden Tag mit sehr vielen Symptomen erlebe, die ich zu managen habe, die aber auch im Laufe meines Lebens immer herausfordernder werden. Und es fühlt sich manchmal so ein bisschen an, als würde ich hellwach sein und meinem Körper dabei zuschauen, wie er mich verlässt. Was ich aber noch viel herausfordernder finde, sind aber eben die Barrieren im Außen. Und wieso muss Behinderung denn immer der Feind sein? Wieso muss Behinderung immer das Thema sein, vor dem wir gesellschaftliche Angst schüren? Als sei das das Schlimmste, was uns passieren könnte, behindert zu sein. Mein Ziel ist es nicht, gesund zu sein, sondern glücklich und geliebt und einmal im Jahr ein Konzert zu sehen, guten Kaffee zu trinken, mein Leben zu gestalten, wie ich es möchte und am liebsten selbst und nicht fremdbestimmt.
0: Ja, und genau darum geht's uns doch allen am Ende. Dabei sein, ohne durch irgendwas oder irgendwen aufgehalten zu werden. Checkt gerne Sabrinas Account auf TikTok und Instagram. Fragments of Living heißt sie da. Und hier auf Fritz geht's jetzt weiter mit Danielle Harl, Dua Lipa und Two Hearts.

Rumzudaten ist offenbar nicht nur in Berlin ein absoluter Fiebertraum, sondern auch in Bochum. Von da kommt nämlich Emma Rose, die kennt er zum Beispiel von 3 von 10. Und Emma Rose hat jetzt einen Song rausgehauen namens Keinen Mann, in dem es um ihr Datingleben geht. Und ich sag mal so, das ist jetzt auch nicht unbedingt durchgehend erfolgreich, sondern hat auch schon das ein oder andere Scheitern miterlebt. Wie Emma Rose das als Song verpackt, das hören wir jetzt, weil hier ist sie mit Kein Mann für euch auf Fritz.

0: sehr entspannter Sound auf den Sonntagnachmittag. Mr. Props hat das mit Waves hier auf Fritz. Und Leute, jetzt, es tut mir leid, einmal ganz kurz bisschen Krisensituation für alle Sponti-Menschen. Wir müssten jetzt aber bitte schon mal einen kleinen Termin für in 3 Wochen ausmachen. Also, Handy raus, Kalender-App öffnen. Ja, ja, Tinder ein Match, das swipen wir mal kurz weg. So, Kalender ist auf, sehr gut. Den 21. Juni. Den verbringen wir zusammen. Wir Fritzen und ihr Fritz-Hörers. Und zwar for free hier.
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0: In der Special Edition bei der Fête de la Musique. Natürlich am Kaffeekult auf dem RAW-Gelände. Und Leute, das Line-Up, das ist wirklich ultra fett. Paula Stella wird zum Beispiel am Start sein. Oder auch...
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0: Hanyu, ebenfalls am Start bei den Fritz Sessions bei der Fête de la Musique, genauso wie Kali. Ein Zufall, der 21. Juni ist nicht nur der Tag der Fête de la Musique, sondern auch noch der längste Tag des Jahres. Und deshalb haben wir extra viel Zeit, um bis in den Sonnenuntergang mit euch zu tanzen. 12 Acts sind insgesamt am Start, zum Beispiel auch Frederik. Wird fantastisch. Und nochmal kleiner Hinweis, auch ein Yassin, auch eine Future Bay oder ein Berg, die waren mal bei der Fritzbühne, bei der Fête de la Musique. Also Leute, kommt rum, es ist natürlich for free am 21. Juni bei den Fritz Sessions auf dem RW-Gelände beim Café Kult. Hier ist Fritz, jetzt mit The Great Divide.

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4: 16:30, wir haben es halb fünf.
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4: Tausende Radfahrer bei ADFC Sternfahrt in Berlin unterwegs. Die Tour führt über 20 Routen zum großen Stern im Tiergarten. Für die Veranstaltung sind unter anderem Teile der 100 und 115 gesperrt. Deutschland verpasst Frist für gleiche Bezahlung. Die Lohnlücke zwischen Frauen und Männern in der EU soll kleiner werden. Deutschland hat eine neue EU-Richtlinie dazu aber nicht rechtzeitig umgesetzt und verstößt damit ab morgen gegen EU-Recht. Frauen verdienen im Schnitt weiterhin deutlich weniger als Männer. Und Bundespräsident Steinmeier offen für Olympia 2036 in Deutschland. Anfang des Jahres hatte er eine Bewerbung noch kritisch gesehen, weil die Spiele dann genau 100 Jahre nach den Olympischen Spielen in Nazi-Deutschland stattfinden würden. Neben Berlin können sich auch München und die Region Rhein-Ruhr vorstellen, die Olympischen Spiele zu hosten. Im September entscheidet der Deutsche Olympische Sportbund, welche Bewerbung ins Rennen geschickt wird. 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
4: Aktuell 19 Grad in Neuruppin und Rathenow, 21 in Berlin, Potsdam und Eberswalde und sogar 23 in Lübben, Finsterwalde und Cottbus. Dazu gibt's heute mal Sonne, mal Wolken, Regen nur noch ganz vereinzelt und wenn dann im Nordosten von Brandenburg. Morgen starten wir ziemlich sonnig in den Tag, später kommen dann aber ein paar Wolken dazu. Keine Sorge, bleibt aber trocken bei bis zu 27 Grad.
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4: A10 westlicher Berliner Ring Richtung Dreieckwerder zwischen Spandau und Großkreuz, Staus an der Baustelle für 20 Minuten und in der Gegenrichtung, also in Richtung Dreieck-Havelland, Staus zwischen Großkreuz und der Havelbrücke, ebenfalls für 20 Minuten. Wir gehen rein in den Stadtverkehr Berlin. Im Mitte- und Tiergarten ist die Straße des 17. Juni zwischen Großer Stern und Ebert Straße wegen der Veranstaltung noch bis morgen Abend gesperrt. Außerdem dicht ist die Ebertstraße zwischen Scheidemannstraße und Bärenstraße. Und wir schauen nach Friedrichshain auf die Landsberger Allee. An der Kreuzung Petersburger Straße finden bis Anfang Juli Gleisbauarbeiten statt. Deshalb ist stadteinwärts das Linksabbiegen nicht möglich und stadtauswärts sind nur zwei Spuren frei. Noch kurz rüber zur S-Bahn. Da gibt es noch Ersatzverkehr bis Betriebsschluss bei der S1 zwischen Botanischer Garten und Zehlendorf, bei der S3 und S9 zwischen Olympiastadion und Spandau und bei der Ringbahn zwischen Schönhauser Allee und Greifswalder Straße. Gute Fahrt euch.
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4: Mit Samuel Mache, schön, dass ihr dabei seid und Leute, heute Abend das Wochenende mit einem kleinen Kinobesuch beenden. Auf süß. Warum denn eigentlich nicht? Ihr könntet euch zum Beispiel einen neuen Superhelden-Actionfilm anschauen, Masters of the Universe, und ob der geil oder trashy ist. Oder vielleicht ja sogar beides. Das ist auch immer eine sehr gute Kombi. Das checken wir gleich mit Film Anna Wollner. Vorher gibt's aber noch Raven Lenae und Love Me Not hier auf Fritz.

0: Boy war das auf Fritz mit Beautiful Life. Und Leute, es wird mal wieder Zeit für einen Good Old Superhelden.
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0: Und zwar wird Zeit für He-Man. Das ist ein Typ mit so einer blonden Mittelalterfrisur, mit einem Schwert und vor allem mit absurd vielen Muskeln. Er gehört wie Barbie und Hot Wheels zum Mattel-Universum und die machen aus ihrem Spielzeug gerade reihenweise Kino- bzw. eben Heldenfilme. Masters of the Universe ist der neueste und Anna fasst den so zusammen.
2: Also im Mittelpunkt steht Adam, dieser Typ, den du gerade schon beschrieben hast. Du hast nur vergessen zu erwähnen, dass er dabei auch noch sehr wenig anhat. Ein Außerirdischer, der auf der Erde gelandet ist und sich da verloren fühlt, erstmal herausfinden muss, wer er eigentlich ist. Blöd nur, dass ausgerechnet er dazu bestimmt ist, irgendwann He-Man zu werden, also der mächtigste Mann des Universums. Und der Film erzählt im Grunde so eine Herkunftsgeschichte. Viel Fantasy, viel Action und die Frage, wie man mit einer Verantwortung klarkommt, die eigentlich viel zu groß für einen ist.
3: Adam, wenn du dein magisches Schwert emporstreckst, welche Worte sprichst du dann?
4: Bei der Macht von Grayskull.
3: Und weiter?
2: Ja, die hat er in seinem Lendenschurz und seinen Muckis durchaus.
0: Ja, ich finde, das klingt jetzt erstmal nach einem alten Heldenmodell, sage ich mal. Anna sagt aber, so überholt ist es gar nicht.
2: Ich war auch skeptisch, aber das ist hier tatsächlich moderner angelegt. Der Film macht jetzt nicht den Fehler, einfach nur einen Typen mit riesigen Muskeln durch die Gegend laufen zu lassen. Stattdessen geht es viel um Adam selbst, um Selbstzweifel, Identität und darum, seinen Platz in der Welt zu finden. Das macht die Figur deutlich nahbarer, als man das vielleicht beim Film solch eines Kalibers erwartet.
0: Ja, die Figur an sich ist super retro. Der Film ist es wohl auch.
2: Ja, aber auf die gute Art. Die Fantasy-Welt Eternia ist komplett überdreht. Also riesige Schlösser, schräge Kreaturen, epische Schlachten und Bösewichte, die aussehen, als wären sie direkt aus einem Fantasy-Computerspiel entsprungen. Der Film schämt sich dafür nicht, sondern zieht das komplett durch. Gerade das macht tatsächlich überraschend viel Spaß. Also wenn du auf Fantasy-Abenteuer stehst, kannst du hier durchaus Spaß haben. Der Film erfindet das Genre nicht neu, hat aber Herz, ordentlich Tempo und genug verrückte Ideen, um 2 Stunden zu unterhalten. Andere sagen, es ist Trash.
0: Also wenn ihr Bock habt auf ein bisschen Superhelden-Action und entweder Fantasy oder eben Trash liebt, dann gönnt euch Masters of the Universe, ist seit dieser Woche im Kino. Hier jetzt Contigo auf Fritz.

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0: Also lasse ich es los. Habt ihr gehört hier auf Fritz? Ja, ein Stichwort loslassen. So ein Heartbreak, so eine Trennung. Das tut manchmal ganz schön weh. Und dann hängst du da emotional irgendwie noch voll drin und kommst nicht so richtig drüber hinweg. Bei meinem Fritz-Kollegen Micha ist das der Fall. Der denkt immer noch an seine letzte Trennung. Er kann nicht so richtig loslassen, weil das war für ihn die ganz große Liebe. Andersrum halt aber leider irgendwie nicht.
1: Am Anfang war wirklich alles toll. Klar, rosa rote Brille. Aber wir haben uns da wirklich auch committed. Kommst du abends nach Hause und da steht eine fertige Bollo. Oder wenn die eine Person zu fertig war, um zu putzen, hat's halt die andere gemacht.
2: Okay.
1: Und am Ende war es dann eher so ein beieinander als ein Miteinander. So an Regeln wurde sich wirklich gar nicht mehr gehalten und als dann so beschlossen wurde, dass wir nur noch nackt rumlaufen, habe ich schließlich die Reißleine gezogen und hab's beendet. So, auf jeden Fall bin ich jetzt bereit für was Neues.
2: Wirklich bereit? Also du willst jetzt in unsere WG ziehen?
1: Auf jeden Fall! Ich vermisse schon irgendwie ein bisschen meine alte WG. Ich glaube, ich schreibe mal. Tritt.

0: Football war das hier auf Fritz. Und Leute, es gibt eine Sache, nee, es gibt sogar zwei Sachen, die ich sehr, sehr liebe. Und zwar Kaffee und Haus. Aber nee, also Haus jetzt nicht im Sinne von Gebäude, sondern Haus im Sinne von Hausmusik. Der chilligere Techno so. Und die beiden, die treffen heute Nachmittag oder jetzt gerade aufeinander. Und alle Infos, die hat mein geschätzter Fritz-Kollege Juri.
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4: Mit Samuel Mache und auch mit euch da draußen, die ihr alle gerade Fritz hört und euch auch gerne mal reinmeldet in der Studio-Message in der Fritz-App. Das hat Basti zum Beispiel gemacht. Wir haben ja jetzt heute Nachmittag immer wieder in den Nachrichten und auch im Verkehr über diese große Fahrradsternfahrt gesprochen und dass dafür Straßen gesperrt sind und so weiter und so fort. Und Basti schreibt, danke für den Tipp mit der Sternfahrt und schickt so ein Foto von der Siegessäule, wie er offenbar auf dem Fahrrad sitzt und die Straße ist leer, also nur andere FahrradfahrerInnen sind da drauf, aber eben keine Autos. Und das freut uns doch sehr, dass ihr aus diesem Programm ja auch noch einen klitzekleinen Mehrwert rauszieht, wa? Vor allem zieht ihr aus dem Programm immer geile Musik raus. Gleich Glockenbach und Lost und jetzt Tiffany Iris und Vertigo.

0: Glockenbach und Sam Harper waren das mit Lost hier auf Fritz. Und Leute, für mich ist es keine Überraschung, für euch wahrscheinlich auch nicht. Es ist klar, hier bei Fritz zu arbeiten, das ist jetzt nicht unbedingt der seriöseste Job auf der Welt. Das hat sich auch unser ehemaliger Social-Media-Kollege Jerome Weinert gedacht und ist deshalb Schlagersänger geworden. Lol. Klingt seine neue und vor allem auch allererste Single, Lass es mich wieder fühlen. Diese Woche hat er uns hier bei Fritz besucht und auf die Frage, warum zur Hölle jetzt ausgerechnet Schlager sein Ding ist, hat er uns gesagt, er liebt nicht nur die Mucke, sondern auch die ganze Show drumrum.
1: Ich feier Schlager und ich habe ja als Kind Musical gespielt und im Friedrichstadtpalast ganz viele Shows gemacht und ich wollte irgendwas machen, was, wenn ich auf Tour gehe, naheliegend an Musical ist und ich finde, mit Schlager kann man eine riesen Show abliefern.
0: Ja, und wirklich voll sweet, er hat von Family und Friends wirklich super viel Support bekommen.
1: Ich habe das eigentlich schon immer so ein bisschen angeteased. Jeder wusste, dass ich Schlager liebe und vor allem meine Mutter hört wirklich jeden Tag meinen Song 50 Mal.
0: Jetzt ist ja aber Support von den Ängsten das eine, Support von der Schlager-Community nochmal was anderes und da muss man tatsächlich leider sagen, die ist nicht ganz so wholesome.
1: Es ist, würde ich sagen, gar nicht easy. Vor allem, also ich bin ja auch dunkelhäutig und ich habe da jetzt auch ein bisschen Rassismus erlebt schon. Also
2: wirklich?
1: So Kommentare wie, du sollst lieber auf deiner Sprache singen, damit die Leute das in deiner Familie auch verstehen oder endlich mal jemand, der sich integriert in Deutschland. Aber ich möchte einfach damit eine neue Tür öffnen. Egal wie du aussiehst, egal wen du liebst, kannst alles machen, was du willst. Und ich bin jetzt da, um die Schlagerwelt zu dominieren.
0: Amen. Und da geht's jetzt auch erst so richtig los. Vor 2 Wochen hat Jerome Weinert seine allererste Single gedroppt. Lass es mich wieder fühlen, heißt sie. Und vielleicht seid ihr ein kleines bisschen süßmausig unterwegs und gönnt ihm ein paar Streams, auch wenn ihr Schlager normalerweise nicht.

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Tampa City mit Self-Aware war das hier auf Fritz. Und Leute, ich habe gerade kurz auf den Tacho geschaut. Ist ja wohl Zeit für einen Remix. Und zwar von Neek. Ist eine britische Singer-Songwriterin und die hat den Song Fabulous gedroppt. So klingt er. So, und da hat sich Felix Jähn gedacht, ja, schon geil, aber den könnte man auch mit ein bisschen mehr Beat nochmal remixen. Und genau in diesen Remix hören wir jetzt rein. Neek mit Fabulous im Felix Jähn Remix gibt's jetzt hier auf Fritz.

0: Tetris auf Fritz mit Illegal und Frage an euch da draußen, Leute, auf einer Skala von 1 bis 10. Wie selbstbewusst seid ihr eigentlich? Also, ich bin jetzt hier gerade in einem Radiostudio sitzend, so ganz eine steile Person kann ich schon mal nicht sein. Wobei, ist schon nochmal ein Unterschied, ob hier Leute direkt vor mir stehen oder ob ich so ganz in Ruhe vor mich hinsenden kann. Und am Ende ist Selbstbewusstsein auch einfach eine Übungssache. Die Erfahrung hat Salma gemacht. Ihr kennt sie von TikTok im Schlafanzug und ungeschminkt. Dafür braucht sie auf jeden Fall schon mal viel Selbstbewusstsein. Und die gute Nachricht, die Salma für uns im Blue Moon hatte, ist, Selbstbewusstsein kann man lernen.
1: Ich habe auch vorher mich ein bisschen erkundigt und es ist tatsächlich so, dass sich Selbstbewusstsein wirklich trainieren lässt. Man braucht einfach nur eine gesunde Selbstachtung. Man muss immer dran denken, dass man doch auch nur ein Mensch ist und das erste Mal auf dieser Erde ist.
0: Ja, so ein bisschen wie die Nina Chuba-Zeile. Ich bin noch nicht so gut da drin, ich lebe gerade zum ersten Mal. So, und ihr habt eure Strategien für mehr Selbstbewusstsein geteilt. Leonie zum Beispiel hat angerufen im Blue Moon. Sie steht im Finale von Jugend debattiert und das hier ist ihre Strategie, um mit dem ganzen Druck umzugehen.
2: Einfach zu sagen, ich bin jetzt selbstbewusst, klappt nicht. Aber zu wissen, ich habe Angst, dass das Publikum schlecht über mich denkt und dann einfach zum Beispiel mache ich so, ich setze mir eine Person ins Publikum, die ich kenne. Und es ist komplett egal, was ich gerade sage, die Person lächelt mich an, wenn ich sie angucke und es hilft mir direkt, ich habe eine Bestätigung und ich kann weitersprechen und muss mir nicht den Kopf zerbrechen, was die anderen gerade denken.
0: Na, es kann doch so einfach sein, oder? Angerufen hat auch ein alter Bekannter, musste durch Fritz-Podcaster Levi Pinell und der hatte auch noch einen Tipp für uns.
3: Mein Bro-Tipp ist, drüber nachzudenken, was habe ich zu verlieren? Weil mit der Einstellung
1: stark.
3: Bin ich sehr weit gekommen im Leben.
0: So, eben. Wir leben alle nur einmal und machen das dementsprechend alle auch gerade zum ersten Mal. Deshalb einfach immer dran denken, die meisten anderen, die haben eh auch genauso wenig Ahnung wie ihr. Wenn ihr noch mehr Confidence-Strategien hören wollt, dann checkt auf jeden Fall den Blue Moon mit Salma aus. Den gibt's for free und werbefrei in der ARD Sounds App. Und hier jetzt G-Flip und Bad on Fire für euch auf Fritz.

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4: Naja, wir haben es kurz vor 17.30 Uhr.
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4: 30.000 Menschen bei ADFC Fahrradsternfahrt in Berlin. Die Tour führt über 20 Routen zum großen Stern im Tiergarten. Für die Veranstaltung sind unter anderem Teile der 100 und 115 gesperrt. Deutschland verpasst Frist für gleiche Bezahlung. Die Lohnlücke zwischen Frauen und Männern in der EU soll kleiner werden. Deutschland hat eine neue EU-Richtlinie, dazu aber nicht rechtzeitig umgesetzt und verstößt damit ab morgen gegen EU-Recht. Frauen verdienen im Schnitt weiterhin deutlich weniger als Männer. Und Bundespräsident Steinmeier offen für Olympia 2036 in Deutschland. Anfang des Jahres hatte er eine Bewerbung noch kritisch gesehen, weil die Spiele dann genau 100 Jahre nach den Olympischen Spielen im Nazi-Deutschland stattfinden würden. Neben Berlin können sich auch München und die Region Rhein-Ruhr vorstellen, die Olympischen Spiele zu hosten. Im September entscheidet der Deutsche Olympische Sportbund dann, welche Bewerbung ins Rennen geschickt wird. 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
4: 19 Grad gerade in Neuruppin und Perleberg, 21 in Berlin, Potsdam und Fürstenwalde und zwischen Lausitz und Elbe-Elster sind sogar noch 22. Dazu gibt's mal Sonne, mal Wolken, Regen nur noch ganz vereinzelt und in der Nacht bleibt's dann trocken. Sterne gucken ist sogar durchaus auch drin, bei Tiefstwerten um 11 Grad. Morgen starten wir noch ziemlich sonnig in den Tag, später kommen dann aber ein paar Wolken dazu. Es bleibt aber weiter trocken, keine Sorge, bei bis zu 27 Grad.
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4: A10, westlicher Berliner Ring Richtung Dreieckwerder zwischen Spandau und Großkreuz. Starts an der Baustelle für 10 Minuten und auch in der Gegenrichtung, also in Richtung Dreieck-Havelland, steht da zwischen Großkreuz und der Havelbrücke für 10 Minuten. Wir gehen rein in den Stadtverkehr Berlin. In Mitte und Tiergarten ist die Straße des 17. Juni zwischen Großer Stern und Ebertstraße wegen einer Veranstaltung noch bis morgen Abend gesperrt. Dicht sind auch die Ebertstraße zwischen Scheidemannstraße und Bärenstraße. Und Friedrichshain-Landsberger Allee ist an der Kreuzung Petersburger Straße noch bis Anfang Juli Gleisbauarbeiten. Deswegen ist stadteinwärts das Linksabbiegen nicht möglich und stadtauswärts sind nur zwei Spuren frei. Wir schauen noch kurz zur S-Bahn. Bis Betriebsschluss gibt es Ersatzverkehr bei der S1 zwischen Botanischer Garten und Zehlendorf, bei der S3 und S9 zwischen Olympiastadion und Spandau und bei der Ringbahn zwischen Schönhausen Allee und Greifswalder Straße. Das war's, kommt gut durch.
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4: Samuel Mach ist mein Name, auf entspannt eine halbe Stunde haben wir noch gemeinsam. Und Leute, falls ihr Fritz schon kennt, dann wisst ihr ja, was wäre Fritz ohne die Musik war. Gleich Elton John und Britney Spears mit Hold Me Closer, jetzt erstmal Alex Warren und Fever Dream.

0: Elton John und Britney Spears waren das mit Hold Me Closer hier auf Fritz. Na, Bock diesen Sommer auf ein Festival, aber die Karten sind zu teuer? Oder mal wieder fancy essen gehen, aber am Ende reicht's nur für Nudeln mit dem Eigenmarken Billo Pesto? Es ist ein Scheißgefühl, ständig ein leeres Konto zu haben, aber wenn's euch so geht, dann seid ihr damit auf jeden Fall nicht allein. Armut betrifft in Deutschland viele Menschen, vor allem aber Junge. Unsere Kollegin Lisa Bertram vom News-Podcast 630 weiß, wie viele genau damit strugglen.
1: Mehr als 13 Millionen Menschen leben laut dem Bericht hier in Armut. Insgesamt sind das so viele wie seit der Corona-Pandemie nicht mehr. Statistisch gesehen hieße das ja, fast jede sechste Person, die ich kenne, ist arm. Und für Armutsforscher Christoph Butterwegge ist deswegen klar, dass es kein Nischenproblem.
2: Man kann schon sagen, dass die Armut sich mehr und mehr in die Mitte ausbreitet. Das hat sicherlich zu tun mit den verschiedenen gesellschaftlichen Krisen.
1: Was auch auffällt, Armut ist sehr ungleich verteilt in Deutschland. In Bayern und Baden-Württemberg ist die Armutsquote generell am niedrigsten. Die höchsten Anteile an Betroffenen gibt es laut dem Bericht in Bremen und Sachsen-Anhalt.
0: Jetzt ist natürlich die Frage, ab wann sprechen wir überhaupt von Armut? Da sagt Lisa,
1: der Paritätische Wohlfahrtsverband, der den Bericht vorgestellt hat, der bezieht sich auf relative Einkommensarmut. Also Armut im Vergleich zu anderen. Als betroffen gilt, wer weniger als 60% des mittleren Einkommens zur Verfügung hat. Klingt kompliziert, aber aufgedröselt, bei einem Single wären das rund 1.400 Euro im Monat. Groß ist die Armutsquote auch bei alten Menschen, bei Menschen ohne Job und bei Menschen mit niedrigem Bildungsabschluss. Aber auch Jüngere tauchen in diesem Bericht auf. Leute zwischen 18 und 25, weil sie ja oft noch in der Ausbildung sind und von wenig Geld leben müssen. Und deswegen fordert der Wohlfahrtsverband von der Bundesregierung auch, stärker auf arme Menschen zu achten. Aber man muss sagen, gerade geht's in der Politik ja eher immer wieder darum, dass gespart werden muss, wie aktuell ja beim BAföG.
0: Keine Kohle zu haben ist super scheiße und wird leider für immer mehr Menschen in Deutschland Realität, vor allem für junge Leute. Wenn ihr struggelt, dann checkt unbedingt fritz.de/Hilfe aus. Da haben wir Anlaufstellen für euch aufgelistet, die euch helfen.

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0: nicht überraschend heißt der Song Wach. Ihr habt ihn gehört von Rin und Reezy hier auf Fritz. Leute, jetzt Zeit für ein kleines Sponti-Quiz. 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

Olivia Dean. Mit einem Song, der wirklich unfassbar gut auf den Sonntag passt. Vor allem beim Sonntagsfrühstück, finde ich, ballert der so richtig. Leute, das war's. Ey, 4 Stunden haben wir diesen Sonntagnachmittag gemeinsam gerockt. Nein, Entschuldigung, ich finde das eine ganz schlimme Formulierung. Ich ziehe es zurück. Wir haben ihn gemeinsam verbracht. Ich hatte ganz viel Spaß mit euch. Wenn es gut läuft, hattet ihr auch ein kleines bisschen Spaß. Mein Name ist Samuel Mache. Wenn ihr mögt, dann hören wir uns nächstes Wochenende wieder hier auf Fritz. Aber Leute, ihr schaltet jetzt natürlich nicht um, weil es geht gleich weiter mit Fritz' beste Musik, unerhört, ungehört, mit dem fantastischen Lukas Wild. Und vorher hören wir noch ein kleines bisschen Mucke. Jazik meldet sich gleich rein mit Aiken. Und jetzt erst noch ein bisschen Power von Calvin Harris und Jazzy. Hier ist Satisfy.

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2: Hello, hello. Mein Name ist Lukas White und ihr hört Unerhört Ungehört an diesem wunderschönen Sonntag. Und wunderschön macht diesen Sonntag auch, dass ich heute endlich mal nicht alleine bin hier in diesem kleinen, muchtigen Studio. Denn ich habe mir Unterstützung geholt. Ich kann nämlich nicht damit erleben, alleine hier ständig diese Musik mitzubringen. Und habe mir darum einen waschechten, frisch geborenen Musiker hier rangeholt. Und das ist Jerome Weinert.
3: Hallöchen, was geht?
2: Du machst ja selber auch Musik und zwar erst seit einer Woche, zwei Wochen?
3: Ja, seit zwei Wochen jetzt. Und ja, ich mache Schlager tatsächlich. Das läuft ja, glaube ich, hier nicht so bei Fritz, oder?
2: Also ab und zu quetsche ich mal was rein. Aber es wird
3: auf jeden Fall Zeit.
2: Es wird wirklich Zeit. Und damit fangen wir heute nämlich an. Denn du hast deinen allerersten Song mitgebracht.
3: Genau, meine Debütsingle, Lass es mich wieder fühlen. Viel Spaß beim Reinhören.
2: Ligo.

0: 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Lass es mich wieder fühlen. Von Jerome Weinert war das gerade bei Fritz Unerhört Ungehört. Mein Name ist Lukas White und ich bin immer noch nicht alleine, denn der echte, allerechteste Jerome Weinert ist tatsächlich hier mir gegenüber. Und darum kann man auch mal fragen, worum geht's denn in dem Song?
1: Ja, also der Song soll hauptsächlich einfach nur gute Laune machen. Ach, und da. Ja, finde ich auch, ist ein richtiger Sommerbanger. Und ja, es geht um die eine Person, mit der du einfach glücklich bist und der Sommer ist da, solange eure Liebe blüht.
0: Und hast du diese eine Person schon?
1: Tatsächlich nicht. Deswegen bin ich im Musikvideo auch alleine. Das haben wir, by the way, in Florenz gedreht. Lukas war auch dabei.
0: Haben wir das nicht gerade schon erzählt? Nee, haben wir gar nicht erzählt. Oh mein Gott. Ja, wir waren in Italien und falls ihr mich im Musikvideo nicht spotten konntet, dann liegt das daran, dass ich tatsächlich hinter der Kamera war. Ich war nämlich Setfahrer und Fahrerin. Also,
1: das hat der total gut gemacht.
0: Wirklich, ich habe mir den Range Rover Schlüssel in die Hand gegeben und meinte, fahren wir dann durch Florenz einfach. Und die fahren ja alle wie die Irren. Ja, krank. Komplett krank. Ich würde sagen, wir machen weiter. Wir hatten jetzt einen deutschen Song und ich muss mich ja auch irgendwie kleines bisschen wieder in meine ne, Sendungsmentalität reinarbeiten. Darum hören wir jetzt was von den Rolling Stones. Und zwar Wild Horses. Den habe ich die ganze Zeit auf meiner For You-Page und ich wünsche euch jetzt ganz viel Spaß damit.

0: Pyro von Kings of Leon war das gerade bei Fritz unerhört und gehört. Mein Name ist Lukas White. Ich bin immer noch nicht allein im Studio. Ich habe Jerome hier und es ist die heilige Pflicht, ab sofort von Gästen und Gästinnen hier Songs mitzubringen, die gerade so gehört haben. Dann kann man sich ein kleines bisschen drüber austauschen, dies, das, Ananas. Und daher die Frage, was hast du mir denn Schönes mitgebracht hier für Musik?
1: Ich habe dir für meiner Meinung nach einen Sommersong mitgebracht, also einen weiteren nach meinem Song. Und zwar Physical von Dua Lipa. Ich war auf ihrer Tour und der Song ist unfassbar.
0: Ist das dieses Let's Get Physical?
1: Ja.
0: Der ist aber auch schon voll alt, oder?
1: Der ist mega alt, aber ich finde, der kann es immer noch.
0: Und das kann er. Und den spielen wir euch jetzt. Viel Spaß!

0: keine Fotos von Ritalin, war das gerade bei Fritz Unerhört Ungehört. Mein Name ist Lukas White und der Song, der ist tatsächlich auch, glaube ich, noch relativ neu. Also ich habe den irgendwann vor 2 Wochen oder sowas gefunden, auch wieder auf dem Klo. Das war wieder so ein typischer Klo-Song. Naja, Ritalin sehe ich dieses Jahr auf jeden Fall auf einigen Festivals und ich weiß, ich kaue euch mittlerweile das Ohr ab mit meinen Festivals und dass ich da unbedingt hin will und das, ihr wisst, das ist die alte Leier. Aber ich habe ja immer noch Jerome Weinert hier und möchte dich jetzt an dieser Stelle mal fragen, warst du schon auf einem Festival, ja, oder?
1: Ja, aber ich habe noch nie gecampt. Also ich war auf dem Lolla schon zum Beispiel. Ja, aber dieses Jahr bin ich das erste Mal mit Camping auf einem Festival, auf einem Techno-Festival.
0: Aber so richtig Assi-Camping?
1: Assi-Camping. Geil. Und ich bin gespannt. Ich weiß ja nicht so, ne?
0: Ja, das Ding ist, ich kenne Jerome schon ein kleines bisschen länger. Und du wirkst jetzt auf mich nicht auf den ersten Blick wie jemand, der sich so vor so ein Zelt setzt, den Grill aufspannt und dann erstmal so ein paar Bernerwürstchen sich da reinfrisst.
1: Same.
0: Deswegen. Das wirkt erstmal nicht.
1: Das wird toll.
0: Hast du mir noch einen schönen Song mitgebracht?
1: Es passt jetzt nicht zum Festival, aber es ist schon so ein bisschen technomäßig. Und zwar habe ich dir mitgebracht
0: All the things. Komm, du schaffst das.
1: Song
0: All the things she said von
1: Harrison.

0: Achtung, wir haben einen Falschfahrer für euch auf der A13 Berlin Richtung Dresden zwischen Bronk und Großräschen. Da kommt euch ein Falschfahrer entgegen. Fahrt da bitte äußerst rechts und überholt nicht. Auf der A13 Berlin Richtung Dresden zwischen Bronco und Großräschen, da ist ein Falschfahrer unterwegs. Vorsicht in beiden Richtungen.
1: Content-Creator, Synchronsprecher, nenn ruhig alle Dinge,
2: die ich mache. Oh mein Gott, stimmt, du bist ja auch Synchronsprecher.
1: Ja.
2: Kannst du mal was sprechen?
1: Was soll ich dann sprechen?
2: Aus irgendeiner Rolle. Oh mein Gott, ich werde den Film nicht nennen, aber du warst eine sehr berühmte Schildkröte.
1: Ja, ich war eine, oder ich bin immer noch eine sehr berühmte Schildkröte. Und der sagt sowas wie, also ich finde die Menschen ziemlich cool, zum Beispiel Beyoncé.
2: Oh, er ist irgendwie so gay.
1: Ja, er ist toll.
2: Liebe das. Wenn wir schon bei Serien sind, wir haben ja gerade All the Things She Said gehört. Der ist ja so richtig abgegangen, er ist wieder jetzt durch Heated Rivalry.
1: Mm-hmm. Ne? Heated Rivalry.
2: Englische Wörter gerade.
1: Meinst du Heated Rivalry?
2: Heated Rivalry. Hast du es geschaut, Jan?
1: Auf jeden Fall. Also es war eine krasse Serie und ich bin gespannt auf Staffel 2.
2: Kommt eine zweite Staffel?
1: Natürlich.
2: Eine zweite Staffel. Oh mein Gott, wie so tue, als ob nicht. Ich wollte so fürs Radio so tun.
1: Was? Erzähl mir mehr.
2: Ja. Ja, toll. War eine geile Serie. Freue ich mich dann auch auf die zweite Staffel. Und wer hier auch gerade wieder am Start ist, mit nicht der zweiten Staffel, aber ich glaube der dritten, ist Olivia Rodrigo mit ihrem dritten Album, das ja bald erscheinen wird. Und bis dahin hören wir auf jeden Fall eine Runde Drop Dead von Olivia Rodrigo. Ganz viel Spaß.

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3: 18:30 Uhr.
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4: Mit Björn Jansen. In Berlin haben wieder tausende FahrerInnen an der Sternfahrt des Allgemeinen Deutschen Fahrradclubs teilgenommen. Auf insgesamt 20 Routen ging es zum großen Sternentiergarten. Dabei ging es auch über die Autobahn 100 und die A115. Die waren teilweise gesperrt. Die Polizei war mit mehreren hundert Beamten im Einsatz. Der ADFC setzt sich mit der jährlichen Sternfahrt für besseren Fahrradverkehr ein. Die Sternfahrt trägt in diesem Jahr den Titel Zukunft fährt Rad. Bürokratie, dein Freund und Helfer, so sieht's die Europäische Union. Denn der Gender Pay Gap soll kleiner werden und zwar mit Hilfe einer neuen Richtlinie. Deutschland hat die allerdings nicht fristgerecht umgesetzt und verstößt damit ab morgen gegen EU-Recht. Bisher verdienen Frauen EU-weit im Schnitt über 11% weniger als Männer. In Deutschland ist der Unterschied noch größer. Ob Deutschland damit ein Strafverfahren droht, entscheidet die EU-Kommission. Ja, die Spinner kommen. Die Gemeinde Nuthe-Urstromtal bittet wegen der starken Ausbreitung des Eichenprozessionsspinners um Unterstützung von Kreis und Land. Es ginge um hunderte befallene Eichen. Laut Bürgermeister überfordere die Bekämpfung die kommunalen Finanzen. Die Kosten lägen bei rund 140 Euro pro Baum, sagt der RBB 24 Brandenburg aktuell. Laut dem Landesbetrieb Forst Brandenburg ist eine Bekämpfung inzwischen kaum noch möglich, da Sprühen gegen die Raupenart nur im frühen Larvenstadium wirke. Jetzt also doch. Nach Informationen des ARD-Hauptstadtstudios kann sich Bundespräsident Steinmeier doch Olympische Spiele in Deutschland im Jahr 2036 vorstellen. Denn alle Beteiligten würden mit diesem Datum verantwortungsvoll umgehen, so Steinmeier. Anfang des Jahres hatte er die Spiele 2036 noch abgelehnt. Denn 1936, also genau 100 Jahre vorher, war das nationalsozialistische Deutschland Ausrichter der Sommerspiele. Auch Berlin hat sich für die Olympischen Spiele beworben.
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4: 18 bis 22 Grad im Fritz-Sendegelände. Locker bis stark bewölkt, ja, aber auch viel Sonne haben wir noch im Land. Im Norden, da ist hier und da auch mal ein kleiner Schauer möglich. Die Temperaturen, die gehen in der Nacht noch auf 13 bis 7 Grad runter.
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4: Da schauen wir mal. Vorsicht auf der A10 westlicher Berliner Ring Richtung Dreikaufland. Zwischen Falkensee und Dreikaufland, da befinden sich Tiere auf der Fahrbahn. So, und da schauen wir direkt nochmal weiter. Ja, Vorsicht auf der A10 nördlicher Berliner Ring Richtung Dreikaufland. Zwischen Oberkrämer und Dreikaufland, da liegen auch Gegenstände auf der Fahrbahn. Und Stadtverkehr Berlin, Mitte und Tiergarten, die Straße 17. Juni zwischen Großem Stern und Ebertstraße wegen der Veranstaltung bis morgen Abend gesperrt. Gesperrt sind auch die Ebertstraße zwischen Scheidemannstraße und Bärenstraße. Bauarbeiten gibt es bei der S-Bahn. Bis Betriebsschluss werden streckenweise Busse eingesetzt, bei der S1 zwischen Botanischer Garten und Zehlendorf sowie bei der S3 und S9 zwischen Olympiastadion und Spandau und bei der Ringbahn zwischen Schönhauser Allee und Greifswalder Straße. Da wo es geht euch, eine gute Fahrt.
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5: Hallo zusammen, da sind wir wieder. Mein Name ist Lukas White und ihr hört Unerhört Ungehört an diesem wunderschönen Sonntag. Wir haben jetzt noch knapp anderthalb Stunden zusammen und falls ihr eventuell den ersten Teil verpasst haben solltet und den gerne nachhören möchtet, ist das gar kein Problem. Könnt ihr ganz einfach machen in der Fritz-App oder in der ARD-Sound-App, da könnt ihr nochmal alle Sendungen und auch diese hier finden. Und ich bin immer noch nicht alleine, Jerome hat mich noch nicht verlassen, Jerome Weinert ist bei mir. So Synchronsprecher, Musiker, Schauspieler, alles was man irgendwie vor der Kamera, hinter der Kamera machen kann. Willst du nochmal, brennt dir was auf der Seele, willst du irgendwas erzählen?
6: Ach, ich muss sagen, gerade nicht.
5: Nee?
6: Nee, nicht wirklich.
5: Hast du es gut? Brauchst du ein Wasser? Kann man dir was bringen?
6: Mir geht's super gut.
5: Und ich einen Bruchteller schneiden?
6: Hast du was da?
5: Ich würde dir so eine Ananas aus unserem Fritz-Kühlschrank oder so
6: machen. Ja? Mach dir keine Umstände.
5: Okay, na gut. Sagst du Bescheid, wenn du was brauchst. Ja, und in der Zeit hören wir eine Runde Benno. Und zwar Lost Your Mind. Hast du da Bock drauf?
6: Ich hab da richtig Bock drauf.
5: Dann machen wir das.

0: Hallöchen.
1: Unerhört, ungehört, hört ihr. Mein Name ist Lukas White und keine unerhört, ungehört Sendung, ohne mindestens einmal Siovo gespielt zu haben. Mir gegenüber sitzt immer noch Jerome Weinert. Ich habe ihn jetzt schon 13 Mal so anmoderiert, aber er ist Schauspieler, Content Creator, Sänger, Synchronsprecher, mittlerweile auch, was bist du? Du bist Zeitungscover-Model?
2: Ja, ich war heute das erste Mal auf dem Cover von dem OK Magazine.
1: Cover Girl, yes. Run by Attitude. Was ist dein Take zu Simon Siovo, den wir gerade gespielt haben?
2: Ich liebe ihn, er macht krasse Musik, noch underrated.
1: Finde ich auch.
2: Und ich, oh mein Gott, ich könnte mir auch so geil vorstellen, so ein Schlager-Pop-Feature mit ihm zu machen.
1: Die Anfrage ist jetzt offiziell raus, die Angel wurde geworfen, Simon, du musst nur noch anbeißen.
2: Siovo, meld dich.
1: Und dann wird dieser Song ja tatsächlich auch gespielt, weil ich eate jeden Siovo-Song ab und spiele ihn hier hoch und runter.
2: Same.
1: Und wie gesagt, du hast ja die Aufgabe bekommen, mir hier Songs mitzubringen, die du diesen Monat aktiv und sehr gerne gehört hast. Was hast du noch im Petto für mich?
2: Ich habe irgendwie richtig viele Sommersongs dabei.
1: Macht
2: und
1: Sinn.
2: Zwar, Bauchen, Beine, Po von Shirin David.
1: Jo, ihr müsst wissen, Jerome ist halt, also wenn es einen größten Fan von Shirin David gibt, dann steht er mir hier gerade gegenüber. Und das jetzt auch nicht schon seit gestern, sondern Jerome ist Stunde 1 Schirizel. Sagt
2: ja.
1: man das? Ist
2: ja,
1: das ein Schirizel?
2: Ich bin ein Schirizel und... Ja, Bauch, Beine, Po kennt jeder. Also es kennt jeder in Deutschland diesen Song.
1: Und das ist tatsächlich so. Darum macht eure Radios lauter, denn wir hören Bauch, Beine, Po von Shirin David.
3: Ja. Yeah.

0: Suki Waterhouse war das gerade mit Tiny Raisin und ich wäre gerade auch gerne eine kleine Rosine in einer sehr, sehr vollen, kalten Badewanne. Naja, ich habe Jerome Weinert immer noch hier und ich habe in deiner privaten Story, jetzt gibt's hier nämlich exklusive Einblicke in Jeromes Leben. Ich habe mich da so durchgewischt und dann habe ich einen kurzen Schock bekommen, weil du hast abgerechnet. Du hast abgerechnet mit allen, die dich bei deinem, also nochmal Kontext. Jerome hat ja vor ungefähr 1-2 Wochen einen Song released. Wenn die Sendung hier rauskommt, dann vor so 3 Wochen.
1: Ja.
0: Ist dein erster Song rausgekommen und da war der Support nicht von jedem da. Und da wurde tatsächlich die Abrechnungsstory in die private enge Story geteilt.
1: Ja, ich habe gemerkt...
0: Ja, das stimmt.
1: Ich habe einfach gemerkt, jetzt, wo ich meinen eigenen Song... Jeder wusste, wie krass das mir am Herzen liegt. Jeder wusste, wie lange ich da schon dran arbeite. Und Freunde, also Freunde, ne?
0: Ihr seht die Anführungszeichen, ja. Ihr spürt sie.
1: Freunde, die mir weder gratulieren, noch eine Story posten. Also Story posten klingt so ein bisschen oberflächlich, aber heutzutage ist es
0: gerade in so Influencer-Business, ja. Also du hast ja auch so viele Influencer-Freunde, genau. Die halt alle so ein kleines bisschen Reichweite mal dazugeben könnten.
1: Genau so. Und da habe ich einfach gemerkt, ich habe so viele Leute supported mit Songs, ich habe so viele Partys promoted, ich bin zu Leuten auf Gigs gegangen. Und von denen kam einfach nichts und da wurde abgerechnet.
0: Du warst in ganz verrückten Musikvideos auch über die Jahre deines Lebens.
1: Ich war in vielen Musikvideos kostenlos, weil ich das gerne gemacht habe als Freundschaftsdeal, sag ich mal. Ja, und da kam gar nichts zurück und das merkt man sich, wenn ich dann irgendwann mal bei Helene Fischer auf der Bühne stehe.
0: Und das, oh mein Gott, Helene Fischer, wenn wir es gerade einmal aufmachen. Dafür, dass ich spiele hier wirklich wenig Schlager, aber mein Herz schlägt Schlager tatsächlich. Das ist so, Same. Das tut es. Und in... Boah, wenn wir jetzt aufnehmen, in 3 Wochen ist, glaube ich, schon Helene Fischer.
1: Nee, also dann
0: in 2... Oh mein Gott, Mathe
1: 10 Tage, 9 Tage
0: danach. Oh mein Gott. Ihr checkt halt nicht, alle Berliner wissen, ihr wisst ja, das Mega-Ereignis findet statt. Helene Fischer macht ihre große Stadiontour und wir sind da. Und wir werden sie spüren. Berlin, spürt ihr das?
1: Oh,
0: und das tun wir.
1: Und ich habe auch einen Helene-Song mitgebracht.
0: Hast du einen Helene-Song mitgebracht? Welchen denn?
1: Achterbahn.
0: Dann hören wir jetzt Achterbahn von Helene Fischer. Rein damit!
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0: Meet Me in the Woods von Lord Huron, weil Huron, man hat es gerade bei Fritz in der Auto gehört. Mein Name ist Lukas White, mir gegenüber sitzt immer noch, ich lasse es weg, ich wollte die ganzen Adjektive schon wieder. Jerome Weinert sitzt mir immer noch gegenüber und du hast ja deinen Song rausgebracht vor ein paar Wochen und das war dein erster Song. Und ich kann mir vorstellen, du hast auf Social Media vorher ja bestimmt auch immer schon mal so ein bisschen mit Hate-Kommentaren und so zu tun gehabt. Mhm. Aber das ist ja nochmal was anderes, wenn es dann was ist, was so ein persönliches Projekt von einem betrifft. Also wenn du jetzt irgendwie so Herzblut reingesteckt hast und irgendwie ist ja auch schon nochmal so ein bisschen was Offenbarendes, wenn man sich dann so singend zeigt. Ist das was anderes, da Hate-Kommentare zu bekommen?
1: Auf jeden Fall. Ich muss sagen, ich habe vorher noch nie Rassismus erlebt. Aber jetzt, wo ich Schlagermusik mache...

0: Ich nur rassistische Kommentare.
1: Achso, Jerome ist übrigens, falls ihr ihn nicht kannte, dunkelhäutig.
0: Das ja, muss man so, vielleicht ja. Auch also noch. Ich bin halb deutsch und halb Togolese und ich mache Schlagermusik und die Kommentare sind wild. Also, dass ich mir einbilde, ich soll doch auf meiner Sprache Musik machen oder endlich mal jemand, der sich in Deutschland integriert. Es ist wirklich wild und ich find's auch ein bisschen schwer. Also es ist dumm, aber man muss sich einfach selbst immer sagen, man ist gut genug. Und solange mir das Spaß macht, ich liebe Schlager und ich stehe auch dahinter. Und es passt zu 100% zu mir.
1: Und das passt.
0: Und ich habe einen passenden Song dazu mitgebracht. Gut genug von Kitschkrieg, Blumengarten und Shireen David mal wieder.
1: Und man darf auch mal zweimal, man darf auch dreimal Shireen David spielen, wenn Jerome Weinert hier sitzt. Yes. Leute, ihr seid gut genug und viel Spaß mit dem Song.

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0: Into the Woods von Gavin haben wir gerade gehört bei Fritz Unerhört Ungehört. Mein Name ist Lukas und mir gegenüber ist immer noch Jerome. Und es ist jetzt nichts Neues, dass Jerome meinen Musikgeschmack nicht so nice findet. Das ist jetzt, das zieht sich jetzt durch die Jahre meines Lebens, dass egal wann ich einen Song anmache, ich kriege Jerome damit nicht. Außer einmal in Kroatien, da habe ich auch meine Flanellhemden Männer mit Bartmucke angemacht. Und da warst du hooked. Da hast du noch gefragt, wer diesen Song gemacht hat, und du hast ihn sogar in deine Playlist gemacht. Okay, ich weiß das.
1: Krass. Und ich weiß auch noch, You Broke Me First hast du mir auch gezeigt.
0: Ich habe dir Tate McRae vorgestellt.
1: Da waren wir auf Zypern am Pool.
0: Oh mein Gott. Ja. Und da habe ich was mit getan tatsächlich. Ja, aber da du meine Musik nicht magst, frage ich dich. Hast du noch was Schönes für mich?
1: Ja, ich habe mir.
0: Was hast du hier?
1: Ich hab mir You Broke Me First gewünscht.
0: Ach so, oh mein Gott, da ja. Die Überleitung.
1: Genau.
0: Check. Oh mein Gott, You Broke Me First von Tate McRae jetzt hier bei Fritz. Viel Spaß.

0: Mein Feels von Fuja und John Legend war das gerade bei Fritz Unerhört Ungehört. Mein Name ist Lukas White und ich habe Jerome Weinert hier. Der gute Mann ist Synchronsprecher, Sänger, TikToker, whatever you name it. Und wir waren ja vor kurzem, das habe ich vorhin schon kurz angekündigt, zusammen in Italien für den Musikvideodreh von Jeromes Song Lass es mich wieder fühlen. Und mir ist gerade was dazu eingefallen, wir haben gerade drüber geredet. Wir haben dann nämlich so Kinderspiele angefangen zu spielen und nicht nur irgendwelche Kinderspiele, sondern fucking Verstecken. Digga, es war so geil.
1: Es war wirklich cool, aber es war auch richtig gruselig. Also es war halt im Dunkeln und das Gelände war so 3 oder 4 Fußballfelder
0: locker, groß. Locker.
1: Also es war schon sehr scary.
0: Und ich möchte kurz, keine Ahnung, ich möchte ja nicht angeben oder so, aber wir hatten nochmal die erste Runde Verstecken gewonnen. Wer war unglaublich krass, weil wir hatten eigentlich das gleiche Versteck. Also wir sind mit Jeromes Managerin zusammen ins gleiche Versteck gegangen eigentlich. Aber Lukas White hat es einen Schritt weiter getrieben.
1: Da wurde ja, geklettert.
2: Lukas hat gewonnen.
0: Danke. Und es war total toll. Was ich damit sagen wollte, spielt alle wieder mehr Kinderspiele. Ich möchte das nächste Mal auch ganz gerne Topschlagen spielen. Und kennst du dieses Spiel, wo man einem Esel den Schwanz ansteckt?
1: Boah, ja. Was gibt's denn noch? Stopptanz?
0: Stopptanz. Oh mein Gott, mit diesen Stühlen und so Shit.
1: Nee, Stopptanz ist einfach so stoppen. Und was ist mit der...
0: Stuhltanz.
1: Stuhltanz, ja.
0: Ja, geht auch komplett dumm.
1: Ja.
0: Ja, finde ich richtig geil. Soll ich dir mal sagen, was ich noch richtig geil finde?
1: Was denn?
0: Sam Fender. Beziehungsweise seine Musik finde ich richtig geil. People Watching von Sam Fender jetzt. Viel Spaß.

0: Love Sick Lullaby von Youngblood war das gerade bei Fritz Unerhört Ungehört. Mein Name ist Lukas White. Ich habe für diese Sendung heute Jerome Beinhardt am Start. Ganz kurz am Rande, bevor ich Jerome hier widersprechen lasse. Ihr könnt mir gerne auch Vorschläge schicken, wen ihr gerne in der Sendung hier mal hättet. Ich habe mir nämlich überlegt, ich habe die Sendung jetzt hier für irgendwie ein paar Monate alleine gemacht und ich fühle mich sehr einsam in diesen Studios und ich hätte gerne Gäste. Und außerdem könnt ihr mir gerne Musikvorschläge schicken und das jederzeit auf @itslukaswhite auf Instagram oder fritz_offiziell auf Instagram. Da könnt ihr mir jederzeit Musik schicken, von der ihr der Meinung seid, ey, die ist absolut unerhört, ungehört, die muss noch ein kleines bisschen mehr Aufmerksamkeit verdienen. Aber jetzt muss ich ja Jerome wieder zurückholen in meine Realität. Jerome, du bist ja, also du hast ja selber einen Song rausgebracht, darüber haben wir heute schon ein paar Mal geredet. Aber was hörst du denn privat so für Musik?
1: Also ich höre auch ganz viel Schlager privat.
0: Ja.
1: Ich höre ganz viel Pop, aber auch sehr, sehr, sehr viel deutsche Musik. Also ich liebe deutsche Musik und ich finde, deutsche Künstler sind underrated. Also, oder overhated.
0: Ja.
1: So, weil ich
0: aber das ist generell ein Problem von Deutschen. Ja. Deutsche hassen Deutsche und Deutsche hassen eh alle alles.
1: Ja.
0: Und jeden.
1: Deswegen, also ich liebe deutsche Musik und ich habe was mitgebracht. Und zwar von Mutter Icky.
0: Mama.
1: Yes, sie hat ja auch ihr Album gedroppt. Popstar. Und für mich ist sie wirklich ein Popstar.
0: Ist sie.
1: Und ja, ich habe King von ihr mitgebracht.
0: Ich glaube, das ist einer meiner Favorites von ihrem Album.
1: Ja, so geil.
0: King Shaming ist nicht und hier ist Icky Mel. Viel Spaß. King Shaming.

0: Wir hörten soeben Timeout von Bane. Bane?
1: Bane? Boah, weiß ich ehrlich gesagt nicht, wie er ausgesprochen wird, aber ich finde, das ist auch ein krasser Künstler.
0: Das ist ein krasser Künstler und ein richtig krasser Song, den habe ich jetzt auch schon so 2-3 Mal, glaube ich, hier gespielt. Und wer sich den jetzt immer noch nicht abgespeichert hat, der ist auch ein kleines bisschen selbst schuld. Und ich weiß, das Sendungskonzept wirkt jetzt hier vielleicht ein kleines bisschen verwirrend. Ihr kommt nicht mehr ganz hinterher. Warum läuft hier Schlager, Deutschrap, Techno, ganz nebenbei dann irgendwelche Oldies aus 1900, Knäckebrot? Ja, das ist so. Das ist eine verwirrende Sendung. Aber hier findet jeder irgendwie seinen Platz.
2: Keine Ahnung. Wir sind hier kunterbunt.
0: So, jeder darf sein, wie er will. Und ich will jetzt tatsächlich noch einen Song von dir haben.
1: Ja, ich habe mitgebracht I Like the Way You Kiss Me von Artemis.
0: Du bist so kreativ.
1: Yeah.
0: Hören wir rein.
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3: 19:31 Uhr.
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3: mit Björn Jansen. An der Fahrradsternfahrt in Berlin haben sich nach Schätzungen rund 30.000 Menschen beteiligt. Die Zahl nannten Polizei und Veranstalter. Auf etwa 20 Routen ging es bis zur Siegessäule ins Berliner Zentrum. Teilweise ging es auch über die dafür gesperrten Autobahnen. Der Allgemeine Deutsche Fahrradclub setzt sich mit der Sternfahrt für einen besseren Fahrradverkehr ein. Er fordert mehr Investitionen in sichere Radwege. Radfahrer würden im Straßenverkehr zu oft an den Rand gedrängt. Für Alkohol ist schon selbstverständlich. Doch jetzt sollen auch schwere Unfälle unter Cannabis-Einfluss genauer erfasst werden. Die Polizei soll dabei auch den THC-Wert von Unfallbeteiligten dokumentieren. Das sieht ein Gesetzentwurf des Bundesverkehrsministeriums vor. So will die Politik besser einschätzen, wie sich die Cannabis-Legalisierung auf die Verkehrssicherheit in Deutschland auswirkt. Für Autofahrer gilt bereits ein gesetzlicher Grenzwert, ganz ähnlich der Promillegrenze beim Alkohol. Krieg plus Atommüll, keine gute Idee. Bei einem russischen Drohnenangriff auf ein Atommülllager ist ein Atommülllager getroffen worden. Die internationale Atomenergiebehörde schickte Spezialisten vor Ort. Die Strahlenwerte lägen aber innerhalb der festgelegten Grenzen. Das teilte der ukrainische Staatskonzern Energoatom mit. In dem zentralen Lager um das vor 40 Jahren havarierte AKW Tschernobyl wird auch Atommüll aus anderen ukrainischen Kernkraftwerken langfristig gelagert. Ja, nach dem Spiel ist vor dem Spiel. In der Handball-Bundesliga haben die Füchse Berlin am letzten Spieltag gewonnen. In der Max-Schmeling-Halle spielten sie gegen Flensburg-Handewitt mit 43:38. Die Füchse beendeten die Saison hinter dem SC Magdeburg auf dem zweiten Platz und kommen damit in die Champions League.
2: Wetter.
3: 17 bis 21 Grad im Fritz-Sendegelände und da, wo man die Sonne sehen kann, da ist es richtig schön. Ansonsten haben wir ein paar Wolken, die im Norden auch mal einen Schauer mitbringen können. Ja, und nachts, da kommen dann auch mal die Sterne durch die Wolken raus bei Tiefstwerten zwischen 13 und 7 Grad. Und östlich, da kann sich auch mal Nebel bilden.
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3: Da schauen wir auf die A10 westlicher Berliner Ring Richtung Dreikafeland zwischen Falkensee und Dreikafeland. Da sind Tiere auf der Fahrbahn. A11 Stettin Richtung Berlin zwischen Bernau Nord und Bernau Süd. Da liegen Gegenstände auf der rechten Spur. A13 Berlin Richtung Dresden zwischen Westensee und Großköris ist nach einem Unfall die rechte Spur gesperrt. Stadtverkehr Berlin, Mitte und Tiergarten. Die Straße des 17. Juni ist zwischen Großer Stern und Ebertstraße wegen der Veranstaltung bis morgen Abend gesperrt. Gesperrt sind auch die Ebertstraße zwischen Scheidemannstraße und Bärenstraße. Und zur S-Bahn. Wegen kurzfristigen Bauarbeiten zwischen Ostbahnhof und Alexanderplatz gibt es auch heute Nacht Einschränkungen. Betroffen sind da die Linien S3, S5, S75 und S9. Da, wo es geht euch, eine gute Fahrt.
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5: Halli, hallo, Hallöchen. Ihr hört Unerhört, Ungehört mit Lukas White an diesem wunderschönen Sonntag. Und ich bin immer noch nicht alleine. Jerome Weinert ist hier bei mir. Musiker, Schauspieler, Content Creator. Alles, was ihr nehmen könnt. Und ehemaliger Fritz-Redakteur tatsächlich. Denn Jerome hat auch mal hier gearbeitet, haben wir gerade festgestellt. Das war letztes Jahr, oder?
6: Letztes Jahr und also im Juni letztes Jahr habe ich aufgehört.
5: Und das war ein kurzer Besuch, genau. Aber da bei uns in der Fritz-Social-Abteilung. Und falls ihr nicht mitbekommen habt, was für Fritz Social zu machen, auch mal reinfolgen. Fritz_offiziell auf Instagram, Fritz_live auf TikTok, das darf man auch mal machen tatsächlich. Uns gibt's auch digital. Wir sind da angekommen. Jerome, ist eine Musiksendung hier. Ich möchte Musik hören und du hast ganz viel Musik mitgebracht und ja. Ich möchte gerne einen Song von dir.
6: Ich habe den passenden Song dabei. Oh. Ich habe ja bei Fritz gearbeitet. Und der Song heißt Schön, dass du da warst. Von Schaffo 102 und 102 Boys.
5: Es war richtig schön, dass du da warst. Und ich bin ein bisschen traurig, dass du es nicht mehr bist. Aber euch viel Spaß mit diesem Song.

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0: Paris von Neji und Dusi haben wir gerade gehört bei Fritz und Hört und Gehört. Mein Name ist Lukas White und ich habe immer noch Jerome Weinert bei mir. Und Jerome, ich frage dich an dieser Stelle, warst du schon mal in Paris?
1: Ich war schon mal in Paris, aber nur geschäftlich. Und du?
0: Was hast du da gemacht? Mehr Infos.
1: Oh, ich war da mit einer Klamottenbrand. Ja, und wir waren da einfach bei einem
0: Geil.
1: Dinner. Also normalster Creator-Trip.
0: Was man halt so macht an einem Dienstagnachmittag.
1: Ja, einfach einen Tag nach Paris geflogen.
0: Geil. Der biologische Fußabdruck dankt dir. Aber ich mag Paris nicht. Vielleicht ist das ein Hot-Take, aber ich hasse Paris.
1: Ich mag Paris auch nicht. Irgendwie finde ich... Aber vielleicht muss ich das auch mal so privat erleben.
0: So mit so Love Person und shit.
1: Oh, nee.
0: Also ich muss ganz kurz hier zugeben, ich war jetzt mit zwei meiner Ex-Beziehungen in Paris und wir waren beides mal im Disneyland und beides mal im gleichen Hotel. Und ein drittes Mal werde ich tatsächlich, ich werde es nicht ein drittes Mal bringen.
1: Mit wem war es besser? X1 oder X2?
0: Warum, wenn du es mich so fragst, dann würde ich sagen X1 war der stabilere Trip. Das war der bessere Trip, das war ganz süß. Schnell raus aus diesem Thema. Wir hören jetzt She Got a Thing About Her von Thomas Day, damit ich nicht weiter über meine Exe reden muss. Viel Spaß!

0: Eva Rose mit Isn't It Scary war das gerade bei Fritz Unerhört Ungehört. Mein Name ist Lukas White und ich bin nicht alleine hier im Studio, denn ich habe Jerome Weinert bei mir. Und Jerome Weinert, erzähl mal, wie ist denn perfekt? Also wir haben ja jetzt wieder schönes Wetter draußen.
1: Ja,
0: das ist ja jetzt,
1: endlich.
0: Das ist tatsächlich so. Wie stellst du dir deinen allerperfektesten Sommertag vor?
1: Boah, also auf jeden Fall ganz früh aufstehen, weil ich finde, Morgenluft ist das Schönste.
0: Du laberst so eine
1: Nein,
0: Scheiße.
1: Nein, aber im
0: Junge,
1: Sommer.
0: Junge, das ist so ein Bullshit. Du bist Was wach um du? 16 Uhr.
1: Was redest du?
0: Das ist so.
1: Ich bin schon ab 9 Uhr im Studio fleißig arbeiten.
0: Das Im Normalfall.
1: Du? Nein, ich schlaf schon lange nicht mehr so lange. Ich, wirklich, also früh aufstehen akzeptierst. Was heißt früh? 8, 9 Uhr.
0: Sonntag. Ja.
1: Ich meine, wenn man einen Tag plant.
0: Ja, okay, okay.
1: So, okay. Dann also gechillt frühstücken. Dann, ich bin ja nicht so der Seemensch. Ich mag ja Seen nicht so, ist mir zu dreckig. Am besten hat einer von deinen Freunden eine Villa oder einen Pool. Und dann einfach so Daydrinking, in der Sonne chillen, im Pool chillen, abends grillen, weitersaufen und dann feiern gehen.
0: Ich arbeite auf jeden Fall hart an der Villa. Also die Studioüberstunden hier werden tatsächlich abgerechnet, Fritz Chef. ja, klingt nach einem perfekten Tag, klingt absolut traumhaft. Ich glaube, ich würde einfach den ganzen Tag ganz gerne dann auch drin bleiben. Das wäre mein perfekter Sommertag, wenn ich mich dann Vorhänge zu Arschlecken. Ich will nichts mitbekommen bei 30 Grad Sonne. Also entweder lege ich im See oder halt zu Hause im Bett.
1: Ja, aber im Pool würdest du doch auch.
0: Ja, würde ich auch noch mitnehmen. Ich bin irgendwie, das kannst du auch gerne mitziehen. Die letzten 27 Monate, ich habe mich beschwert, dass endlich mal wieder Sommer werden soll. Jetzt haben wir Sommer, das schwitze ich aus meiner Poritze und das habe ich auch schon wieder keinen Bock mehr drauf. Naja, hast du noch einen schönen Song für mich?
1: Habe ich noch einen?
0: Weiß ich nicht, hast du einen?
1: Ach so, ja, oh mein Gott. Ich habe auch noch einen perfekten Sommersong. Ich sag das irgendwie zu jedem Song, den ich hier mitbringe. Aber Unter meiner Haut von Gestört aber geil ist auch ein Banger. Old but Gold.
0: Old but Gold, den habe ich das letzte Mal gehört in der... Boah, wann war das? Irgendwann in der Realschule auf jeden Fall, kurz vor meinem Abschluss.
1: Und es singt ja auch Vincent Weiss, ne? Also, aber ich glaube, das ist
0: ein Cover. Ist das Vincent Weiss?
1: Das ist Vincent Weiss, aber das ist ein Cover, weil ich glaube, die erste Version ist von Elif. Aber wir hören das jetzt von Vincent Weiss.
0: Hören wir rein, Unter meiner Haut. Viel Spaß!

0: Und vielleicht singen wir irgendwann, vielleicht singen wir irgendwann, und vielleicht singen wir irgendwann wieder Panic at the Disco Songs.
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0: Räuber von Sophie war das gerade bei Fritz Unerhört und gehört. Mein Name ist Lukas White und ich bin mit Jerome Weinert hier im Studio. Jerome, apropos Räuber, hast du schon mal was gestohlen und geklaut und erzogen und erraubt?
1: Ja, aber nur ein Kaugummi, ganz früher als Kind. Und meine Mutter hat dann einen Tag später, als ich ihr das gesagt habe, hat sie da wieder Geld zurückgebracht.
0: Oh.
1: Ja.
0: Das war's?
1: Ja,
0: ich hab mit viel mehr gerechnet.
1: Nee, du, was hast du denn geklaut?
0: Ich war so kleinkriminell. Das kannst du eigentlich nicht öffentlich erzählen, aber es ist mittlerweile auch schon, also die Anzeige mit 11 oder sowas wurde mir da gegeben und ich habe meine Strafe erbüßt quasi. Wir hatten so einen kleinen Supermarkt bei uns auf dem Dorf und die coolen Leute waren halt Räuber und Assis. Und dann bin ich das geworden und bin da in diesen Supermarkt rein, hab einen Rucksack geklaut aus dem Supermarkt, bin dann mit dem Rucksack wieder rein, hab den voll gemacht mit so Süßigkeiten, mit so dem ganzen guten Stuff und so Käserollen und so, keine Ahnung was da mit mir, ich war am Tweaken und hab dann diesen geklauten Rucksack befüllt mit geklauten Items und irgendwann wurde ich dann tatsächlich mal entdeckt von der Kassiererin und dann wurde meine Mutter, weil auf dem Dorf kennt man sich ja, informiert und das war ganz schnell und diese 6 Wochen Hausarrest habe ich dann auch verbüßt.
1: Aber ich frag mich warum, weil, also ich kenne ja deine Eltern und du, also die haben sich ja toll um dich gekümmert. Du hattest Essen zu Hause.

0: aus. Was ist so? Weil mir ging es, glaube ich, um diesen Adrenalinkick von so da reingehen und irgendwie so ein Gangster sein und irgendwie war das dann so, da kommst du raus mit diesem Rucksack und bist so, ja, Jungs.
1: Ich war da so ein bisschen schüchtern und ich bin auch so ein bisschen, ich war schon immer ein bisschen älter und reifer, weißt du? Ich wusste schon, dass es Konsequenzen gibt und bin da ganz weit weggegangen von den
0: Leuten. Ich dachte immer, ich komme mit allem durch und irgendwie kam ich dann doch nicht damit durch. Ja, so lernt man das Ding, das ist meine Anekdote der Woche, klaut nichts aus Supermärkten, wenn eure Eltern die Kassierer kennen und ansonsten go for it, I guess. Klaut nicht. Das wäre schon mal gut. Drum, ich will dich tatsächlich gar nicht hier aus dem Studio werfen, aber Christoph Schrag übernimmt dir tatsächlich gleich mit Unsigned.
1: Nein, ich will noch hier bleiben.
0: Nee, raus jetzt tatsächlich. ich würde sagen, wir spielen zu guter Letzt nochmal deinen Song und ich würde dir das überlassen. Moderieren ihn doch gerne nochmal an.
1: Ja, Leute, also das ist meine Debütsingle. Lass es mich wieder fühlen auf allen Musikstreaming-Plattformen. Hört gerne jetzt rein und hört ihn später auch. Streamt den Song und ja, vielleicht sehen wir uns ja irgendwann mal auf der Helene Fischer Show.
0: Und das wird so sein. Ansonsten hören wir uns wieder in genau einem Monat, am ersten Sonntag des Monats. Ich bin gerade zu faul, das Datum rauszusuchen. Wir starten rein. Lasst es mich wieder fühlen von Jerome Weinert. Viel Spaß euch und Happy Weekend noch.

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0: Und Luna Morgenstern.

0: Live. So muss er natürlich heißen. Dieser Song von Luna Morgenstern ist das. Eine Künstlerin, die wir euch schon wirklich vor Urzeiten vorgestellt haben, die weiterhin ihren Weg geht und inzwischen auch nicht nur hier bei Unsigned läuft, sondern auch bei anderen Sendungen hier auf Fritz, aber auch bei anderen Sendern, was ich sehr, sehr schön finde, weil es natürlich nicht hier einfach bleiben soll, sondern es soll eine Entwicklung passieren bei den Künstlerinnen und Künstlern, dass sie hier aus dieser Sendung zwar erstmal herausstrahlen können, aber dann irgendwann natürlich auch herausschreiten können. Luna Morgenstern macht aber nach wie vor alles selber und Release auf dem eigenen Label. Deswegen ist sie natürlich hier bei Unsigned immer noch herzlich willkommen. Und ihr auch zu dieser Sendung. Wir haben heute eine besonders dicke, vollgepackte Sendung vor uns. Es sind zwei Acts erstmal zu Gast. Beide waren schon mal bei Voice of Germany. Könnten euch also irgendwie aus dem Fernsehen bekannt vorkommen. Ist allerdings teilweise eine ganz schöne Zeit her. Sie haben aber gute Erinnerungen daran gemacht. Also mit sich irgendwie Bauchschmerzen dabei oder danach gehabt. Beides Acts. Ja, die einfach sehr eingängige Popmusik machen, die also in so einem Format wie Voice of Germany wirklich auch gut zu Hause sind, die Songs machen wollen, die im Kopf bleiben, die zugänglich sind. Das ist einmal ein Mann aus Nürnberg ursprünglich, der im frühen Kindesalter schon Musik gemacht hat, früh seine Stimme entdeckt hat und dann als Teenager noch bei The Voice dabei war. Das ist inzwischen aber auch schon viele, viele Jahre her. Jetzt hat er ein neues Solo-Projekt, bei dem er einfach so heißt, wie er heißt, nämlich Benedikt. Das ist also auch eine Reise zu sich selbst gewesen, jetzt über die Jahre des Musikschaffens. Benedikt heute also um 21 Uhr zu Gast hier bei Unsigned. Inzwischen wohnt er allerdings nicht mehr in Nürnberg, sondern hier in Berlin. Und hier in Berlin arbeitet auch hin wieder die weitere Künstlerin, mit der wir heute zu tun haben. Das ist Katharina Merker, auch sie ehemalige Voice-Kandidatin, lebt aber weiterhin in Andernach mit ihrem Partner zusammen, mit dem sie auch gemeinsam Musik macht. Die hatten auch mal ein Duo zusammen eine lange Zeit. Inzwischen macht Katharina Merker aber Solo-Musik unter ihrem Namen, produziert aber hier in Berlin, ist häufiger mal unterwegs, also den weiten Weg von Andernach bis hier in Berlin. Katharina Merker haben wir hier zu Gast um 20.30 Uhr. Und außerdem, und deswegen ist es heute eine besonders volle Sendung, reden wir heute auch über KI in der Musik, künstliche Intelligenz in der Musik, für die Musikproduktion, für aber eben auch das Musikhören, über die Chancen und die Risiken von künstlicher Intelligenz. Neulich war der CEO vom französischen Streamingdienst Deezer in Berlin zu Gast und ich konnte ihn zum Interview treffen und mit ihm über das Engagement von Deezer in Sachen KI-Musik sprechen. Das ist nämlich interessant, weil dieser kleine Musikstreaming-Dienst mit Sitz in Frankreich, der dort zwar Marktführer ist, aber ansonsten in der Welt natürlich hinter Spotify und anderen großen Streaming-Diensten steht. Dieser Dienst, der positioniert sich gerade als Streaming-Dienst, der transparent mit KI-Musik umgeht und setzt sich dadurch tatsächlich ein bisschen ab. Und die sagen, 44% der hochgeladenen Songs bei ihnen sind inzwischen rein KI generiert. Das sind Zahlen von Deezer, das entspricht offenbar 75.000 Tracks am Tag. Das ist eine unfassbare Menge. Dahinter steckt hauptsächlich ein verdient Interesse von den Leuten, die das hochladen. Die lassen also ganz schnell irgendwelche Tracks programmieren von so Diensten wie Suno, Udio, zahlen auch dafür, dass die Tracks verbreitet werden und hoffen dann, dass die genügend Streams generieren, dass sie davon Geld verdienen. Das sind sozusagen, das ist eine Masche, der dieser da was die sozusagen verhindern wollen und bekämpfen wollen. Ist aber davon auszugehen, dass es natürlich nicht nur dieser betrifft, sondern dass die Leute das natürlich bei Spotify, Apple, Amazon, YouTube und so weiter hochladen. Aber diese Dienste, die reden da nicht so offen drüber, wie dieser das eben macht. Sie versuchen sich da also zu positionieren. Also über Gefahren und Chancen im Umgang mit KI-Titeln habe ich mit Alexis Lanternier, das ist der CEO von dieser, gesprochen. Und außerdem habe ich aber auch mit einem Künstler gesprochen, der seine eigenen KIs trainiert, also eigene Modelle baut. Björn Tillmann ist das. Und mit einer Expertin in Sachen KI in der Musikproduktion, die sich schon sehr, sehr früh auf dieses Thema spezialisiert hat. Das ist Jovanka von Wilsdorf, war hier heute häufiger auch schon zu Gast in der Sendung zu diesem Thema. Also das alles heute bei Unsigned und natürlich aber auch Musik von hier und aus der Gegend und darüber hinaus mit und, nee, vor allen Dingen ohne Plattenvertrag natürlich, wie Moe. Hoch raus.
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0: macht er nicht nach wie vor noch großartige Musik. Moje ist das aus Hamburg, arbeitet in einem Kollektiv zusammen, das wir hier auch schon vorgestellt haben, Bayern Zeit. Und das hier ist eine neue Single von Moje. Hochhaus heißt diese Single. 44% der Uploads auf Deezer, also dem französischen Musikstreaming-Dienst, ist KI-Musik, reine KI-Musik. 75.000 Tracks am Tag sind das. Deezer geht damit öffentlich um. Das sind Zahlen, die Deezer rausgegeben hat. Sie machen diese Zahlen transparent, aber wahrscheinlich betrifft das die anderen Streaming-Dienste ganz genauso. Und es macht überhaupt gar keinen Sinn für die Leute, die sowas hochladen, das nur bei Deezer hochzuladen. Insofern kann man davon ausgehen, dass das für andere eben trifft, vielleicht sogar noch mehr ist. Und Deezer macht eben diese Zahlen transparent, macht aber auch gleichzeitig diese KI-Musik transparent. Sie haben nämlich ein Detection-Tool, was sie zwischenschalten und was dafür sorgt, dass KI-Musik eben erkannt wird auf ihrem Dienst. Und sie labeln das und nehmen das raus aus den Empfehlungsalgorithmen. Das heißt, KI-Musik kannst du zwar hochladen bei dieser, aber sie wird dann eben nicht in irgendwelchen Playlisten auftauchen, in kuratierten, sie wird nicht in empfohlenen, also Empfehlungsalgorithmen auftauchen. Das heißt, nicht in, das könnte dir auch gefallen oder sowas, sondern da halten sie das eben raus. Man kann die also suchen, aktiv suchen, Titel eingeben, Künstler eingeben und es deswegen suchen, aber man kriegt es nicht vorgeschlagen. Alexis Lantanier ist der CEO von dieser, der war in Berlin hier auf einer Veranstaltung und glaube ich auch, um das Detection-Tool vorzustellen, um es anderen Unternehmen anzubieten. Und der ist optimistisch, eigentlich was KI angeht, der mag Technologie, ist immer neugierig drauf. So ist es eben auch bei künstlicher Intelligenz. Und für ihn gibt es aber von KI derzeit zweierlei Auswirkungen auf die Musik.
1: The first impact is that I think lots of artists are using it and are as a result even more creative and produce even more new song, new genre, new idea because they don't have the barrier to entry of learning all the instruments. So, you know, people can feel nostalgia about that, but I think it's also in terms of culture creation, it's an amazing news because there will be more and more culture creation being made. I think there is one negative impact of that, which is for fraudster now, it's a new technique to create thousands of songs to try to gain the system. So that's a risk.
0: Also das Risiko ist natürlich das, was er am Ende erwähnt hat, dass es eben Betrüger gibt, die versuchen, das System auszunutzen und einfach KI-Songs en masse hochzuladen, irgendwie in Empfehlungsalgorithmen reinzukommen, das Geld wieder rauszukriegen durch das Bezahlen von den Streams und auf die Art und Weise eben das bezahlen zu können, dass sie Prompts benutzen bei Suno und Udio, wo sie einfach sozusagen Songs schnell kreieren lassen können, die sie dann eben einfach hochladen. Also schnell verdientes Geld. Aber der erste Einfluss ist eben laut Alexis Lantanier, dass viele Künstler und Künstlerinnen das eben nutzen können, KI in der Produktion, generative KI in der Musikerzeugung, um noch mehr Songs, neue Genres zu entdecken, neue Ideen zu produzieren und eben davon zu profitieren. Das ist das, was er sieht. Aber das Risiko des Betrugs, das hat dieser eben für sich gelöst, indem sie die Songs checken und markieren, aus den Algorithmen raushalten, weswegen man die Songs dann aktiv suchen muss. Und das hat Alexis Lantanier erzählt, machen nur 0,5% der User. Also das heißt, nur 0,5% ihrer User haben wirklich aktives Interesse, KI-Musik zu hören. Und was sich abzeichnet, so glaubt er, ist, dass KI immer mehr in die Produktion integriert werden wird bei Künstlerinnen und Künstlern, die sich also direkt in der Produktionssoftware sozusagen integrieren lässt und darauf zurückgreifen lässt. Aber was er eben auch sieht, und das fand ich interessant, man sieht die ersten Auswüchse davon auch teilweise bei Spotify oder Ankündigungen dazu, was er also eben sieht in der Zukunft ist, dass es auf Streaming-Plattformen Möglichkeit geben wird, mit Songs von Künstlern zu interagieren als Hörende.
1: And the second use case will be more having fun with music in a very easy way, doing more modification of existing music. For example, you know, I want to change that song from one artist to have it, you know, in a rap mode.
0: Also er sieht, dass man beispielsweise einen Song hat von Künstlern, den man in einem anderen Modus hören will. Das ist ein Popsong und man kriegt ihn dann im Rap-Modus. Das ist zwar komplex zu programmieren, aber er kann sich vorstellen, dass man das sehr einfach dann für Hörer zur Verfügung stellen kann, dass sie also auf Knopfdruck oder mit so ein paar Auswahlmöglichkeiten dann einfach sich eigene Songs aus den Lieblingssongs ihrer Künstlerinnen und Künstler eben machen können. Und sie sehen, dass das halt etwas ist, wonach sie glauben, dass User Verlangen haben, also ein Bedürfnis da haben, eben mit der Musik zu interagieren und dass sie das am Ende noch näher an die Künstlerinnen und Künstler ranbringen wird, also sie näher im Austausch stehen mit den Künstlerinnen und Künstlern. Aber, sagt er zu ihm auch, dazu muss eben auf der Business-Seite einiges passieren, dann müssen immer alle bezahlt werden, fair.
1: and to be rewarded for it.
0: Das ist also Alexis Lanternier, CEO von Deezer. Gleich hören wir von ihm noch, wo er denkt, dass die Gefahren eben liegen und wie diese Detection bei Deezer eigentlich funktioniert. Bis dahin, Lavender und Timeline.

0: Lavender, so heißt der Künstler. Timeline ist der Track dazu. Vor einigen Tagen habe ich mit Alexis Lanternier gesprochen, CEO von dieser kleiner französischer Streamingdienst. Er sagt immer Midsize, aber natürlich, wenn man es in Verhältnis setzt zu den anderen Streamingdiensten, die von uns hier vor allen Dingen benutzt werden, dann ist es natürlich der kleinere Player. Aber sie haben letztes Jahr erstes Mal Profit gemacht. Das ist natürlich ein gutes Zeichen. Blicken vorsichtig auf dieses Jahr, wollen da stabil bleiben und sie positionieren sich eben als Anbieter von Technologielösungen auch für andere Unternehmen jetzt, weil sie nämlich eigenes Detection-Tool entwickelt haben. Und das finde ich sehr, sehr spannend. Davon kriegen wir als Hörende kaum was mit, aber sie verbinden sich sozusagen mit anderen Unternehmen und versuchen ihre Programmierung, also sozusagen ihre Software zu verkaufen und ihre Tools zu verkaufen an andere Unternehmen, die davon profitieren können. Beispielsweise könnte einem da einfallen eine GEMA, die ja dafür sorgen muss, dass ihre Mitglieder vergütet werden und dass da kein KI-Quatsch in ihren Katalogen landet, aber eben auch andere Institutionen, Labels und sowas sind natürlich mögliche Kunden von so einer Software, die automatisch KI erkennt, und dieser macht das eben in großem Stil. Da werden ja, wie gesagt, hunderttausende Tracks hochgeladen jeden Tag und da läuft dieses KI-Tool drüber und damit versuchen sie jetzt ein weiteres Standbein aufzubauen, dass sie sich als Technologieanbieter positionieren, der eben so eine KI-Detection, eine KI-Erkennung eben macht. Und da ist Alexis Lanternier, der CEO, auch zuversichtlich.
1: And the reason is we are the only one to put it at scale. To detect, on, to run it on 100 million of songs, and then to put it live on our website and our app. So on our app, you see when a song is detected as AI, and as a result, we get lots of feedback if it's accurate. So we actually know the quality of our detection.
0: Also wie gesagt, das läuft auf ganz, ganz viele Songs, die eben hochgeladen werden, läuft dieses Erkennungstool, und sie kriegen natürlich Feedback, weil manche Leute sich eben beschweren und sagen, es ist falsch erkannt. Also das heißt, sie haben gleichzeitig auch eingebaut einen Rückkanal, einen Feedback-Kanal, wo sie eben sehen können, wie gut ihre KI-Detection tatsächlich ist. Also wirklich ein spannendes Experiment, finde ich, auch gerade eben aus Künstlersicht. Und natürlich habe ich mit ihm auch über das gesprochen, was er denkt, was eben die Auswirkung auf die Künstler ist. Also wird das langfristig ein Risiko sein, KI-Musik und diese einfache Art, KI, also Musik zu produzieren, indem man eben einfach Prompt-to-Play macht, wie bei den schon angesprochenen Diensten Suno und Udio beispielsweise, auch hier bei Unsigned kommen Songs an, die auf die Art und Weise entstanden sind, also Prompt-to-Play. Und er sagt, er glaubt nicht, dass Künstler tatsächlich darunter leiden werden. Produktionsmusik und so Gebrauchsmusik möglicherweise, also Fahrstuhlmusik sozusagen ist das Stichwort, aber echte Künstler, glaubt er nicht.
1: People want to connect with the artist, understand what the artist think. It's really about the artist. What most of music are telling something, you know, a bit from the soul. That's one. If you compare to, you know, video, for example, where the artist is more on the script, it's not really his life that he's playing. So that's one big difference that I think.
0: Also er meint, während man klar im Musikvideo oder Video überhaupt immer eher so eine Art Drehbuch sieht und der Künstler da sozusagen gar nicht sein echtes Leben darstellt, das ist doch in der Musik aber was anderes. Die meisten Menschen wollen sich eben mit einem Künstler oder Künstlerin verbinden. Stichwort wäre da beispielsweise Taylor Swift, was vom Leben irgendwie mitbekommen. Und das ist eine große Sache. Und das andere ist eben das Live-Spielen. Also er sagt, 80-70% der Vergütung für Künstlerinnen und Künstler ist Live-Spielen. Und bevor sich Leute einen Avatar angucken, meint er, haben wir noch ein bisschen Zeit.
1: Unlikely that the AI music would replace significantly artists.
0: Also, die KI wird aus der Sicht von CEO von dieser, Alexis Lanternier, nicht den Künstler ersetzen. Zumindest dann, wenn er sich eben als Künstler oder Künstlerin tatsächlich auch betätigt und nicht Gebrauchsmusik macht. Das die Sicht auf KI von Alexis Lanternier, CEO von dieser. Am Ende der Sendung werden wir hier noch hören von einem Künstler, den wir bei Unsigned auch schon mal vorgestellt haben, der seine eigenen KI-Modelle von seiner Stimme beispielsweise oder eigenen Tracks trainiert und auf diese Art und Weise neue Ideen kreiert oder manchmal tatsächlich Sounds. Und wir werden noch einen Song hören, wo er wirklich ein Stimmmodell nur von sich benutzt hat und nicht mehr seine eigene Stimme. Das ab 21.30 Uhr hier. Ich rede es von Björn Tillmann alias Berg mit B-A-E-R-K und einem Punkt hinten dran. Und außerdem von Jovanka von Wilsdorf, die schon sehr, sehr früh als Expertin für KI sich ihre Positionierung gesucht hat. Und auch sie hat einen ganz eigenen Blick darauf, was die Chancen und Risiken von KI sind. All das um 21.30 Uhr. Das hier, Claudie June, Jaguar.

vor 7 Jahren war sie das erste Mal hier zu Gast und inzwischen hat sie richtig, richtig gute Streaming-Zahlen, also durchaus extrem erfolgreich für Unsigned-Verhältnisse. Jaguar war dieser Titel von Claudie June und sie blickt da mittlerweile auf 700.000 monatliche Hörerinnen und Hörer bei Spotify und diese Titel, die bringt sie inzwischen nicht mehr komplett alleine raus, sondern in einem Partnerdeal. JJD ist der nächste Künstler, kommt aus dem Westen und hier hat er einen Single mit Jungle Lady zusammen. Do for Love, JJD und Jungle Lady.

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4: Gleich halb neun.
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5: Von Björn Janssen.
6: In Berlin haben wieder tausende FahrradfahrerInnen an der Sternfahrt des Allgemeinen Deutschen Fahrradclubs teilgenommen. Auf insgesamt 20 Routen ging es zum großen Stern in Tiergarten. Dabei ging es auch über die Autobahn 100 und A115, die teilweise gesperrt waren. Die Polizei war mit mehreren hundert Beamten im Einsatz. Eine Sprecherin des ADFC forderte, Berlin müsse das Mobilitätsgesetz umsetzen. Außerdem sei es um die Sicherheit an Kreuzungen gegangen. Ja, und jetzt kommen wir von einer Sternfahrt zu einer Sternifahrt. Ein Vater soll seinen 11 Jahre alten Sohn in Oberkrämer dazu angestiftet haben, ihn mit dem Auto zu einer Tankstelle zu fahren, um Bier zu kaufen. Zeugen informierten am Samstag die Polizei. Wie die Beamten mitteilten, saß der 11-Jährige am Steuer und der Fahrer auf dem Beifahrersitz. Die Polizei stoppte das Auto. Der 36-jährige Vater soll bereits alkoholisiert gewesen sein. Gegen ihn wurde ein Strafverfahren eingeleitet. Philipp Schulz bleibt Bürgermeister von Wusterhausen-Dosse im Kreis Ostprignitz-Ruppin. Der parteilose Amtsinhaber erhielt bei der Wahl 64,1% der Stimmen. Seine Gegenkandidatin Ulrike Skambrax vom BVB Freie Wähler erhielt 35,9%. Die Wahlbeteiligung lag bei 58%. Nach 20 Jahren der Planung war es heute soweit. In Berlin-Neukölln ist Deutschlands größter Hindu-Tempel eingeweiht worden. Und das mit Wasser aus der Spree und dem indischen Fluss Ganges. An der Zeremonie nahmen auch Berlins Wirtschaftssenatorin, die Sozialsenatorin und Neuköllns Bürgermeister teil. Der Tempel steht am Rande des Volksparks Hasenheide. Der Bau hat mehr als 1 Million Euro gekostet und wurde durch Spenden finanziert.
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6: 17 bis 20 Grad im Fritz-Sende-Gelände. Im Norden ist bei dicken Wolken auch mal ein Schauer möglich, sonst ist locker bewölkt. Nachts, da kommen dann auch mal die Sterne durch. Tiefstwerte liegen bei 13 bis 7 Grad und es kann sich hier und da auch mal Nebel bilden.
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6: Da mal eine Meldung für euch. Zwischen Erkner und Rüdersdorf, da steht ein liegengebliebenes Fahrzeug. Sonst wünschen wir euch eine gute Fahrt.
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5: Und mit einer Band namens Yizit. Aus Berlin sind die vier Jungs. Sonnenblumen heißt dieser neue Track von

Ihr seht, eine Band aus Berlin, Sonnenblume ist der aktuelle Titel hier. Ihr seid bei Unsigned und wir haben es heute mit zwei Künstlerinnen und Künstlern zu tun, die beide bei Voice of Germany schon mal vorstellig gewesen sind, damit gute Erfahrungen gemacht haben. Insofern geht da also quasi ein Tipp raus, wobei ich glaube ich sagen würde, das eignet sich natürlich vor allen Dingen dann gut, wenn die Musik, die man macht, auch sehr, sehr viele Leute ansprechen soll, sich also größtenteils im Pop-Bereich bewegt. Und das tut er nicht nur bei Benedikt, den wir später sprechen, sondern auch bei Katharina Merker auf die schönste Art und Weise. Natürlich, sie habe ich gesprochen vor kurzem und wir haben uns unterhalten über ihre Art und Weise Musik zu machen. Sie ist rangegangen, das größte Projekt, was sie glaube ich bisher hatte, war mit ihrem Mann zusammen, oder so ist sie bekannt geworden, also einem musikalischen Partner und auch Lebenspartner, mit dem sie gemeinsam lebt und eben Musik macht. Und das ist auch nach wie vor noch so, aber inzwischen hat sie ein Soloprojekt und heißt eben einfach Katharina Merker, auch als Künstlerin. Ich habe mit ihr gesprochen über das Musikmachen eben und über das Balancieren von Musik und Arbeit nebeneinander und wie man das so zwischen Andernach und Berlin, wo sie eben manchmal produziert, aufbaut. Hier ist erstmal Katharina Merker mit Alles so schön aufgebaut und danach unser Interview.

0: alles so schön aufgebaut, so heißt der Titel. Und der kommt von einer Künstlerin namens Katharina Merker aus Andernach. Hallo.
1: Hallo.
0: Hallo Katharina, schön, dass du da bist.
1: Ja, danke, dass ich da sein darf.
0: Wir haben gerade schon im Vorgespräch so ein bisschen darüber gesprochen, ganz kurz nur. Andernach hat mir erst überhaupt gar nichts gesagt, dann habe ich geschaut bei Koblenz und ich muss wirklich sagen, Rheinland-Pfalz ist bei mir gar nicht auf der Platte. Wie sieht's denn da aus in Andernach? 30.000 Einwohner, beschreibt mal so ein bisschen den Ort. Ist das so verträumt, mittelalterlich und viele Touristen oder wie ist Andernach so?
1: Also es ist sehr alt. Mhm. Die Stadt ist ja, glaube ich, einer der ältesten Städte Deutschlands,
0: ist doch so, okay.
1: Sieht man auch, ja, genau. Also das, also die Stadtmauer und so, das ist schon alles sehr alt, aber auch, ja, sehr schön. Genau, ich mag, dass es am Rhein ist, also dass man so ein bisschen Wasser hat, auch wenn man ja nicht baden gehen kann, leider. genau, aber ich mag es, es ist klein. Also
0: Es hat dich nie weggezogen.
1: Ich war mal kurz weg, tatsächlich. Ich war in Flensburg und habe da studiert.
0: In den hohen Norden bist du gezogen?
1: Ja, genau.
0: Okay.
1: Ja, ich wollte mal ganz raus und dann wollte ich aber auch ganz schnell wieder zurück.
0: Ja.
1: genau.
0: du hast gerade schon im Song gesungen, ich habe Büsche und einen Gartenzaun. Trifft das, also das ist natürlich metaphorisch gemeint, ist ja vollkommen klar, aber trifft das sozusagen den Kern auch, wenn man bei dir aus dem Fenster guckt?
1: Also ich habe leider keinen Garten, also auch keinen
0: okay.
1: Gartenzaun.
0: Okay.
1: Aber doch, es ist schon auch ein bisschen Natur hier so drumherum.
0: Okay.
1: Genau.
0: Katharina Merker kann man noch kennen, wenn man fernsehaffin ist, über Voice of Germany. Das ist etwas über 3 Jahre her, dass du mitgemacht hast. Du bist auch relativ weit gekommen, ne? Damals, glaube ich.
1: Ja, ja, doch. 3 Runden waren das ja. Bis in die Sing-Offs.
0: War das schon. Wie fühlt sich das so an, bei sowas mitzumachen? Ist das irgendwie dann so routinemäßig? Weil ich meine, es ist ja auch schon die x-te Staffel gewesen. Merkt man dann schon, das läuft irgendwie alles so routiniert ab und es ist einfach nur irgendeine Aufzeichnung? Oder ist das doch dann sehr aufregend und man denkt, Mensch, was kann daraus werden?
1: Also für mich war es schon sehr aufregend. Sehr positiv aufregend. Also ich habe das tatsächlich ganz ohne Druck, genau, bin ich das angegangen. Also ich habe mir da jetzt auch nichts groß erhofft. Ja, ich habe das dann einfach für die Erfahrung mitgenommen. Und das war, glaube ich, also ich glaube, ich hatte da eine sehr gute Einstellung. Und ja, also habe das total genossen. Und aber als es dann auch vorbei war, war es dann für mich auch vorbei. Es war überhaupt gar nicht schlimm.
0: Mhm.
1: Und
0: ja, man
1: genau,
0: geht ja davon aus, ne, glaube ich, dass es dann irgendwann Schluss ist.
1: Ja, genau. Also mir war das auch gar nicht, war auch völlig in Ordnung, dass ich dann da raus war. Ich dachte dann Live-Shows, ach nee, das ist mir, glaube ich, dann doch.
0: das wäre nochmal was anderes gewesen, ne?
1: Ja, genau, richtig. Ah,
0: okay.
1: Ja, das ist,
0: verstehe.
1: Da ist nochmal mehr Druck und
0: okay.
1: mehr Stress
0: mhm.
1: und
0: mhm.
1: nicht nur auf einen Song fokussiert. Und das war mir eigentlich sehr recht.
0: Ja.
1: Also
0: es
1: war perfekt.
0: Wie ist Peter Maffay so? Du warst bei ihm im Team?
1: Ja, super. Also das ist ein ganz toller Typ. Sehr bodenständig, sehr freundlich, also sehr, also ich war sehr begeistert, ja, also oder immer noch, bin immer noch sehr begeistert, ja.
0: Bleibt da irgendwas von übrig, 3 Jahre später?
1: Ehrlich gesagt vergesse ich es ständig, also dass ich da manchmal denke, ach krass, ja stimmt, ich habe da mal mitgemacht. Ich glaube, was vorher nicht da war, muss man sich nachher trotzdem erarbeiten. Mhm. Es kann ein Sprungbrett sein, aber wenn man vorher, so wie ich, nicht schon irgendwie viel gemacht hat, dann ja, muss man danach trotzdem von vorne anfangen. Ja.
0: Katharina Merker, wir haben gerade schon einen Titel gehört von dir. Demnächst kommt eine EP raus. Damals, als du bei Voice mitgemacht hast, da gab es dann natürlich ein bisschen Presseaufmerksamkeit. Da gibt es einen alten Artikel, aus dem zehre ich sozusagen so ein bisschen die Infos über dich. Und da steht auch drin, was ganz interessant ist, was glaube ich sehr selten ist, dass du Teil eines Musiker-Ehepaars, möchte ich mal so sagen. Also dein Mann ist auch Musiker und ihr habt gemeinsam Musik gemacht. Das ist nach wie vor noch so.
1: Ja, das ist nach wie vor noch so. Also ja, zumindest wenn, also so zweckgebunden, wenn ich irgendwo live spiele, dann begleitet er mich oder beziehungsweise er macht dann das ganze alles, was mit Gitarre zu tun hat.
0: Das heißt, ihr steht dann gemeinsam auf der Bühne,
1: bisher,
0: du spielst.
1: Genau, bisher ja.
0: Denn Produktionsteam ist jetzt bei Katharina Merker, also bei deinem aktuellen Soloprojekt, da ist er nicht mehr mit dabei, ne? Spielt ab und an mal eine Gitarre ein, aber
1: ja, genau, richtig. Aber das mache ich da unabhängig.
0: Wie habt ihr euch denn kennengelernt? Wie findet man denn so jemanden, mit dem man nicht nur Musik machen kann, sondern auch ein Leben aufbauen?
1: Also tatsächlich so ein bisschen auch durch die Musik, aber größtenteils so Freundesgruppe, würde ich sagen. Mhm. So ganz grob zusammengefasst, genau.
0: Also ihr seid schon ewig zusammen?
1: Sozusagen, ja. Ich glaube seit 2015. Das ist schon wirklich lange.
0: Mega stabil.
1: Ja,
0: super. Und die Leute, mit denen du produzierst, wie bist du auf die gestoßen? Da sind Leute dabei, die haben ja auch zusammengearbeitet, glaube ich, mit Sinem, mit Luca Noel und Berliner, ne, glaube ich.
1: Ja, genau, richtig. Also ich arbeite genau mit seit jetzt schon, ich glaube 2 Jahren oder so schon, ich weiß gar nicht genau, mit einem Produzenten zusammen, beziehungsweise wir schreiben zusammen die Songs. Ja, genau, eigentlich den Großteil der Songs. Und genau, und er produziert das dann, das funktioniert sehr gut. Also es ist ein gutes Match.
0: Das heißt,
1: bin ich sehr dankbar.
0: Man trifft dich dann schon auch mal in Berlin? Oder
1: ja, genau.
0: Ja, okay.
1: Ich war doch viel in Berlin, ja, in den letzten 2 Jahren. Ja, es ist ein kleiner Trip, ja.
0: Was ist deine favorite Fortbewegungsmethode von Andernach nach Berlin?
1: Oh Gott, ich weiß gar nicht, ob es favorite gibt, weil ich es ganz, also ich bin schon eigentlich mit der Bahn gefahren und ich finde aber Bahnfahren ganz schlimm, ist gar nichts leider für mich. Erstens mal natürlich, naja, ne, so wie das halt so ist mit der Verspätung und so weiter. Ja, und dann einfach, also das mit den vielen Menschen, das ist nichts für mich.
0: Ist nicht deins.
1: Ja.
0: Okay.
1: Genau.
0: Katharina Merker, es gibt schon einige Titel draußen, es kommen bald noch mehr. Wir hören einen, der ein bisschen aus dem Rahmen sticht, der geht ins Gesellschaftspolitische, was aktuell jetzt nicht so eine große Rolle spielt bei deinen Titeln, aber er ist, glaube ich, der Vorletzte oder sowas aktuell. Danke für nichts.
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0: Katharina Merker, danke für nichts. Auch nach wie vor noch eine aktuelle Single, aber durch diesen gesellschaftspolitischen Inhalt fällt es ein bisschen aus dem Rahmen. Ne? Die anderen Songs, da dreht es sich mehr ums Zwischenmenschliche und Identitätssuche, beziehungsweise eher so das Auseinandersetzung Ich und die Welt und was wird von mir erwartet. Was hat zu diesem Song hier geführt?
1: Ja, ich habe mich lange Zeit sehr zurückgehalten, was ja politische, gesellschaftliche Themen angeht. Ich war einfach irgendwann extrem wütend auf einfach bestimmte Dinge, die so passiert sind, auch wenn man ja mal nach Amerika guckt oder geguckt hat und ja mit diesen Epstein-Files und so auch alles und aber auch ja in Deutschland die Lage, da hat mich auch einiges irgendwie sauer gemacht, auch wie sich vieles einfach ja nach rechts bewegt. Ich habe auch in meinem Umfeld, also nicht in meinem ganz engen Umfeld, aber so im erweiterten Umfeld Leute, von denen ich vermute oder auch weiß, dass sie da so ein bisschen in die Richtung gehen. Und ich finde, dass man einfach auch wenn ich eine kleine Künstlerin bin, man hat trotzdem, finde ich, Verantwortung, da mal irgendwie was zu sagen. Mhm. Und ja, es geht in meiner Musik eigentlich ja hauptsächlich, ne, wie du schon sagtest, um andere Dinge, um so innere Kämpfe vielleicht. Ja. Aber mir war das total wichtig, dass ich da mindestens jetzt mal einmal ein Statement abgebe, wo ich stehe. Und auch so ein bisschen, ja, es ist ja einfach, glaube ich, wichtig, dass man dazu was sagt.
0: Man muss ja auch nicht Experte sein, oder? Also es ist ja ein Ohnmachtsgefühl da, ein Gefühl der absolut. Ungerechtigkeit, dass Menschen ausgegrenzt werden oder mächtige, reiche Menschen einfach die Regeln nicht beachten, sich über andere hinwegheben. Das habe ich so ein bisschen das Gefühl, dass das da drin steckt in diesem Titel.
1: Ja, absolut. Ja.
0: Ist das dann raus oder hast du jetzt das Gefühl, das wird dich auch noch weiter beschäftigen, denn so sehr viel weiter sind wir ja in der Welt nicht gekommen. Was sozusagen Befriedung angeht, ein gemeinsames Voranschreiten und ohne Ausgrenzung und Akzeptanz von Menschen.
1: Nee, das beschäftigt mich immer noch weiter. Also ich bin froh, dass ich das jetzt mal so rausgebracht habe, auch einfach als Statement. Mhm. Aber das ist für mich natürlich absolut nicht abgeschlossen. Also im Gegenteil, mir macht das immer noch auch Angst, wie sich Sachen entwickeln, auch in Deutschland. Ich finde das ganz gruselig. Also wie Ausgrenzung von einfach verschiedenen Gruppen und mir macht das Angst. Also das muss ich ganz ehrlich sagen. Und ich verstehe es auch einfach nicht, wie man das nicht sehen kann. Mhm. Ich verstehe das nicht. Und es ist frustrierend und es macht mir Angst. Und
0: dir begegnen ja auch viele Menschen, nehme ich mal an, über deinen Job. Du bist Lehrerin.
1: Ja.
0: Und das, glaube ich, an der Grundschule. Ne?
1: Ja.
0: Also hast du auch dann mit Leuten aus allen möglichen Bereichen dann zu tun, über die Eltern und Kinder und so weiter.
1: Ja.
0: Aber mal in eine andere Richtung gefragt, Lehrerin, ist das ein guter Job, um das mit Musik zu verbinden? Also hat man da dann die Möglichkeit, sich das irgendwie so einzuteilen oder bist du dann eigentlich platt, wenn du nach Hause kommst?
1: Ja, so und so tatsächlich. Also in so einer Schulwoche, das macht schon platt.
0: Ja.
1: Also es ist schon extrem anstrengend. Also ich mache es sehr gerne, aber es ist extrem anstrengend. Ich muss halt gut planen und gut mich gut strukturieren und dann lässt sich das gut vereinbaren. Ich habe ja tatsächlich viele Ferientage. Natürlich sind die nicht alle einfach frei. Mhm. Klar, ich muss auch arbeiten in den Ferien, natürlich. Also so ist das ja auch gedacht. Aber ich kann mir natürlich die Ferien so einteilen, dass wenn ich sage, ich habe 6 Wochen, fünf Wochen, sage ich mal, in den Sommerferien, wo ich jetzt wirklich nicht in der Schule sein muss, dann kann ich mir das natürlich zum Beispiel einteilen und sagen, gut, da kann ich jetzt irgendwie da und dann macht's Sinn, in Musik zu investieren oder was auch immer und dann, ja, genau. Also es geht schon ganz gut, ich bin sehr zufrieden, muss ich sagen, vor allem arbeite ich auch Vollzeit also bisher geht das wirklich sehr gut.
0: Aber du kannst ja nicht mal eben auf Tour gehen.
1: Nein, das ist ein Problem. Ich kann halt keinen Urlaub nehmen, ja. Genau. Ja.
0: Die EP kommt bald. Die wird heißen, Wer hat das gesagt? Kommt am 12. Juni. Was ist denn so der rote Faden?
1: Der rote Faden der EP ist eigentlich dieser Song, könnte man sagen. Mhm. Die EP beschäftigt sich mit allen meinen inneren Kämpfen, die ich ja eigentlich schon seit immer hatte. ja, ich glaube, der Großteil ist auch noch nicht abgeschlossen. Es ist alles ein Prozess. Genau, und am Ende bündelt das so, ja, in dem Song Wer hat das gesagt, der als letztes auf

0: Du schaust von außen auf dich drauf und vergleichst. Und was, ja. Was ist da das, wo du sagen würdest, okay, da sind die anderen, da bin ich, aber wer sagt, dass ich da eigentlich hin muss?
1: Ja, also ich glaube, dass das eine ist natürlich, dass man selber immer denkt, oh Gott, die anderen kriegen ihr Leben so gut auf die Reihe, und im Endeffekt blickt man natürlich aber nicht rein. Also wahrscheinlich denken auch Leute von mir, ich habe mein Leben total im Griff. Also es ist ja immer irgendwie, ja, das, was nach außen sichtbar ist und das, was man selber fühlt. Ja, es haben einfach viele, mit denen ich zur Schule gegangen bin oder in meinem Alter oder auch deutlich jünger, haben Kinder, die haben ein Haus, solche Dinge halt. Also da sind so Sachen, da bin ich mir zum Beispiel noch gar nicht so im Klaren drüber, ob ich das alles überhaupt will oder welchen Lebensentwurf ich für mich eigentlich will. Also ich bin da immer noch irgendwie, stehe da so zwischen den Stühlen, und das andere sind einfach innere Sachen, wo ich einfach schon dachte, ich bin in meinem Alter schon weiter und habe mit nicht mehr diesen Dingen zu kämpfen sozusagen. Also ich bin einfach in meinem Kopf total chaotisch und habe halt einfach gedacht, naja, irgendwann gibt sich das halt. Irgendwann ist man halt erwachsen und es ist halt einfach nicht passiert oder ja, solche Dinge halt.
0: Wer hat das gesagt? Von Katharina Merker, das ist der Titelsong von der kommenden EP.
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0: USA.
1: Ein ganz ruhiger Song. Wer hat das gesagt? Von Katharina Merker. Und genauso wird auch die EP heißen, die am 12.06. kommt. Katharina, dann ist ja erstmal wieder so ein Ding abgeschlossen. Oft ist das ja verbunden mit so einem EP-Release-Konzert. Das gibt es, glaube ich, auch, ne, in Koblenz?
0: Ja, genau, ja. Am Tag des Releases,
1: des Releases. 12.06. Also für alle Leute, die in der Nähe von Koblenz wohnen, einen Termin, ganz klar. Aber du hast jetzt nicht gleich schon eine Tour angeschlossen oder sowas, ne?
0: Nein.
1: Wie geht's
0: leider
1: denn,
0: nicht.
1: Wie geht's denn weiter danach?
0: Ach, genau.
1: Da sind wir wieder schwierig. Beim Chaos im Kopf, ne?
0: Ja, richtig, ja. Nee, es steht jetzt live noch nichts Konkretes. Ich habe noch ein paar, also noch, ja, einige Songs noch, die dann, ja, auch dann noch kommen. Genau, und wie und wann und was, das muss ich dann danach jetzt mal gucken. Irgendwie war jetzt das große Projekt, was so im Vordergrund steht.
1: Yeah.
0: Ja, und dann hoffe ich, dass ich noch einige Live-Möglichkeiten ergeben. Ja, hoffe ich.

0: sehr drauf.
1: Katharina, vielen, vielen Dank.
0: Ja, danke
1: für deine
0: dir.
1: Zeit und alles, alles Gute.
0: Danke, gleichfalls.
1: Bis dann.
2: Und das Gespräch mit Katharina Marker habe ich vor einer Woche aufgezeichnet. Das hier ist Sonic Steroide.

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1: und Pia Klein. Neuer Song von ihr heißt AirTag.

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1: Pierre Klein aus Köln war Ende 2024 live bei uns zu Gast. Er hat ganz früh Saxophon gespielt und später auch für viele andere Leute Musik gemacht und Musik geschrieben. Und das hier ist eben ihr Soloprojekt. Pierre Klein, AirTag, aktueller Titel von ihr. Wir kommen zum nächsten Künstler, mit dem wir uns intensiver auseinandersetzen. Auch er war bei The Voice of Germany zu hören. Das ist allerdings schon eine ganz lange Zeit her. Er war in dem ersten Drittel sozusagen dieser Fernsehzeit mit dabei. Relativ am Anfang also noch von The Voice of Germany. Und er war noch Teenager. Und jetzt ist er aber schon Mitte, Ende 20 und macht sein, glaube ich, zweites oder drittes Projekt mittlerweile. Früher mal Ben Moon und inzwischen aber als Benedikt unterwegs, weil er das einfach viel mehr fühlt. Mit ihm habe ich gesprochen über seine Zeit oder seine Erinnerung an Voice of Germany natürlich und aber auch übers Musikmachen und darüber, wie man mit Celebrities umgeht, ebenfalls Benedikt. Empty Streets.

0: Was für eine Stimme, das ist Benedikt. Einfach nur Benedikt mit einem Titel namens Empty Streets. Und Benedikt ist jetzt bei uns. Hallo.
1: Hallo, grüß dich.
0: Schön, dass du da bist.
1: Ja, vor allem schön hier zu sein.
0: Das freut mich sehr gerne. Diese Stimme, die hast du ja schon dein ganzes Leben. Wann ist dir aufgefallen, dass das was Besonderes ist, so eine Stimme zu haben?
1: Ich habe irgendwann so Gitarrenunterricht genommen und habe mich dann so hingesetzt und habe so irgendwie so Blues-Classics gespielt und habe mir gedacht, okay, ich könnte ja eigentlich wenigstens dazu probieren zu singen. So, und dann ist es immer lauter geworden irgendwie, und dann habe ich ja Spaß daran entwickelt und so ging es dann eigentlich los.
0: Warte mal, junger Typ spielt Gitarre und fängt mit Blues-Classics an. Das war übergeholfen vom Lehrpersonal, oder bist du da selber, hast du so eine Blues-Phase gehabt?
1: Tatsächlich gar kein Lehrpersonal. Ich glaube, ich fand das eigentlich schon immer geil einfach.
0: Echt, ja?
1: Irgendwie das gehört, ja.
0: Wie bist du drauf gekommen?
1: Stimmen.
0: Also muss man sich auch erstmal hingoogeln irgendwie, ne? Oder über Spotify?
1: Nee, das geht mit Schallplatten tatsächlich.
0: Okay,
1: das geht
0: okay,
1: so
0: verstehe.
1: Also einige meiner Eltern, die dem Plattenspieler, und die haben verschiedene Platten dort gehabt. Und genau, und so ging das dann. Und dann habe ich das gehört und dann habe ich halt geguckt, so, was sind die Songs, was sind das für Akkorde, und ja, los ging's. So.
0: Verstehe, du hast genommen, was da ist, und das war eben dieser Plattenspieler. Und deine Eltern sind Blues-Fans, oder wie?
1: Tatsächlich nicht, das waren wenige Platten. Also meine Mutter ist eigentlich Beatles und Neue Deutsche Welle. Und okay. Ja gut, mein Vater, der ist so Sitting on the Dock of a Bay und, ja, und so Zeug. Und
0: okay.
1: Daher kommt es so ein bisschen.
0: Aber, und dann hast du die Gitarre selber beigebracht, oder wie?
1: Ich habe im Kindergarten immer auf einem rumgetrommelt. Mhm. So, ich bin halt rumgelaufen, Bücher rumgetrommelt, Schrank rumgetrommelt. Da hat meine Kindergärtnerin zu meinen Eltern gesagt, ja, ihr müsst den halt irgendwo hin tun, dass der sich da ausleben kann musikalisch.
0: Und nicht hier bei uns.
1: Ja, dass der mal ruhig bleibt, der Junge. Ja. Und dann haben die mich in so eine musikalische Früherziehung gesteckt. Ja. Und dann fand ich aber gar nicht mehr so das Schlagen ganz gut, sondern ich fand so Saiteninstrumente gut.
0: Ja, okay.
1: Und dann kommt man halt so ein bisschen damit in Berührung. Dann verstehst du, okay, es gibt ja auch E-Gitarren und die sind ja laut,
0: ja,
1: und
0: ja,
1: die machen coolen Sound. So, und so ging es dann los.
0: Verstehe. Und du bist ein Nürnberger Gewächs und bist dann aber für Nürnberg weg. Und dann kam eine Phase, wo ich jetzt gar nicht so genau weiß, war das noch in Nürnberg oder schon in Berlin, wo du jetzt wohnst, wo deine Stimme auch von anderen Leuten entdeckt wurde, beziehungsweise du hast dafür gesorgt, dass das andere Leute entdecken, weil du dich beworben hast, bei The Voice. Das ist jetzt fast 10 Jahre her, ne?
1: Ja, tausend Jahre.
0: Da warst du noch in Nürnberg zu Hause?
1: Da war ich noch in Nürnberg zu Hause und okay. da war ich gerade so auf dem Weg, fertig zu werden mit der Schule, und habe mich so gefragt, ja okay, du hast ein bisschen Zeit danach, was machst du dann? Und dann habe ich wirklich so voll durch Zufall eine Blind Audition gesehen, und weil ich halt schon immer so ein bisschen dann da rumgesungen und rumgebluest habe, habe ich mir dann gedacht, okay, dann bewirbst du dich jetzt mal einfach ins Blaue.
0: Okay.
1: Und dann haben die mich nach München eingeladen, habe ich meine Eltern gefragt, ob die mich nach München fahren können, und dann haben die gesagt, ja, das ist ja mega geil, und dann laden wir dich ein, und zack, bumm,
0: okay,
1: ging's los.
0: Und hast du es in guter Erinnerung?
1: Also ich muss für mich sagen, dass ich es in guter Erinnerung habe. Wir hatten in der Zeit und in der Staffel richtig tolle Leute am Start, wir hatten guten Zusammenhalt, wir hatten legendäre Nächte da in dem Hotel, und ich habe immer auswählen können, was ich da irgendwie singe, und alle waren nett. Also ich habe, vielleicht war es auch, weil ich einfach super jung war noch zu der Zeit, ich war ja 17 und das alles für mich super krass und aufregend war, aber ich habe jetzt grundsätzlich keine schlechte Erinnerung daran.
0: Okay.
1: Es war einfach aufregend.
0: Ist ja auch noch relativ frisch gewesen, als du da mitgemacht hast. Wir haben ja in dieser Sendung auch noch mit einer anderen Künstlerin gesprochen, die was ähnlich geschildert hat und so, und das jetzt schon Weichen später nach dir The Voice gemacht hat. Und bei dir sind aber auch Kontakte hängen geblieben, ne? Das ist, glaube ich, somit das Wichtigste, was da passiert, oder?
1: Ja, also ich glaube, man muss, also wer nicht schreit, der kriegt auch keine Milch, sage ich mal. Man muss die Leute schon auch ein bisschen fragen. So.
0: Ja.
1: Und wir waren dann irgendwie im Auto auf dem Weg zu so einem Dreh in der Turnhalle mit Mark Foster, der war mein Coach da. Und dann habe ich mir gedacht, jetzt ist eigentlich ein ganz guter Moment. Jetzt kannst du mal fragen.
0: Ja.
1: Und dann war ich so, ja, also von wem kriege ich denn jetzt mal eine Nummer hier oder eine E-Mail-Adresse? Und
0: Freunde.
1: Genau. So, und habe sehr nett natürlich gefragt, aber ich habe eine Nummer bekommen, und es ging ja dann tatsächlich bis ins Finale, und im Nachhinein ja, so bin ich dann nach Berlin gegangen, ja, und konnte dann da ein bisschen so Schauluft schnuppern und immer so ein bisschen mitlaufen, ja, und schauen.
0: Ja, okay. Das heißt, du hast dann eine Ausbildung richtig gemacht in Berlin, im Musikmanagement, sagen wir.
1: Im Musikmanagement, als Azubi.
0: Rund um die Truppe von Mark Forster dann auch direkt. Was waren denn da deine, was hat man dir denn so überlassen? Also jetzt mal auch so als Tipp nach draußen, also lohnt sich das, das zu machen, oder darf man dann nur die doofen Sachen machen?
1: Ich glaube, es ist so ein bisschen, wie es, glaube ich, in jeder Ausbildung ist. Mhm. Also man darf natürlich tolle Sachen miterleben und darf da schon so ein bisschen die Luft schnuppern, aber man muss natürlich auch gleichzeitig ein bisschen was lernen und machen und sich erstmal erarbeiten. Mhm. Aber ich kann da jetzt auch nichts Schlechtes sagen tatsächlich. Mhm. Ich habe viel gelernt in der Zeit, auf jeden Fall. Also Das muss ich sagen.
0: Arbeitest du nebenher im Management?
1: Ich bin tatsächlich selbstständig. Also du weißt ja, wie es ist mit uns Independent-Künstlern.
0: Ja, klar, man muss auch alles immer gucken,
1: wo wir.
0: Ja, genau.
1: So. Und genau, ich bin jetzt quasi mit meiner Veranstaltungskaufmann-Ausbildung selbstständig und mache für verschiedene Firmen einfach Events und setz die um.
0: Okay. Also das heißt, du bleibst auch sozusagen fürs Brotverdienen im Geschäft, in dem du dich als Künstler eben auch bewegst.
1: Auf jeden Fall ist es ja auch total aufregend, weil man kennt es so ein bisschen auf der Bühne, und dann lernt man das hinter der Bühne kennen, und auch diese Abläufe und was vor allem auch für eine, also auch die Wertschätzung, weißt, was dranhängt. Jeder, der in der Crew ist und der was macht, der ist wichtig und der, weißt du, der muss respektiert werden. Das ist vor allem was man lernt.
0: Benedikt ist bei uns. Früher vor 1000 Jahren bei The Voice als Benedikt Köstler aufgetreten. Jetzt ist es einfach Benedikt. Dazwischen gab es noch eine andere Phase, über die sprechen wir gleich, nachdem wir hier gehört haben. Ghost of You von Benedikt. Und zu dem Song gibt es danach auch gleich noch eine Story.

0: Ghost of You. Auf der Schönhauser EP von Benedikt. Du hast vor Benedikt, also mit Benedikt hast du jetzt gerade erst angefangen, kann man sagen, ne? Also als als Benedikt kam, glaube ich, der erste Titel im November raus, 2025. Und davor hattest du ein Projekt, das auch schon ziemlich gut gelaufen ist. Ben Moon hieß das. Was du so nicht mehr weiterführen konntest. Und dann bist du gegangen zu deinem Vornamen einfach. Also wie kommt man von einem Künstler namens Ben Moon denn zum Vornamen Benedikt? Also was war das in dir, wo du gedacht hast?
1: Ich habe es nicht mehr gefühlt. Mhm. Einfach. Ich habe es einfach nicht mehr gefühlt. Ich bin da so reingestartet, so in das Song-Releasen, so mit der Sicht auf die Dinge, ja, das muss ja auch irgendwie groß sein und das muss ja auch irgendwie strahlen und komm, ey, ich nenne mich jetzt Ben Moon so und so in meinem jugendlichen Leichtsinn. Und wenn du dann mal so ein bisschen rumläufst mit so einem Namen und dann auch die Leute das sagen hörst mal und so, da startet halt bei dem einen oder anderen dann so ein Prozess und bei mir war es halt dann irgendwann, okay, ey, das bin ich doch überhaupt gar nicht. So, ich heiße Benedikt, ich komme aus der Nähe von Nürnberg. Ich liebe das, Musik zu machen, seit ich kleines Kind bin. Ich werde immer Musik machen und das ist das, was aus mir rauskommt.
0: Okay.
1: So heiße ich und so nenne ich mich jetzt. So.
0: Das ist interessant, dass man kann das gar nicht durchspielen, ne? Wie sich das anfühlt, wirklich diese Künstlerperson zu sein, die man sich da ausdenkt, sondern man muss das ausprobieren.
1: Und dann, ja, das stimmt.
0: Und dann den Mut haben, irgendwie den Stecker zu ziehen, wenn es nicht passt, ne?
1: Ja. Also wenn ich das hier so sagen darf, also the more you fuck around, the more you will find out. So, das ist wirklich so, weil wenn du nichts machst,
0: ja, das kann man sich auf dem Arm tätowieren. Im Team gab es ein bisschen Stress, hatte ich irgendwie im Vorgespräch rausgehört. Also das heißt, auch sowas muss man ja erstmal erleben und dann gucken, mit wem man eigentlich zusammenarbeiten kann, ne? Und wie die Stimmung gut ist.
1: Man muss halt lernen, Kante zu zeigen, so dass man halt auch für sich selber einsteht und für das Projekt einsteht. Und für mich war es einfach zu dem Zeitpunkt, wo dann irgendwie so die ersten Sachen dann released worden sind und das alles unter dem Namen lief und so, das hat sich alles überhaupt nicht mehr gut angefühlt. Und es hat sich jeden Tag nicht mehr gut angefühlt.
0: Ja, okay.
1: Und ich habe dann einfach für mich gesagt, okay, du kannst jetzt weiter darin leben und das versuchen und dann wird es einfach immer schlimmer. Oder du gehst jetzt einfach den Schritt und sagst, okay, ich starte das Projekt neu, so, ich gehe jetzt einen anderen Weg und das im Endeffekt, das macht, natürlich ist es erstmal schwer, aber wenn du dann so aus dem Nebel irgendwie wieder rauskommst und dann so zurückschaust, ich finde es irgendwie, für mich fühlt sich's gut an, weil ich bin selbstbestimmt, ich mache das, was ich mag und so, ich muss kein Millionär werden jetzt damit, ich will einfach nur das weitermachen und irgendwie meine Kontrolle darüber haben, so.
0: Du arbeitest aber mit anderen Leuten zusammen, also das ist zwar klein und ich glaube, wahrscheinlich passiert bei dir schon relativ viel, aber da taucht zum Beispiel immer wieder ein Name auf, Kai Oliver Krug, mit dem du zusammen diese EP gemacht hast, der für Alexander Knappe schon produziert hat und andere, zum Beispiel Charlie McLean, die schon für Icona Pop und Purple Disco Machine gearbeitet hat. Mhm. Hast du die über das Musikmanagement Ding kennengelernt, über diese Ausbildung, oder sind das so Kontakte, die man knüpft, wenn man sich eben als Musiker in der Szene bewegt?
1: Tatsächlich über die Ausbildung gar nicht, weil da war ich Azubi. So, das, ne, da habe ich da
0: hast du getrennt dann auch, ja? Hast du nicht gesagt, so, hier, ich mache übrigens auch Musik und
1: ja, also ich hab halt meine Musik gemacht, aber ich wollte mir jetzt auch den Leuten nicht aufdrängen.
0: Ja, okay.
1: So, es war eher so eine Zeit so des Lernens erstmal und so hier in Berlin auch ankommen und erstmal irgendwie eine Base finden und dann kam das irgendwie so danach, weil ich einfach dann, ich habe angefangen Leuten zu schreiben auf Instagram. Ich habe einfach ganz vielen Leuten geschrieben und irgendwann haben sich ein paar Leute zurückgemeldet und dann schickt man Songs rum und dann schicken andere Leute wieder anderen Leuten Songs und irgendwann melden sich dann so diese Leute. Also das kommt einfach, glaube ich, durch, dass man rausgeht und aktiv ist und redet mit den Leuten. So, weil ich habe auch lange nichts gemacht und habe mich immer so gefragt, ja, oh, warum kommt denn keiner und Mensch, warum ist denn so still hier?
0: Ja, aber
1: es passiert nicht. Das ist vielleicht bei The Voice, wenn du im Fernsehen bist und da irgendwie die schöne große Welt ist, und, ne, dann sehen das die Leute, aber so aus eigenem Antrieb, wenn du deine Musik machst, dann musst du halt auch den Leuten erzählen, dass du deine Musik machst.
0: Ja, okay. Und wenn du jetzt mit den Producern zusammenarbeitest, kommst du da schon mit deinen Sachen, die du zu Hause gemacht hast, an und ihr feilt dann nur noch dran rum, oder gehst du auch manchmal ganz leer ins Studio und guckst, was passiert?
1: Das sind immer ganz unterschiedliche Prozesse. Also jetzt zum Beispiel, wenn wir Ghost of You nehmen, da habe ich daheim ein YouTube-Video gesehen, war dann inspiriert, habe dann so den Refrain geschrieben und so die Verses so angefangen ein bisschen. Dann habe ich mich mit Kai getroffen und dann hat Kai so die Vollendung halt einfach gemacht. Okay. Und dann haben wir, also
0: ich bringe da immer welches was mit. YouTube-Video hast du gesehen? Weißt du
1: das
0: noch?
1: Ja, das war so ein Short. Also ich weiß auch nicht, warum ich immer ich hänge manchmal bei diesen Shorts ab bei YouTube.
0: Verstehe
1: und,
0: ich.
1: Ja, und dann habe ich da so gesehen, das war so eine Frau und die, das war so ein soziales Experiment und die war in so einem Raum gesessen und die das Ziel war quasi, Emotionen aus dieser Frau herauszuholen. Also da kamen so verschiedene Leute, die verschiedene Emotionen triggern sollten. Mhm. Und der eine war ein Comedian, so. Und der macht eine Comedian-Performance und sie lacht nicht, gar nichts passiert. 3-4 mehr Leute kommen, die machen verschiedene Dinge, es passiert nichts. Und auf einmal kommt so jemand rein, der ist in ihrem Alter, ne? Die sind beide so um die 50 und der setzt sich hin und sie erstarrt völlig, weil das halt anscheinend jemand ist, mit dem sie mal, für den sie starke Gefühle hatte und den sie aber lange nicht gesehen hat. So, und auf einmal kommt er da rein, die sitzen sich gegenüber und die lächeln erst so ein bisschen und fangen beide dann richtig heulen an. Und das war so einer dieser ganz seltenen Momente, wo so ein Short auch mal so, also wo ich wirklich emotional richtig angefasst war. Und dann habe ich mir so gedacht, ja, das ist wie so ein Geist, der auf einmal wieder voll in dein Gehirn zurückschießt, weil du einfach diese Person siehst und die ganze Zeit und die Gefühle schießen wieder in dich zurück. Und ja, und dann habe ich einfach so Ghost of You und dann habe ich angefangen zu spielen irgendwie am Klavier und dann ging's los. Also das ist die eine Art, um das abzukürzen. Mhm. Und die andere Art ist, man hockt sich ins Studio, man schaut, man spielt irgendwas, jemand hat irgendwie vielleicht einen Satz oder so und dann schreibt man von Scratch. Mhm. Also das gibt's beides.
0: Okay. Wie ist es bei Open Water gewesen?
1: Es von Scratch tatsächlich. Da waren wir, es war krass. Da ist Harry Styles durch den Hof gelaufen an dem Tag in dem Studio. Da haben wir die Gitarre.
0: Ja, aber der läuft völlig unbewacht über den Hof da einfach in Berlin. Da kann ja alles Mögliche passieren.
1: Das war die Zeit, wo der sein Album vollendet hat. Der war ja eine Zeit lang in Berlin. Dann ist er da irgendwie so auf dem Weg.
0: Da wird er gar nicht. Da können Ziegel vom Dach fallen, alles Mögliche kann. Also
1: das stimmt. Ja, aber na gut. Also das Harry, der macht es schon, glaube ich. Er hat's ja gut beendet.

0: Ja, also da ist ja der Harry Styles aber nicht umsonst durch den Hof gelaufen, würde ich mal sagen. So ein bisschen von Harry ist da schon auch mit drin, oder? Kann man das,
1: vielleicht
0: das
1: hat,
0: so sagen?
1: Vielleicht hat seine Dynamik nach oben gestrahlt, durch die Fenster und uns erleuchtet.
0: Warst du in Versuchung, kurz mal zufällig runterzugehen und zu sagen, ach, sie auch hier? Oder hast du kurz drüber nachgedacht?
1: Ja, also der Fanboy,
0: hallo,
1: in
0: Herr
1: einem,
0: Styles,
1: der schreit natürlich so. Aber es ist halt irgendwie gleichzeitig, also ich finde so ein Studiokomplex ist ein Platz, wo die Leute arbeiten und wo die und wo so Raum für Kreativität sein sollte.
0: Deswegen stellt man zufällig, nur weil du gerade kurz, du musst jetzt mit Rauchen anfangen, jetzt in diesem Moment, und deswegen gehst du kurz raus.
1: So. Ich hab gewaped das war das auch noch, ich hätte gar nicht anfangen können. Okay. Also ich halt so, ja, das, ich hätte keinen Grund gehabt, runterzugehen. Das war, nee, aber ich habe so das Gefühl, so, lass die Leute irgendwie Leute sein, wenn die da sind und in ihrem Prozess sind, da brauchen die brauchen das nicht.
0: Weil ich meine, er hätte ja kurz einfach ins Studio kommen können und ganz kurz eine kleine Duett, ganz kurzes Feature.
1: Ja, das stimmt. Das aber nicht. Weil ich
0: gebe auch nicht als vertane Chance, sondern stehst schon dazu, dass man das nicht macht.
1: Ja, ich finde, ich denke mir so, lass die Leute sein. So, das. Ich meine, wenn es sich ergibt, wenn der jetzt nicht 30 Meter weg ist, sondern der läuft einem irgendwie über den Weg und das Schicksal will das so, dann nutzt den Moment auf jeden Fall.
0: Oder irrt sich aber in der Studiotür oder sowas, ne?
1: Ja.
0: Bleib doch gleich hier. Ja, so.
1: Schreib mal eine Line, dann bist du auch hier in dem Song mit drin.
0: Geil.
1: Und so. Cool.
0: Ja, okay. Ja, verstehe. Ja, ich würde es auch nicht machen. Also aus dem Fenster rufen auch nicht. Hast du auch nicht gerufen, so.
1: Nee. Und man will ja auch nicht, weißt du, alle anderen sind ja auch in so einem Prozess und die, keine Ahnung, die beratschlagen sich gerade, wie die Posaune EQ'd sein soll. Ja. Und dann willst du auch nicht so, ey, da ist, guck mal runter hier.
0: Ja klar, so. Lass alles stehen und liegen, Mensch. Die Posaune, egal. Das Harry.
1: Das nächste Mal.
0: Okay.
1: Das nächste Mal.
0: Ja. Benedikt ist hier bei uns. Die EP heißt Schönhauser, weil du da wohnst, oder was?
1: Nee, weil das ist in der Schönhauser entstanden, eigentlich alles.
0: Da.
1: So. Also so wurde vollendet dort, produziert dort, alles ist eingesungen dort. Mhm. Ja.
0: Ist jetzt da und es kommen aber schon neue Songs.
1: Ja, und zwar, also First Day of Summer heißt der nächste Song. Der kommt am Freitag, den 26. Juni raus, weil der Sommer geht los, Leute.
0: Und
1: ich habe mir gedacht, ich mache mal was Passendes dazu.
0: Sehr gut. Wie kann man weiter von dir erfahren? Also wo folgt man dir am besten, wenn man in Verbindung bleiben möchte?
1: Wenn ihr wollt, dann auf Instagram, auf TikTok. Mhm. Da haue ich Videos hoch, da like ich ordentlich die Fritz-Memes. Mhm. Und da könnt ihr reinfolgen.
0: Okay. Benedikt, vielen, vielen Dank für deine Zeit und ich wünsche alles Gute.
1: Vielen lieben Dank euch, dass ich hier sein durfte.
0: Das von dir. Bis dann.
1: Mach ich. Bis dann.
0: Ciao.
1: Ciao.
0: Und das Interview mit Benedikt, das habe ich letzte Woche aufgezeichnet. Das hier ist Funny mit einem Titel namens Erykah Badu.

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3: An der Fahrradsternfahrt in Berlin haben sich nach bisherigen Schätzungen rund 30.000 Menschen beteiligt. Die Zahl nannte die Polizei und der Veranstalter. Auf etwa 20 Routen ging es bis zur Siegessäule im Berliner Zentrum. Teilweise ging es auch über die dafür gesperrten Autobahnen. Der Allgemeine Deutsche Fahrradclub setzt sich mit der Sternfahrt für einen besseren Fahrradverkehr ein. Er fordert mehr Investitionen in sichere Radwege. Radfahrer würden im Straßenverkehr zu oft an den Rand gedrängt. Der Gender Pay Gap soll kleiner werden, und zwar mit Hilfe einer neuen EU-Richtlinie. Unternehmen sollen in Zukunft Lohnunterschiede zwischen Männern und Frauen transparent machen. Deutschland hat die Richtlinie allerdings nicht rechtzeitig umgesetzt und verstößt damit ab morgen gegen EU-Recht. Bisher verdienen Frauen EU-weit im Schnitt über 11% weniger als Männer. In Deutschland ist der Unterschied noch größer. Ob Deutschland damit ein Strafverfahren droht, das entscheidet die EU-Kommission. Da ist noch einer unzufrieden mit der Regierung. Der Vorsitzende der Jungen Union sagte der Bild am Sonntag, es sei unfair, wenn die Renten wie geplant steigen, während BAföG-Erhöhungen ausfallen und das Elterngeld sogar gekürzt wird. Er schlug vor, die Renten um 3% zu erhöhen. Damit würden 5 Milliarden Euro frei für die BAföG-Wohnkostenpauschale und um Kürzungen beim Elterngeld zu verhindern. In Nigeria haben Sicherheitskräfte 360 Geiseln aus der Gewalt militanter Islamisten befreit. Die Kinder, Frauen und Männer seien aus einem Versteck der Boko Haram-Miliz gerettet worden. Das teilte das Militär mit. Die Geiseln waren demnach aus verschiedenen Gemeinden verschleppt und in der Nähe der Grenze zu Kamerun festgehalten worden. Zwei Kleinkinder starben in der Gefangenschaft. Oft werden von der Terrororganisation etwa Kinder aus Schulen entführt, um von den Familien Lösegeld zu erpressen.
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3: 16 bis 19 Grad im Fritz-Sendegelände. Im Norden, da gibt's noch dicke Wolken, die auch mal einen Schauer mitbringen können. Sonst ist es locker bewölkt. Ja, und bald, da kann man vielleicht auch sogar den einen oder anderen Stern am Himmel sehen. Und die Tiefstwerte, ja, die liegen heute bei 13 bis 7 Grad. Und örtlich kann sich auch noch mal Nebel bilden.
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3: Da schauen wir auf die A111. Die ist heute Nacht bis 5 Uhr früh zwischen Festplatz und Seidelstraße in beiden Richtungen gesperrt. Grund dafür sind Arbeiten im Flughafentunnel. Und bei der S-Bahn sind wegen kurzfristiger Bauarbeiten zwischen Ostbahnhof und Alexanderplatz, da gibt es Einschränkungen für die Linien S3, S5, S75 und S9. Da, wo es geht, euch eine gute Fahrt.
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0: Carlsberg ist das mit einem Titel namens Medusa. Wir haben am Anfang dieser Sendung hier bei Unsigned über KI in der Musik gesprochen, anhand vom Beispiel von Deezer, dem französischen Streamingdienst, der KI-Titel herausfiltert, markiert und sie nicht in ihre Empfehlungsalgorithmen reinlässt. Das heißt, da wird man also, wenn das Tool funktioniert, zumindest nicht mit KI-Musik konfrontiert, so wie das in anderen Streamingdiensten möglich ist, wo sie eben nicht gelabelt werden. Und ich habe in dem Zusammenhang nicht nur mit dem CEO von Deezer gesprochen über die Art, wie sie damit umgehen und was für Chancen und Risiken sie sehen, sondern auch mit Künstlern hier aus Unsigned, die KI schon lange nutzen und zwar auf ganz andere Art und Weise, wie vielleicht wir Normalos, wenn wir bei Suno oder Udio Prompts eintippen und dann einfach Prompt to Play machen sozusagen. Gib mir ein Lied in dem und dem Genre mit einem Text über. Das macht Björn Tillmann nicht. Den haben wir hier schon häufiger mal vorgestellt mit verschiedenen Projekten. Hayon zum Beispiel früher oder Mahendra waren zwei seiner Projekte. Inzwischen heißt sein neues Projekt Berg, nicht zu verwechseln mit Berg mit Q hinten, sondern B-A-E-R-K. Und Björn Tillmann hat schon früh und intensiv sich mit KI in der Musik beschäftigt. Er findet reines Prompt-to-Play uninspirierend, aber die Möglichkeiten von KI, die man in der Musik hat, die findet er eben trotzdem spannend, weil sie ihm neue Ideen bieten kann.
1: Vor allem irgendwie Sachen, die ich so nicht erwarte oder vielleicht auch so in der Richtung nicht gemacht hätte. Und gleichzeitig ist es alles basierend auf etwas, wo ich die komplette Kontrolle drüber habe. Also praktisch so, ich habe die komplette Kontrolle über dieses Trainingsset, das ich kuratiere, und gebe dann aber aus der Hand, was dieses Modell damit macht. Und das, was da rauskommt, ist manchmal auch totaler Schwachsinn. Aber manchmal ist es auch einfach mega cool und super weiterverwendbar für Produktionen.
0: Und warum hat Berg die totale Kontrolle darüber? Weil er die KI selbst trainiert. Er macht Modelle, eigene Modelle basierend auf Sachen, die er selber gebaut hat. Und wenn er andere KI benutzt, dann ist es ihm dabei auch wichtig, dass alle Beteiligten an dem Quellmaterial auch fair behandelt werden, dass die Leute, auf deren Ideen diese Modelle basieren, entlohnt und genannt werden. Achtet also auf, wie er sagt, ethisch trainierte KI. Und er macht eben seine KI selbst, hat einen Rechner mit einer guten Grafikkarte, baut eigene Modelle und hat auch ein aktuelles Projekt.
1: Mein aktuelles Projekt ist praktisch ein Modell von meiner letzten EP zu machen und dann praktisch daraus eine Art ja KI-geremixte Version von dieser EP irgendwie zu produzieren.
0: Und die aktuelle EP, die heißt Gado Gado, und da ist ein Titel drauf, wo er eine KI benutzt hat, die auf seine Stimme trainiert ist. Das heißt, die Stimme, die ihr hier hört, ist nicht von ihm gesungen, sondern von der KI, die Björn Tillmann selbst trainiert hat. Too Emotional von Berg.
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0: Berg, so heißt dieser Künstler, B-A-I-R-K, mit einem Punkt hinten, Too Emotional heißt dieser Track, kommt vom Mixtape Gado Gado. Hinter Berg steckt Björn Tillmann und dieser Song, den er hier gebaut hat, der trägt zwar seine Stimme, aber diese Stimme kommt aus der KI und zwar von der KI, die Björn Tillmann selbst auf seine Stimme trainiert hat. Er hat zwar selbst ein hohes Level an Programmierskills, was er mitbringt und weswegen er sich auch schon früh damit auseinandersetzen konnte und anfangen konnte, KI zu trainieren. Aber er sagt, im Grunde braucht man diese Skills heute eben nicht mehr so. Und da wird es dann ganz kurios, natürlich durch KI. Also auf der einen Seite versucht man sich als Künstlerin und Künstler irgendwie dem entgegenzustemmen, beziehungsweise damit zu arbeiten, was die KI, wie die KI das Feld verändern. Auf der anderen Seite trifft es natürlich Programmierer genauso. Und da benutzen Musikerinnen und Musiker aber natürlich gerne die Vorteile, die KI bietet, wenn sie ihnen nämlich helfen kann, Sachen zu coden, zu prompten und dann eben Programme auszuspucken, Prompt Coding oder Vibe Coding. Und in diesem Fall sagt Berg eben, das kann einem helfen beim Trainieren der eigenen KI-Modelle.
1: KI kann ja auch nur etwas erstellen auf Basis von der Vergangenheit und erstellt so eine Art mittelmäßigen KI.
0: Das ist natürlich nicht das, was ich euch von Berg wiedergeben möchte, sondern das hier.
1: Mittlerweile kann man eigentlich durch Vibe-Coding, also praktisch, dass man mit einem LLM wie Claude oder ChatGPT oder so sagen, hey, ich möchte das und das machen, ich habe dieses Modell gefunden, wie trainiere ich das jetzt am besten oder kannst du mir sagen, welche Befehle ich brauche.
0: Also kann man sich auch selber rantrauen an das eigene Trainieren von KIs und auf die eigene Stimme, so wie es Berg eben gemacht hat. Und dann kommen wir eben zu dem Ausblick darauf, was das eben für Künstlerinnen und Künstler bedeutet, dass KI sich immer mehr breit macht. Wir haben es anfangs gehört, wie viele Tracks inzwischen reine KI sind, die hochgeladen werden. Das sorgt natürlich für eine Flut an Songs, gegen die man sich durchsetzen muss. Aber auf der anderen Seite denkt Björn Tillmann, dass es eben keine Gefahr ist, wenn man weiterhin künstlerisch arbeitet.
1: KI kann ja auch nur etwas erstellen auf Basis von der Vergangenheit und erstellt so eine Art mittelmäßigen KI-Slop, der so gut genug ist, um sich den anzuhören und so. Also so solange wir irgendwie als Artists künstlerisch arbeiten, unsere eigene Sprache finden, Jahre in unser Können und in unsere Vision irgendwie reinstecken, glaube ich, dass wir uns trotzdem da weiter durchsetzen können. Und es geht eher darum, sich dann von solchen, vielleicht auch von solchen Konzepten wie Streaming-Diensten auf kurz oder lang mal zu versuchen, sich zu verabschieden.
0: Sagt Björn Tillmann, alias Berg. Hier ist eine neue Single von ihm, beziehungsweise mit seiner Beteiligung, Eva van Dijk und Berg, Vampire.

0: Vampire, neuer Song von Eva van Dijk und Berg, der Künstler, von dem wir gerade gehört haben, der sich sehr intensiv mit KI in der Musik beschäftigt und die eigenen Modelle schon trainiert. Und diese Beschäftigung mit KI, genau das kann man auch sagen von Jovanka von Wilsdorf. Sie hat sich in Berlin schon vor Jahren etabliert als Coach, als Beraterin für Creative AI, für kreativen Umgang mit KI, mit künstlicher Intelligenz in der Musik. Sie entwickelt gerade zum Beispiel, oder hilft dabei zu entwickeln, einen musikalischen Roboter, Sophia the Robot, den gibt es schon, aber da habt ihr vielleicht auch schon mal gehört, so ein humanoider Roboter, der 2016, glaube ich, schon angeknipst wurde und der erste, der eine Staatsbürgerschaft bekommen hat, in Saudi-Arabien, glaube ich, oder so. Und diesen Roboter, den bringt Jovanka Singen bei derzeit. Und ich habe sie beim Treffen gefragt, wo sie denn derzeit Chancen und Risiken von KI in der Musik sieht. Und sie hat erstmal deutlich gemacht, dass es da natürlich Unterschiede gibt, was man auseinanderhalten muss, worüber man da redet. Aus ihrer Sicht eben drei Ansätze, die man da bei KI in der Musik unterscheiden muss.
1: Es gibt eben diese drei verschiedenen Segmente an AI-Tools. Und das sind einerseits eben die Werkzeuge. Wenn ich da nichts rein tue, kommt da auch nichts raus. Da bin ich komplett dafür, weil das gibt uns einfach nur Power. Dann gibt es das zweite Segment, das sind für mich die Musen, mit denen ich, die mir was zurückgeben tatsächlich, die ich aber als aktiven Gegenspieler, Gegenspielerin benutzen kann. Und dann gibt es das, wovon du gerade gesprochen hast, Prompt to Play. Nenn es Pizza Service oder wie auch immer. Und auch diese kann man kreativ nutzen. Wir haben das Problem, es wird oft nicht kreativ genutzt.
0: Sondern eben ganz im Gegenteil dafür genutzt, um den Markt zu überschwemmen oder um schnell irgendwie Geld zu machen, indem man besonders viele Songs programmieren lässt, die auf Streaming-Dienste hochlädt und hofft, dass sie also genügend Plays bekommen, dass das Geld wieder reinkommt, beziehungsweise dass man da eben Geld mit verdient. Und das, was dabei entsteht, haben wir von dieser gehört, die Zahlen, 44% der hochgeladenen Songs aktuell sind reine KI-Titel, 75.000 Songs am Tag. Und was diese Überschwemmung von Musik eben für Künstler an Auswirkungen hat. Das ist natürlich ein großer Druck auf menschliche Künstler, dagegen anzukommen, dagegen anzuschreien. Gleichzeitig geht die Wertschätzung von Musik flöten. Klar, wenn das so einfach zu prompten geht, wozu braucht man dann eigentlich noch Musiker? Aber was dabei vergessen wird, ist natürlich, dass die ganze Musik, auf die diese KIs trainiert worden sind, von Musikern über Jahrzehnte, Jahrhunderte erschaffen worden ist und die in irgendeiner Form entlohnt werden müssen. Auch darauf hat Jovanka hingewiesen und hat gesagt, Watermarking, also Signaturen sozusagen auf die eigene Musik packen, das wäre da eine Lösung dazu. Aber ansonsten sagt sie, Musikerinnen und Musiker hier von Anzeigen zum Beispiel sollten einen Umgang damit finden, für den sie eine Faustformel sozusagen entwickelt hat.
1: Liebevoll und skrupellos. Wie mit all mit diesen Dingen. Das heißt, das ist ein, es wird so viel Kacke und auch gefährliches Zeug mit KI gemacht. Und um da mitreden zu können, um das Zeug positiv nutzen zu können, muss ich erstmal neugierig sein. Wenn ich angstgesteuert bin, kann ich keine kritische Diskussion führen. Ich kann auch nicht etwas Neues entwickeln. Das heißt, als erstes mal Neugier, Hintergrund, Informationen sich ranmachen, ein bisschen Sherlock spielen und dann immer die Frage, was kann ich mit ihr sonst noch machen?
0: Also Neugier mitbringen, das hat natürlich CEO-Chef Alexis Lanternier auch schon empfohlen. Björn Tillmann natürlich genauso, der sich mit diesen Sachen auseinandersetzt und seine eigenen Modelle

0: spielen kann.
1: All diese Dinge, also zu beobachten natürlich auf den Streaming-Diensten beziehungsweise auf den Social-Media-Services, die wir alle eben so nutzen. Auch mir ist das tatsächlich aufgefallen, dass ganz viele Künstlerinnen und Künstler sich damit Instrument zeigen, wobei ich jetzt nicht sagen könnte, ob das was Neues ist und vielleicht mit KI zusammenhängt oder einfach nur ja eben eine Art, wie man Content natürlich auch erzeugen kann, wozu man ja als Künstler auch gezwungen ist, wenn man im Gespräch bleiben möchte. Also Jovanka von Wilsdorf ist das hier mit ihrer Einschätzung zu KI. Und wenn ihr die Künstlerinnen und Künstler, mit denen ich hier gesprochen habe, sozusagen bei ihrer Arbeit begutachten wollt, dann findet ihr die ganz leicht einfach im Netz. Das eine ist Björn Tillmann alias Berg. Das andere ist Jovanka von Wilsdorf. Braucht ihr einfach nur den Namen eingeben, dann seht ihr ganz viel von ihrer Arbeit. Und das hier, das ist eine Band, die tatsächlich auch diesem, ja, vielleicht richtig beobachteten Trend folgt und sehr handgemachte Musik macht. Maya and Squires sind das mit 451.

wenn ihr hier rein wollt mit eurer eigenen Musik, denn dafür ist sie da, dann ladet sie hoch über unsigned.fritz.de. Das ist euer Link für eure Bewerbung, unsigned.fritz.de. Wichtig ist, ihr habt keinen Plattenvertrag und es sind eure eigenen Titel, kein Prompt to Play, keine Remixe, keine Coverversion, sondern euer Originalmaterial. Und wie ihr natürlich in dieser Sendung gehört habt, beschäftigt euch mit KI sehr gerne, benutzt KI, aber nicht reines Prompten und das dann hochladen und als euers ausgeben, sondern einen kreativen Umgang finden mit KI oder es komplett lassen. Das ist natürlich alles euch überlassen. Der Weg also hier rein, unsigned.fritz.de. Danke fürs Zuhören. Mein Name ist Christoph Schrag. Ich hoffe, bis nächste Woche wieder. Das hier ist Bennett, Kammerflimmern.

0: Neumeier und Till Reiners.
1: Till.
2: Ja, Moritz.
1: Du hast ja letztens schon mal gesagt, und das fand ich einen sehr schlauen Gedanken, dass wir anfangen müssen, uns über die Menschen Gedanken zu machen, die jetzt vor der Sommerpause schon zu uns stoßen. Ne? Weil alle anderen hören auf, wie so traurige Würmer, die am Grund des Beckens im Freibad liegen und nur wir hasseln weiter durch den Sommer. Und deswegen dachte ich mir, okay, man muss da gucken, wer sich alles hier zu uns bewegt. Und das sind natürlich auch die ganzen Leute von den True Crime Podcasts. Ja. Deswegen wollte ich dir erzählen, hier aus der Region, von einem Fall.
2: Ist ein Verbrechen passiert?
1: Es ist nicht jetzt.
2: Ja.
1: Ist schon her, 20 Jahre. Ich will dir kurz davon erzählen.
2: Okay, wow, okay. Moritz, ich entdecke immer noch was Neues. Es ist wirklich so, ich bin gerade aufgestanden. Ja, man kann es ja auch mal öffentlich sagen. Ich habe mich aus dem Bett geschält.
1: Aus dem Bett geschält und wir haben morgens um 3:30 haben wir.
2: Nein, wir haben 10 Uhr.
1: Wir haben 10 Uhr.
2: Ja, und es sind immer diese 10 Uhr Termine, wo du, ich weiß genau, ich muss mir da Sprüche anhören bei dir, ja? Oh, wie kann man nur so lange bla bla bla.
1: Ja, nee, das habe ich gar nicht.
2: Alles in deinem Blick.
1: Alles, was ich immer wieder kommuniziere, wenn du fragst, können wir vielleicht am Nachmittag aufnehmen, ist, ich habe hier 3 Kinder alleine zu Hause, ich kann nachmittags nicht aufnehmen. Dann sagst du, ah ja, stimmt, vormittags. Ja. Und dann sage ich, ja, 10 wäre doch gut.
2: Ich habe keine Kinder, deswegen kann ich nicht morgens aufnehmen. Ja. Es ist ja, was soll man machen? So, und dann ist es wirklich so, und dann, Moment, und dann schreibe ich, Moritz, ich brauche noch 5 Minuten. Und dann sagst du, dann rauche ich noch eine, ja?
1: Ja.
2: Und dann schreibst du da mal so 3 Pünktchen dahinter und ich lese darin, ne? Die absolute Passive Aggressiveness von dir.
1: Wirklich?
2: Ja.
1: Bei 3 Punkten?
2: Bei 3 Punkten macht das, wenn ich 3 Punkte, Leute, die, ja, dann noch eine Zigarette. Punkt, Punkt, Punkt. Und was ist Punkt, Punkt, Punkt? Was heißt Punkt, Punkt, Punkt?
1: Ja, das haben wir schon, ja, ich weiß. Das haben mir sehr viele Menschen schon zurückgemeldet. Ich schreibe immer Punkt, Punkt, Punkt. Ich hab, ich finde so einen Punkt, das finde ich aggressiv. Zu sagen, ja gut, dann rauche ich noch eine. Punkt.
2: Was ist aber denn zu ohne, schreiben, ganz ja, gut, ohne Punkt? Denn, was ist denn mit ganz ohne Punkt?
1: Ja, das kann ich nicht. Das machen ganz viele. Das finde ich, meine Frau schreibt, ich liebe dich ohne Punkt, hasse ich. Das ist so formlos.
2: Also könntest du gleich schreiben, ich hasse dich.
1: Du könntest direkt schreiben, du widerst mich an, du ekelhafter Gnom.
2: Ja, okay, also ich liebe dich ohne Punkt. Also ohne Punkt ist für dich gar nicht, es ist eben das Gegenteil. Okay, verstehe.
1: Ja. Ich liebe dich heißt, ohne Punkt heißt im Grunde genommen, naja, wir haben 3 Kinder, was soll ich sagen? So, das ist für mich das.
2: Ja, wir sind aneinander gebunden.
1: Ja. Genau. Ich verstehe. So, ich muss ja auch nicht, ich bestehe ja auch nicht auf mit freundlichen Grüßen deine Frau. So, muss ja gar nicht sein. Ja. Die Zeit muss man sich ja nicht nehmen. So, ich weiß ja, dass ich gar nicht so wertvoll bin.
2: Mit freundlichen Grüßen deine Frau finde ich aber auch, das ist aber wirklich ganz tief in der Scheidung drin. Deine Frau, noch Punkt.
1: Nee, aber das stimmt, das haben mir ganz viele schon gesagt, dieses Punkt, Punkt, Punkt, das verwirrt Leute. Aber ich weiß, ich schreibe es immer mit Punkt, Punkt, Punkt, weil ich dann, also für mich drückt das eher so eine Gelassenheit aus von, ja gut, dann ist ja alles.
2: Ja, ich verstehe, ja.
1: Geht ja, wir hören uns ja bald wieder.
2: Ja.
1: So, das bricht ja hier nicht ab, unser Kontakt.
2: Jetzt hast du aber, so, und dann stehe ich auf, jetzt ist gerade der Podcast, geht gerade los. Also ich meine, ihr seid ja live dabei, was soll ich sagen? Euch geht's ja genauso wie mir. Ja, und auf einmal sind wir jetzt offenbar ein True Crime Podcast. Das muss ich erstmal alles verarbeiten. Aber gut, Moritz, schieß los. Es ist ein Mordfall passiert.
1: Ja, es war
2: ich weiß gar nicht, wie ist man bei True Crime? Muss man die ganze Zeit sagen, oh nein, das glaube ich nicht. Oder wie?
1: Ja, ich glaube, da gibt's verschiedene Stilrichtungen. Also es gibt natürlich so JournalistInnen, die das dann irgendwie so, die so ganz förmlich. Dann gibt es so ein bisschen reißerisch, so ein bisschen, es war ein nebliger Sonntagmorgen im November, als Ferdinand L. vor die Tür trat. Es war das letzte Mal.
2: Achso, und dann der eine macht dann so die Geräusche dazu.
1: Ich glaube. Ja, da bin ich mir unsicher. Und dann gibt's natürlich noch, da gab's noch Weird Crimes.
2: Ja.
1: Das gab's ja auch noch von Ines Aioli
2: Vis-a-vis.
1: Vis-a-vis, genau. Und das war ja eher so, das war ja so ganz locker. Also Vis-a-vis, die so recherchiert hat. Also das war ja so ein bisschen, wie sie hat recherchiert. Aber gab's auch zwischendurch, haben die am Anfang immer noch so ein bisschen Laber-Podcast draus gemacht und so ein bisschen, ich glaube, es gibt sehr viele verschiedene. Ich glaube, wir müssen uns da noch finden.
2: Ich verstehe, okay, alles klar. Ja, weil ich bin noch gar nicht so, mich haut es noch, also ich bin noch nicht so ein Fan einfach von True Crime.
1: Ich auch gar nicht. Ne? Ich habe das versucht.
2: Also ich
1: komme da gar
2: nicht
1: rein.
2: Ich verstehe das auch nicht. Weil wir haben ja schon genug Krimis. Also wir haben ja schon genug erzählte Sachen.
1: Ja.
2: Wir brauchen doch jetzt gar nicht die echten. Es ist so ein bisschen, ich denke mir so, es ist ein Schritt zurück, habe ich manchmal das Gefühl. Ich denke mir immer so, oder? Es ist so, als würde mir, es ist umgekehrt formuliert, dass man Fußballspiele guckt, die aber fiktionalisiert sind. Finde ich auch komisch.
1: Aber wäre ganz geil. Aber ehrlich gesagt, wäre ein geiler Podcast für die Sommerfolge, wo man quasi so einen Spielkommentar hat zu spielen, die es aber gar nicht gibt. Also du hörst nur den Kommentator, aber es gibt, also gibt es gar nicht. Das wäre wiederum eine Marktlücke, glaube ich.
2: Das sag ich nochmal. Aber weißt du, aber wo ich mir denke, aber es gibt ja schon genug Fußballspiele. Ne? Ja. Also sehr viele. Und wir müssen jetzt gar nicht mehr auch noch welche erfinden. Und umgekehrt denke ich mir, es gibt schon so viele Krimis und Thriller und so und so viel ausgedacht, auch tolle Sachen, schöne Geschichten und so, dass ich ja jetzt gar nicht mehr die Realität brauche. Aber es ist, glaube ich, so genau das, es ist sozusagen, das ist der Spice, ne? Das ist so das, die Würze von so True Crime. Das, eben dieses True, das ist das True, dass man sagt, ah, das ist wirklich passiert. Okay, das ist ja nochmal aufregender.
1: Ja, ich wundere mich aber auch, wie viele Fälle das anscheinend gibt. Also es gibt ja so viele Crime-Podcasts und die haben alle dann, also ich hoffe darauf, dass die darauf achten, dass sie nicht alles doppelt.
2: Ja.
1: Aber dann denke ich, aber was, wo nimmt ihr das denn alles her? Also wie viele Leute werden dann auf eine interessante, vor allem auf eine interessante Art und Weise ermordet? Das also wenn du so irgendwie sagst, ja, da gab es einen Verkehrsunfall auf der A1, da ist jemand mit Absicht eine Leitplanke gefahren. Ja, so. Jetzt haben wir nur noch 59,5 Minuten zu füllen. Weiß ich auch nicht.
2: Also ich könnte mir vor, also ist es denn nicht auch, das ist wahrscheinlich auch schon eine Thematik, die wurde beackert, dass Leute so extra Verbrechen machen, nur um dann im Podcast Material zu haben, ne?
1: Wirklich. Das wäre genial wiederum.
2: Ja, ist ja genial.
1: Also es wäre furchtbar, schlimm. Ja, schlimm.
2: Genial. Aber ja, was für dich alles genial ist, Moos. Für mich ist Einstein, der ist für mich genial. Ja? Einstein. Ja. So, dann Zinedine Zidane. So.
1: Der ist genial.
2: Das sind geniale Leute. Ja, natürlich.
1: Aber was hat das denn mit Genialität zu tun? Also der ist
2: genialer
1: sehr
2: Spielmacher. Genialer Zauberer. Der kann so technische Sachen, diese, oder guck dir mal an auf YouTube, ja, Geheimtipp von mir. Die besten Szenen von Ronaldinho. Was der mit dem Ball kann. Das ist genial. Aber doch nicht einer, der irgendeine Frau oder Mann absticht und dann im Podcast drüber redet. Das ist doch nicht genial. Das wollen wir doch nicht adeln mit, boah, das ist aber ein Genie am Werke.
1: Ja, aber jetzt stell dir das mal vor, dass du das, also du musst ja vor allem, du hast ja einen wöchentlichen Termin, also du musst ja bis Dienstag, musst du das ja vom letzten Dienstag aus, dieses Verbrechen begangen haben, dann musst du jahrelang unentdeckt bleiben, und das heißt, du musst also, du redest nonstop über Verbrechen, du musst auch immer aufpassen, dass du nicht zu detailgetreu bist.
2: Zu viel weiß,
1: zu viel weiß, weil du dann anfängst zu sagen, ja, und dann wurde der da in der Straße mit zu der Uhrzeit mit einer Klavierseite stranguliert und die Polizei denkt sich, what, also das haben wir, das wissen wir seit 3 Minuten, woher weiß er das?
2: Eine Klavierseite?
1: Ja, geht ja auch nicht. Und dann machst du noch einen Podcast darüber, ich meine ganz im Ernst, und dann hast du jetzt die dritte Staffel aus dem Knast.
2: Ey, das kann man übrigens mal, wir können gleich mal, jetzt spontan, die kleinen vier Krimi-Klischees, die man nicht mehr sehen will.
1: Und ich würde, sehr gut.
2: Krimi-Klischees, die man nicht mehr sehen will. Und ich kann dir eins, darf ich hier schon mal verraten.
1: Ja, bitte.
2: Und zwar genau das, was du nämlich gerade gesagt hast, nämlich dieses, in Krimis kommt dann vor, das haben wir aber gar nicht gesagt, dass er mit einer Axt erschlagen wurde. Ja, genau, und dadurch wird der Täter gestellt. Gott. Ja, also der Täter weiß zu viel darüber. Und dann so, das ist, will ich nicht mehr sehen. Ist ein ausgelatschter Effekt. Das hatten wir schon, das ist schon bei Der Alte gelaufen. Das waren immer die ganz langweiligen Krimis beim ZDF. Chrom, ZDF, sonst immer super spannend und am Puls der Zeit. Aber da muss ich sagen, ZDF, shame on you. Ja, der Alte, wem Tatort nicht langweilig genug ist oder andere Krimis, der hat nochmal zu Der Alte gegriffen. Also allein, dass das auch Der Alte heißt.
1: Ja.
2: Das macht ja gar keinen Bock, finde ich.
1: Aber es gibt ja, da gibt's ja auch Massenabsegmente, ne? Und ich, was ich immer, dass ich gerne mochte, ist Mord ist ihr Hobby.
2: Ja.
1: Mit dieser alten Frau, die da so ermittelt.
2: Ja, ja.
1: Die auch immer gerne so Krimis liest und die dann aber einfach, also es ist ja trotzdem relativ harmlos.
2: Ja.
1: Und trotzdem, man weiß ja nie, was passiert. Man weiß ja nie, wie es ausgeht. Habe ich geliebt mit 13.
2: Na, echt, ja? Ja? Ja, okay. Aber ja, genau. Man wächst damit auf und so. Aber dann kennt man das ja auch alles. Und dann muss man sich ja jetzt, wenn man jetzt nochmal Krimis macht, muss man sich was Neues ausdenken. Also das ist ein Effekt, der ist weg. Sollen wir das gleich mal hinten im Anschluss machen? Die kleinen vier Dinge, also Klischees aus Krimis, die wir nicht mehr sehen wollen. Okay, aber jetzt erstmal dein Fall aus deiner Region.
1: Du, der ist gar nicht groß. Also Ferdinand Hell. Oder wie er hier auch hieß, Schnitzelferdi.
2: Ist das wahr?
1: Warum heißt er Schnitzelferdi?
2: Weil er so kleine Schnitzel gegessen
1: hat. Er hat so einen Schnitzelstand gehabt auf dem Marktplatz. Ja, immer donnerstags. Ja. Er hat seine Frau umgebracht.
2: Und wie?
1: Das weiß ich nicht. Das war's. Ich wollte da nur aufmerksam machen auf jedes Jahr.
2: Moritz, jeden vielleicht machen Tag. Wir erstmal nur eine Probefolge mit dem Podcast, ne? Und dann mal gucken.
1: Ich wollte nur sagen, dass es in Deutschland immer noch jeden dritten Tag Femizid gibt. Und da muss man sich mehr drum kümmern.
2: Och Mann, Moritz, das ist doch mal...
1: Und damit herzlich willkommen zu Talk ohne Gast.
2: So, jetzt ist es so.
1: Wir kommen zu den kleinen vier.
2: Ja, kleinen vier, Tatort, also ich sag schon immer Tatort, ja, Krimi-Klischees, die wir nicht mehr sehen
1: wollen. Krimi-Klischees.
2: Ich finde nicht alle Tatorte schlecht, das möchte ich direkt dazu sagen. Ich finde Tatorte manchmal sehr gut, ich gucke Tatort sehr gerne. Es gibt aber auch langweilige Tatorts.
1: Ja, extrem langweilige
2: Tatorte. Das muss man auch dazu sagen, sonst finde ich da gar nicht so, oder es gibt dann auch, was gibt's denn noch, ein Fall für zwei. Dann gibt's die etwas billigeren im Vorabend. Notruf Hafenkante.
1: Ja, Notruf Hafenkante, wollte ich gerade sagen.
2: Oder Rosenheim-Cops.
1: Notruf Hafenkante ist das, wo alle Nachwuchsschauspielenden einmal hingehen, auf jeden Fall. Die spielen ja auf jeden Fall einmal mit.
2: Ja, genau. Das ist deren falsch, aber lustig.
1: Ja, im Grunde, ja, das ist da, wo du startest, wo du hoffst, das ist meine Chance hier. Ja.
2: Richtig.
1: Von hier aus geht's vielleicht noch weiter. Ja, wirklich.
2: Ja, und da muss man, ja, aber das ist total aufregend natürlich. Du hast so zwei Drehtage und du hast insgesamt wahrscheinlich 3 Minuten Text. Und dann musst du gucken, dass du überhaupt als Postbote so deine 3 Lines da nochmal gewitzt rüberbringst, aber nicht zu sehr überperformst.
1: Ja. Das war sehr nicht so, dass war, ne? Darf nicht peinlich werden, aber muss schon so, dass man im Nachhinein denkt, sag mal, irgendwie der, ne? Der hat irgendwas. Den nehmen wir nochmal für was anderes.
2: Ja.
1: Ja, klar.
2: Ja, genau. Ja. Also, darf ich anfangen?
1: Ja, bitte. Platz 4.
2: Tatort-Kommissar ist Alkoholiker.
1: Ja, oh Gott, ja.
2: Alkoholikerin. Es gab, glaube ich, zuletzt, ich glaube, die aus Wien war Alkoholikerin. Mhm. Brauche ich nicht mehr. Leute, die so Trinkprobleme haben. Es ist dann aber auch immer, leider ist die Gefahr sehr groß, dass das so zu sehr verkultet wird auch. Also ja, das wird dann immer so, das ist dann einfach nur eine liebenswerte Eigenschaft.
1: Ja.
2: Ja. Und keine ernstzunehmende Krankheit.
1: So, genau, das ist dann so, irgendwann.
2: Ach, der trinkt gern mal was.
1: Ja, so. Das wird dann auch, das ist dann auch ein Problem, aber so richtig ein Problem wird's erst nach so 12 Folgen, weil bis dahin ist so, naja, so ist der halt. So ist der halt.
2: Ja, genau.
1: Und das auch meistens, weil, das ist mein Platz 4, weil der mal eine Familie hatte, die jetzt aber gestorben ist.
2: Richtig. Absoluter Klassiker.
1: Ja, so. Absoluter Klassiker.
2: Absoluter Klassiker. Dann, der Satz, ist die Spusi schon dran?
1: Mhm.
2: Ja, es ist immer, ich finde es so, also wenn die Story nicht so vorankommt, dann über die Spusi, also über die Spurensicherung, oder die Forensik heißt es da, glaube ich, ne? Also irgendwie, da kommt was aus dem Labor, da ist irgendwie so eine Sache, also wahrscheinlich kommt man nicht ganz ohne aus, weil das natürlich wichtig ist oder so, aber ich denke mir dann immer, das ist so ein bisschen so Deus Ex Machina, also das ist so, da zaubert man einfach was aus dem Hut. Um die Story voranzubringen, das ist immer ein bisschen billig, um da Drive reinzubringen. Da sind aber gar keine DNA-Spuren an der Axt.
1: Ja, genau sowas. Mein Platz 3 ist, der Kommissar ist auf jeden Fall ein bisschen älter, da kriegt aber eine junge Kollegin, da ist er erstmal sehr sexistisch und ablehnt und nachher löst sie den Fall. Und dann sagt er aber am Ende einmal, ja, ist dir schon gut, hast du schon gut gemacht. Aber ich denke, ach so, okay, also was die Message ist, auch junge Frauen können Polizeiarbeit. Besser wäre, vielleicht von Anfang an nicht sexistisch sein. Wie wäre das denn? Dass wir das einfach von Anfang an streichen, vielleicht.
2: Ja, also es gibt dann auch immer so, die sind auch immer so grummelig, die Tatort-Kommissar. Das kann ich auch irgendwie, jetzt pass, also es gibt dann immer, das ist die 8000ste Schimanski Wiederholung sozusagen. Also es gibt so Schimanski-artige Kommissare, die so, jetzt pass mal gut auf, du Arschloch.
1: Ja,
2: jetzt, du sagst jetzt was aus. Also Leute, die so über die Grenze gehen des Legalen.
1: Ja.
2: Um eine Information. Jetzt pass mal auf, du Arschloch. Ich lass den ganzen Laden hier ansonsten hochgehen.
1: Ja.
2: Ja, das ist so ein illegaler Laden. Und dann müssen die wissen, es geht hier um Mord, du Arsch. Es geht hier um Mord.
1: Ja.
2: So was, ne? Und dann sind die so ganz unangenehm. Wo ich denke, aber ihr verletzt ja jetzt hier gerade die Polizeiarbeitsgrenzen.
1: Ja, das ist ja nicht. Das wäre für mich Platz 2. Dieses ständige, wir bräuchten da Durchsuchungsbefehl. Nee, ich breche da jetzt ein. So denke, ja, das ist ja einfach illegal. Also was, ich verstehe, dass du sagen willst.
2: Ich denke das selber.
1: Manchmal kann man auf das Gesetz nicht achten. Und ich denke, aber du bist Polizist. Also für mich wäre wichtig, dass wenigstens du dich an die Regeln hältst. Also wir haben ja schon einen Verfassungsschutz, der nicht überwacht wird, der nonstop irgendwelche Gesetze bricht. Vielleicht machen wir das nicht noch bei der Streife oder bei der Mordkommission. Danke.
2: Finde ich dann immer unsympathisch.
1: Ja, ist auch gar nicht gut für den Prozess, weil wenn das nämlich rauskommt, dann kannst du das alles überhaupt nicht verwerten. Also das ist gar nicht gut.
2: Ja. So, das ist ja Nummer zwei. Platz ein. Was ist Platz eins für dich?
1: Es geht, also ich hasse es, ich kann das nicht mehr sehen, auch gerne bei skandinavischen Krimis, dass es da irgendwie, aber nee, klar, es geht dann irgendwie um Kinder, die werden entführt, bla bla bla bla, dass am Ende immer die Familie der Kommissarin oder des Kommissars, dass die nochmal in Lebensgefahr kommen müssen, aber dann gerettet werden.
2: Ja.
1: Also, wenn ich das schon sehe, könnte ich kotzen. Wo ich denke, können wir das nicht einfach, wir wussten ja von Anfang an, das wird nochmal richtig gefährlich. Entweder für einen von den beiden aus dem Duo, das ermittelt, oder für die Familie. Können wir da irgendwie drum rumschwenken, weil ja, es ist ganz, ganz spannend, aber wir wissen auch, dass die Tochter nicht erschossen wird. Wissen wir ja. Und wenn, furchtbar. Wenn, dann auch nicht gut. Lass die Familie da einfach raus.
2: Ja, lass die Familie mal raus. Und das Platz eins ist für mich immer so Sound- bzw. Bildcollagen, die sich dann erst im Laufe des Tatorts zu einem Bild zusammenfügen, wo man mit was anfangen kann. Also es gibt irgendwie eine Tauchszene, das wird unter Wasser gemacht, dann gibt es so sphärische Klänge dazu.
1: Ja,
2: irgendwann stellt sich raus im Laufe des Films, ja, da ist jemand untergegangen oder da ist jemand, der taucht viel. Und dann gibt es doch so drei halbphilosophische Sätze über das Thema Tauchen.
1: Ja.
2: Und das ist dann aber auch eine größere so Allegorie aufs Leben. Ja, manchmal muss man einfach abtauchen, bevor man wieder auftaucht. Irgendwie sowas, weißt du, so. Ja, und das muss ich sagen, da, wo Leute sich so ein bisschen austoben und denken, ja, ich mache jetzt zwar einen Tatort, ich will aber auch zeigen, dass die Filmhochschule sich gelohnt hat.
1: Ja, genau.
2: Das bitte nicht. Ich will, bin interessiert an dem Fall, auch diese sphärischen Klänge, dieses leichten Industrial Sounds, all das nicht, sondern ich will eine Geschichte haben und da muss jedes Bild muss für mich Sinn ergeben und nicht ein Spiegel des Innenlebens des Akteurs.
1: Ja, und das ist so, also das ist dann und dann nicht so halbgar, ne? Weil es gibt ja auch Tatorts, die so richtig durchdrehen. Das sind ja meistens die mit Kommissar Moreau, wo man irgendwie denkt, okay, wir brechen diese Show nochmal komplett auf, wir machen noch was völlig anderes.
2: Ja, das
1: liebe ich. Also, weil das ist aber wirklich, das ist komplett crazy. Das war was völlig anderes. Da gab es eine Folge mit diesem Murmeltier, er wacht auf, jeden Tag das
2: Gleiche.
1: Richtig,
2: das war geil, das haben wir geliebt.
1: Ja, oder wir haben hier so eine Schießerei an so einer stillgelegten Tankstelle über eine Stunde und so. Ja, das finde ich alles cool.
2: Das finde ich auch gut.
1: Aber dann ziehst du richtig durch und machst nicht so halbgar.
2: Ja, das finde ich sehr, sehr gut. Und auch nicht immer diese Kabbeleien mit den ganzen Kommissaren mit so halbcoolen Dialogen.
1: Ja. Ne?
2: Die sind dann immer so, die sind oft immer so grummelig auch zueinander.
1: Ja.
2: Ich will auch mal so nette, freundliche haben. Das macht gar nichts für mich.
1: Ihr verbringt ja auch, ihr kennt euch seit Jahren, ihr verbringt so viel Zeit miteinander. Reißt euch zusammen.
2: Reißt euch doch mal zusammen.
1: Einmal so einen Kurs belegen für gewaltfreie Kommunikation.
2: Leute, reißt euch zusammen. Die Kameras sind auf euch gerichtet. Hallo. Ja. Das ist ja nicht gut. Wovon ich dagegen nicht genug kriege, ist übrigens Undercover Cops. Liebe ich.
1: Wirklich?
2: Ja, liebe ich.
1: Kann ich auch nicht mehr sehen.
2: Ich habe jetzt neulich einen gehört, Undercover auf einem Kreuzfahrtschiff.
1: Ja.
2: Ja, es kriegt mich. Auf einem Heavy-Metal-Kreuzfahrtschiff, Undercover. Es war aber ein Hörspiel. Fand ich trotzdem gut.
1: Heavy-Metal-Kreuzfahrtschiff.
2: Ja, gibt's ja alles. Es gibt ja vor allem so Gay-Cruises und so. Aber
1: ich kenne auch
2: Heavy-Metal gibt's natürlich auch. Natürlich, ist ja für alle was.
1: Heavy Metal Kreuzfahrtschiff, ja, das wäre gar nicht meins.
2: Nein, also ich würde auch nicht gerne mitfahren bei einem Heavy Metal Kreuzfahrtschiff, aber ich jetzt von außen darauf zugucken, wie jetzt so ein Heavy Metal und da ist jetzt jemand umgebracht worden, so rituell natürlich.
1: Ja, klar, natürlich. Ne? Klar.
2: Logisch.
1: Da sind Blutengel gemacht, ne? Rücken aufgeschnitten, Lunge rausgefeilt.
2: Oh, Moritz. Hallo.
1: Was kommt denn her? Von Wikinger, Vikings, diese Serie damals, Blutengel. Ach,
2: furchtbar, okay. Auf jeden Fall sowas, gucke ich sowas gerne, so Undercover, gucke ich irgendwie gerne.
1: Aber wenn du jetzt auf eine Kreuzfahrt müsstest, aber du dürftest dir wenigstens quasi das Thema dafür aussuchen, was wäre das bei dir?
2: Ja, ich glaube, es muss so ein Partyschiff sein, junge Leute.
1: Okay, also.
2: Ja, wieso okay?
1: Ja, anstrengend, Till.
2: Na, ich bin auch nicht mehr so, ich muss auch sagen, so im Saft bin ich
1: ja. Das machst du ja 2 Tage, ne? Und dann bist du ja fertig.
2: Nee, ich würde sagen, es ist so eine Literaturkreuzfahrt. Literatur und Wissenschaft, wo Leute so Vorträge halten. Da sind viele WissenschaftlerInnen, die Vorträge halten auf dem Schiff.
1: Okay.
2: Also, ja, und dann kann man da immer mal hingehen. Querbeet. Querbeet.
1: Also so ein bisschen TED-Talk-Cruise quasi.
2: Ja, richtig. Aber ich würde dann auch sagen, with a twist. Ja, also wird so ein bisschen so, also es darf gegen Twist? Ja, der Twist ist, abends geht's ab. Weil ich will dann nicht nur, ich will nicht, dass es so eine verspießte Sache ist, sondern ich will so eine leichte Berlin-Atmosphäre will ich dann schon haben.
1: Weißt also du willst so junge, coole WissenschaftlerInnen, die tagsüber dir Sachen beibringen und sich abends so richtig wegknallen.
2: Ja, intellektuelle Hedonisten.
1: Okay.
2: Das möchte ich. Da hätte ich Spaß dran.
1: Okay. Ja. Ja, also weil, falls ihr ein Kreuzfahrtschiff habt, gerne mal melden.
2: Gebt uns Lehnstühle und gebt uns 100 Liter Freibier.
1: Ja, gut.
2: Was wär's denn bei dir?
1: Also bei mir wäre es, ja, das ist ja keine Frage, das wäre eine Counter-Strike-LAN-Schiff, wo das quasi, wo ich eigentlich nur Counter-Strike-Spiele mit meinen Leuten. Und ob wir jetzt da nun irgendwo in Bottrop in dem Keller sitzen oder da jetzt auf dem Weg sind nach Oslo und zurück, das ist mir erstmal egal.
2: Aber ist ja ganz schön eigentlich, weil du hast ja trotzdem, der Hintergrund ist anders, ne? Du zockst dann, aber ab und zu guckst du raus das Fenster und denkst, ach guck mal, was ist das hier? Wo sind wir gerade? Ja. Seychellen, ach guck mal, das sieht ja gar nicht schlecht aus.
1: Ja klar, also in den Pausen.
2: Gut, dass wir eine Klima haben.
1: In den Pausen, wenn man dann mal eine halbe Stunde Pause macht, ist natürlich schön da draußen. Guck mal im Pool und sowas, ja gerne.
2: Ja, genau, das ist dann für die Pausen, habt das schön.
1: Ja, finde ich super. Ey,
2: ganz ehrlich, Moritz, klingt nach einem Plan. Also das kann ich mir vorstellen. Ein Zockerkreuzfahrt, auf jeden Fall.
1: Ja,
2: das Counter-Strike-Schiff. Guck mal, da liegt das Counter-Strike-Schiff vor Ort. Die steigen immer nicht aus. Da gibt's null Landgänge. Hauptsache WLAN ist gut.
1: Ja, du, wir können auch gerne im Hafen bleiben, wenn das WLAN da besser ist, auch gut.
2: Ja, das machen die auch. Ja, die liegen ja nicht gerne, Moritz. Das ist ja das Einzige, was bei Kreuzfahrtschiffen, das ist ja dann immer, das muss immer zacki-zacki gehen, weil das kostet richtig Geld.
1: Ach so, ja, dann können wir.
2: Also nur auf dem Meer ist preiswert.
1: Ach so, okay. Ja, dann können wir da auch knapp in internationales Gewässer fahren und dann stehen wir noch einen Damenanker. Und dann Unterwasserkabel einfach. Ja, ist doch super.
2: Ja.
1: Ja, also wenn ihr das anbietet, gerne melden.
2: Also man kann ja auch die Sachen sonst intern verknusen da. Ne? Also man kann die ja so verkabeln. Man muss ja gar kein Internet haben. Man kann das ja auch intern spielen, damit der ganze.
1: Ja, klar, das stimmt. Ja, wenn du so ein richtig großes Schiff hast.
2: Ja. Mit Solarkabeln einfach.
1: Ja, stimmt. Ja. Eigentlich besser. Eigentlich besser.
2: Ja. Schön, haben wir das auch geklärt, Moritz. Dann möchte ich noch Entwarnung geben für Leute, die hier gerade mitfiebern. Mein Koffer ist wieder da. Ich hatte den ja verloren.
1: Hast du ihn erreicht?
2: Im Tag,
1: Verloren ist ja ein großes Wort. Verloren heißt ja, du weißt gar nicht, wo der ist. Du wusstest ja nonstop, wo der ist.
2: Nee, ich wusste eigentlich nonstop, wo der ist. Nur ganz kurz meine ich.
1: Du hast den geparkt. Ja.
2: Ich habe den nur mal eine halbe Stunde lang aus dem Sinn gehabt. Und das war leider die entscheidende halbe Stunde.
1: Ja.
2: Weil oft denkt man ja, guck mal, ihr habt ja auch einen Koffer. Ihr denkt ja gerade nicht dran.
1: Nee. Ne? Nee, der kann ja überall sein.
2: Genau, und das ist auch absolut richtig. Ich habe nur sozusagen den falschen Moment mir ausgesucht, nicht an den Koffer zu denken.
1: Naja, oder den falschen Ort, wo du ihn abgelegt hast, bis du ihn wieder brauchst.
2: Richtig, in dem Fall der Kofferraum des Taxis und da ist das Taxi weggefahren, ohne dass ich den Kofferraum aufgemacht habe.
1: Ja.
2: Der hat gesagt, der hätte auch noch 10 Minuten gewartet. Naja.
1: als Lüge darstellst.
2: Ja, Also, was? Er hat dann doch noch 10 Minuten gewartet. Also, wo ich dachte, ja, aber wieso? Ja, ich weiß es auch nicht. Also, wenn man merkt, dass da nichts mehr kommt, dass die Person weg ist, finde ich komisch. Also, wieso?
1: Naja, aber er geht ja davon aus. Also, er gibt ja quasi verschiedene Momente, wo du wahrscheinlich merkst, dass du den Koffer nicht mehr hast. Zum Beispiel, du machst deine Haustür auf. Na? Du gehst die Treppe hoch. Und da hast du ja sonst nochmal das Gefühl von, ach ja, ich muss da gar keinen schweren Koffer schleppen. Wo ist denn eigentlich mein Koffer? So, nächster Moment ist, du bist oben in der Wohnung.
2: Nee, Moment, stopp. Ich hätte einen Rucksack dabei und einen Koffer. Ja? Mhm. Das heißt, ich hatte sowieso ein Gepäckgefühl.
1: Wenn
2: ich jetzt, das ist das Problem. Ich hatte beides dabei.
1: Ja gut, okay.
2: So, ich bin auf dem Weg zur Location gewesen. Also, wo ich auftrete.
1: Na gut, okay, aber dann ist, ja, so, das aber das heißt, ist dann noch... Das ist ja noch ein Punkt mehr für ihn. Also da ist ja klar, okay, im Koffer sind natürlich deine Auftrittsklamotten drin. Da wirst du ja gleich ankommen und wahrscheinlich merken, ach, was zieht denn heute Abend an? Ah, mein Koffer ist ja nicht da.
2: Nee, das war nicht so. Da war erstmal Soundcheck, habe ich erstmal einen langen Soundcheck gemacht.
1: Mhm. Ja. Okay.
2: Und die ziehe ich ja erst immer kurz vorher an, die Sachen, ne?
1: Ja, gut, okay. Also hätte er eigentlich gucken müssen auf deiner Homepage, wann trittst du auf? und dann um die Uhrzeit, wenn klar ist, jetzt wirst du panisch langsam, weil dein Outfit nicht da ist, dass der um 7:55, dass der dann nochmal kommt.
2: Nein, er hätte kurz klingeln können. Hallo, Taxi. Oder er hätte sogar den Koffer, ja, ich weiß, es ist ja erstmal meine Schuld, aber dass er da 10 Minuten steht, der arme Kerl. Das habe ich gedacht, ja, aber dann sag doch was. Wenn Leute, ganz ehrlich, nee, aber da versteht ihr verpeilte Menschen nicht. Da muss ich mal ganz ehrlich sagen, ja, wie denkt ihr denn, wie wir ticken? Ja, das ist ja nicht so, das ist ja ein Grund, das ist ja ein Lebensgefühl. Ja. Ne? Das ist ja nicht so, dass du nicht, ach hoppla, du auch wie du der denkst. Nein. Sondern man zieht das durch, bis es nicht mehr geht. Das heißt, ich denke zum ersten Mal an den Koffer um 7:55.
1: Okay, das ist klar.
2: Ja, weil da brauche ich den ja. Vorher brauchte ich den ja gar nicht. Da denke ich ja nicht vorher dran. Da brauche ich ihn ja gerade nicht. Ist ja logisch.
1: Da möchte ich mich auch nochmal im Namen von allen entschuldigen bei dir und allen anderen, die so sind.
2: Ja, nein, ich sage es nur, weil es ist wie das alte Ding von, wo hast du denn zuletzt gehabt? Ja, was weiß ich? Das ist doch das Grundproblem.
1: Naja, aber also das kriegen ja selbst meine Kinder hin. Also dass, wenn ich sage, wo hast du ihn zuletzt gesehen, dass die sich wirklich kurz fragen, okay, wo habe ich den denn zuletzt gesehen? Und in 80% der Fälle ist es ja auch immer noch da.
2: Ja, das ist ein Kinderproblem. Aber ausgewachsene Verlierer. Ja? Dann, man verliert spontan. Ja. So, das heißt, auf einmal, du musst dir das vorstellen wie Memento. Mhm. Man wacht auf und fragt sich, wo bin ich? So ungefähr ist das auch mit Verlieren. Man wacht auf und denkt sich, Moment mal, wo ist denn jetzt hier gerade die Tasche? So. Was, Moritz, was machst du denn jetzt? Moritz geht gerade weg und holt sich eine große Liste.
1: Ich bin wieder da. Ich wollte nur
2: einen Zettel.
1: Manchmal notiere ich so Sachen parallel. Okay. Und da habe ich meinen Zettel noch geholt, schnell.
2: Ach so. Ja, ist doch in Ordnung. So, und ja, also man wacht auf und fragt sich auf einmal, wo ist denn das und das? Und dann geht man die letzten Tage durch. Natürlich, wo man es zuletzt gesehen hat. Und man hat dann, man weiß nicht mehr, ist es ein Traum? Es ist sozusagen, man baut sich eine Realität zusammen. Weil das letzte Mal, wo man es gesehen hat, war vor 2,5 Jahren. Wo man eine ganz konkrete Erinnerung dran hat. Das ist aber eine Erinnerung, die bringt einem gerade gar nichts. Ja? Und dann versucht man, irgendeine Erinnerung zu haben. Und dann weiß man zum Schluss gar nicht mehr, ist das eine konstruierte Erinnerung?
1: Ja.
2: Oder ist das eine Erinnerung, die es wirklich gibt?
1: Okay, das stimmt. Das kenne ich auch, ja.
2: Das ist deswegen, man sagt ja auch Zeugenaussagen super.
1: Ja, auf jeden Fall.
2: Weil Zeugen oft sich Realitäten erfinden. Das ist genauso erfinde ich mir auch einen Ablageort, wo ich es zuletzt gesehen habe. Mir bringt das also gar nichts.
1: Okay, aber
2: Wir können jetzt hier so, das heißt, ich telefoniere sozusagen alles ab, wo es sein könnte.
1: Wo du in den letzten 2 Jahren gewesen bist.
2: Richtig.
1: Eigentlich.
2: So, wo war ich in den letzten 2 Wochen, wo was passiert sein könnte, weil ich habe gar keine Erinnerung dran. Ich bin Gedanken verloren, das heißt, ich bin komplett in meinem Kopf. Draußen kann passieren, was will. Und wenn ich dann komplett in meinem Kopf bin, dann kriege ich drumherum nichts mit. So ist das bei mir.
1: Okay, das verstehe ich.
2: Es ist wie so temporäre Demenz.
1: Okay, dann habe ich da habe ich 2 Fragen an dich. So, arbeitest du, mit welchen festen Orten arbeitest du denn? Also, dass du so quasi so routiniert, dass du weißt, diese Sachen, die packe ich immer dahin. Also ich habe zum Beispiel andauernd meine Brille verloren, also habe ich irgendwann angefangen, dass ich so nur so 2 Orte habe im Haus, wo ich die hin tue.
2: Ja.
1: Und dass ich mich mehr angewöhnt habe, in dem Moment, wo ich sie irgendwo anders hinlege, zu denken, ach nein, und dann gehe ich extra nochmal und packe sie genau dahin. Hast du sowas?
2: Ja.
1: Was für Orte, für welche Gegenstände hast du denn?
2: Ja, das habe ich.
1: Ja, wo?
2: Ich habe was für die Sonnenbrille und, sage ich nicht. Nicht, dass ihr die klaut.
1: Also?
2: Okay. Aber also, nein, so im Schrank. Im Schrank, es gibt so einen Schrank bei mir, der ist aber in Griffweite, da ist immer die Sonnenbrille drin.
1: Okay.
2: Es gibt ein ganzes Urlaubsfach und das ist für mich immer noch das Thema Urlaub bzw. Sonne.
1: Ja, okay.
2: Geht für mich Hand in Hand.
1: Das ist klar.
2: Dann gibt es für mich einen festen Ort für den Schlüssel.
1: Bei der Tür.
2: Ja, alles andere regeln Peilsender.
1: Ja.
2: Ich habe 5 Peilsender.
1: Ich weiß.
2: Die sind eigentlich permanent im Einsatz für mich. Und also, ich starte meinen Morgen eigentlich mit piep, piep, piep, piep, piep, piep. So, und dann weiß ich, wo was ist. Sag mal, Moritz, wo trinkst du eigentlich gerade raus? Ich sehe hier eine unfassbar große, einen großen Becher, aus dem du trinkst. Das sieht aus wie so ein Alter.
1: Das ist,
2: Das ist so groß wie eine Sauerstoffflasche. Daraus trinkst du gerade.
1: Ja, das ist so eine 2-Liter-Flasche.
2: Warum machst du das?
1: Weil ich mir das Ziel gesetzt habe, jeden Tag 2 Liter zu trinken. Ja. Und ich mache das aus so kleinen Sachen und Gläsern. Trinkst und das mache ich alles nicht. Aber das Ding, Also tagsüber vor allem. Ich trinke dann abends nämlich einfach anderthalb Liter Tee. Pipi, ne? Ja, ist auch scheiße, ne? So, und deswegen habe ich das. Jetzt hat auch einen festen Ort. Also jetzt habe ich den mitgenommen, aber sonst hat das einen festen Ort. Und immer, wenn ich vorbeigehe, sehe ich das und denke, ja, stimmt, ich habe Durst. Und dann trinke ich was.
2: Wahnsinn, ey. Ja, ja, das gibt noch. Ey, das ist zum Beispiel eine Challenge, das will ich gut hinkriegen. Das habe ich zum Beispiel nicht. Ja, ja, aber auch mal, weil ich habe das Gefühl, ihr werdet nur auf meine Schwächen gerade, ne? Ich zum Beispiel, gar nicht, ich trinke immer genug Wasser.
1: Wir sind hier, um dir
2: zu helfen. Ich trinke immer genug Wasser. Wasser trinken habe ich nie Probleme mit.
1: Ja, das ist super.
2: Ja. Ja. So, toll. Ich habe feste Ablageorte, natürlich bei mir zu Hause. Es ist aber so, das bringt unser Beruf mit sich, wir sind dann oft in Locations, wo wir keine festen Ablageorte haben.
1: Und da kommt meine nächste Sache ins Spiel. Es gibt doch wahrscheinlich Orte, da bist du oft.
2: Ja, häufiger
1: mal. Also es gibt natürlich, also es gibt, genau, häufiger mal.
2: Alle
1: und
2: zwei
1: hast
2: Jahre.
1: Du da etabliert schon?
2: Na, weißt du, wie es ist, Moritz? Ich bin alle zwei Jahre mal, bin ich in Leipzig.
1: Ja, gut, klar.
2: Oder in Freiburg.
1: Ja, klar, aber hast du da vielleicht, aber du bist ja auch öfter mal bei der Heute-Show und sowas da, beim Studio, du hast ja dann auch immer Hotels, wo du öfter bist, wenn du in der Region bist und so. Hast du denn da noch nicht etabliert, dass die einfach sich einmal pro Monat, dass du denen Geld gibst und die einmal pro Monat sich melden und nur sagen, hier liegt übrigens nichts von dir?
2: Ja, also...
1: Ne? Dass du da einfach immer up to date bist,
2: ich muss ja,
1: dass Leute irgendwie sagen, wir haben hier noch was.
2: Ich muss dir ganz ehrlich sagen, danach suche ich auch Hotels aus mittlerweile. Dass die, also der Test ist, ich verliere, also die ich teste vor ganz alleine, ne? Der Test ist, ich lasse was liegen im Hotel und dann melden die sich. Das ist ein
1: automatisierter Test.
2: Oder muss ich mich melden?
1: Ja.
2: Das ist eine spannende Frage.
1: Ah, das heißt, wenn man dich als Gast gewinnen möchte, auf Dauer, dann einfach ist, dann wenn die sich bei dir melden und sagen, ja übrigens haben wir hier noch ein Ladekabel, zwei Zahnbürsten,
2: ein gutes Hotel,
1: eine Hose und einen Koffer.
2: Ja, richtig.
1: Ja.
2: Sollen wir das aufbewahren fürs nächste Mal?
1: Ja. Ja, das ist natürlich gut.
2: Ja.
1: Das ist natürlich Service.
2: So, ne, das ist natürlich Service. So, und das ist ein gutes Hotel. Schlechtes Hotel ist, wenn ich da rum telefonieren muss, klingelingeling, und dann hier erstmal so eine Warteschleife und so, und dann ist das ein riesen Hin und Nein, haben wir nicht. Müsste ich erst mit der Reinigungskraft sprechen. Ah, die Reinigungskraft hat auch nichts. So, ne, wo man so zwei, drei Tage lang damit auf Trab gehalten wird, nur weil man eine blöde elektrische Zahnbürste da gelassen hat.
1: Ja, frech. Servicewüste Deutschland.
2: Frech, sag ich.
1: Wie Dreck.
2: So, ja. Und dann, mittlerweile habe ich meine Hotels, die meisten, die weiß ich genau, auf die ist Verlass. Herr Reiners, kann es sein, dass Sie etwas vergessen haben, sage ich. Ja, natürlich.
1: Natürlich.
2: Selbstverständlich.
1: Ja, natürlich.
2: Die Wahrscheinlichkeit ist groß, also die Wahrscheinlichkeit ist klein, dass ich nichts vergessen habe.
1: Nächster Punkt. Hast du, ich glaube, das muss es auch mehrfach geben, dass du an deinem Gürtel, dass du da an deinem Gürtel so ein Ding hast, wo so Schnüre dran sind, die sich aber selber wieder einziehen. dass du alles, was du hast, an so Schnüre machst. Und dann aber auch im Koffer, also dass du die Zahnbürste, dass du die gar nicht aus dem Koffer rausnehmen kannst, sondern dass da immer so eine 15 Meter lange Ziehschnur dran ist. Und dann kannst du all deine Sachen fallen lassen und dann macht es und dann ist alles wieder im Koffer drin.
2: Ja, finde ich eine gute Idee. Das ist eine sehr gute Idee. Aber übrigens, falls ihr euch denkt, oh krass, wieso ändert sich das gar nicht? Ich bin viel besser geworden, ne?
1: Mhm.
2: Also ich muss auch sagen, meine Rückholquote ist bei fast 100% jetzt.
1: Ja, auch
2: also ich habe wirklich ganz lange nicht mehr. Ja, ich habe ganz lange nicht mehr so verloren, weil manchmal, ich muss sagen, in meinen Jugendjahren, Anfang 20, da habe ich manchmal Sachen verloren, wo ich auch nicht mehr wusste, wann genau ich die verloren habe, weil ich das so verdrängt habe. Ich bin dann, war ein Verdränger auch. Ich habe hab gemerkt, irgendwas, das fehlt mir gerade. Und dann habe ich wirklich bis zum Äußersten gewartet, bis es nicht mehr ging.
1: Ja, weil das Eingeständnis nicht erfolgte.
2: Ja, richtig. Das schmerzhafte Eingeständnis, ich habe hier was verloren, habe ich nicht gehabt. Und dann ist das dann, denkt man sich auch, ja gut, jetzt nach 5 Wochen muss ich jetzt auch nicht mehr anfangen.
1: Ja.
2: Ne, wo sie dann in der Bahn übrigens, ne, Deutsche Bahn, dann fragen, wann sind sie denn von wo nach wo gefahren? Was weiß ich?
1: Ja.
2: Habt ihr das oder nicht?
1: Ja.
2: Das ist übrigens die schlechteste Quote überhaupt ist bei der Deutschen Bahn. Das kann ich übrigens von abraten. Das ist ein absoluter, also Anfänger-Move, da sich überhaupt zu besinnen. Also das ist, wenn ihr das in der Bahn verloren habt, meistens weg. 80% der Fälle weg.
1: Okay.
2: Ja, mache ich keine gute Erfahrung mit gemacht. Ja. Aber es ist besser geworden. Es ist wirklich besser geworden. Also es ist gar nicht mehr so, also ich will da auch rauskommen, ne, aus der Verlierfalle.
1: Ja,
2: also ich arbeite mich da peu à peu. Doch, nein, ich habe mich da schon rausgearbeitet. Auch mit den Peilsendern und so. Es ist mittlerweile fast kaum noch so, dass ich was jetzt wirklich verliere. Also ist immer mal wieder ist was kurzzeitig nicht da, aber dann ist wieder da.
1: Also es ist ja gut, dass du da raus willst, aber es ist ja auch schlau, einfach schon mal vorzubauen und einfach zu wissen, man lebt damit, ne? Also es ist ein bisschen wie Parkinson.
2: Ja, ich lebe da ja auch mit. Ich habe ja, wie gesagt, ich hab mich ja jetzt drauf eingestellt. Ja.
1: Ja, aber ist es dann auch so, dass du automatisch immer einmal im Jahr schon einfach vorsorglich so einen Termin machst in so einem Amt, wo klar ist, da bestelle ich mir auf jeden Fall einen neuen Perso und einen neuen Führerschein.
2: Ja, und es gab Zeiten, da war das so.
1: Und selbst wenn ich den noch habe, ist ja nicht schlecht, da zu behaupten, der wäre weg und dann einen zweiten auf Halde zu haben, weil den einen Fall könnte ich ja eventuell verlieren.
2: Absolut recht, das hatte ich schon. Es gab Fälle, da hatte ich das schon. Da wurde mir mal was geklaut, da kann man dann wirklich nichts für.
1: Nee, das ist ja eine andere Form von verlieren. Also das ist ja dann wirklich, das wurde ja wirklich verloren.
2: Es wurde aktiv verloren. Ja. Da wurde für mich verloren, sozusagen. Da hat sich ein anderer die Mühe für mich gemacht. Und da ist das Portemonnaie dann später erst wieder aufgetaucht, so nach 5 Wochen oder so. Mhm. Da hatte ich aber schon einen neuen Perso. Mhm. Ja. Weil ich finde, das ist ja schon, man braucht ja ständig einen Perso, ne?
1: Ja, Mann, du brauchst eine Flat. Also dass es das nicht gibt, du brauchst eine Flatrate. Dass man einmal im Jahr dir einfach, dass man dir einen Perso zuschickt. Und dann ist auch, ob du denn nur einen hast oder nicht, ist dann in dem Moment jetzt auch egal.
2: Aber da auch, Moritz, muss ich ganz ehrlich sagen, das hat sich dermaßen gebessert. Ich habe jetzt seit Portemonnaie, habe ich seit 8 Jahren. 6, 7 Jahre.
1: Ja, gut, das ist gut. Das ist ein guter
2: Durchgehend.
1: Schnitt. Also dann bist du ja...
2: Das war vorher, alle 1,5 Jahre habe ich das verloren.
1: Ja.
2: Und komplett weg und so, mit wieder zum Amt gehen. Das ist also schon viel besser
1: geworden. Also 6 bis 8 Jahre, das nicht verloren haben, das ist ja fast,
2: oder?
1: Das kommt ja fast an mich ran.
2: Wirklich, ne? Ja, weil ich, das muss man auch mal sagen, Moritz, du bist ja auch ein kleiner Pilo. So ist es ja nicht.
1: Naja, also ich habe jetzt, also ich glaube, du hast was seit 8 Jahren, ich muss mal überlegen, wann habe ich das letzte Mal mein Perso verloren? Ich glaube, nie. Bitte. Ja, noch nie. Also ich habe schon Sachen verloren, aber da, das jetzt nicht.
2: Unangenehm von dir. Also, wie du hier gerade angibst.
1: Ich verliere, also was ich oft verliere, sind
2: noch
1: so...
2: Du hast noch nie einen Perso verloren?
1: Nein, das ist denn mein Perso, das ist mega wichtig. Das ist mega nervig zu verlieren.
2: Bist du ein Mensch oder eine KI, Moritz, ganz ehrlich?
1: Was will ich erzählen, dass die meisten Menschen schon ihren Personalausweis verloren haben?
2: Doch, würde ich sagen.
1: Also beklaut werden, ja, das kann doch nicht sein, eine Sache.
2: Aber man hat doch mal im Laufe seines Lebens verliert man doch mal einen Perso. Hoppla. Das ist so ein kleines Ding, das kann man doch mal verlieren.
1: Ja, da würde ich sagen... Das würde mich mal interessieren, ob es da eine Statistik gibt.
2: Machen wir eine Umfrage?
1: Ja, wir machen eine Umfrage. Können wir auch gerne machen.
2: Nee, wir machen eine Umfrage.
1: Ja, musst du machen.
2: Ich habe unseren Leuten. Ja, ich mache eine Umfrage bei Instagram. Habt ihr schon mal euren Perso verloren? Wie viele Leute haben das verloren?
1: Ja, das interessiert mich wirklich. Weil das kann ja sein.
2: Vielleicht haben das wirklich weniger verloren.
1: Also ein Verlieren ist nicht geklaut, ne? Weil geklaut, also Portemonnaie geklaut, ja, das passiert, glaube ich, gar nicht so selten.
2: Ich finde auch verlieren, klauen, also weg, ist doch egal, warum. Also du hast ihn ja nicht. Wieso ist das denn jetzt so wichtig? Ah nee, das ist aber auch so eine Anfängersache. Ja, der hat das, die hat das, ist doch egal, du hast keinen Perso. Also mein Gott, ob ich das jetzt klaue, ich mir das klaue oder klar, jemand anderes natürlich. Mir das klaut.
1: Meins, deins, bürgerliche Kategorien, auf jeden Fall, hast du ja völlig recht.
2: Ja, Diebstahl, Fiebstahl, was weiß ich, ey. Also wirklich, also so korinthenkackerisch. Ja. Der Perso ist nicht da, ist ja völlig egal. Wenn du da an der Grenze stehst und sagst, ja, das ist aber geklaut worden, ist, guck nicht genauso an, wie habe ich verloren.
1: Das stimmt, ja klar. Aber es ist ja schon, also es macht ja schon einen Unterschied bei einem Personalausweis, ob da jemand zulangt und du hast dann, also vielleicht, also das, der hat dich dann ausgetrickst und das ist dann weg. Oder du hattest einen Personalausweis, was dein wichtigstes Ausweisdokument ist, das hattest du dann mal irgendwo hingelegt.
2: Ja, hat man sicher ausgetrickst. Hat sich Vergangenheitstill ausgetrickst. Der aktuelle Till ist ja gar nicht beteiligt gewesen.
1: Der aktuelle Till ist erstmal ein Opfer. Das ist auch keine Frage.
2: Ja,
1: das ist klar.
2: Der ist Opfer von Vergangenheitstill und Zukunftstill muss es jetzt wieder ausbaden.
1: Und wer da der Täter ist, das ist ja erstmal zweitrangig. Absolut.
2: Ja,
1: absolut.
2: Also ob ich der Täter bin oder jemand anderes, das ist mir doch in der Situation egal.
1: Ja, ja,
2: da muss man doch mal wegkommen von immer, ja, der war's, unerwachsen. Ja. Wer ist schuld? Wer löst mein Problem, ist die Frage. Und da kann ich dir sagen, Till muss das Problem lösen.
1: Ja, ich weiß. Es ist alles nicht leicht für dich.
2: Danke, Moritz. Schön, dass du auch mal, dass du wenigstens das mal auch mal merkst. So, ist auf jeden Fall wieder aufgetaucht, müsst ihr euch keine Sorgen machen. Ja, freuen wir uns alle sehr drüber.
1: Ja, sehr gut.
2: Gab's ja wirklich, ohne Scheiß, es gibt kaum etwas Schöneres, als das Gefühl, etwas kurzzeitig verloren zu haben.
1: Ja, das
2: stimmt. Und dann
1: stimmt.
2: taucht das wieder auf. Ja. Das ist wirklich, das ist so viel besser. Und es ist auch wirklich so, ich freue mich jetzt, also dieser Koffer ist jetzt hier seit mehreren Tagen schon da. Ich freue mich seit mehreren Tagen jetzt über den, der steht auch wirklich so demonstrativ bei uns im Flur. Ja, und ich sehe den und denke, ach ja, der ist ja da.
1: Das kann ich nachvollziehen. Das habe ich hier, das habe ich hier mit diesem Stift zum Beispiel. Das ist so mein Stift. Ja. Den habe ich mir irgendwann gekauft. Ja. Das ist der Stift. Und der war weg, weil, also ich habe, also gemein und schändlich wie ich bin, habe ich die Kinder vermutet, dass die den genommen haben, trotz mehrmaligem Sagen von, bitte alles, ne, aber nicht diesen Stift, und dass die den Verschluss haben, ne. Eine Dreistigkeit sondergleichen, wie ich mich da herablassen kann, das zu behaupten. Monatelang war der weg. Ich habe ihn schon lange abgeschrieben. Gestern tauchte er wieder auf in einer von diesen sehr weit hinten versteckten Stiftedosen der Kinder. So, und jetzt kann ich mich nonstop drüber freuen, dass der wieder da ist.
2: Ah, ja, ja, das, ich da, kann mich da nonstop drüber ärgern, dass die dir das geklaut haben.
1: Naja, er bringt ja nichts. Bringt ja nichts. Am Ende ist ja die Frage, ist ja egal. Also ist ja egal, wo der war ja einfach weg. Also wer denn jetzt hat verschwinden lassen oder nicht? Das ist ja völlig zweitrangig.
2: Jetzt bist du on track, sag ich mal. So war das. Ja, und mit so kleinen Hacks, kleinen Mind-Hacks bringt ihr euch auf die Erfolgsspur. Apropos Erfolgsspur, ich muss was loswerden. Und zwar an alle Handy- und Laptop-HerstellerInnen da draußen. Vielleicht gibt's ja welche, die da tatsächlich drin arbeiten. Könnte ja sein. Wir brauchen keine schnelleren Laptops oder Handys mehr.
1: Nein.
2: Wenn ich nochmal lese, hier ein neues Handy, das ist jetzt noch schneller. Wofür? Was denkt ihr, was wir damit machen?
1: Ja.
2: Wir programmieren nichts. Wir arbeiten nicht im CERN. Wir müssen nicht Bitcoins schürfen damit. Ja. Es ist mir super scheißegal. Es ist ja, die Handys sind jetzt so schnell, das ist jetzt kein Ding mehr.
1: Ja.
2: Früher, vor 10 Jahren noch, vor 15, vor 20 Jahren, war das ein absolutes Argument, weil alles ruckelte, alles dauerte langsam. Das ist jetzt nicht mehr so. Man kriegt mich gar nicht mehr damit, dass man sagt, oh, das ist jetzt schneller, ich brauche das für nichts. Ich schreibe an meinem Rechner, ich mache da so 2-3 Mal, gucke ich mir Videos an, ich lade mal was runter. Das war's.
1: Ja, ich glaube,
2: so, und wir machen nicht alle Video- und Bildbearbeitung.
1: Nee.
2: Video- und Bildbearbeitung, das machen so 10 Leute. Und auch selbst da muss man sagen, die abgespeckten Modelle jetzt, ja, die Modelle, wo man sagt, die sind jetzt eigentlich gar nicht für Bildbearbeitung, reichen sogar auch oft schon für Bildbearbeitung.
1: Klar. Also ich glaube, bei Laptop gibt es immer noch das Argument von, oh, dann kannst du da die neuesten Spiele wahrscheinlich spielen, weil das geht ja mit einem Laptop.
2: Genau, wenn man Zocker ist.
1: Also bei Handy verstehe ich es gar nicht. Weder bei Geschwindigkeit, auch nicht bei, jetzt ist die Kamera noch krasser. Weil ich denke, also ich kann jetzt ein Bild machen, das ist so absolut gestochen scharf.
2: Ja.
1: Also was ist jetzt der große Unterschied zu diesem neuen, jetzt ist aber noch mit 12 verschiedenen Linsen und nur für 1800 Euro. Ich verstehe nicht, was da jetzt geiler wird. Die Frage ist, mit was kriegt man dich denn? Also was bräuchte denn jetzt ein Handy, dass du denkst, ja okay, meins ist eigentlich noch gut, aber das ist ja so viel geiler, da kaufe ich mir tatsächlich das neuere Modell.
2: So ein Zip-Band. Dieses Zip-Band, was du da gerade erzählt hast, das finde ich gut. Wenn das.
1: Na, aber das gibt's ja bei der Hülle. Das ist ja an der Hülle dran.
2: Nee, ich möchte, dass es im Handy drin ist.
1: Ah, okay. Im Handy verbaut
2: im Handy,
1: quasi. Ja.
2: Im Handy verbaut. Das ist gerade gar nicht mehr abzulösen. Und das ist quasi, das macht man sich so an die Hose dran.
1: Und kaufst du das Handy dann mit Hose? Also gibt's auch nur eine Hose?
2: Ja, es gibt nur die Handyhose. Ja. Das ist dann so zusammengebaut.
1: Ja.
2: Ich guck mal eben auf mein Handy. So macht es dann auch immer.
1: Ja. Das heißt, du musst gar nicht mehr aufs Handy achten. Du musst nur wissen, bin ich untenrum nackt? Nein, dann weiß ich, wo mein Handy ist. Ja, das ist natürlich gut. Ja. Das ist natürlich schlau.
2: Um es ernster zu beantworten, ich glaube, die Akkuzeit, logisch, und dann nochmal die Bild, also die Helligkeit, das bin ich hell genug, wenn die Sonne scheint.
1: Ah, okay, ja, also auch schon so.
2: Ja, wenn die Sonne scheint, das so, und ich bin jetzt ein bisschen gespannt auf diese Klapp, also das wäre vielleicht nochmal was für mich, ehrlich gesagt.
1: Ja, für mich auch, voll.
2: Diese Sachen, die man so aufklappt, und dann ist das so ein größerer Bildschirm, dass man quasi wie ein Tablet auch hat, wenn man das aufklappt, das könnte ich mir vorstellen, dass das was für mich ist.
1: Ja, das stimmt,
2: dass man so auf Zugfahrten dann guckt man dann auf sein Handy, aber man klappt das dann auf.
1: Ja, das finde ich sehr gut, das stimmt. Ich finde auch, also was für mich ein absolutes Argument wäre, wenn du so Teile austauschen kannst, easy, ne? Das gab's ja früher, Also ich hatte so einen Laptop früher, da war dann irgendwie, der Akku war nicht gut, aber du konntest den rausnehmen und dann einen anderen da reinpacken. Also du konntest sogar einen Ersatzakku da reinpacken. Ich erinnere mich auch, dass es damals noch ging, dass ich gemerkt habe, der ist jetzt zu langsam Und war bei so einem Computerladen und dann meinte er, ach so, ja, dann musst du da einfach, du musst da jetzt mehr Arbeitsspeicher reinbauen. Und dann meinte ich, oh nein, wie geht das denn? Ja, pass auf, klick, klick, jetzt, klick, hast, klick. Jetzt hast du da mehr Arbeitsspeicher. Das wird ja, ja wohl, genau. das war ja machbar. Das gab es das ja alles machbar. Schon.
2: Ja, das ist wegen Kapitalismus jetzt leider nicht mehr realisierbar, ja, denke ich, aber wir ja, kann, man kann ja mal trotzdem fordern. Und dann muss ich sagen, also was ich wirklich richtig gut fände, wäre so Tasten. Also ich meine Knöpfe. Und zwar außen dran. Früher gab es mal bei Handys, bei gewissen Handys, ja, gab es mal eine Taste, da konnte man das Handy auf lautlos machen und auf nicht lautlos.
1: Ach so, meinst du? Du meinst gar nicht eine Tastatur?
2: Nein. Ich will richtig so, richtigen Knopf.
1: Aber das haben wir doch. Also das gibt's ja noch, dass man da so einfach diesen Schalter umstellt für lautlos und nicht lautlos.
2: Nein, gibt's nicht. Also die neuen haben das nicht mehr. Ich habe neueres, hat es nicht.
1: Wirklich?
2: So, das hätte ich gerne. Das hätte ich gerne.
1: Das ist ja nicht der
2: Und ich hätte gerne so 2-3 Knöpfe noch mehr.
1: Mhm. Für was?
2: Ja, kann man dann so mal gucken. Also ich weiß, man kann jetzt so einen, es gibt jetzt hier so, an meinem Handy gibt es so einen, den kann man sich so frei belegen, aber hätte ich doch gerne mehr.
1: Okay. Aha.
2: Ja?
1: Ja.
2: So, und dann da hätte ich gerne noch mehr Knöpfe und die kann man dann so frei, weiß ich nicht, zum Beispiel, ja, einfach auch eine Taste, ich drücke die, Podcast-Aufnahme. Ja, dann geht hier das Aufnahmeprogramm vom Podcast auf, zum Beispiel.
1: Okay.
2: Also so ein bisschen mehr ein Zusammenspiel von Mechanik und Digital wünsche ich mir ja auch im Auto, wo man dann im Auto muss man jetzt gerade so ganz viele Tasten drücken, um irgendwie die Kühlung einzustellen, heißer, kälter und so weiter. Und das könnte man ja alles mit Knöpfen machen, die dann korrespondieren wiederum mit dem Touchscreen-Interface.
1: Okay, ja, ich verstehe, was du meinst.
2: Das würde ich mir wünschen. Ehrlich gesagt, dann so und Akku. So, die gehen einfach schnell kaputt.
1: Ja, ich wäre für so ein
2: schnell leer.
1: So ein, dass da so ein Taschenmesser noch drin ist. Weißt du, dass du da auf so einen Knopf drückst und dann kommt da unten so ein Schraubenzieher draus.
2: Ja, und ein Flaschenöffner, denke ich mir auch oft. Man könnte mit dem Handy, man hat einen guten Hebel eigentlich mit so einem Handy.
1: Ja.
2: Da könnte man oben neben die Kamera, das wäre auch übrigens das neue Eye Open oder wie sagt man, Eye Bottle Eye.
1: Mhm.
2: Ne? Dass sie das nehmen, stell dir mal vor, die stehen neben den drei Kameras nochmal einmal so einen Flaschenöffner.
1: Ja, das klick, klick. Schraubenzieher.
2: Ja, und kleines, was ist das? Da haben wir jetzt eine neue eine sogenannte Flaschenöffner. Nochmal ganz vielen Dank an Talk ohne Gast.
1: Ja. War das gerade der Chef von Apple und so? Und Samsung. Und
2: Tim Cook war das, ja.
1: Wie heißen die? Wie heißt das? Huawei?
2: Huawei.
1: Ja. Ja. Ja. Gerne melden. Wir hätten da noch mehr Ideen.
2: Richtig. Hätten wir. So, das ging raus an die Leute. Vielleicht mal melden, wenn ihr da eine Idee habt. Beziehungsweise wir hatten die Idee, also wenn ihr da das umsetzen könnt, das wäre nicht schön.
1: Also genau,
2: okay, will ich gerne mal melden, wenn das hier, ich will jetzt nicht nur so in den Äther senden, wenn das auf fruchtbaren Boden fällt und hier tatsächlich Leute sind, die in der Handybranche oder Computerbranche arbeiten, wirklich gerne mal melden, würde ich mich interessieren, ob es hier so Leute gibt. Und Leute mal erzählen, warum ihr die immer schneller machen müsst. Weil mir ist das jetzt mittlerweile mit dem schneller, lass das mal. Das ist jetzt nur noch, das ist eine Special-Sache für
1: so
2: Leute.
1: Nischig.
2: Das ist für 20, das ist nischig für Leute, die das schneller haben wollen. Bitte macht das schneller. Aber uns Normal-Usern ist das komplett egal.
1: Ja, das ist ein absolut guter Punkt.
2: Ja.
1: Ich habe jetzt gerade das erste Mal, ich habe ein Buch angefangen. Und das habe das erste Mal ein Buch, in dem noch konsequenter gegendert wird, als sonst normal sowieso schon. Also das habe ich noch nie gesehen. Und das basiert ein bisschen auf, ich glaube, es ist angelehnt an das Englische. Im Englischen, für non-binäre Personen, sagst du ja nicht he oder she, sondern they. Ne? Und ich her oder his und dann sagst du them. Im Deutschen das Äquivalent ist they und them. Also sagst du nicht bei einer non-binären Person, er hat gemerkt, dass gestern sein Fahrrad geklaut worden ist.
2: Sondern they?
1: They hat gemerkt, dass gestern dem Fahrrad geklaut wurde.
2: Okay.
1: Ja, habe
2: darauf einstellen.
1: Ja, hab die erste Seite gelesen und gedacht, boah, kompliziert.
2: Moment mal, aber kriegt man nicht noch eine deutschere Sache hin, ne? Oder ist das jetzt schon beschlossen?
1: Ehrlich gesagt, nö, ist noch nicht beschlossen, aber es ist so, ich habe dann auch überlegt, also das ist eine Umgewöhnung.
2: Day.
1: Ich habe jetzt nur 20 Seiten gelesen, das hat aber schon gereicht. Also die ersten 2 Seiten habe ich gedacht, boah, da muss ich mich echt konzentrieren. Und nach so 10 Seiten habe ich gemerkt, jetzt muss ich mich nicht mehr konzentrieren. Jetzt verstehe ich das da. Okay. Und du achtest dann sehr darauf, also man achtet auch sehr darauf, jetzt dann nur bei der Person, und diese Person unterhält sich dann mit einer Frau.
2: Und dann
1: weißt
2: du immer,
1: um
2: wem es geht.
1: Also es ist eine kurze Umstellungszeit.
2: Ja.
1: Aber ich habe gedacht, eigentlich ist das kein schlechtes Mittel. Also dieses they und them im Englischen, es ist ja Monster einfach.
2: Wir brauchen auf jeden Fall was im Deutschen, weil das immer extrem nervig ist. Ich kenne auch eine non-binäre Person Und dann muss man halt immer den Vornamen sagen.
1: Genau.
2: Und du sagst das den Vornamen. Ist so,
1: du wiederholst ja, den Namen also aber auch sehr
2: oft.
1: Aber
2: manchmal, ich will nicht ständig den Namen wiederholen. Ja, genau. Ist ja auch komisch, so eine, ja, Exponiertheit will man ja vielleicht auch manchmal gar nicht.
1: Ja.
2: Will ja einfach normal leben, sozusagen. Und ja, mit so einem Personalpronomen will man einfach arbeiten. Und dann ist es einfach geil, wenn man da eins hat.
1: Der Vorteil anscheinend auch bei they und them ist, dass das einfach ein Wort ist für alles. Also nicht irgendwie ihre, ihrer, ihrs.
2: Sondern they,
1: sondern
2: Fahrrad.
1: Them. Ja. Nicht
2: them Fahrrad.
1: Them Fahrrad.
2: Okay. Ja, ich wusste nicht, der erste
1: Mal. Das ist sehr ungewohnt, ja. Aber ich habe überlegt, ich glaube, ich probiere das mal aus, weil ich glaube, wenn es einmal drin ist,
2: ich bin noch nicht so ganz überzeugt. Also ja, wir können ja erstmal damit arbeiten, ja, ich weiß, aber irgendwie, ja, also mein Gott, wenn es jetzt das ist, dann nehmen wir das halt, aber ich würde mir irgendwie nochmal sozusagen, was, ich habe das Gefühl, es ist einfach nur so übernommen aus dem Englischen, so, und ich würde es mir gerne ein bisschen näher dran an sie, ihr, ihres, er wünschen, aber keine Ahnung, ja, gut, ja gut, ist das so, ja.
1: Ja, ich bin gespannt, ich bin gespannt. Ob das Buch jetzt an sich gut ist oder nicht, weiß ich nicht, ich habe erst 25 oder 30 Seiten gelesen. Falls es gut ist, hört ihr natürlich davon in der Momothek, meinem neuen Instagram-Kanal, der sich ausschließlich mit Büchern befasst, die ich empfehlen
2: Moritz,
1: kann.
2: Moritz, wie läuft es denn in der Momothek eigentlich? Wie läuft das Projekt an? Wie ist es denn? Erzähl doch mal ein bisschen.
1: Also.
2: Ach, ich lehne mich mal zurück. Ich lege mich hier gerade mal auf die Couch.
1: Ja. Ich weiß, also
2: ich bin auch echt noch so müde, Moritz. Ich bin so richtig, wie wir hier jetzt schon wieder durchgepodcastet haben. Du erzählst mir jetzt einfach mal, ich höre einfach nur zu.
1: Ja, also ich weiß nicht genau, wie es läuft. Ich bin ja nicht up to date. Ich habe ja die App Instagram an sich nicht mehr, aber ich werde da sehr, weil das ja mein Liebhaberprojekt zusammen mit meiner Agentin ist. Ich werde da auf dem Laufenden gehalten.
2: Soll ich dir sagen?
1: Ja.
2: Guck mal nach.
1: Ja, guck doch mal gerne nach. Guck doch mal gerne nach.
2: Soll ich dir mal sagen, wie du jetzt,
1: also wie viele Leute haben wir denn
2: hier
1: da?
2: Online? Also, die Momothek.

0: weil ich merke, naja, es ist Instagram, es hat immer noch so einen Creator-Sog, ne? Also ich muss dann wirklich aufpassen, dass ich das nicht ernst nehme, weil das soll ja, also ich pumpe da so ein bisschen Geld rein, das wird nie wieder rauskommen. Ich mache das ausschließlich als Hobby und weil ich da Bock drauf habe und weil wir da Spaß dran haben, meine Agentin und ich. Da gibt's ja nicht, und es gibt ja nicht dieses, oh, jetzt müssen wir aber...
1: Ach, du pumpst da Geld rein? Naja, was pumpst du denn da in Geld?
0: Naja, wir haben dann ja schon so ein bisschen, da gibt's ein Corporate Design, wir haben so Melodien extra dafür konzipieren lassen. Es ist schon jedes Mal so, dass es noch so in so einen Schnitt geht, dass es zusammengeschnibbelt wird von jemandem, der das professionell macht. Das ist jetzt keine Unsumme, aber es kommt dann nicht mit auf Null.
1: Hier gibt es eine Wortmeldung.
0: Ja, bitte, Till.
1: Also ich würde da auch sonst aber auch einen Podcast draus machen.
0: Ja, genau, so. Und das ist das, wie auch natürlich die Agentur sofort dachte, ja, kann man ja auf Dauer mit vielleicht mehr AutorInnen und sowas, wo ich denke, ja klar, kann man auf jeden Fall machen, aber den Gedanken will ich ja gar nicht haben. Ja, irgendwann vielleicht, wenn es cool ist, wenn es Spaß macht. Ja. Und da muss ich wirklich drauf achten, dass ich da, also jetzt, wir machen jetzt im Moment.
1: Erstmal, das ist der Spaß first.
0: Genau, auf lange Zeit machen wir so ein Video pro Woche. Jetzt am Anfang habe ich gesagt, ja komm, machen wir zwei, jeden Montag, jeden Freitag ein Video, wo ich Bücher empfehle. Aber ich habe sofort gemerkt, ich habe das erste hochgeladen und gedacht, oh, das Buch kennen doch wahrscheinlich schon voll viele. Oh, ich habe da auch schon mal im Podcast gesagt, wie gut ich das finde. Oh nein, hoffentlich denken die Leute nicht. Oh nein, was mach? Und da habe ich irgendwann gemerkt, also jetzt geht ja sofort diese Schleife los. Das muss direkt wieder aufhören. Ich empfehle da Bücher. Wenn du es dir anguckst, mach es. Wenn nicht, dann nicht. Das ist am Ende auch egal. Ich freue mich über jeden, der dabei ist. Und ich habe gesehen, es sind wirklich auch Leute dabei, die da begeistert sind. Ricarda Lang, eine der ersten Menschen, die kommentiert haben, dass sie sich freut. Einfach nur gut. Das ist wirklich für Leute, die gerne lesen.
1: Ja, raus aus der Verwertungskette, Moritz. Finde ich ja auch sehr gut. Aber wenn du wieder reinfinden willst in die Verwertungskette, dann kommst du zu mir.
0: Ja, dann komme ich zu dir.
1: Kurzer Weg, weil ich sehe jetzt schon hier, ja, was denn, Moritz? Wir sind Yin und Yang.
0: Ja,
1: ja, natürlich. Du bist die Luft, die ich zum Atmen brauche. Nee, oder umgekehrt, keine Ahnung. Also auf jeden Fall, das war ein schlechtes Bild jetzt. Ich meine, also wo kein Holz, da kein Feuer. Ich weiß nicht, was will ich denn sagen? Ich meine, du kannst nur so frei sein, weil du immer noch weißt.
0: Weil du meine Kette bist.
1: Ich bin dein soziales Netz, genau. Ich bin nämlich dein... es gibt immer noch einen Shortcut zur Monetarisierung und der geht durch meine Tasche.
0: Du bist mein Arbeitsamt.
1: Ja, ist ja so. Ja, wenn du jetzt sagst, oh, Till, kennst du Schimmel? Oh. Mein Haus hat Schimmel.
0: Oh, Till.
1: Wir haben Termiten.
0: Till, ich habe Scheiße gebaut.
1: Till, das Haus ist schon wieder kaputt.
0: Ich habe Bücher im Wert von mehreren 10.000 Euro gekauft. Jetzt muss ich die irgendwie noch bezahlen. Ich habe ja gar nichts.
1: Nein. Dann kommst du zu mir und dann würde ich sagen, wir machen das. Ich habe eine kleine Live-Tour geplant. Es gibt einen Podcast. Kennst du Hugendubel? Da gibt es jetzt ein Feature. Oder auch Thalia.de oder was weiß ich, schieß mich tot.
0: Ja, ich bin da, also ich habe da schon Bock drauf, am Ende noch was anderes zu machen. Also es gibt noch mehr Sachen, die jetzt kommen, ne? Ich will noch mit Leuten, also ich will zusammen jetzt mit Leuten so eine Art kleinen Buchclub machen, wo wir sagen, ey, dieses Buch lesen wir jetzt alle gemeinsam, dann gehe ich da live bei Instagram, dann reden wir darüber. Boah. Klar, ich hatte auch Bock, irgendwann vielleicht mal einen Podcast draus zu machen, aber erstmal ist nur Spaß.
1: Bin ich richtig neidisch, Moritz. Du machst mir richtig, wie man vorher gesagt hat, einen langen Zahn.
0: Was ist das denn?
1: Ist, wenn man Leuten was vorisst. Ja, oder man isst Leuten was vor.
0: Und dann macht man einen langen Zahn.
1: Ja, du machst mir einen langen Zahn. Ja, weil kriegst du lange Zähne, weil man will auch was essen dann.
0: Ich zeig dir die lange Nase, das kenne ich, aber Wahnsinn.
1: Nein, okay, einen langen Zahn. Du machst so, habe ich vielleicht auch gerade erfunden, kann sein, ne? Mhm. Aber wenn du vor mir jetzt quasi eine Lasagne isst, dann machst du mir einen langen Zahn, weil ich auch, genau. Und jetzt krieg ich Darstellungshunger. Selbstdarstellungshunger habe ich aber in dem Fall. Und ich würde nämlich auch sowas gerne machen, aber so mit Filmen.
0: Mit Filmen?
1: Ja, genau. Ich denke Filme. Ich gucke doch so gerne Filme. Mhm. Filme und Serien. Ich glaube, das könnte ich mir vorstellen. Mhm. Weil sonst wüsste ich gar nicht so viel. Ich habe sonst gar nicht so viele, müsste ich mir mal ein Interesse noch drauf schaffen.
0: Nee, ist ja gut. Aber du bist ja wirklich begeisterter Kinogänger. Also wirklich?
1: Ja, Kino könnte ich machen. Oder ich könnte sogar auch, das wissen weniger, ich erzähle da hier nie so viel drüber, weil ich das nicht so... Mhm. Ja, weiß nicht so, also keine Ahnung, habe ich einfach nie so erzählt. Aber ich bin extrem oft in Museen.
0: Oh, auch gut.
1: Das könnte man auch machen. Und dann immer so Museumsbewertungen.
0: Ja, auf jeden Fall Museum. Also entweder hast du Teleplex, hast du entweder deine ganzen Kinosachen da drin. Oder natürlich Museum. Ja, das wäre natürlich auch geil. Das ist sehr nischig natürlich.
1: Aber ist nischiger wahrscheinlich.
0: Ist sehr nischig, aber du kommst ja viel rum, ehrlich gesagt.
1: Ja, wobei, Moritz, es ist gar nicht so nischig, ehrlicherweise. Ja, es ist ja nur nischig für Instagram, ja, vielleicht.

0: Aber also diese Museen haben ja insane Zuschauerzahlen, ZuschauerInnenzahlen. Ja. Also das sind ja wirklich, es gibt ja unfassbar viele Leute. Also wenn du in Museen gehst, die Dinger sind voll. Ich war neulich auf einem Gallery, also das war jetzt Galerien, aber ist ja artverwandt, auf so einer Gallery Week oder Day oder Weekend oder so war das. Gallery Weekend, glaube ich, so in ganz Berlin. Diese Galerien waren brechend voll. Also es ist schon nicht so, ich glaube sozusagen, ich weiß nicht, ob die alle Instagram haben. Ich weiß nicht, ob die jetzt alle jung sind. Ich glaube eher so ein bisschen älter, so Richtung 30, 40, 50 eher.
1: Ja, aber dann ist es ja Instagram.
0: Ja, oder ja, ehrlicherweise wahrscheinlich schon eher Facebook.
1: Nee. Ich glaube nicht, weil, also Facebook sind immer noch viele ältere Leute, aber ich glaube, dass du irgendwann gemerkt hast, naja, wenn du jetzt Museum, wenn du jetzt Kunst interessiert bist, ne, da bist du ja vor allem irgendwie geile Fotografien sehen, geile Bilder, die hochgeladen werden, geilen Künstlern folgen und die sind ja auf Instagram. Ja. Das heißt, ich glaube, die sind alle darüber gegangen, weil sie sich dachten, okay, das ist ja die Plattform für Kunst auch. Ja, doch, das sehe ich. Ich sehe
0: das. Ja, das stimmt. Ja, ne? Da hätte ich auch Spaß dran. Das wäre natürlich so ein bisschen, das würde ich sagen, das ist ein bisschen nischiger. Dafür wäre es so total ein bisschen einzigartiger, weil es gibt natürlich wahrscheinlich, wobei ich kenne gar nicht so viele Leute, die über Filme reden. Das kenne ich auch gar nicht so. Ist gar nicht so angekommen bei Instagram, finde ich. Gibt's immer so ein, zwei Leute, aber, oder?
1: Ja, weiß ich auch nicht. Ja, fällt mir jetzt... Ich bin da auch nicht, aber mir ist es auch nie über den Weg gelaufen. Ich weiß, dass Menschen das wahrscheinlich machen. Ich weiß auch, dass es Podcasts dazu gibt, natürlich. Aber, ja, finde ich gut mit den Filmen. Aber ich muss sagen, Museen irgendwie schon auch mega stilvoll, ne?
0: Nochmal spannender, ne?
1: Ja, ja, kannst du geile, kurze Videos machen, wie du in den Ausstellungen da bist, wie du da ein bisschen drüber sprichst. Finde ich schon ziemlich cool.
0: Finde ich auch. Ja, überlege ich mir mal. Aber wenn ich Zeit und Lust habe, ich will mich da auch gar nicht stressen. Raus aus der Verwertungskette.
1: Ja. Raus aus der Verwertungskette und dann wieder rein. Also ich, da habe ich dann wiederum Pläne für dich.
0: Ja.
1: Also da sehe ich dich ja auch viel auf diesen, wie heißen die denn? Also im auf der MoMA und sowas und auf so Kunst, großen Kunst. Ja, natürlich. Ja,
0: im MoMA, ja, natürlich. Im MoMA, im natürlich. Auch, dass ich für die Werbung
1: musst
0: mache.
1: Da musst du dich einladen lassen. Das ist klar.
0: Werbung für Museen mache ich wirklich gerne. Oder auf der Biennale oder so. Bin ich ja wirklich auch dann jetzt über Jahre.
1: Werbung, finde ich sowieso. Absolut. Ich bin aber sowieso, ich sag's auch gerne nochmal hier, ne? Ich bin bereit, für jede moralisch unverwerfliche Firma auf meinem Instagram-Kanal Werbung zu machen. Egal was, weil das Geld zu 100% gespendet wird. Also, falls deine Firma sagt, ja, kannst du das machen, mach ich. Mach ich. Das Geld spende ich gerne.
0: Ah ja, bei mir geht's. Okay, für mich gilt das Gleiche, nur nicht das mit dem Spenden. Sonst exakt das Gleiche, ne? Nur, ja, das ist, also es wird auch gespendet natürlich,
1: aber klar.
0: Aber intern.
1: Ja, so, was gar keine Werbung braucht, ist der Fakt, dass wir ab nächster Woche wieder für euch da sind. Ihr kennt den Termin, immer am Freitag. Das war's für diese Woche. Schön, dass ihr dabei wart. Das war's für heute mit Talk ohne Gast.
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5: 23:03 Uhr.
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6: Mit Björn Jansen. Der Gender Pay Gap soll kleiner werden, und zwar mit Hilfe einer neuen Richtlinie der EU. Unternehmen sollen in Zukunft Lohnunterschiede zwischen Männern und Frauen transparent machen. Deutschland hat die Richtlinie allerdings nicht fristgerecht umgesetzt und verstößt damit ab morgen gegen EU-Recht. Bisher verdienen Frauen EU-weit im Schnitt über 11% weniger als Männer. In Deutschland ist der Unterschied noch größer. Ob Deutschland damit ein Strafverfahren droht, entscheidet die EU-Kommission.
7: Wegen Brandgeruchs im Tower hat der Münchner Flughafen seinen Betrieb eingestellt. Es fänden keine Starts und Landungen statt, sagte ein Sprecher des Airports der Nachrichtenagentur AFP. Mitarbeiter der Flugsicherung hätten am Abend im Tower intensiven Brandgeruch wahrgenommen. Feuer oder Rauch sei aber nicht festgestellt worden. Die Feuerwehr habe aus Sicherheitsgründen den Tower evakuiert, sagte der Sprecher. Der Ursache des Brandgeruchs werde jetzt nachgegangen. Es ist der erste Beschuss seit Inkrafttreten der brüchigen Waffenruhe Anfang April. Israel meldet Raketenbeschuss aus dem Iran. Laut dem Militär seien bisher alle Raketen abgefangen worden. Teheran hatte mit Vergeltungsmaßnahmen gedroht, nachdem Israel die südlichen Vororte von Beirut im Libanon angegriffen hat. Durch einen US-israelischen Angriff auf den Iran ausgelösten Krieg dauern die Kampfhandlungen insgesamt bisher 100 Tage an. Im Kreis Ostprignitz-Ruppin entscheidet eine Stichwahl darüber, wer neuer Landrat wird. In 3 Wochen treten der Amtsinhaber Ralf Reinhardt von der SPD und der AfD-Kandidat Thorsten Arndt gegeneinander an. Reinhardt hat im ersten Wahlgang 34,7% der Stimmen geholt, Arndt 30,3%. Rund 83.000 Wahlberechtigte waren aufgerufen, ihre Stimmen abzugeben. Die Wahlbeteiligung lag bei 50,4%.
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7: 14 bis 18 Grad im Fritz-Sende-Gelände. Im Norden, da gibt es dicke Wolken und auch mal ein paar Schauer. Sonst ja immer noch mal dicker bis wechselnder bewölkt. Auch nachts können dann mal die Sterne durchkommen. Die Tiefstwerte liegen bei 13 bis 7 Grad. Und in der Nacht, da kann es auch hier und da noch neblig werden.
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7: Da Vorsicht bitte auf der A2 Berlin Richtung Hannover zwischen Lenin und Netzen. Da befindet sich eine ungesicherte Unfallstelle. Und Vorsicht bitte auf der A11 Kreuz Uckermark Richtung Berliner Ring zwischen Warnlitz und Pinksberg. Da befindet sich ebenfalls eine ungesicherte Unfallstelle. Die A111, der Flughafen Tegel, ist in beiden Richtungen, der Tunnel Flughafen Tegel ist in beiden Richtungen für Bauarbeiten gesperrt. Da wo es geht, euch eine gute Fahrt.
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8: Ich konnte die Augen nicht mehr ganz öffnen. Ich sah wirklich aus, als wäre ich beim Schlachter gewesen.
9: Weißt du, Gespräche alles erstmal, oder?
8: Die gingen einfach nicht mehr auf. Ich sah komplett verzogen aus. Wie so, als wäre jemand mit einer Säge an mein Gesicht gegangen. Und dachte echt so, boah, nee.
10: Das hört sich an wie ein Albtraum, war für Hanne aber die Realität. Und damit der Schockmoment nach einer eigentlich einfachen Lidstraffung am Auge. Einem der gängigsten Eingriffe bei Beauty-OPs in Deutschland. Der Tag der OP hat ihr Leben für immer verändert. Unsere Reporterin Olga Leu hat zum Thema Schönheits-OPs recherchiert. Und ich sag euch mal so, Leute, nicht nur Hannas Geschichte wird euch umhauen. Das hier ist der Y-Kollektiv-Podcast. Ich bin Annika Frigge, heute bei mir im Studio Olga. Hi.
11: Hi.

0: Wir müssen, glaube ich, am Anfang einmal sagen, Olga Loy ist ja gar nicht dein richtiger Name, ne? Also ich kenne deinen Namen, aber du sprichst ja heute unter einem Pseudonym. Warum?
1: Genau, wie es dazu kam, das erzählen wir euch später ausführlich, aber so viel schon mal jetzt. In diesem Business geht es um ganz viel Geld. Interviews, die ich geführt habe, wurden wieder zurückgezogen, aus Angst vor Anwälten, rechtlichen, aber auch persönlichen Konsequenzen.
0: Wir haben am Anfang ja schon Hannah einmal gehört. Die wollte aber, glaube ich, auch zwischendurch abspringen, oder?
1: Genau, denn auch Hannah befindet sich in einem Rechtsstreit mit dem Arzt, bei dem sie diese Lidstraffung hat machen lassen. Und wir haben ja schon gehört, dass es nicht so gut ausgegangen ist. Und so ein Rechtsstreit, der ist natürlich auch nicht ohne. Zwischendurch hatte sie Angst, dass es ihr schaden könnte, wenn sie öffentlich über ihre Geschichte spricht und wollte deswegen abspringen. Dann hat sie sich aber wieder umentschieden, weil sie gesagt hat, es ist wichtig, diese Sachen müssen erzählt werden.
0: Ich finde es richtig cool, dass wir jetzt heute Hannas Geschichte hören können, trotz alledem. Erzähl doch mal ganz kurz, wie kann ich mir Hannah vorstellen?
1: Also Hannah ist Anfang 30, hat lange blonde Haare, so Typ Surfer-Girl, würde ich sagen. Absolut normschön, sodass ich im ersten Moment auch so dachte, hä, was wollte sie denn machen lassen?
0: Ja, ich glaube, das ist ja eh nochmal ein ganz anderes Thema für eine andere Folge, ne? War diese Lidstraffung denn Hannas erste OP?
1: Nee, also sie hat schon in ihren 20ern angefangen mit Hyaluronsäure-Fillern im Gesicht. Gegen diese kleine Tränenfurche, so dunkle Schatten unterm Auge. Mhm. Und Hyaluron, da hieß es ja lange, ist ein körpereigener Stoff, das baut sich wieder ab.
0: Ja, aber easy. Wissen wir ja mittlerweile, das baut sich ja gar nicht so einfach ab.
1: Zumindest verhält es sich nicht in jedem Körper gleich und genauso war es auch bei Hannah. Sie hatte denn davon irgendwann so richtige Ablagerungen unterm Auge, die auch gedrückt haben.
0: Ey, Filler, Botox und auch alles andere, muss ich echt sagen, ist in meiner Bubble mittlerweile echt ein Thema.
1: Ist ein Ding, ne?
0: Ja, und ich habe echt den Eindruck, Olga, dass vor allem durch Social Media so Beauty-Eingriffe richtig casual geworden sind.
1: Total. Ich finde, es ist so normal. Das ist so wie Nägel machen lassen.
0: Ja, stimmt.
1: Und ich muss sagen, ich vermisse auch schon die Zeit, wo es zumindest so ein bisschen peinlich war und Celebrities die Eingriffe abgestritten haben. Weil diese neue Normalität, die stresst mich schon auch manchmal.
0: Auch, ja.
1: Weil ich denke auch so, wenn alle Frauen so übernatürlich krass aussehen, das erhöht den Schönheitsdruck für alle anderen genauso. Und das kennt auch unsere Protagonistin Hannah.
2: Ich habe relativ spät mit Social Media und Smartphones angefangen. Ich war da so absolute Nachzüglerin und habe über Instagram dann in einer Phase, wo ich jetzt nicht so den allerstabilsten Selbstwert hatte, ganz viel Werbung gesehen für Hyaluronsäure-Filler.
1: Hyaluronsäure-Filler, das ist ja minimalinvasiv, ne? Das kann jede Kosmetikerin machen. Mhm. Aber um das nochmal zu verdeutlichen, während ihr diesen Podcast hört, liegen in Deutschland rund 30 Menschen für Schönheit unter Messer, also haben eine richtige OP. Das ist einer pro Minute und damit ist Deutschland auf Platz 5 aller Länder weltweit. Das fand ich crazy.
0: Und was ich auch krass finde, ist, das, was alles dabei schiefgehen kann, das sehen wir ganz selten auf Social Media, ne?
1: Exakt. Und was passiert eigentlich, wenn du mit dem Ergebnis nämlich nicht zufrieden bist, wenn es nicht so glatt läuft wie erhofft?
0: Hannah ist jetzt Anfang 30, hat mit Mitte 20 den ersten Eingriff mit Hyaluronfüllern gemacht, ne, die sich nicht wie versprochen abbauen.
1: Und das alles erzählt sie uns bei unserem ersten Treffen im letzten Sommer in der Wohnung von einer Freundin in Hamburg.
3: Boah, ganz oben, ich bin gelaufen.
4: Oh, da ist ein Fahrstuhl.
3: Ja, aber ich wusste nicht genau, wo soll ich das.
4: Ah, okay. Und genau, komm rein.
3: Schuhe einfach hier.
4: Kannst du hier lassen, dann geht's hier weiter.
1: Beim Kaffeetrinken erzählt sie mir dann, wie alles losging. Also sie wollte diese verhärteten Reste von den Fillern aus dem Körper bekommen. Mhm. Und dafür sucht sie medizinischen Rat.
2: Der Name vom Arzt ist gefallen. Ich habe ihn mir angeguckt auf Social Media, Google-Bewertungen, Yameda, mega weiße Weste, 5 Sterne. Überall wird geschrieben, Experte für Filler. Und ich so, ja, das ist mein Mann, also da muss ich hin. Und bin dann dahin und diese Praxis war wunderschön, hypermodern, extrem freundliches Personal. Und saß bei ihm dann in diesem Behandlungsraum, er extrem charmant, super charismatisch. Und hat mir dann halt erklärt, dass man das Problem mit einer Unterlidstraffung final lösen kann.
0: Okay, also ich check schon mal. Der Arzt hatte richtig Ausstrahlung, ja?
1: Mhm.
0: Was genau schlägt er denn vor?
1: Also er empfiehlt jetzt, die restlichen Filler unterm Auge quasi rauszuholen und das Fettgewebe dann so umzuverteilen, dass diese Vertiefungen kaschiert werden.
0: Mhm.
1: Und Hannah stellt beim Aufklärungsgespräch auch viele Fragen, denn so ein Eingriff im Gesicht, der ist ja nicht ohne.
2: Ich war kritisch, ja. Und seine Antwort war jedes Mal so ein süffisantes Lachen und dass solche Dinge nur Chirurgen passieren würden, die nicht gut arbeiten. Und ob ich seine Bewertungen gesehen hätte, so, Ihm ist sowas noch nie passiert, noch nicht einmal in seiner Karriere. Und das ist auch etwas, was ich mir selbst vorwerfe, weil letztendlich war ich sehr naiv und sehr gutgläubig.
0: Boah, ich verstehe Hannah mega, weil ich bin auch super naiv und gutgläubig, wenn mir Ärztinnen irgendwas erzählen. Also der Arzt klingt selbstsicher und er sagt, er macht keine Fehler. Hannah willigt also ein.
1: Hannah willigt ein, obwohl ihr Bauchgefühl was anderes sagt. Und sogar noch am Tag der OP bleibt sie unsicher.
2: Ich saß da morgens im Wartezimmer und wollte weg. Ich wollte wirklich weg. Und ich ärgere mich so, weil mein Bauch hat mir gesagt, was machst du hier? Gibt es nicht einen einfacheren Weg? Aber ich habe mich dann, immer wieder habe ich diese Stimme in meinem Kopf von ihm gehört, wie ängstlich ich bin. Und auch ganz Social Media hat gesagt, das ist ein Pipi-Eingriff. Und alle Influencer zeigen sich am nächsten Tag mit minimal irgendwie blauen Flecken, fahren Auto, was weiß ich. Und dachte echt so, boah, nee, das wird schon. Und dann habe ich die Zähne zusammengebissen und bin halt da rein. Und die ganze Stimmung in der Praxis war mega weird, weil ich habe aus dem OP-Bereich schon gehört, dass sich aufgeregt wurde. Mein Arzt kam viel zu spät. Alles war total hektisch. Also es war einfach so eine komische Atmosphäre, dass ich in dem Moment schon gemerkt habe, irgendwas stimmt hier nicht.
0: Manchmal muss man wirklich auf sein Bauchgefühl hören.
1: Wirklich,
0: ja. Aber
1: wirklich.
0: Es ist auch so schwierig in so einer Situation. Du liegst da vielleicht schon, du siehst voll viele Menschen, werden gleich mit dir arbeiten. Also das ist auch eine schwierige Situation zu sagen, ich mach's doch nicht. Ne?
1: Ja.
0: Wie geht es dann weiter?
1: Also Hannah ist dann nicht in Vollnarkose, sondern in so einer Art Dämmerschlaf. Das ist schon üblich auch für so eine OP. Das heißt aber, währenddessen ist sie auch immer wieder leicht wach und bekommt Sachen mit.
2: Und an einem dieser Punkte habe ich ihn gefragt, ist alles in Ordnung? Und er hat geantwortet und meinte, ja, hervorragend. Es ist wirklich hervorragend. Und an der Art, wie er geredet hat, habe ich schon gemerkt, er sagt nicht die Wahrheit.
1: Hannas Mutter sitzt die ganze Zeit im Wartezimmer und macht sich so langsam Sorgen, denn die ganze OP dauert am Ende nämlich 3 Stunden und nicht, wie besprochen, maximal 1,5. Und auch danach merkt Hanna, irgendwas ist hier komisch.
2: Und habe gemerkt, dass ich die Augen nicht ganz öffnen kann. Also die gingen einfach nicht mehr auf. Ich hatte so einen kleinen Spalt.
1: Sie ist aber immer noch so erschöpft von den Beruhigungs- und den Schmerzmitteln und fährt dann mit ihrer Mom erstmal nach Hause.
2: Wir sind am nächsten Morgen notfallmäßig in die Praxis gefahren. Und ich habe ihn gefragt, warum gehen meine Augen nicht auf? Und er meinte, Sie müssen jetzt einfach mal ruhig halten, Podcasts hören, die Augen geschlossen halten und abwarten. Und dann sehen wir uns nächste Woche. Und dann wollte er den Raum wieder verlassen und seine Arzthelferin hat ihn gefragt, ob sie mich wenigstens noch von der Nachblutung säubern kann. Und er hat gesagt, nein, die bleibt jetzt so und die geht jetzt wieder nach Hause. Also ich wurde wirklich behandelt wie Abfall.
1: Hanna hat auch übrigens wirklich alles gesammelt an Beweisen, Protokolle, Arztbriefe, Nachuntersuchung. Es gibt Aussagen von Zeugen aus der Praxis. Uns liegt das auch alles vor. Und natürlich haben wir auch ihren Arzt dazu befragt. Aber dazu später mehr. Hanna, die übrigens selbst Psychologin ist, versucht sich dieses für sie abweisend erscheinende Verhalten des Arztes immer wieder zu erklären.
2: Und ich glaube, ihm ist klar, dass ihm ein Fehler unterlaufen ist. Und ihm ist auch klar, was das für Konsequenzen für das Leben von einer jungen, gesunden Frau hat, wenn man so einen Fehler im Augenbereich macht. Ich vermute, dass im gesamten Prozess bei ihm eigene psychologische Mechanismen greifen, weil er sich auch irgendwo schützen möchte. Letztendlich habe ich über Hilfesuche bei anderen Ärzten rausgefunden, warum meine Augen nicht aufgehen.
4: Und?
2: Die waren zusammengenäht.
4: Hä?
2: Der hat mein Oberlid an mein Unterlid festgenäht.
0: Zusammengenäht? Warum das denn?
1: Ja, das gibt es tatsächlich. Das nennt sich Tarsographie und da wird ein Teil der Lidfalte zusammengenäht. Das ist eine Methode, die man einsetzt, wenn man fürchtet, dass das Unterlid absackt, also runterrutscht oder wenn es schon abgesackt ist. Und das kann man machen, wenn zum Beispiel zu viel Gewebe entfernt wurde.
0: Okay, checke ich das also richtig? Das macht man als Zwischenlösung?
1: Ja.
0: Wie lange bleibt das dann so?
1: Also bei Hannah wurden nach 1 Woche die Fäden gezogen und die Augen gingen dann auch wieder auf. Aber bei ihr war deutlich, da wurde offenbar zu viel Haut entfernt. Ich zeig dir mal das Vorher-Nachher-Foto.
0: Krass. Ich finde, hättest du mir nicht gesagt, dass das dieselbe Person ist, hätte ich das nicht erkannt anhand der Augen.
1: Ja, ne?
0: Die machen so einen Riesenunterschied. Also die wirken viel größer in dem Nachher, man sieht viel mehr weiß. Sehen so traurig aus, würde ich sagen. Und man sieht auch, dass so richtig, richtig Spannung auf dem Unterlid ist.
2: Meine Augen waren super trocken und irgendwann ist mir halt auch klar geworden, dass die nachts nicht mehr ganz zugehen. weil ich halt immer wach geworden bin und so brennende Augen hatte. Und dann habe ich angefangen, Verbände. Über Monate musste ich mir die Augen abbinden.
5: Nachts, ach so, damit die nicht
2: austrocknen. Und das mache ich bis heute. Und das ist eine Qual, die du jede Minute erlebst. Und das macht einen wirklich wahnsinnig. Also mir ging es so schlecht seelisch.
1: Aber es geht noch schlechter. Denn diese Vorher-Nachher-Fotos, die du gerade auch gesehen hast, die lädt Hannah dann zusammen mit einer Bewertung hoch. Sie teilt ihre Erfahrungen in der Praxis. Und dann kam, 8 Wochen später,
2: 10 Seiten Abmahnung von einer Anwaltskanzlei mit einem Streitwert von 50.000 Euro, die von mir so eine Sofortzahlung von mehreren tausend Euro haben wollten und dass ich einen Vertrag unterschreibe, dass ich mich nie wieder in dieser Form negativ über ihn äußere.
0: Wir haben die Online-Bewertung und die Abmahnung auch vorliegen und das liest sich für einen Laien wie mich schon echt einschüchternd. Also allein 1.682 Euro Anwaltskosten, die man gleich zahlen soll und 50.000 Euro Streitwert, also richtiger Batzen Geld.
1: Ja, und sie schreibt jetzt auch echt keinen Rant oder so, ne? Sie hat einfach nur geschrieben, ich bin nicht so zufrieden mit dem Ergebnis, ich habe es mir anders vorgestellt und erläutert dann auch die Gründe. Mhm. Also echt eine normale Online-Bewertung.
0: Würde ich auch machen.
1: Ja, und man würde auch denken, gutes Recht, also Meinungsfreiheit.
0: Ja.
1: Der Arzt sah das aber als falsche Tatsachenbehauptung und hat die Anwälte auf den Plan gerufen.
0: Solche Anwaltsschreiben sind echt krass. Also das würde mir auch mega Angst machen. Und das schüchtert ja auch total ein, wenn man sowas im Briefkasten findet.
1: Es ist aber auch gar kein Einzelfall. Also ich habe das während der Recherche wirklich öfter gehört. Und das ist natürlich auch eine Strategie, da direkt mit hohen Summen zu drohen. Mhm. Und das hat auch Wirkung, erzählt Hannah.
2: Und dann sind die Leute still, weil denen geht's beschissen. Die haben gesundheitliche Probleme, die sind psychisch im Eimer und haben das Risiko, dass sie jetzt noch mehr Kosten begleichen sollen. Die knicken alle ein.
1: Klar, man muss das nicht automatisch zahlen, aber wenn man sich wehren möchte, dann braucht man genug Geld.
0: Oder halt eine Rechtsschutzversicherung oder auch krasses Durchhaltevermögen, ne?
1: Und ich war echt erstaunt darüber, wie einfach es einem gemacht wird, sich online so eine weiße Weste zu geben, auch als Arzt. Wir hören da später noch einen anderen Schönheitschirurgen dazu. Der plaudert so ein bisschen aus dem Nähkästchen. Da fällst du echt vom Glauben ab.
0: Zurück zu Hannah. Wie ging es für Sie nach dem Anwaltsschreiben weiter?
1: Also für sie bleibt es ein Behandlungsfehler. Sie hat auch alles dokumentiert, hat von 6 anderen Ärztinnen und Ärzten die Sachen bestätigen lassen. Belege, Gutachten, ich habe mir das alles angesehen.
0: Boah, das ist echt eine Menge, ne? Mhm. Und es gibt ja auch einen Begriff dafür, wenn Ärztinnen die Beschwerden einer Patientin herunterspielen oder ganz anzweifeln. Das nennt sich Medical Gaslighting.
1: Mhm. Und Hannah sagt, genau das habe ich erlebt. Und sie hat mir erzählt, was ihr Chirurg zu ihr gesagt hat.
2: Ich bin hypersensibel. Er hat noch nie jemanden erlebt, der so krass ängstlich auf zugenähte Augen reagiert. Mir wurden immer wieder dieselben Sätze gesagt, wie ich habe sie beim ersten Termin gesehen und ich dachte, sie sei eine starke Frau. Habe ich mich etwa getäuscht?
0: Natürlich haben wir auch Hannas Arzt zu ihrer Geschichte und den ganzen Vorwürfen befragt. Was war seine Reaktion?
1: Wir haben nur eine recht knappe Antwort und auch nur von seinem Anwalt bekommen, in der heißt es, die Vorwürfe von Hannah seien unbegründet und man werde sich auch nicht weiter äußern. Punkt.
0: Olga, wir haben ja schon gesagt, du sprichst ja heute unter einem Pseudonym. Mhm. Wenn man bis hierhin gehört hat, denkt man sich sicher, warum? Das ist ja doch einfach nur Hannas Geschichte.
1: Ja, aber ich habe eine anonyme E-Mail bekommen, die mir vor der Veröffentlichung dieser Recherche hier gedroht hat. Auch Hannah hat Anfang des Jahres Drohnachrichten bekommen. Sie hat mir die Screenshots gezeigt. Und dann war das einfach die entspanntere Entscheidung, das hier mit einem Pseudonym zu machen.
0: Verstehe.
1: Und du musst dir vorstellen, bei der Recherche ist mir immer wieder diese Angst von den Leuten begegnet. Hannas Geschichte, das ist ja nur eine von so vielen, die wir erzählen. Ich habe monatelang recherchiert, war mit meinem Namen in Foren unterwegs, habe so viele Menschen gesprochen. Die haben mir Sprachnachrichten geschickt und von ihrem Schicksal erzählt. Hier zum Beispiel mal eine andere Frau, direkt nach ihrer missglückten Brust-OP.
6: Diese Nacht, das war die Hölle höchstpersönlich. Oh Gott, was habe ich mir nur angetan? Oh Gott, du weißt nicht, wie groß meine Brust ist, meine linke. Ja, ich muss wieder auf diese starken Morphium-Tabletten umsteigen, glaube ich. Dann schlafe ich wenigstens und heule nicht den ganzen Tag.
1: Und ich habe noch mehr solcher Sachen gehört.
7: Ich dachte, das sei nur eine kleine OP und sah danach aber komplett anders aus. Mit toten Augen, viel älter wie ein Skelett.
8: Das Ding ist, es gibt keine Rechnungen. Ich habe auch immer bar bezahlt. Also er kann einfach sagen, sie ist gar nicht gekommen. Also weißt du, was ich meine? Das ist meine Angst, dass er einfach sagt, ja, ich habe nichts abgerechnet, aber sie wäre auch gar nicht da.
9: Ich kann keinem Arzt mehr vertrauen. Ich habe sogar Angst. Ich weiß es nicht.
10: Boah, das sind ja alles Horrorgeschichten und Horrorschicksale. Mhm. Du willst etwas an dir ändern lassen, in der Hoffnung, dass es dir danach besser geht. Und dann das.
1: Ja, und die Betroffenen haben auch ein großes Bedürfnis, darüber zu reden, ihr Leid zu klagen und gehört zu werden. Aber immer wenn es dann ums Thema Veröffentlichung ging, haben sie dann doch einen Rückzieher gemacht. Und ich habe einfach auch immer wieder von diesen Einschüchterungsversuchen mitbekommen. Und ja, für mich zeigt das so ein bisschen, wie shady diese Branche auch einfach sein kann.
10: Ja, voll.
1: Denn es geht um so viel Geld. Die verdienen einfach richtig viel Geld mit diesen Schönheitseingriffen.
0: Es liegen jetzt zwischen Hannas OP und heute 2 Jahre. Mhm. Hanna hatte inzwischen weitere medizinische Eingriffe, um ihre Augen wieder komplett schließen zu können. Eine davon sogar eine weitere OP, eine sogenannte Revision, wo man versucht, das eigentlich gewünschte Ergebnis herzustellen, richtig?
1: Genau, man versucht so ein bisschen zu retten, was zu retten ist. Und ich habe sie dann noch zu einem Termin begleitet, wo sie diesen Revisionseingriff von einem anderen Chirurgen beurteilen lässt. Dr. Christian Kerpen heißt er und hat zusammen mit 2 anderen eine kleine Praxis für plastisch-ästhetische Chirurgie in Hamburg. Und hier checkt er jetzt gerade, wie viel Spannkraft noch auf ihrem Auge ist.
11: Dann einmal bitte hier auf der Liege Platz nehmen und drehen. Darf ich einmal sagen, ja. Wir machen so den Snap-Test, so zack. Und hier ist ein bisschen
1: ja, das
11: weniger
1: geht
11: so.
1: Langsamer zurück.
11: Und hier ist zack ja. Und hier ist so ein bisschen weniger. Das heißt, da ist weniger Spannung und weniger Kraft da im Muskel, ja. Ne? Weil der Muskel ist ja der elastische.
1: Was sagen Sie zu solchen Fällen wie dem, was Hanna passiert ist?
11: Ja, es häuft sich, muss man leider sagen. Also wir haben in den letzten Jahren zunehmend halt ja immer mehr Fälle, wo sich Patienten halt an uns wenden, mit OPs, die halt leicht missglückt oder schwer schiefgelaufen sind, ne? Aus dem In- und Ausland leider.
1: Dr. Kerpen spricht hier nochmal ganz allgemein von Schönheits-OPs. Und ich habe ihn dann gefragt, woran liegt es eigentlich, dass immer mehr Beauty-OPs missglücken?
11: Das hat sich verändert, das ist jetzt ein Markt geworden. Und irgendwann wurde das halt zum Geldverdienen entdeckt. Also auch von, es gibt ja auch sehr viele Kliniken, die werden von Geschäftsleuten betrieben. Mhm. Einfach mit dem Ziel halt des Profites. Da werden halt Ärzte angestellt, teilweise auch mit Provisionsvereinbarung und sowas, und das geht halt auf Umsatz. Mhm. Also das ist ja entgegen der ärztlichen Ethik, dass man ja einen Menschen bestmöglich behandeln soll, eigentlich dann auch für ihn mit dem geringsten Aufwand. Aber viele sehen das halt so als Lizenz zum Geld verdienen, ne?
0: Ich sag mal so, das wundert mich nicht, ne? Sobald in Branchen angefangen wird, viel Geld zu machen, passiert auch, glaube ich, oft viel Shit.
1: Wollen alle mitverdienen.
0: Ja, klar. Nach Hannas Besuch bei Dr. Kerpen bist du geblieben, um noch bei einer anderen Beauty-OP zuzuschauen, ne?
1: Ja, über Eingriffe zu reden ist das eine, aber bei sowas mal live dabei zu sein, war echt nochmal was ganz anderes. Und während Dr. Kerpen da so am Patienten war, kam er auch nochmal auf die Branche zu sprechen.
11: Die Geschäftswelt ist da eingedrungen und das macht so ein bisschen unser Fachgebiet leider kaputt. Aber man darf nicht vergessen, Facharzt für plastisch-ästhetische Chirurgie ist eine 6-jährige Facharztausbildung. Und viele Ärzte gehen jetzt dazu über, direkt nach dem Medizinstudium, ohne überhaupt was gelernt zu haben in der Klinik. Weil Klinikdienste sind ja anstrengend, Nachtdienste, wenig Gehalt. Die nehmen sich dann da raus und machen halt direkt so Unterspritzungsbuden auf. Es wird halt dann gespritzt, gespritzt, gespritzt. Und die Patienten sehen dann nachher aus wie so Gummibärchen und haben aber keinen Benefit.
0: Ich finde das irgendwie so abstrus, mir gerade vorzustellen, wie ihr da beide im OP-Saal steht, dieses Gespräch habt und er wahrscheinlich gerade irgendwie mit einer Spritze einer Person Fett absaugt.
1: So war's. Es war genau so. Er war super routiniert, hat da rumgestochert und nebenbei das Interview mit mir geführt.
0: Boah, da wäre ich ja umgekippt, ne? Naja, aber verstehe ich das richtig? Das sind zum Teil nicht extra dafür ausgebildete Ärzte oder Ärztinnen, die Beauty-OPs anbieten.
1: Genau, denn wichtig zu wissen ist, der Begriff Schönheitschirurg ist keine geschützte Bezeichnung in Deutschland und kann auch von Ärztinnen und Ärzten ohne extra chirurgische Ausbildung getragen werden.
0: Das finde ich krass.
1: Also, na, du brauchst schon Medizinstudium, musst schon Mediziner sein, aber auch so Begriffe wie Beauty Doc, diese Begriffe sagen nicht aus, wie qualifiziert jemand ist. Allein für den Titel Facharzt für plastisch-ästhetische Chirurgie, dafür braucht man die Weiterbildung.
0: Und wenn wir jetzt noch daran denken, was du vorhin mit den Abmahnungen bei schlechten Bewertungen erzählt hast, ne? auf was kann man sich dann wirklich verlassen?
1: Es ist echt schwierig, denn du kannst nicht nur das Schlechte wegklagen, sondern du kannst ja auch noch gute Bewertungen dazu kaufen. Es gibt extra Firmen, die das anbieten, nennt sich Reputationsmanagement. Und auch der Dr. Kerpen in der Hamburger Praxis berichtet, dass er ständig E-Mails bekommt, indem er sowas aufgeschwatzt kriegen soll.
11: Die spammen uns voll. Also da kommt von diesen Rechtsanwaltgesellschaften, das scheint auch so ein neuer Dienstleistungszweig zu sein, wirklich jeden Tag kommt, ja, Herr Gerben, da ist eine ungerechtfertigte Bewertung da und so, die können Sie löschen lassen, so. Und das heißt, Sie müssen damit rechnen, dass jeder, also von der Autowerkstatt bis auch zum Arzt, negative Bewertung rausnehmen lässt.
0: Okay, wie ist es bei Hannah inzwischen weitergegangen?
1: Also es ist ein Kampf gegen Windmühlen. Ihr Chirurg und dessen Berufshaftpflichtversicherung streiten ihr ab, dass es ein Behandlungsfehler sei. Dann läuft die Herausgabe von Unterlagen noch schleppend. Also Hannah ist völlig fertig und irgendwann kommt für sie aber dieser Schlüsselmoment, wo sie wieder ins Kämpfen kommt und sie beschließt, ich gründe jetzt einen Selbsthilfeverein.
2: Du weißt ja gar nicht, wo du dich hinwenden kannst, wo du tatsächlich neutral sicher bist und neutral begutachtet wirst und das hat zum ersten Mal Wut ausgelöst. Weil vorher war es immer Trauer. Und da kam so die Idee auf.
1: Hannah ist dann im Tunnel, Hyperfokus. Sie spricht mit Anwältinnen, Geschädigten. Sie baut ein großes Netzwerk auf. Sie und ihre Mitstreiterin sind jetzt gerade dabei, einen Verein zu gründen. Und es melden sich immer mehr Leute. Leute mit Brust-OPs, verlaserter Haut und. Die Gruppe merkt, wir haben so richtig einen Nerv getroffen.
2: Es haben sich Ärzte bei uns gemeldet, es haben sich Betroffene bei uns gemeldet. Es wurde immer größer und größer. Wir haben unsere eigene Gruppe gegründet, wo man sich austauschen kann. Ich habe Beratungsstunden angeboten. Ich habe mich mit AnwältInnen vernetzt. Was sind Red Flags? Aber auch Leitfäden für den Moment, wenn du glaubst, dass du verfuscht wurdest. Wie kannst du dir helfen? Einmal gesundheitlich, psychisch. Wo kannst du dich hinwenden? Wie funktioniert das Rechtssystem? Und ja, mittlerweile kriegen wir, ich würde sagen, so 10 bis 15 Anfragen pro Woche.
0: Boah, 10 bis 15 Anfragen die Woche, das hört sich für mich jetzt erstmal richtig viel an.
1: Ja, das ist ja nur ein winzig kleiner Verein, den man noch erstmal so finden muss. Ja. Ne? Und man muss aber auch fairerweise sagen, nicht alle sind wirklich verpfuscht. Ne? Also bei vielen, die sind auch noch zu ungeduldig in der Heilungsphase. Also auch das gibt es jetzt der Vollständigkeit halber. Aber ich denke auch, das ist nur die Spitze des Eisbergs. Ich habe mit Hannah dann nochmal eine andere Geschädigte aus ihrer Selbsthilfegruppe getroffen. Sie will anonym bleiben, denn auch sie ist bald vor Gericht mit dem Fall. Aber hier beschreibt sie so richtig real den Moment, als sie und Hannah sich das erste Mal finden.
12: Ein Mädchen hat mich gefunden, ihr sitzt im selben Boot, ihr müsst euch unbedingt, und wirklich bei mir, also Herzschlag. Ich war so glücklich in dem Moment, auch wenn ich mich noch nicht mit Hannah gehört habe. Ich war so glücklich, weil ich dachte mir so, oh mein Gott, ich bin nicht die Einzige. Also uns hätte nichts Besseres passieren können, als dass wir uns treffen. In der ganzen Scheiße, in der wir saßen. Ne? Wirklich. Jetzt, wir kämpfen zusammen, auch wenn es unterschiedliche Fälle sind. Aber wir kämpfen zusammen, wir halten uns auf dem Laufenden, wir hören uns oft, unterstützen uns.
10: Boah, ich checke so, dass sie sich so freut, weil na klar, das Internet ist voll nur von positiven Bewertungen. Du hast das Gefühl, du bist richtig alleine damit, weißt du. Und dann findest du endlich eine Person, wo du denkst, ich bin nicht das Problem, sondern wir sitzen im selben Boot.
1: Das ist ein echter Mensch, das kannst du validieren. Ja. Ich denke auch, das ist so wichtig, mit anderen darüber zu reden, dieses Gefühl, nicht alleine zu sein und gegenseitig einzuchecken und zu sagen, deine Gefühle sind echt, weil ich habe die auch.
0: Man muss auch sagen, in den meisten Fällen geht es ja auch gut aus. Wir wollen euch jetzt keine Angst machen, aber es bleibt einfach immer ein medizinischer Eingriff. Also auch ein Risiko und das muss man sich, glaube ich, einfach bewusst machen. Mhm. Wenn ihr euch trotz allem für eine Beauty-OP jetzt entscheidet, dann haben wir ein paar Tipps für euch, die ihr beachten solltet.
1: Tipp Nummer 1, sucht euch ausschließlich Fachärzte für plastisch-ästhetische Chirurgie. Ihr erinnert euch, die Facharztausbildung. Und am besten sogar spezialisiert auf ein Körpergebiet, also Auge, Brust, whatever.
0: Tipp Nummer 2, ein ausführliches Aufklärungsgespräch ist Pflicht. Nehmt euch da ruhig eine Zeugin mit. Werden alle Risiken ehrlich benannt. Ein guter Arzt sagt nämlich auch, ganz ehrlich, ich mach das nicht oder kommen Sie in 20 Jahren wieder, wenn das Augenlid wirklich hängt.
1: Tipp Nummer 3, denkt an Hannas Bauchgefühl. Fühlt mal rein, ist das hier nur ein Verkaufsgespräch? Will mir gerade jemand was aufschwatzen?
0: Ja, und was, wenn es doch passiert? Also wenn man den Verdacht hat, dass die OP verfuscht wurde oder das Ergebnis vielleicht sogar schlimmer ist als vorher?
1: Also auf jeden Fall den ganzen Verlauf dokumentieren, zum Beispiel mit Gedächtnisprotokollen, Fotos, nehmt euch Zeuginnen mit. Lasst euch danach die Patientenakte geben, das steht jedem zu. Dann würde ich eine Zweit- und eine Drittmeinung von einem anderen Facharzt einholen lassen. Und am Ende denkt dran, ihr seid nicht allein. Sucht euch so eine Selbsthilfegruppe, die haben immer noch ein großes Repertoire an Tipps. Und abschließend möchte Hanna auch noch was sagen.
2: Ich möchte das Fachgebiet nicht diffamieren und nicht sagen, ihr seid alle BetrügerInnen. Das ist völliger Quatsch. Sondern ich möchte es verbessern. Und wenn man ins Gespräch kommt, zusammen daran zu arbeiten, es muss doch auch im Interesse von Behandlerinnen sein, die Situation zu verbessern und schwarze Schafe zu eliminieren. Und das funktioniert nur, wenn beide Seiten miteinander sprechen. Wir sind immer offen für einen Dialog.
1: Und das finde ich so einen guten Punkt. Das wäre auch so ein bisschen mein Fazit, weißt du, weil Menschen machen Fehler, das ist doch ganz normal. Der beste Chirurg kann mal was versemmeln, ja, aber der Umgang damit ist doch wichtig, ja?
0: Ich finde es auch richtig cool von Hanna, dass sie nicht alles über einen Kamm schert, sondern sagt, okay, ich habe eine schlechte Erfahrung gemacht, aber das heißt nicht, dass die ganze Branche so tickt, ne?
1: Nein.
0: Olga, danke für diese Recherche, ich fand es richtig spannend. Und habt ihr schon etwas an euch machen lassen? Ist es vielleicht sogar bei euch schon schiefgelaufen? Oder wollt ihr auf gar keinen Fall an euch etwas ändern? Schreibt uns doch mal gerne in die Kommis, wie ihr zum Thema Beauty-OP steht. Vielen Dank fürs Zuhören. Das hier ist Y-Kollektiv, der Podcast. 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Und wenn euch diese Geschichte gefallen hat, schickt sie einem Freund oder einer Freundin, weil uns das mega hilft. 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
2: Jawohl, schönen guten Abend und herzlich willkommen zum Stahlberg Rock am Donnerstagabend mit mir, Jan Schwarzkamp, und damit auch willkommen zu 120 Minuten Gitarrenmusik auf Fritz, von denen ich mich 60 Minuten lang dem Rock widme, bevor Kollege Tobi Schaper mit dem Metal übernimmt. Heute gibt's eine thematische Spezialsendung anlässlich der Veröffentlichung des 5. Albums von Quicksand. Die New Yorker Band war Anfang der 90er aktiv daran beteiligt, das Genre Hardcore auf ein neues Level zu bringen. Dadurch entstand etwas, das man heute als Post-Hardcore oder verkürzt Postcore versteht. In der folgenden Stunde beleuchte ich die Szene und stilistische Bewegung um Quicksand. Die gibt's jetzt hier aber erstmal mit dem ganz neuen Song Crystallize.

Quicksand mit Crystallize. Der Song, der stammt vom 5. Album Bring on the Psychics, das am 17. Juli kommt. Und Quicksand haben sich als Supergroup 1990 in New York gegründet. Die 4 Bandmitglieder waren alle zuvor in anderen Bands beschäftigt. Unter dem Einfluss von Shoegaze-Bands wie Riot und My Bloody Valentine, Hip-Hop-Grooves, runtergestimmten Gitarren und einer Drosselung des Tempos haben sie einen Sound geschaffen, der dem Hardcore-Genre neue Wege aufgezeigt hat. Irgendwann nannte man Quicksand-Sound dann und den ihrer Peer-Group Post-Hardcore oder schlicht Postcore. Und bereits früh auf den Weg gebracht haben diesen Sound Fugazi, die ultra-integre Band aus Washington D.C. um den legendären Minor Threat-Frontmann Ian MacKaye, zeigte schon 1988 auf ihrer namenlosen Debüt-EP, dass man Hardcore auch ohne galoppierendes Schlagzeug und mit mehr Melodie spielen kann. Und direkt der erste Song auf besagter Fugazi-EP wurde zum unzerstörbaren Klassiker und Rockdisco-Hit Waiting Room.

Gleich zwei Songs von 1988, die bewiesen haben, dass der sonst so konservative Hardcore-Sound mit anderen Mitteln interessant und progressiv klingen kann. Erst Fugazi mit dem Klassiker Waiting Room und danach die kalifornische Straight Edge Band Uniform Choice mit Indian Eyes. Der Song, der stammt vom zweiten Uniform Choice Album Staring into the Sun. Ein frühes Hardcore-Album, das komplett aus der Reihe tanzt, mit New Wave-Elementen und Akustikgitarren experimentiert und teils grandiose Melodien bereithält. Und mit Patrick Dubar hatten Uniform Choice einen charismatischen Sänger, der sich dann in späteren Bands so sogar an Grunge, Alternative Rock und sogar New Metal ausprobiert hat. Eine andere Straight Edge Hardcore Band, die sich vom klassischen Youth Crew Sound abgehoben hat, sind Turning Point aus New Jersey. Von 1988 bis 1991 haben die existiert und nur ein Album veröffentlicht. Und auch bei ihnen brechen sich Melodien und Emotionen Bahn. Auf ihrer Abschieds-Split-EP mit No Escape, da veröffentlichten Turning Point 1991 den Song Behind This Wall. Und der überrascht sogar mit einem Akustikgitarren-Intro.

Eine Band, die zwar aus dem Noise Rock kommt, aber aus dem Post-Hardcore-Umfeld von Quicksand Anfang der 90er nicht wegzudenken ist, sind die eben gehörten Helmet. Federführend bei denen ist der als Avantgarde-Gitarrist ausgebildete Paige Hamilton und im Rahmen der großen 90s Alternative-Rock-Explosion gelang Helmet 1992 mit dem Album Meantime der Durchbruch. Und gehört haben wir davon den Quasi-Titelsong In the Meantime, ein echter Klassiker. Den Low-End-Gitarrensound von Helmet, den spielten damals mehr und mehr Bands zwischen Alternative Rock, Grunge, Metal und Hardcore. Stile, die sich in den 90ern gegenseitig befruchtet haben. Eine besonders schöne Eintagsfliege aus dieser Zeit sind Handsome. Die Band ist eine Supergroup aus Ex-Mitgliedern von eben Helmet, Quicksand, Inside und Chromax. Handsome bringt es gerade mal auf ein namenloses, aber wirklich gutes Post-Hardcore-Album. Hier also Handsome mit Write Down.

Eine recht eigentümliche Band aus der New Yorker Hardcore-Szene, Into Another. Die Band, die hat sich allein schon mit ihren langen Haaren, teils 70s-mäßigen Outfits und ihrem exaltiert klingenden Sänger von der Szene abgehoben. Trotzdem veröffentlichten sie zunächst auf dem klassischen Hardcore-Label Revelation Records und propagierten etwa Veganismus. Mit ihrem dritten Album Seamless, von dem wir gerade Locksmith and Lawyers gehört haben, landeten sie auf einem Major-Label und nahmen mit Rick Powershaw auf. Der hatte zuvor an Pearl Jam's 10 mitgearbeitet und bei Temple of the Dog und Blind Melon im Studio geholfen. Sprich, Into Another sollten zum Alternative-Rock-Hit werden. Leider ist die Band darüber zerbrochen. Eine Band, die sich chamäleongleich von Album zu Album neu erfunden hat, sind Leeway. Die kommen aus Queens in New York und sind als Crossover-Thrash-Metal-Band an den Start gegangen. Und mit dem Album Adult Crash von 1994, da wandelten sie sich. Aus Thrash-Metal wurde darauf eine Mischung aus Alternative-Rock und Post-Hardcore. Ein Jahr später folgte das vierte und letzte Album Open Mouth Kiss. Darauf ist ihnen der Mix noch besser gelungen, dank kompakterer Songs. Hier mal der Opener Foot the Bill, Leeway.

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4: 0:31.
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4: Mit Björn Jansen. Der Gender Pay Gap soll kleiner werden, und zwar mit Hilfe einer neuen Richtlinie der EU. Unternehmen sollen in Zukunft Lohnunterschiede zwischen Männern und Frauen transparent machen. Deutschland hat die Richtlinie allerdings nicht rechtzeitig umgesetzt und verstößt damit ab heute gegen EU-Recht. Bisher verdienen Frauen EU-weit im Schnitt über 11% weniger als Männer. In Deutschland ist der Unterschied noch größer. Ob Deutschland damit ein Strafverfahren droht, entscheidet die EU-Kommission. Nach einem Feueralarm im Tower des Flughafens München läuft der Flugbetrieb langsam wieder an, das sagte ein Sprecher der Flughafengesellschaft. Zuvor hatte der Flughafen den Betrieb vorübergehend eingestellt. Der Sprecher sagte, die Fluglotsen hätten zwar im Tower Brandgeruch festgestellt, es sei aber zunächst kein Feuer und auch kein Rauch gesehen worden. Die Feuerwehr untersuche die Sache. Ein Vater soll seinem 11 Jahre alten Sohn in Oberkrämer in Brandenburg im Kreis Oberhavel dazu angestiftet haben, ihn mit dem Auto zur Tankstelle zu fahren und das, um Bier zu kaufen. Der 11-Jährige habe am Steuer gesessen, der Vater auf dem Beifahrersitz. Zeugen informierten am Samstag die Polizei, wie Beamte mitteilten. Die Polizei stoppte dann das Auto. Der 36-jährige Vater soll bereits alkoholisiert gewesen sein. Gegen ihn wurde ein Strafverfahren eingeleitet. Für Alkohol ist es schon selbstverständlich. Doch jetzt sollen auch schwere Unfälle unter Cannabis-Einfluss in Deutschland künftig genauer erfasst werden. Die Polizei soll dabei auch den THC-Wert von Unfallbeteiligten dokumentieren. Das sieht ein Gesetzentwurf vom Verkehrsministerium vor. So will die Politik besser einschätzen, wie sich Cannabis-Legalisierung auf die Verkehrssicherheit auswirkt. Für Autofahrer gilt bereits ein gesetzlicher Grenzwert, ähnlich der Promillegrenze beim Alkohol.
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4: 13 bis 16 Grad im Fritz-Sende-Gelände. Im Norden gibt's immer noch ein paar dicke Wolken, die auch mal einen Schauer mitbringen können. Sonst ist es locker bewölkt oder klar und nachts, da ziehen die meisten Wolken auch ab, bei Tiefstwerten von 13 bis 7 Grad. Und heute, da beginnt der Tag sonnig mit ein paar kleinen Wolken, die auch bis zum Nachmittag dann auch immer dichter werden, bei bis zu 28 Grad.
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4: Da Vorsicht bitte, auf der A10 westlicher Berliner Ring Richtung Dreieck Werder Richtung Dreieck Havelland, so ist es richtig. Zwischen Potsdam Nord und Berlin Spandau, da befindet sich eine ungesicherte Unfallstelle. Vorsicht bitte auf der A2 Berlin Richtung Hannover. Zwischen Lenin und Nezen, da befindet sich eine ungesicherte Unfallstelle. Und Vorsicht bitte auf der A2 Berlin Richtung Hannover. Zwischen Nezen und Brandenburg, da liegen Gegenstände auf der Fahrbahn. Vorsicht bitte auf der A11 Kreuzuckermark Richtung Berliner Ring. Zwischen Warnitz und Pfingstberg, da befindet sich ebenfalls eine ungesicherte Unfallstelle. Da, wo es geht, euch eine gute Fahrt.
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Orange, 9mm und Suspect. Und damit herzlich willkommen zurück zum Stahlwerk Rock auf Fritz mit Jan Schwarzkamp. Da die einflussreiche Post-Hardcore-Band Quicksand am 17. Juli ihr fünftes Album Bring on the Psychics veröffentlicht, wollte ich die Gunst der Stunde nutzen und hier im Stahlwerk Rock die Post-Hardcore-Bewegung der 90er nachzeichnen, mit Schwerpunkt auf dem Kosmos, aus dem Quicksand stammen. Und aus dem stammen halt auch die eben gehörten Orange 9mm. Und bei denen spielte Chris Traynor Gitarre, der später bei Helmet war und mittlerweile bei Bush ist. Ebenso wie Quicksand feierten Orange 9mm ihren Einstand auf dem Szene-Label Revelation, um dann von einem Major-Label gesigned zu werden. Und das eben gehörte Suspect stammt vom 95er Debütalbum Drive Not Included. Fun Fact am Rande, das in Friedrichshain ansässige Label 30-something hat vor 4 und 5 Jahren Album Nummer 2 und 3 von Orange 9mm neu auf Vinyl aufgelegt. Wenn es um das Adaptieren bestimmter Musikstile geht, sind die Schweden besonders gut. Und im Städtchen Luleå, da gründeten sich 1992 Fireside. Die waren stark von Quicksands 1990 erschienener Debüt-EP beeinflusst. 1994 veröffentlichten Fireside dann ihr Debütalbum. 1996 folgt Do Not Tailgate. Und das lizenziert sogar der legendäre Superproduzent Rick Rubin für sein Label American Recordings. Fireside-Sänger und Gitarrist Christopher Oström hat dann später unter seinem Namen eine Singer-Songwriter-Karriere eingeschlagen. Und Gitarrist Pelle Gunnarfeld hat als Produzent den Erfolg von The Hives maßgeblich mitbestimmt. Hier sind Fireside mit Interlace.

Zwei Songs von 1996. Erst Interlace von Fireside, danach Texas is the Reason mit Back into the Left. Letztere gelten als eine der wichtigsten, einflussreichsten Bands an der Schnittstelle zwischen Emo und Post-Hardcore. Dabei haben sie mit Do You Know Who You Are gerade mal ein Album veröffentlicht. Super sporadisch tun sich Texas is the Reason alle Jubeljahre mal zusammen, um live zu spielen. Tatsächlich ist es kommenden Sonntag, also am 7. Juni, wieder soweit. Dann spielen Texas is the Reason im Hole 44 in Neukölln. Für mich bedeutet das, erstmals Songs live zu hören, die mich seit knapp 30 Jahren begleiten. Anfang der 90er, da gründet sich im kalifornischen Sacramento eine Band im Umfeld der Deftones und Will Haven, die den Post-Hardcore-Sound der New Yorker Schule aufgesogen hat. Fahr um den charismatischen Sänger Jonah Matranga. 1998 erschaffen sie mit ihrem fünften Album Water and Solutions ihr Meisterwerk. Abwechslungsreich, emotional, heavy und unverwechselbar. Mit Water and Solutions touren Fahr unter anderem als Support für Deftones und Incubus Ende der 90er auch in Deutschland. Und zu hören sind sie jetzt hier mit Barry White.

Last Show. Eine Band, die das Erbe des 90s Post-Hardcore mit der New-Metal-Szene der frühen 90er verknüpft hat. Letzteres liegt daran, weil Korn und Slipknot-Produzent Ross Robinson Glasshow im Studio in die Mangel nimmt. Sogar

allem Sänger und Gitarrist Jim Ward die Zügel in der Hand. Und am vergangenen Freitag hat er mit Cut a Silhouette das 6. Album mit Sparta veröffentlicht. Ich bin jedoch so frei und habe einen Song vom 2002er Debütalbum Wiretap Scars gewählt, nämlich Cut Your Ribbon.

Sparta mit Cut Your Ribbon von ihrem 2002er Debüt Wiretap Scars. Mit der Platte bringt sich die Band damals in Stellung, um Fugazi zu beerben, die 2002 eben ihre letzte Show spielen und heute diese Sendung quasi eingeleitet haben. Anlass für meinen kleinen Trip durch die Welt des 90er Post-Hardcore sind jedoch Quicksand. Die Band ist vom Quartett längst zum Trio geschrumpft und wird angeführt von Hardcore-Legende Walter Schreifels. Der lebte einige Jahre sogar in Kreuzberg. Und am 23. Juni wird er mit Quicksand nach Neukölln zurückkehren, und zwar ins Hole 44. Dann haben Quicksand ihr fünftes Album Bring on the Psychics im Gepäck. Wohlgemerkt, zwischen ihrem zweiten Album Manic Compression von 1995 und dem dritten Interiors liegen unfassbare 22 Jahre. Umso schöner, dass Quicksand 36 Jahre nach ihrer Gründung immer noch hungrig und zeitlos klingen. Wir hören jetzt Quicksand nochmal mit einem neuen Song, nämlich Regenerate. Damit bin ich raus für heute. Bleibt gesund und bleibt dran, wenn jetzt Tobi Schaber mit dem Metal weitermacht. Euer Jan Schwarzkamp. 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
3: So, das war ja wirklich eine sehr schöne Sendung vom Jan heute. Die ist zumindest mir musikalisch sehr entgegengekommen. Aber die Metal-Stunde hat es auch in sich. Die ist vollgepackt mit neuem Zeug. Zum Beispiel von Devil Driver, von Dead Cosmonaut, The Who, Voivod und noch einige mehr wird es zu hören geben. Los geht's aber mit einer Band aus Atlanta, bei der letztes Jahr viel Drama war. Mastodon haben sich im März 2025 überraschend von ihrem langjährigen Gitarristen Brent Hinds getrennt, wohl weil der kaum noch zu Bändigen war. Und im August ist der dann beim Motorradunfall ums Leben gekommen, was bei der Band natürlich eine große Leere hinterlassen hat, weil sie sagten, sie hätten immer die Hoffnung gehabt, dass sie irgendwann wieder zusammenkommen würden. Diese Trauer hat die Band jetzt in einen Song verpackt, der davon handelt, wie man an vertrauten Ort die Präsenz von nahestehenden verstorbenen Menschen immer wieder zu spüren glaubt. Your Ghost Again von Mastodon.

Mastodon waren das mit dem ersten Lebenszeichen seit dem Ausstieg und späteren Tod ihres Gründungsmitglied Brent Hinds. Your Ghost Again heißt der Song und erfreulicherweise kommen Mastodon auch schon bald mal wieder nach Berlin. Am 25.06. spielen sie im Huxleys an der Hasenheide. Und nach 3 Jahren gibt's auch wieder Neues von den kalifornischen Groove-Metal-Berserkern Devil Driver. Am 10. Juli kommt deren 11. Album Strike and Kill und wir hören daraus Dead in the Water.

Devil Driver waren das mit ihrer neuen Single Dead in the Water. Vorhin hatte ich ja in Bezug auf Mastodon von viel Drama in der Band gesprochen, aber das ist alles nichts gegen die New Yorker Hardcore Kings Cro-Mags, deren gesamte Karriere eigentlich ein einziges Drama ist. Vor allem spielt sich das immer zwischen den beiden Alpha-Tieren, Bassist Harley Flanagan und Sänger John Joseph ab, die sich irgendwann Spinnefeind waren, aber beide ihre Version der Band unter dem gleichen Namen betrieben haben. Mittlerweile hat Harley Flanagan die kompletten Namensrechte zugesichert bekommen. Man kann sich also sicher sein, dass am Dienstag, den 9. Juni, dessen Version der Cro-Mags in der neuen Zukunft in Berlin auf der Bühne stehen wird. Und noch immer ist das eine sensationelle Liveband. Harley ist aber auch mit fast 60 immer noch fitter als die meisten 20-Jährigen. Man muss sich nur mal seine ganzen Workout-Videos bei Instagram anschauen. Neben dem ganzen Sport hat Harley es aber geschafft, auch eine neue Cro-Mags-Single aufzunehmen. Für die hat er sich das junge Schlagzeugtalent Grace Necrotman geangelt. Der spielt sonst bei Sepultura. Wired for Chaos heißt der Track, den sie hoffentlich auch am 9. Juni in der neuen Zukunft spielen. Und er heißt damit also genauso wie die Doku über Harley aus dem letzten Jahr und er klingt wie folgt. Hier sind die Cro-Mags.

Das war die UK Metalcore Band Employed to Serve mit ihrer neuen Single Dead Reckoning. Und von Metalcore mit Frontfrau kommen wir jetzt zu Black Metal mit Frontfrau. Hulda haben sich nach einem skandinavischen Waldgeist benannt und bestehen im Kern aus Marlise Osborne, die in Belgien geboren wurde, aber nach Amerika in den State Washington gezogen ist und dort tatsächlich mit dem Neffen des Melvins-Gitarristen Buzz Osborne verheiratet ist, der auch bei Hulda mitwirkt. Aber genug Gossip, Hulda spielen vor allem astreinen Second Wave Black Metal im Stil früher Dark Throne, Immortal oder Satyricon. Und sie kommen nach Berlin. Am 8.6. spielen sie im Mikropol am Neuendorfplatz. Zur Einstimmung hier Sylvan Awakening aus der EP The Eternal Fanfare.

Hulda oder auch Haldr, wie die Amis vermutlich sagen werden, mit Sylvan Awakening. Am 8.6. sind sie live in Berlin im Mikropol zu erleben. Und wir bleiben nochmal im weiteren Black-Metal-Bereich und kommen zur Londoner Post-Black-Metal-Band Fen. Die setzen sich in ihrer neuen Single mit der Verschiebung der Erdplatten auseinander. Ein Thema, das eher nach The Ocean klingt, aber hier in sehr harschen Post-Black-Metal umgesetzt wird. Das Album Elemental Part 1 kommt Ende August und wir hören daraus Tectonic von Fen.

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2: 1:30 Uhr.
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3: Mit Björn Jansen. Unternehmen sollen in Zukunft Lohnunterschiede zwischen Männern und Frauen transparent machen und damit dem Gender Pay Gap entgegenwirken. Dazu dient eine neue Richtlinie der EU. Deutschland hat die allerdings nicht fristgerecht umgesetzt und verstößt damit ab heute gegen EU-Recht. Bisher verdienen Frauen EU-weit durchschnittlich über 11% weniger als Männer. In Deutschland ist der Unterschied noch größer. Ob Deutschland damit ein Strafverfahren droht, entscheidet die EU-Kommission. Es ist der erste Beschuss seit Inkrafttreten der brüchigen Waffenruhe Anfang April. Israel meldet Raketenbeschuss aus dem Iran. Laut dem Militär seien bisher alle Raketen abgefangen worden. Teheran hatte mit Vergeltungsmaßnahmen gedroht, nachdem Israel die südlichen Vororte von Beirut im Libanon angegriffen hatte. Der durch einen US-israelischen Angriff auf den Iran ausgelöste Krieg dauert bereits 100 Tage. In der Handball-Bundesliga haben die Füchse Berlin am letzten Spieltag gewonnen. In der Max-Schmeling-Halle spielten sie gegen Flensburg-Handewitt 43:38. Die Füchse beenden die Saison hinter dem SC Magdeburg als Vizemeister auf dem zweiten Tabellenplatz und kommen damit erneut in die Champions League. Im Kreis Ostprignitz-Ruppin entscheidet eine Stichwahl darüber, wer neuer Landrat wird. In 3 Wochen treten der Amtsinhaber Ralf Reinhardt von der SPD und der AfD-Kandidat Thorsten Arndt gegeneinander an. Reinhardt hatte im ersten Wahlgang 34,7% der Stimmen geholt, Arndt 30,3%. Rund 83.000 Wahlberechtigte waren aufgerufen, ihre Stimme für einen der Kandidaten abzugeben. Die Wahlbeteiligung lag bei 50,4%.
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3: 13 bis 16 Grad im Fritz-Sende-Gelände im Norden. Da gibt's immer noch dicke Wolken und auch mal einen Schauer. Und nachts, da ziehen die meisten Wolken dann ab. Die Tiefstwerte liegen bei 13 bis 7 Grad. Örtlich, da kann's auch noch mal Nebel geben. Und der Tag, der beginnt dann sonnig mit ein paar Wolken, die im Laufe des Nachmittags dann immer dichter werden. Regen kriegen wir aber voraussichtlich keinen. Und das Ganze bei bis zu 28 Grad.
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3: Da Vorsicht bitte auf der A9 Berlin Richtung Halle-Leipzig zwischen Kleinmarzehns und Köselitz. Da steht ein defektes Fahrzeug im Baustellenbereich. A13 Dresden Richtung Schönefelder Kreuz zwischen Starkow und Barut-Mark. Da ist wegen dem defekten Fahrzeugs die rechte Spur gesperrt. Und noch eine letzte Meldung. A111, der Tunnelflughafen Tegel, ist in beiden Richtungen wegen Bauarbeiten gesperrt. Da, wo es geht euch, eine gute Fahrt.
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4: Zurück beim Stahlwerk, wo es weitergeht mit der größten deutschen Metalband. Wobei Größe ja nicht an Verkaufszahlen, sondern an Einfluss gemessen wird. Es geht also nicht um Rammstein oder die Scorpions, sondern um Accept aus Solingen, die deutschen Heavy Metal als erste international konkurrenzfähig gemacht haben und nicht nur von Metallica als wichtiger Einfluss genannt werden. Zum 50. Bandgeburtstag hat ihr Bandkopf Wolf Hoffmann jetzt eine wirklich fulminante Gästeliste fürs Jubiläumsalbum zusammengestellt. Mit dabei Rob Halford von Judas Priest, Matthias Japs von den Scorpions, Bobby Blitz von Overkill, Billy Corgan von den Smashing Pumpkins, Hansi Kirsch von Blind Guardian und noch etliche mehr. Bei der ersten Single gibt's aber Phil Anselmo von Pantera und Down, Kirk Hammett von Metallica und den ehemaligen Motorhead und jetzigen Scorpions-Drummer Mickey D zu hören. Also ziemliche Ansage. Die haben gemeinsam Fast as a Shark von 1982 neu eingeballert, der rückblickend als erster Speed-Metal-Song gilt und noch immer ordentlich Wumms hat, zumindest in dieser Fassung jetzt. Hier jetzt zu hören, Accept Fast as a Shark in der neuen Version.

Accept zollen sich selbst Tribut mit ihrer neuen Version des Klassikers Fast as a Shark mit Phil Anselmo als Gastsänger und Kirk Hammett an der Gitarre. Und Dead Cosmonaut aus Schweden zollen einen Maiden-Tribut. Das würden sie auch nie verleugnen und es ist auch überhaupt nicht schlimm, weil sie den Sound der Briten so perfekt nachbauen, dass es ein super Substitut ist, weil Maiden ja nur noch so ungefähr alle 7 Jahre eine Platte rausbringen. Und man muss ja auch an die Zeit denken, wenn ein Maiden in Rente sind, dann wird man Dead Cosmonaut noch mehr zu schätzen wissen. Und jetzt freuen wir uns schon über Out of the Shadows Rising aus ihrem Ende Juni kommenden dritten Album Retrospector.

Das waren Dead Cosmonaut und Per Gustafsson, besser bekannt unter seinem Pseudonym Hell Butcher, als Sänger von den schwedischen Black-Metal-Urgesteinen Niflheim und als einer der größten Iron Maiden-Fans der Welt, der ganze Tourneen hinterherfährt. Aber wer hätte gedacht, dass er auch singen kann wie Bruce Dickinson? Den Song, den wir gehört haben, das war Out of the Shadows Rising, wie gesagt, von Dead Cosmonaut. Und jetzt kommt ein harter Bruch in die Mongolei. Natürlich gibt's auch dort Metal-Fans wie überall auf der Welt und ein paar von denen aus Ulaanbaatar haben sich unter dem Namen The Who zusammengeschlossen, um das Genre mit typisch mongolischer Folklore zu mischen. Das ist sicher gewöhnungsbedürftig, aber echt originell und findet auch in Deutschland immer mehr Fans. Und um das Ganze international anschlussfähig zu machen, haben sie sich für ihre neue Single Lost Soul Johnny Hawkins von Nothing More dazu geholt. Und so klingt die mongolisch-amerikanische Freundschaft. Hier sind The Who mit Lost Soul.

0: Zu den erstaunlichsten Phänomenen der letzten Jahre gehört die Rückkehr des 80er Arena-Rocks von Bands wie Foreigner, Journey oder Def Leppard, den jüngere Bands ganz unironisch nacheifern. Die beste davon sind Nestor aus Schweden, die im August ihr Album Live at Gothenburg Filmstudios rausbringen und daraus haben wir On the Run gehört von Nestor. Mit Arenas hatten die Kanadier Voivod nie was am Hut, die waren immer eine sehr kunstbeflissene Band für echte Nerds. Und als klar war, dass sie ein Live-Album mit dem Quebec Symphony Orchestra machen würden, war klar, dass da kein Disney-Kitsch bei rauskommt, sondern das Orchester eingesetzt wird, um die schrägen Kunstwerke der Band zu vertiefen. Das ist gelungen, kann man jetzt hören bei The End of Dormancy, ursprünglich enthalten auf dem 2018er Voivod-Album The Wake. Und damit entlasse ich euch wie heute für heute. Sag wie immer vielen Dank fürs Zuhören und gleich viel Spaß beim Voivod-Hören.
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0: Hier geht's jetzt weiter mit unseren Freundinnen und Freunden der Jungen Nacht.
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2: Um 2 Uhr mit Ines Kunze. Der ukrainische Präsident Zelensky hat sich in London mit den Staats- und Regierungschefs von Deutschland, Frankreich und Großbritannien getroffen. Es geht um einen künftigen Plan für die Unterstützung der Ukraine. Mehr dazu von Christian Hammer.
3: Nach dem Treffen veröffentlichten die 4 eine gemeinsame Erklärung. Darin riefen sie den russischen Präsidenten Putin zum Handeln auf. In der Erklärung formulieren die 4 Staats- und Regierungschefs auch mehrere Voraussetzungen für einen so wörtlich gerechten und dauerhaften Frieden. Sie fordern unter anderem umfassende Sicherheitsgarantien für die Ukraine. Die russischen Vermögenswerte sollen so lange eingefroren bleiben, bis Russland seinen Angriffskrieg beendet und die Ukraine für die durch den Krieg verursachten Schäden abfindet. Außerdem sollen die USA und Europa aktiv an möglichen Friedensverhandlungen beteiligt werden.
2: Nach den Raketenangriffen aus dem Iran hat Israel die Grenzübergänge